0: nur gießen, am besten mehrmals täglich, doch die Regenwasserreservoirs sind längst aufgebraucht. Besonders hart trifft die extreme Trockenheit in Mansfeld-Südharz die Bauern, die am Ende von ihren Erträgen leben müssen. Auch Bernd Probst, Inhaber des Hofes in Bendorf, hofft seit Wochen vergeblich auf Regenwolken.
1: Wir haben zurzeit ein sehr trockenes Wetter. Sehen Sie ja an den Filmaufnahmen hier, wenn der Schlepper über den Acker fährt bei der Bodenbearbeitung. Es ist keine Feuchtigkeit mehr im Boden. Wir haben die Ernte, die Getreideernte konnte trocken eingebracht werden. Das war sehr gut. Es gab recht wenig Niederschläge, immer geringe Regenmengen im Sommer, über den Sommer. Und jetzt sind die Böden eben sehr ausgetrocknet. Und das nächste Problem ist eben die Neuaussaat, die zurzeit schon stattgefunden hat für den Winterraps fürs nächste Jahr, für Zwischenfrüchte, die getrillt sind, aber die überhaupt keine Feuchtigkeit zum Keimen, zum Wachsen haben. Und jetzt steht die Weizenaussaat, Winterjastenaussaat an und es ist, größere Regenfälle sind gar nicht angekündigt. Also das macht uns schon große Sorgen.
0: Schon fast wie in Afrika, oder?
1: Ja, also das ist, wie gesagt, das ist keine Feuchtigkeit mehr im Boden. Wir können ja tief kruppern, tief flügen, es kommt keine feuchte Erde mehr. Es ist nur staubtrocken.
0: Finden Sie das extrem? Haben Sie das schon mal erlebt?
1: Ja, ich habe schon trockene Jahre, Sommer und dann auch im Herbst. Aber jetzt tut es eben besonders weh, wenn es in September rein so trocken ist. Wie gesagt, wegen der Neuaussaat, was wir schon besprochen haben. Also es ist schwierig. Aber deswegen sind wir Landwirte. Irgendwann regnet es dann wieder.
0: Auf Regen wartet der Familienbetrieb auch die Kartoffelernte betreffend. Nach ersten Versuchen, Deutschlands beliebteste Knolle in die Bunker zu bekommen, musste die Ernte abgebrochen werden.
2: Durch die lange anhaltende Trockenheit haben wir sehr viele Klumpen und Steine auf dem Acker, die eigentlich die Kartoffeln beschädigen. Nicht eigentlich, die beschädigen sie. Die sind hart, so kleine Steine, und die Klumpen sind sehr hart und die reiben nachher an den Kartoffeln, kratzen die an, beschädigen die, und das sieht man dann erst später durch die Stärke wahrscheinlich, setzt sich das um und es wird schwarz. Man sieht das nicht gleich, sehen ja wunderschön aus hier, auch wenn es Futterkartoffeln sind, aber die sind dann hier so stark beschädigt durch das ständige Umlagern, dass wir jetzt eigentlich beschlossen haben, mit der Kartoffelernte, mit dem Raushauen aufzuhören und zu warten, ja worauf, keine Ahnung, es könnte ja mal regnen, aber im Moment können wir das so nicht machen, das geht so nicht. Die Menge an sich, man merkt, dass der Ertrag geringer ist, nicht unbedingt die Hälfte, aber schon weniger. Man merkt, dass die Hänger werden nicht mehr voll, die Bunker nicht. Das ist schon irgendwo frustrierend. Das macht keinen Spaß, wenn das so nicht vorwärts geht, wenn keine Menge kommt. Und man hat auch nichts im Lager nachher drin, wie das eben die anderen Jahre war. War man vielleicht verwöhnt, weil die Ernte übermäßig groß war. Aber dies Jahr, man merkt, es ist weniger. Und das ist der Trockenheit zu verdanken, zu schulden. Das ist einfach so.
0: Auch die natürlichen Gewässer der Region haben in den letzten Wochen Federn gelassen. So sank der Pegel der Wippertalsperre in Wippra erheblich. Der Zufluss liegt geradezu trocken. Auch die böse Sieben in Eisleben ist zum Rinnsal verkommen. Da stellt sich der Betrachter die Frage, wie sieht es eigentlich mit unseren Trinkwasserreserven aus? Der Geschäftsführer der Mitteldeutschen Wasserversorgung weiß die Antwort.
3: Wir hängen ja hier im Gebiet Mansfelder Land quer vor der Platte an der Fernwasserversorgung, sprich an dem Wasserwerk in Wienrode im Harz, was wiederum durch die Rabodetalsperre gespeist wird. Und dort haben wir im Moment von 110 Millionen Kubikmetern noch ca. 76 Millionen Kubikmeter vorhanden. Das heißt, die Talsperre ist noch zu drei Vierteln ungefähr gefüllt. Und insofern muss sich hier in der Region niemand Gedanken machen, auch bei der Trockenheit, weder seinen Garten zu sprengen, noch morgens oder abends eine Dusche zu nehmen. Man sollte sicherlich kein Wasser verschwenden. Das heißt, das Wasser laufen lassen beim Zähneputzen oder wie auch immer. Auf der Anwahl ist es ein Rohstoff, der natürlich aufbereitet werden muss, transportiert werden muss. Auf der anderen Seite ist es so, wenn zu wenig Wasser abgenommen wird, stagniert das Wasser zu lange in den Leitungen, was dann auch zu Qualitätsproblemen zum Beispiel führen kann, insbesondere bei den hohen Temperaturen, die wir im Moment haben.
4: Apropos Qualität, vielleicht zum Schluss noch, was empfehlen Sie den Leuten, denen das jetzt langsam zu teuer wird, dauernd Wasser zu kaufen?
3: Naja, der alte Spruch, Wasser ist das bestkontrollierteste Lebensmittel, was wir in der Bundesrepublik anbieten können. Und wenn Sie sich einen durchschnittlichen Trinkwasserpreis von 1,60 €, 1,65 € nehmen und dafür bekommen Sie 1000 Liter, dann können Sie sich überlegen, wenn Sie mit 1,65 € in den nächsten Supermarkt gehen, wie viel Liter Wasser Sie dort bekommen. Und insofern ist Trinkwasser natürlich von der Kostenseite her der beste Durstlöscher, und ich glaube auch medizinisch spricht dem nichts entgegen.

0: Seit über 100 Jahren werden in der Klostermannsfelder Schule Kinder unterrichtet. Derzeit besuchen 115 die Einrichtung und das schon oft in dritter Generation. Große Aufregung gab es im April diesen Jahres, als der Magdeburger Bischof Dr. Feige die Grundschule besuchte. Genauso nervös war man am gestrigen Donnerstag. Im Rahmen seiner Schultour besucht Dr. Rainer Haseloff derzeit Schulen in ganz Sachsen-Anhalt, um mit Lehrkräften und Schülern zu sprechen, aber auch, um sich über die Arbeit an den Schulen zu informieren.
1: Grundschule

0: mitten im Mansfelder Land liegt unser Schulort Kloster Mansfeld genannt. Die Straße der Romanik durch diesen Ort geht, da hier eine 900 Jahre alte Kirche steht.
1: Mitten im Ort, umgeben von Birken und Linden, kann man ein weiteres altes Gebäude finden. Mit dicken Mauern aus Backstein errichtet, werden hier seit 100 Jahren Kinder unterrichtet.
2: Natürlich nicht mehr wie vor 100 Jahren, das kann man im Blick hinein erfahren. Die Räume sind freundlich, hellbunt und schön, dass Lernen hier Freude macht, kann man verstehen.
3: Ich bin dankbar, dass ich euch kennengelernt habe, vor allen Dingen so sangesfreudig. Und ich bin Ehrenbergmann, so habe ich mich besonders natürlich über das Bergmannslied gefreut.
4: Dann hieß es ab in die Klassenräume. Die nahm Haseloff auch gleich in Augenschein. In naher Zukunft plant die 4. Klasse eine Wanderfahrt nach Magdeburg. Haseloff versprach, wenn es Termin nicht passt, sie im Landtag persönlich zu begrüßen.
3: Lest ihr denn auch alle gerne?
5: Ja.
3: Ja, seid ihr noch in der Bibliothek angemeldet? Drei Jungs, vier. Die vier Jungs machen mit. Was machen die Mädchen vor?
6: Theater.
7: Schulgarten.
8: Schulgarten.
3: Was ist denn? Wie viele Stunden arbeiten Sie denn? Das ist sehr unterschiedlich. Also gestern war ich um 22 Uhr, also um 10 Uhr abends zu Hause und bin früh so um 7 Uhr los.
4: Auch die Rechtschreibung der Drittklässler wurde von ihm überprüft.
3: Das ist ein S auf ein Z, machst du ein S draus? Das spricht man mal wie ein Z, aber dann machst du mal ein S draus.
4: Nach Beendigung des Rundganges, der auch ins Computerkabinett führte, in dem schon die ersten Klassen mit unterrichtet werden, traf man sich zu einem Gespräch mit den Lehrkräften, der Schulleiterin Sigrid Töpfer, Vertretern der Gemeinde und des Fördervereins zum Gespräch.
3: Die Situation, die ich auch vorgefunden habe, die ist ausgezeichnet. Diese Schule macht einen sehr, sehr guten Eindruck und deswegen können Sie für sich und Ihre gesamte Mitarbeiterschaft schon reklamieren, dass Sie Ihren Beruf wirklich mit tiefster Inbrunst und Überzeugung und auch Fachfreulichkeit getätigt haben und das auch wirklich zu spüren und zu erleben ist.
4: Eines der dringendsten Anliegen ist die Außensportanlage der Schule. Und hier vor allem die Weitsprunggrube, die quasi als solche nicht genutzt werden kann, da schon der Anlauf zum Sprung nicht möglich ist. Haseloff versprach auch in dieser Sache sein Möglichstes zu versuchen, um der Schule bei der Realisierung einer nutzbaren Anlage zu helfen.
9: Okay.

0: 3 Jahre Planung, 16 Monate Bauzeit, 7 Millionen Euro und jede Menge Schweiß. So könnte man in groben Zügen die Sanierung des Bahnhofsgebäudes in Sangerhausen umschreiben. Doch das Ergebnis kann sich durchaus sehen lassen. Das denkmalgeschützte Haus aus dem Jahr 1963 erstrahlt nun wieder in neuem Glanz. Zur geladenen Eröffnung am 9. September 2016 waren nicht nur die Bauherren und Baufirmen, sondern auch jede Menge Politiker von Stadt, Land und Bund gekommen. Eine gelochte Fahrkarte vom Schaffner stimmte am Eingang die Gäste auf die bevorstehende Eröffnung ein. Ulrich Franke, Geschäftsführer der städtischen Wohnungsbaugesellschaft, ließ in seiner Rede das Projekt Bahnhof noch einmal Revue passieren. Von den anfänglichen Schwierigkeiten über Gespräche mit der Denkmalschutzbehörde und der Stadt bis hin zur Parkflächengestaltung, nichts wurde ausgelassen. Sein Dank galt vor allem seinen Mitarbeitern, die in den letzten Jahren viel Kraft in dieses Projekt stecken mussten. Jetzt sind von Seiten der SWG nur noch einige Details zu klären, um das Projekt endgültig beenden zu können.
1: Die kurzfristige Aktualisierung des Mietgeneralmietvertrages, die bereits erwähnten weiteren Verträge, die stehen noch vor uns, die Nutzung letztendlich in die Reihe zu bringen, im November hoffentlich, sodass wir noch Bewährungsproben haben, um das BWB-Projekt am Jahresende dann auch mit einem kleinen Umdruck zu feiern und anzuschmeißen.
0: Landesverkehrsminister Thomas Wehbel richtete in seinen Worten das Augenmerk auf die Dinge, die vor allem die Fahrgäste interessieren werden.
2: Die Servicestation von Abellio mit Schalter und scharfem Fahrscheinverkauf wird hier installiert. Es wird WLAN-Empfang in der Wartehalle geben. Es wird eine dynamische Fahrgastinformationsanzeige geben, nicht nur für die Bahn, auch für die Busse. Und das ist ganz, ganz wichtig, dass derjenige, der auf einen Zug wartet, eben sieht, wie lange er noch warten muss. Das verkürzt die Wartezeit zwar nicht direkt, aber indirekt doch, weil er weiß, wann der Zug oder der Bus anfährt.
0: Sangerhausens Oberbürgermeister Ralf Poschmann ließ die Geschichte des Bahnhofes noch einmal aufleben und betonte den Stellenwert des Gebäudes in der Stadt und der Bevölkerung.
3: Es gab selten ein Bauprojekt, was von den Bürgerinnen und Bürgern der Stadt so intensiv und zeitweise auch emotional begleitet wurde, wie die Sanierung ihres Bahnhofs, unseres Bahnhofs. Ich denke, es war eine richtige Entscheidung und die Zukunft wird es zeigen.
0: Bei dieser Eröffnung wurde kein Band zerschnitten, sondern symbolisch fegte eine Reinigungsbrigade aus geladenen Gästen den letzten Baudreck aus der Halle. Anschließend konnten sich die Gäste im sanierten Gebäude umsehen. Viele kannten den Bahnhof und so kamen auch jede Menge Fragen, wo denn dieses oder jenes jetzt sei, beziehungsweise was in den derzeit noch leeren Geschäftsbereichen demnächst zu erwarten ist. Neugierig wurden die neuen Räume der Bibliothek, der Touristinformation oder des Bürgerbüros in Augenschein genommen. Alle Mieter werden in den nächsten Monaten die Räume beziehen und den Bürgern spätestens zur Adventszeit zur Verfügung stehen. Für ein paar Stunden hatten dann auch schon die ersten Sangerhäuser Gelegenheit, das Gebäude zu begutachten, bevor der Bahnhof noch einmal für die Öffentlichkeit geschlossen wurde. Dies ist notwendig, da in den nächsten Tagen die Ladenbauer hier Bewegungsfreiheit benötigen, um die Inneneinrichtungen der Geschäfte zu montieren. Allerdings bleibt die Gaststätte Manny's Lou geöffnet und der Inhaber hofft schon jetzt auf viele Gäste.
4: In wenigen Tagen wird die neue Geriatrieabteilung der Helios-Klinik in Eisleben eröffnet und seiner Bestimmung übergeben. Im Moment werden die letzten Handgriffe in und um den Neubau erledigt, zum Beispiel durch die Mitarbeiter der Firma Flachdachbau Holl aus Halle. Nach der Grundsteinlegung am 20. Februar 2015 ging der Baufortschritt planmäßig voran. Und es entstand ein hochmoderner zweigeschossiger Erweiterungsbau, der durch die direkte Anbindung an das Haupthaus später Patienten und Beschäftigten einen schnellen Zugang zu allen Einrichtungen des Klinikums ermöglicht. Bislang ist die geriatrische Abteilung, die in Zeiten einer zunehmenden Überalterung der Gesellschaft an Bedeutung gewinnt, noch in einem Containerbau untergebracht. Das Team um Chefarzt Dr. Freund bemüht sich trotz der teils beengten Verhältnisse, die Patienten bestmöglich zu versorgen. Doch nun ist ja Licht am Ende des Tunnels.
5: Wir freuen uns sehr auf diesen modernen, neuesten Bau in Sachsen-Anhalt, der wirklich für die Patienten alles ermöglicht. Und mit dem leidenschaftlichen Team und das entsprechende Personal, was wir da noch benötigen, werden wir hier im Mansfelder Land eines der besten geriatrischen Zentren betreiben können, welches das Land derzeit zur Verfügung hat. Wir haben das therapeutische Spektrum erweitert. Es stehen viele zusätzliche Therapiemöglichkeiten zur Verfügung, angefangen von der medizinischen Trainingstherapie, die auf beiden Ebenen zur Verfügung stehen wird, sowohl in der Tagesklinik als auch im stationären Bereich, als auch umfängliche weiterführende therapeutische Maßnahmen mit modernsten Geräten, die ja auch jetzt angeschafft werden. Die naturheilmedizinischen Herangehensweisen werden sich verbessern. Wir werden Heublumenpackungen anbieten können, denn die bisherigen Fanko-Packungen sind nicht so gut geeignet bei älteren Patienten, die häufig herzinsuffizient sind. Wir werden also unsere Komplementärmedizin ausbauen und haben diesbezüglich ja auch bereits unser therapeutisches Team erweitert. Und insofern werden die therapeutischen Angebote deutlich ansteigen, auf dem neuesten Stand sein.
4: Nach einer Bypass-Operation wurde Günther Hoffmann von der Universitätsklinik Halle nach Eisleben überwiesen. Der 84-jährige Bornstädter ist mobilitätseingeschränkt und sturzgefährdet und erhält hier in der Geriatrie die notwendige Stabilisierung.
5: Ja, geriatrische Patienten sind altersbedingt vulnerabel, das heißt anfällig hinsichtlich Komplikationen, Folgeerkrankungen oder auch Chronifizierung des Leidens. Insofern ist es sehr gut, wenn die Patienten gleich nach akuter Erkrankung eine begleitende Frührehabilitation erhalten. Dafür ist eine komplexe Strukturqualität erforderlich, die hinsichtlich der Patienten alles bietet, um eine effiziente Behandlung umzusetzen. Dazu gehört ein hochqualifiziertes therapeutisches Team und Räumlichkeiten, die auch gleichzeitig Rehabilitationsmaßnahmen auf Stationsebene zulassen.
6: Ich fühle mich gut, sehr gut untergebracht und auch versorgt, habe eigentlich keine Beschwerden. Es geht gut voran.
7: Denken Sie, dass Sie dann bald wieder nach Hause können, ja?
6: Naja, ich denke mal, da wird sich nun noch eine Kur anschließen. Das wird ja notwendig sein. Aber wenn ich das dann hinter mir habe, dann bin ich hier erstmal gut vorbereitet und denke, dass ich wieder ganz gut zurück ins Leben komme.
8: Unter dem Adolf-Kolping-Motto »Wer Mut hat, macht Mut« lud das Kolping-Berufsbildungswerk Hettstedt am 21. September in seine Räumlichkeiten zur Feier des 25-jährigen Bestehens ein. Groß war die Schar der Gratulanten, deren gute Wünsche der Gesamtleiter der Einrichtung Dr. Markus Feusner entgegennahm. Das Jugendblasorchester der Musikschule Mansfeld-Südharz begrüßte die vielen Gäste, die nach und nach in den Saal der Nationen strömten.

0: Selbstverständlich ergriff als erstes Dr. Markus Feusner das Wort.
1: Die Gründung der Bau eines Großbildungswerkes 1991, eines von neun in den neuen Bundesländern, hier im Mansfelder Land, in einer vom Bergbau geprägten Region, war eine gute Entscheidung, aber auch eine Herausforderung. Aus diesem Anlass möchte ich heute auch die Verantwortlichen der ersten Stunde zuerst begrüßen, denn ohne sie könnten wir gar nicht feiern.
0: Groß war auch die Zahl der Redner an diesem Tag. So sprach unter anderem der Vorsitzende der Gesellschafterversammlung Ulrich Vollmer ein Grußwort. Das Kolping Berufsbildungswerk Hettstedt ist eine überregionale Einrichtung zur Berufsausbildung von lern- und psychisch behinderten jungen Menschen. Das Angebot der beruflichen Erstausbildung umfasst zurzeit 27 anerkannte Berufe aus den Fachbereichen Holztechnik, Metalltechnik, Farbtechnik und Raumgestaltung, Ernährung und Hauswirtschaft, Textiltechnik sowie Gartenbau. Dieses Jubiläum war allemal Anlass, zurück

0: zu blicken auf 25 Jahre erfolgreiche Entwicklung der Einrichtung, die inzwischen fast 200 Mitarbeiter und über 250 Ausbildungsstellen umfasst. Durch das bunte, auch kulturell geprägte Programm führte der Intendant des Theaters Eisleben, Ulrich Fischer. Zunächst jedoch kündigte er André Schröder, den Finanzminister von Sachsen-Anhalt, als Festredner an.
1: Sehr geehrte Ehrengäste, werte Festgesellschaft, es ist mir eine außerordentliche Ehre und ich hoffe für Sie keine allzu große Enttäuschung, dass ich in Vertretung des Ministerpräsidenten Dr. Rainer Haseloff heute die herzlichen Grüße der Landesregierung übermitteln darf. Ich sage es gerne und ich sage es mit großer Freude. Herzlichen Glückwunsch zum 25-jährigen Geburtstag, dem Kolping Berufsbildungswerk Eschstedt.
0: Es gab auch ein Interview mit dem ehemaligen Geschäftsführer des Kolping Berufsbildungswerkes, Herrn Stiebeldey, mit Jugendlichen aus der Einrichtung sowie Dr. Martina Scherer, Vorsitzende der Geschäftsführung der Agentur für Arbeit Sangerhausen. Mit vor Ort auch der Leiter der Unterabteilung Prävention, Rehabilitation und Behindertenpolitik im Bundesministerium für Arbeit und Soziales, Richard Fischels. Und nachdem es auch einen geistigen Impuls durch Bundespräsenz Josef Holtkotte gab, neigte sich dieser offizielle Teil der Jubiläumsveranstaltung ihrem Ende entgegen. Danach gab es bei einem Buffet jede Menge gute Gelegenheiten für Begegnungen und Gespräche. Nach 125 Tagen kehrte nach der Restaurierung das Luther-Denkmal vom Eislebermarkt am 26. September wieder auf seinen angestammten Platz zurück. Das Medieninteresse war riesengroß, als die Bronzestatue sanft von einem Kran auf das Postament gehoben wurde. In dieses legte die Oberbürgermeisterin der Lutherstadt Eisleben, Jutta Fischer, eine Zeitkapsel ein, in der befanden sich bereits vorher dort eingelagerte Dokumente und weitere neue aktuelle Zeitzeugnisse. Aufmerksam beobachtet wurde der Vorgang von vielen Eislebern, die ihren Luther wieder auf dem Sockel sahen. Doch nicht für lange, denn das Denkmal wurde kurz danach wieder verhüllt. Wenn dann Bauzaun und Gerüst auch entfernt sind, soll das Luther-Denkmal am Freitag, den 30. September um 10:30 Uhr feierlich enthüllt werden.
2: Zu einem Oktoberfest nach bayerischem Vorbild luden die Verantwortlichen der Projekt 3 GmbH am 23. September auf den Domänenhof in Uftrungen ein. An diesem sonnigen Spätsommertag bot der Garten der Villa Domäne die perfekte Kulisse für das Fest. Alle Pflegekräfte hatten sich einen Dirndl oder Lederhosen angezogen. Es gab Weißwurst, Leberkäse sowie Brezen zu essen und ein gutes Oktoberfestbier wurde ebenfalls angeboten.
3: Ja, wir feiern heute hier auf dem Domänenhof Oktoberfest. Wir haben ganz liebe Gäste hier aus den verschiedenen Einrichtungen vom Projekt 3, Bayern-Naumburg, Stolberg und Oberstdorf. Darüber freuen wir uns sehr und auch Gäste aus dem Dorf.
4: Ja, man sieht ja auch Kinder, jede Menge Leute, die sich gut gehen lassen. Ist es nicht das, was Sie sich eigentlich immer erträumt haben, dass so mehrere Generationen zusammenkommen?
3: Ja, das ist eigentlich das Ziel des Projektes. Übrigens möchte ich mich noch bedanken, besonders bei Herrn Siebert, der wieder tatkräftig dabei ist. Natürlich meinen Mitarbeitern, allen Gästen, die heute da sind und in erster Linie auch dem Dorf, da wir zurzeit große Unterstützung auch vom Dorf bekommen. Wenn jetzt einer mal wegläuft, der bringt ihn wieder und da haben wir auch ein sicheres Gefühl.
2: Für beste Unterhaltung sorgten die DJs von Radio Sunday, dem Internetradio aus Roßlau. Nicht nur mit Tanzmusik, auch die ein oder andere Schunkelrunde begeisterte die zahlreichen Gäste.
5: So, jetzt sind wir hier live in der Villa Domäne. Ich live natürlich auch im Radio, bei Radio von Sande, muss ja auch Werbung sein. Und punktum filmt mich gerade live und wir machen jetzt eine schöne Schunkelrunde hier. Bei schönem Wetter, bei schönen Bierchen, bei schönen Dirndl-Kleidchen, kann man da mal zeigen, so. Ja. So, bitte Musik ab, lieber Markus. So, Samtus, ein Henkel nochmal.

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0: Luft 31, Wasser 24 Grad. Das gibt's im Mühlenbad in Großörnern nur im Hochsommer. Doch wir befinden uns mitten im Herbstmonat September. Eigentlich wäre das Freibad längst geschlossen. Aber die zahlreichen Besucher honorieren die pragmatische Entscheidung. Zur Verlängerung der Öffnungszeit nach Ankündigung einer weiteren 14-tägigen hochsommerlichen Phase. Doch was des einen freut, ist des anderen leid. Denn die Hitze, in der Mittagssonne klettern die Temperaturen oft bis auf 50 Grad und vor allem die schon lang anhaltende Trockenheit in der Region machen besonders den Gartenbesitzern zu schaffen. Nicht nur Obst und Gemüse kämpfen ums Überleben, auch große Büsche, ja sogar Bäume, werden welk und werfen vorzeitig das Laub ab. Da hilft nur Gießen, am besten mehrmals täglich, doch die Regenwasserreservoirs sind längst aufgebraucht. Besonders hart trifft die extreme Trockenheit im Mansfeld-Südharz die Bauern, die am Ende von ihren Erträgen leben müssen. Auch Bernd Probst, Inhaber des Hofes in Bendorf, hofft seit Wochen vergeblich auf Regenwolken.
1: Wir haben zurzeit ein sehr trockenes Wetter. Sehen Sie ja an den Filmaufnahmen hier, wenn der Schlepper über den Acker fährt bei der Bodenbearbeitung. Es ist keine Feuchtigkeit mehr im Boden. Wir haben die Ernte, die Getreideernte konnte trocken eingebracht werden. Das war sehr gut. Ich habe recht wenig Niederschläge, immer geringe Regenmengen im Sommer, über den Sommer. Und jetzt sind die Böden eben sehr ausgetrocknet. Und das nächste Problem ist eben die Neuaussaat, die zurzeit schon stattgefunden hat für den Winterraps fürs nächste Jahr, für Zwischenfrüchte, die gedrillt sind, aber die überhaupt keine Feuchtigkeit zum Keimen, zum Wachsen haben. Und jetzt steht die Weizenaussaat, Winterjastenaussaat an und größere Regenfälle sind ja auch nicht angekündigt. Also das macht uns schon große Sorgen.
0: Schon fast wie in Afrika, oder?
1: Ja, also das ist, wie gesagt, es ist keine Feuchtigkeit mehr im Boden. Wir können ja die kruppern, die flügen, es kommt keine feuchte Erde mehr. Es ist nur staubtrocken.
0: Finden Sie das extrem? Haben Sie das schon mal erlebt?
1: Ja, ich habe schon trockene Jahre, Sommer und dann auch im Herbst. Aber jetzt tut es eben besonders weh, wenn es in September rein so trocken ist. Wie gesagt, wegen der Neuaussaaten, was wir schon besprochen haben. Also es ist schwierig. Aber deswegen sind wir Landwirte. Irgendwann regnet es dann wieder.
0: Auf Regen wartet der Familienbetrieb auch die Kartoffelernte betreffend. Nach ersten Versuchen, Deutschlands beliebteste Knolle in die Bunker zu bekommen, musste die Ernte abgebrochen werden.
2: Durch die lange anhaltende Trockenheit haben wir sehr viele Klumpen und Steine auf dem Acker, die eigentlich die Kartoffeln beschädigen. Nicht eigentlich, die beschädigen sie. Die sind hart, so kleine Steine, und die Klumpen sind sehr hart und die reiben nachher an den Kartoffeln, kratzen die an, beschädigen die, und das sieht man dann erst später durch die Stärke wahrscheinlich, setzt sich das um und es wird schwarz. Man sieht das nicht gleich. Sieht ja wunderschön aus hier, auch wenn es Futterkartoffeln sind. Aber die sind dann hier so stark beschädigt durch das ständige Umlagern, dass wir jetzt eigentlich beschlossen haben, mit der Kartoffelernte, mit dem Raushören aufzuhören und zu warten. Ja, worauf? Keine Ahnung. Es könnte ja mal regnen, aber im Moment können wir das so nicht machen. Das geht so nicht. Die Menge an sich, man merkt, dass der Ertrag geringer ist. Nicht unbedingt die Hälfte, aber schon weniger. Man merkt, dass die Hänger werden nicht mehr voll, die Bunker nicht. Das ist schon irgendwo frustrierend. Das macht keinen Spaß, wenn das so nicht vorwärts geht, wenn keine Menge kommt. Und man hat auch nichts im Lager nachher drin, wie das eben die anderen Jahre war. War man vielleicht verwöhnt, weil die Ernte übermäßig groß war. Aber diesmal, man merkt, es ist weniger. Und das ist der Trockenheit zu verdanken, zu schulden. Das ist einfach so.
0: Auch die natürlichen Gewässer der Region haben in den letzten Wochen Federn gelassen. So sank der Pegel der Wippertalsperre in Wippra erheblich. Der Zufluss liegt geradezu trocken. Auch die böse Sieben in Eisleben ist zum Rinnsal verkommen. Da stellt sich der Betrachter die Frage, wie sieht es eigentlich mit unseren Trinkwasserreserven aus? Der Geschäftsführer der Mitteldeutschen Wasserversorgung weiß die Antwort.
3: Wir hängen ja hier im Gebiet Mansfelder Land Querfurter Platte an der Fernwasserversorgung, sprich an dem Wasserwerk in Wienrode im Harz, was wiederum durch die Rabodetalsperre gespeist wird. Und dort haben wir im Moment von 110 Millionen Kubikmetern noch ca. 76 Millionen Kubikmeter vorhanden. Das heißt, die Talsperre ist noch zu drei Vierteln ungefähr gefüllt. Und insofern muss sich hier in der Region niemand Gedanken machen, auch bei der Trockenheit, weder seinen Garten zu sprengen, noch morgens oder abends eine Dusche zu nehmen. Man sollte sicherlich kein Wasser verschwenden. Das heißt, das Wasser laufen lassen beim Zähneputzen oder wie auch immer. Auf der anderen Seite ist es ein Rohstoff, der natürlich aufbereitet werden muss, transportiert werden muss. Auf der anderen Seite ist es so, wenn zu wenig Wasser abgenommen wird, stagniert das Wasser zu lange in den Leitungen, was dann auch zu Qualitätsproblemen zum Beispiel führen kann, insbesondere bei den hohen Temperaturen, die wir im Moment haben.
4: Apropos Qualität, vielleicht zum Schluss noch, was empfehlen Sie den Leuten, denen das jetzt langsam zu teuer wird, dauernd Wasser zu kaufen?
3: Naja, der alte Spruch, Wasser ist das bestkontrollierteste Lebensmittel, was wir in der Bundesrepublik anbieten können. Und wenn Sie sich einen durchschnittlichen Trinkwasserpreis von 1,60 €, 1,65 € nehmen und dafür bekommen Sie 1000 Liter, dann können Sie sich überlegen, wenn Sie mit 1,65 € in den nächsten Supermarkt gehen, wie viel Liter Wasser Sie dort bekommen. Und insofern ist Trinkwasser natürlich von der Kostenseite her der beste Durstlöscher und ich glaube auch medizinisch spricht dem nichts entgegen.
5: Seit über 100 Jahren werden in der Klostermannsfelder Schule Kinder unterrichtet. Derzeit besuchen 115 die Einrichtung und das schon oft in dritter Generation. Große Aufregung gab es im April diesen Jahres, als der Magdeburger Bischof Dr. Feige die Grundschule besuchte. Genauso nervös war man am gestrigen Donnerstag. Im Rahmen seiner Schultour besucht Dr. Rainer Haseloff derzeit Schulen in ganz Sachsen-Anhalt, um mit Lehrkräften und Schülern zu sprechen, aber auch, um sich über die Arbeit an den Schulen zu informieren.
6: Grundschule Klostermannsfelder, sehr gut.

0: mitten im Mansfelder Land liegt unser Schulort Kloster Mansfeld genannt. Die Straße der Romanik durch diesen Ort geht, da hier eine 900 Jahre alte Kirche steht.
1: Mitten im Ort, umgeben von Birken und Linden, kann man ein weiteres altes Gebäude finden. Mit dicken Mauern aus Backstein errichtet, werden hier seit 100 Jahren Kinder unterrichtet.
2: Natürlich nicht mehr wie vor 100 Jahren, das kann man im Blick hinein erfahren. Die Räume sind freundlich, hellbunt und schön, dass Lernen hier Freude macht, kann man verstehen.
3: Ich bin dankbar, dass ich euch kennengelernt habe, vor allen Dingen so sangesfreudig. Und ich bin Ehrenbergmann, so habe ich mich besonders natürlich über das Bergmannslied gefreut.
4: Dann hieß es ab in die Klassenräume. Die nahm Haseloff auch gleich in Augenschein. In naher Zukunft plant die 4. Klasse eine Wanderfahrt nach Magdeburg. Haseloff versprach, wenn es Termin nicht passt, sie im Landtag persönlich zu begrüßen.
3: Lest ihr denn auch alle gerne?
5: Ja.
3: Ja, seid ihr
5: noch
3: in der Bibliothek angemeldet?
5: Nein.
3: Aber viel zu. Drei Jungs? Vier? Die vier Jungs machen mit. Was machen die Mädchen vorwärts?
5: Theater,
6: Schulgarten,
7: Schwimmbecken,
8: Wasserspiel.
3: Wie
8: viele Stunden arbeiten Sie denn?
3: Oh, das ist sehr unterschiedlich. Also gestern war ich um 22 Uhr, also um 10 Uhr abends zu Hause und bin früh so um 7 Uhr los.
4: Auch die Rechtschreibung der Drittklässler wurde von ihm überprüft.
3: Das ist ein S auf ein Z, machst du ein S draus? Spricht man mal wie ein Z, aber dann machst du mal S.
4: Nach Beendigung des Rundganges, der auch ins Computerkabinett führte, in dem schon die ersten Klassen mit unterrichtet werden, traf man sich zu einem Gespräch mit den Lehrkräften, der Schulleiterin Sigrid Töpfer, Vertretern der Gemeinde und des Fördervereins zum Gespräch.
3: Die Situation, die ich auch vorgefunden habe, die ist ausgezeichnet. Diese Schule macht einen sehr, sehr guten Eindruck. Und deswegen können Sie für sich und Ihre gesamte Mitarbeiterschaft schon reklamieren, dass Sie Ihren Beruf wirklich mit tiefster Inbrunst und Überzeugung und auch Fachfreudigkeit getätigt haben und das auch wirklich zu spüren und zu erleben ist.
4: Eines der dringendsten Anliegen ist die Außensportanlage der Schule. Und hier vor allem die Weitsprunggrube, die quasi als solche nicht genutzt werden kann. Da schon der Anlauf zum Sprung nicht möglich ist. Haseloff versprach auch in dieser Sache sein Möglichstes zu versuchen, um der Schule bei der Realisierung einer nutzbaren Anlage zu helfen.
9: Okay, noch mal. Zu mir schauen. Ganz kurz.
10: Drei Jahre Planung, 16 Monate Bauzeit, 7 Millionen Euro und jede Menge Schweiß. So könnte man in groben Zügen die Sanierung des Bahnhofsgebäudes in Sangerhausen umschreiben. Doch das Ergebnis kann sich durchaus sehen lassen. Das denkmalgeschützte Haus aus dem Jahr 1963 erstrahlt nun wieder in neuem Glanz. Zur geladenen Eröffnung am 9. September 2016 waren nicht nur die Bauherren und Baufirmen, sondern auch jede Menge Politiker von Stadt, Land und Bund gekommen. Eine gelochte Fahrkarte vom Schaffner stimmte am Eingang die Gäste auf die bevorstehende Eröffnung ein. Ulrich Franke, Geschäftsführer der städtischen Wohnungsbaugesellschaft, ließ in seiner Rede das Projekt Bahnhof noch einmal Revue passieren. Von den anfänglichen Schwierigkeiten über Gespräche mit der Denkmalschutzbehörde und der Stadt bis hin zur Parkflächengestaltung, nichts wurde ausgelassen. Sein Dank galt vor allem seinen Mitarbeitern, die in den letzten Jahren viel Kraft in dieses Projekt stecken mussten. Jetzt sind von Seiten der SWG nur noch einige Details zu klären, um das Projekt endgültig beenden zu können.
11: Die kurzfristige Aktualisierung des Mietgeneralmietvertrages, die bereits erwähnten weiteren Verträge, die stehen noch vor uns, die Nutzung letztendlich in die Reihe zu bringen, im November hoffentlich, sodass wir noch Bewährungsproben haben, um das ÖBB-Projekt Jahresende dann auch mit einem kleinen Umdruck.

0: zu feiern und anzuschweifen.
1: Landesverkehrsminister Thomas Wehbel richtete in seinen Worten das Augenmerk auf die Dinge, die vor allem die Fahrgäste interessieren werden.
2: Die Servicestation von Abellio mit Schalter und scharfem Fahrscheinverkauf wird hier installiert. Es wird WLAN-Empfang in der Wartehalle geben. Es wird eine dynamische Fahrgastinformationsanzeige geben, nicht nur für die Bahn, auch für die Busse. Das ist eben ganz, ganz wichtig, dass derjenige, der auf einen Zug wartet, eben sieht, wie lange er noch warten muss. Das verkürzt die Wartezeit zwar nicht direkt, aber indirekt doch, weil er weiß, wann der Zug oder der Bus anfährt.
1: Sangerhausens Oberbürgermeister Ralf Poschmann ließ die Geschichte des Bahnhofes noch einmal aufleben und betonte den Stellenwert des Gebäudes in der Stadt und der Bevölkerung.
3: Es gab selten ein Bauprojekt, was von den Bürgerinnen und Bürgern der Stadt so intensiv und zeitweise auch emotional begleitet wurde, wie die Sanierung ihres Bahnhofs, unseres Bahnhofs. Ich denke, es war eine richtige Entscheidung und die Zukunft wird es zeigen.
1: Bei dieser Eröffnung wurde kein Band zerschnitten, sondern symbolisch fegte eine Reinigungsbrigade aus geladenen Gästen den letzten Baudreck aus der Halle. Anschließend konnten sich die Gäste im sanierten Gebäude umsehen. Viele kannten den Bahnhof und so kamen auch jede Menge Fragen, wo denn dieses oder jenes jetzt sei, beziehungsweise was in den derzeit noch leeren Geschäftsbereichen demnächst zu erwarten ist. Neugierig wurden die neuen Räume der Bibliothek, der Touristinformation oder des Bürgerbüros in Augenschein genommen. Alle Mieter werden in den nächsten Monaten die Räume beziehen und den Bürgern spätestens zur Adventszeit zur Verfügung stehen. Für ein paar Stunden hatten dann auch schon die ersten Sangerhäuser Gelegenheit, das Gebäude zu begutachten, bevor der Bahnhof noch einmal für die Öffentlichkeit geschlossen wurde. Dies ist notwendig, da in den nächsten Tagen die Ladenbauer hier Bewegungsfreiheit benötigen, um die Inneneinrichtungen der Geschäfte zu montieren. Allerdings bleibt die Gaststätte Manny's Lou geöffnet und der Inhaber hofft schon jetzt auf viele Gäste.
4: In wenigen Tagen wird die neue Geriatrieabteilung der Helios-Klinik in Eisleben eröffnet und seiner Bestimmung übergeben. Im Moment werden die letzten Handgriffe in und um den Neubau erledigt, zum Beispiel durch die Mitarbeiter der Firma Flachdachbau Holl aus Halle. Nach der Grundsteinlegung am 20. Februar 2015 ging der Baufortschritt planmäßig voran und es entstand ein hochmoderner zweigeschossiger Erweiterungsbau, der durch die direkte Anbindung an das Haupthaus später Patienten und Beschäftigten einen schnellen Zugang zu allen Einrichtungen des Klinikums ermöglicht. Bislang ist die geriatrische Abteilung, die in Zeiten einer zunehmenden Überalterung der Gesellschaft an Bedeutung gewinnt, noch in einem Containerbau untergebracht. Das Team um Chefarzt Dr. Freund bemüht sich trotz der teils beengten Verhältnisse, die Patienten bestmöglich zu versorgen. Doch nun ist ja Licht am Ende des Tunnels.
5: Wir freuen uns sehr auf diesen modernen, neuesten Bau in Sachsen-Anhalt, der wirklich für die Patienten alles ermöglicht. Und mit dem leidenschaftlichen Team und das entsprechende Personal, was wir dann noch benötigen, werden wir hier im Mansfelder Land eines der besten geriatrischen Zentren betreiben können, welches das Land derzeit zur Verfügung hat. Wir haben das therapeutische Spektrum erweitert. Es stehen viele zusätzliche Therapiemöglichkeiten zur Verfügung, angefangen von der medizinischen Trainingstherapie, die auf beiden Ebenen zur Verfügung stehen wird, sowohl in der Tagesklinik als auch im stationären Bereich, als auch umfängliche weiterführende therapeutische Maßnahmen mit modernsten Geräten, die ja auch jetzt angeschafft werden. Die naturheilmedizinischen Herangehensweisen werden sich verbessern. Wir werden Heublumenpackungen anbieten können, denn die bisherigen Franco-Packungen sind nicht so gut geeignet bei älteren Patienten, die häufig herzinsuffizient sind. Wir werden also unsere Komplementärmedizin ausbauen und haben diesbezüglich ja auch bereits unser therapeutisches Team erweitert. Und insofern werden die therapeutischen Angebote deutlich ansteigen, auf dem neuesten Stand sein.
4: Nach einer Bypass-Operation wurde Günther Hoffmann von der Universitätsklinik Halle nach Eisleben überwiesen. Der 84-jährige Bornstädter ist mobilitätseingeschränkt und sturzgefährdet und erhält hier in der Geriatrie die notwendige Stabilisierung.
5: Ja, geriatrische Patienten sind altersbedingt vulnerabel, das heißt anfällig hinsichtlich Komplikationen, Folgeerkrankungen oder auch Chronifizierung des Leidens. Insofern ist es sehr

0: gut, wenn die Patienten gleich nach akuter Erkrankung eine begleitende Frührehabilitation erhalten. Dafür ist eine komplexe Strukturqualität erforderlich, die hinsichtlich der Patienten alles bietet, um eine effiziente Behandlung umzusetzen. Dazu gehört ein hochqualifiziertes therapeutisches Team und Räumlichkeiten, die auch gleichzeitig Rehabilitationsmaßnahmen auf Stationsebene zulassen.
1: Ich fühle mich gut, sehr gut untergebracht und auch versorgt, habe eigentlich keine Beschwerden. Es geht gut voran.
2: Denken Sie, dass Sie dann bald wieder nach Hause können, ja?
1: Naja, ich denke mal, da wird sich nun noch eine Kur anschließen. Das wird ja notwendig sein. Aber wenn ich das dann hinter mir habe, dann bin ich hier erstmal gut vorbereitet und denke, dass ich wieder ganz gut zurück ins Leben komme.
3: Unter dem Adolf-Kolping-Motto »Wer Mut hat, macht Mut« lud das Kolping-Berufsbildungswerk Hettstedt am 21. September in seine Räumlichkeiten zur Feier des 25-jährigen Bestehens ein. Groß war die Schar der Gratulanten, deren gute Wünsche der Gesamtleiter der Einrichtung Dr. Markus Feusner entgegennahm. Das Jugendblasorchester der Musikschule Mansfeld-Südharz begrüßte die vielen Gäste, die nach und nach in den Saal der Nationen strömten.

0: Selbstverständlich ergriff als erstes Dr. Markus Feusner das Wort.
1: Die Gründung der Bau eines Großglückswerkes 1991, eines von neun in den neuen Bundesländern, hier im Mansfelder Land, in einer vom Bergbau geprägten Region, war eine gute Entscheidung, aber auch eine Herausforderung. Aus diesem Anlass möchte ich heute auch die Verantwortlichen der ersten Stunde zuerst begrüßen, denn ohne sie könnten wir gar nicht feiern.
0: Groß war auch die Zahl der Redner an diesem Tag. So sprach unter anderem der Vorsitzende der Gesellschafterversammlung Ulrich Vollmer ein Grußwort. Das Kolping Berufsbildungswerk Hettstedt ist eine überregionale Einrichtung zur Berufsausbildung von Lern- und psychisch behinderten jungen Menschen. Das Angebot der beruflichen Erstausbildung umfasst zurzeit 27 anerkannte Berufe aus den Fachbereichen Holztechnik, Metalltechnik, Farbtechnik und Raumgestaltung, Ernährung und Hauswirtschaft, Textiltechnik sowie Gartenbau. Dieses Jubiläum war allemal Anlass, zurückzublicken auf 25 Jahre erfolgreiche Entwicklung der Einrichtung, die inzwischen fast 200 Mitarbeiter und über 250 Ausbildungsstellen umfasst. Durch das bunte, auch kulturell geprägte Programm führte der Intendant des Theaters Eisleben, Ulrich Fischer. Zunächst jedoch kündigte er André Schröder, den Finanzminister von Sachsen-Anhalt, als Festredner an.
2: Sehr geehrte Ehrengäste, werte Festgesellschaft, es ist mir eine außerordentliche Ehre und ich hoffe für Sie keine allzu große Enttäuschung, dass ich in Vertretung des Ministerpräsidenten Dr. Rainer Haseloff heute die herzlichen Grüße der Landesregierung übermitteln darf. Ich sage es gerne und ich sage es mit großer Freude. Herzlichen Glückwunsch zum 25-jährigen Geburtstag dem Kolping Berufsbildungswerk Hettstedt.
0: Es gab auch ein Interview mit dem ehemaligen Geschäftsführer des Kolping Berufsbildungswerkes, Herrn Stiebeldey, mit Jugendlichen aus der Einrichtung sowie Dr. Martina Scherer, Vorsitzende der Geschäftsführung der Agentur für Arbeit Sangerhausen. Mit vor Ort auch der Leiter der Unterabteilung Prävention, Rehabilitation und Behindertenpolitik im Bundesministerium für Arbeit und Soziales, Richard Fischels. Und nachdem es auch einen geistigen Impuls durch Bundespräsenz Josef Holtkotte gab, neigte sich dieser offizielle Teil der Jubiläumsveranstaltung ihrem Ende entgegen.

0: Danach gab es bei einem Buffet jede Menge gute Gelegenheiten für Begegnungen und Gespräche. Nach 125 Tagen kehrte nach der Restaurierung das Luther-Denkmal vom Eislebermarkt am 26. September wieder auf seinen angestammten Platz zurück. Das Medieninteresse war riesengroß, als die Bronzestatue sanft von einem Kran auf das Postament gehoben wurde. In dieses legte die Oberbürgermeisterin der Lutherstadt Eisleben, Jutta Fischer, eine Zeitkapsel ein. In der befanden sich bereits vorher dort eingelagerte Dokumente und weitere neue aktuelle Zeitzeugnisse. Aufmerksam beobachtet wurde der Vorgang von vielen Eislebern, die ihren Luther wieder auf dem Sockel sahen. Doch nicht für lange, denn das Denkmal wurde kurz danach wieder verhüllt. Wenn dann Bauzaun und Gerüst auch entfernt sind, soll das Luther-Denkmal am Freitag, den 30. September um 10.30 Uhr feierlich enthüllt werden.
1: Zu einem Oktoberfest nach bayerischem Vorbild luden die Verantwortlichen der Projekt 3 GmbH am 23. September auf den Domänenhof in Uftrungen ein. An diesem sonnigen Spätsommertag bot der Garten der Villa Domäne die perfekte Kulisse für das Fest. Alle Pflegekräfte hatten sich einen Dirndl oder Lederhosen angezogen. Es gab Weißwurst, Leberkäse sowie Brezen zu essen und ein gutes Oktoberfestbier wurde ebenfalls angeboten.
2: Ja, wir feiern heute hier auf dem Domänenhof Oktoberfest. Wir haben ganz liebe Gäste hier aus den verschiedenen Einrichtungen vom Projekt 3, Bayern-Naumburg, Stolberg und Oberstdorf. Darüber freuen wir uns sehr und auch Gäste aus dem Dorf.
3: Ja, man sieht ja auch Kinder, jede Menge Leute, die sich gut gehen lassen. Ist es nicht das, was Sie sich eigentlich mal erträumt haben, dass so mehrere Generationen zusammenkommen?
2: Ja, das ist eigentlich das Ziel des Projektes. Übrigens möchte ich mich noch bedanken, besonders bei Herrn Siebert, der wieder tatkräftig dabei ist. Natürlich meinen Mitarbeitern, allen Gästen, die heute da sind und in erster Linie auch dem Dorf, da wir zurzeit große Unterstützung auch vom Dorf bekommen. Wenn jetzt einer mal wegläuft, der bringt ihn wieder und da haben wir auch ein sicheres Gefühl.
1: Für beste Unterhaltung sorgten die DJs von Radio Sunday, dem Internetradio aus Roßlau. Nicht nur mit Tanzmusik, auch die eine oder andere Schunkelrunde begeisterte die zahlreichen Gäste.
4: So, jetzt sind wir hier live in der Villa Domäne. Ich live natürlich auch im Radio, bei Radio von Sande, muss ja auch Werbung sein. Und punktum filmt mich gerade live und wir machen jetzt eine schöne Schunkelrunde hier. Bei schönem Wetter, bei schönen Bierchen, bei schönen Dirndl-Kleidchen. Kann man da mal zeigen, so? Ja. So, bitte Musik ab, lieber Markus. So, Samtus, ein Henkel nochmal.

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0: über ihr musikalisches Gefühl gefragt. 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
1: Thank you.

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0: Luft 31, Wasser 24 Grad. Das gibt's im Mühlenbad in Großörnern nur im Hochsommer. Doch wir befinden uns mitten im Herbstmonat September. Eigentlich wäre das Freibad längst geschlossen. Aber die zahlreichen Besucher honorieren die pragmatische Entscheidung. Zur Verlängerung der Öffnungszeit nach Ankündigung einer weiteren 14-tägigen hochsommerlichen Phase. Doch was des einen freut, ist des anderen leid. Denn die Hitze, in der Mittagssonne klettern die Temperaturen oft bis auf 50 Grad und vor allem die schon lang anhaltende Trockenheit in der Region machen besonders den Gartenbesitzern zu schaffen. Nicht nur Obst und Gemüse kämpfen ums Überleben, auch große Büsche, ja sogar Bäume, werden welk und werfen vorzeitig das Laub ab. Da hilft nur Gießen, am besten mehrmals täglich, doch die Regenwasserreservoirs sind längst aufgebraucht. Besonders hart trifft die extreme Trockenheit im Mansfeld-Südharz die Bauern, die am Ende von ihren Erträgen leben müssen. Auch Bernd Probst, Inhaber des Hofes in Bendorf, hofft seit Wochen vergeblich auf Regenwolken.
1: Wir haben zurzeit ein sehr trockenes Wetter. Sehen Sie ja auch an den Filmaufnahmen hier, wenn der Schlepper über den Acker fährt bei der Bodenbearbeitung. Es ist keine Feuchtigkeit mehr im Boden. Wir haben die Ernte, die Getreideernte konnte trocken eingebracht werden. Das war sehr gut. Ich habe recht wenig Niederschläge, immer geringe Regenmengen im Sommer, über den Sommer. Und jetzt sind die Böden eben sehr ausgetrocknet. Und das nächste Problem ist eben die Neuaussaat, die zurzeit schon stattgefunden hat für den Winterraps fürs nächste Jahr. Für Zwischenfrüchte, die gedrillt sind, aber die überhaupt keine Feuchtigkeit zum Keimen, zum Wachsen haben. Und jetzt steht die Weizenaussaat, Wintergerstenaussaat an und größere Regenfälle sind ja nicht angekündigt. Also das macht uns schon große Sorgen.
0: Schon fast wie in Afrika, oder?
1: Ja, also das ist, wie gesagt, es ist keine Feuchtigkeit mehr im Boden. Wir können ja tief kruppern, tief flügen, es kommt keine feuchte Erde mehr. Es ist nur staubtrocken.
0: Finden Sie das extrem? Haben Sie das schon mal erlebt?
1: Ja, ich habe schon trockene Jahre, Sommer und dann auch im Herbst. Aber jetzt tut es eben besonders weh, wenn es in September rein so trocken ist. Wie gesagt, wegen der Neuaussaaten, was wir schon besprochen haben. Also es ist schwierig. Aber deswegen sind wir Landwirte. Irgendwann regnet es dann wieder.
0: Auf Regen wartet der Familienbetrieb auch die Kartoffelernte betreffend. Nach ersten Versuchen

0: Deutschlands beliebteste Knolle in die Bunker zu bekommen, musste die Ernte abgebrochen werden.
1: Durch die lange anhaltende Trockenheit haben wir sehr viele Klumpen und Steine auf dem Acker, die eigentlich die Kartoffeln beschädigen. Nicht eigentlich, die beschädigen sie. Die sind hart, so kleine Steine, und die Klumpen sind sehr hart und die reiben nachher an den Kartoffeln, kratzen die an, beschädigen die, und das sieht man dann erst später durch die Stärke wahrscheinlich, setzt sich das um und es wird schwarz. Man sieht das nicht gleich. Sieht ja wunderschön aus hier, auch wenn es Futterkartoffeln sind, aber die sind dann hier so stark beschädigt durch das ständige Umlagern, dass wir jetzt eigentlich beschlossen haben, mit der Kartoffelernte, mit dem Raushören aufzuhören und zu warten, ja, worauf, keine Ahnung, es könnte ja mal regnen, aber im Moment können wir das so nicht machen, das geht so nicht. Die Menge an sich, man merkt, dass der Ertrag geringer ist, nicht unbedingt die Hälfte, aber schon weniger. Man merkt, dass die Hänger werden nicht mehr voll, die Bunker nicht. Das ist schon irgendwo frustrierend. Das macht keinen Spaß, wenn das so nicht vorwärts geht, wenn keine Menge kommt. Und man hat auch nichts im Lager nachher drin, wie das eben die anderen Jahre war. War man vielleicht verwöhnt, weil die Ernte übermäßig groß war. Aber dies Jahr, man merkt, es ist weniger. Und das ist der Trockenheit zu verdanken, zu schulden. Das ist einfach so.
0: Auch die natürlichen Gewässer der Region haben in den letzten Wochen Federn gelassen. So sank der Pegel der Wippertalsperre in Wippra erheblich. Der Zufluss liegt geradezu trocken. Auch die böse Sieben in Eisleben ist zum Rinnsal verkommen. Da stellt sich der Betrachter die Frage, wie sieht es eigentlich mit unseren Trinkwasserreserven aus? Der Geschäftsführer der Mitteldeutschen Wasserversorgung weiß die Antwort.
2: Wir hängen ja hier im Gebiet Mansfelder Land Querfurter Platte an der Fernwasserversorgung, sprich an dem Wasserwerk in Wienrode im Harz, was wiederum durch die Rabodetalsperre gespeist wird. Und dort haben wir im Moment von 110 Millionen Kubikmetern noch ca. 76 Millionen Kubikmeter vorhanden. Das heißt, die Talsperre ist noch zu 3/4 ungefähr gefüllt. Und insofern muss sich hier in der Region niemand Gedanken machen, auch bei der Trockenheit, weder seinen Garten zu sprengen, noch morgens oder abends eine Dusche zu nehmen. Man sollte sicherlich kein Wasser verschwenden. Das heißt, das Wasser laufen lassen beim Zähneputzen oder wie auch immer. Auf der anderen Seite ist es ein Rohstoff, der natürlich aufbereitet werden muss, transportiert werden muss. Auf der anderen Seite ist es so, wenn zu wenig Wasser abgenommen wird, stagniert das Wasser zu lange in den Leitungen, was dann auch zu Qualitätsproblemen zum Beispiel führen kann, insbesondere bei den hohen Temperaturen, die wir im Moment haben.
3: Apropos Qualität, vielleicht zum Schluss noch, was empfehlen Sie den Leuten, denen es jetzt langsam zu teuer wird, dauernd Wasser zu kaufen?
2: Naja, der alte Spruch, Wasser ist das bestkontrollierteste Lebensmittel, was wir in der Bundesrepublik anbieten können. Und wenn Sie sich einen durchschnittlichen Trinkwasserpreis von 1,65 €, nehmen und dafür bekommen Sie 1000 Liter, dann können Sie sich überlegen, wenn Sie mit 1,65 € in den nächsten Supermarkt gehen, wie viel Liter Wasser Sie dort bekommen. Und insofern ist Trinkwasser natürlich von der Kostenseite her der beste Durstlöscher, und ich glaube auch medizinisch spricht dem nichts entgegen.
4: Seit über 100 Jahren werden in der Klostermannsfelder Schule Kinder unterrichtet. Derzeit besuchen 115 die Einrichtung, und das schon oft in dritter Generation. Große Aufregung gab es im April diesen Jahres, als der Magdeburger Bischof Dr. Feige die Grundschule besuchte. Genauso nervös war man am gestrigen Donnerstag. Im Rahmen seiner Schultour besucht Dr. Rainer Haseloff derzeit Schulen in ganz Sachsen-Anhalt, um mit Lehrkräften und Schülern zu sprechen, aber auch, um sich über die Arbeit an den Schulen zu informieren.
5: Grundschule Klostermann.

0: mitten im Mansfelder Land liegt unser Schulort Kloster Mansfeld genannt. Die Straße der Romanik durch diesen Ort geht, da hier eine 900 Jahre alte Kirche steht.
1: Mitten im Ort, umgeben von Birken und Linden, kann man ein weiteres altes Gebäude finden. Mit dicken Mauern aus Backstein errichtet, werden hier seit 100 Jahren Kinder unterrichtet.
2: Natürlich nicht mehr wie vor 100 Jahren, das kann man im Blick hinein erfahren. Die Räume sind freundlich, hellbunt und schön, dass Lernen hier Freude macht, kann man verstehen.
3: Ich bin dankbar, dass ich euch kennengelernt habe, vor allen Dingen so sangesfreudig. Und ich bin Ehrenbergmann, so habe ich mich besonders natürlich über das Bergmannslied gefreut.
4: Dann hieß es ab in die Klassenräume. Die nahm Haseloff auch gleich in Augenschein. In naher Zukunft plant die 4. Klasse eine Wanderfahrt nach Magdeburg. Haseloff versprach, wenn es Termin nicht passt, sie im Landtag persönlich zu begrüßen.
3: Lest ihr denn auch alle gerne?
5: Ja.
3: In der Bibliothek angemeldet. Drei Jungs, vier. Die vier Jungs machen mit. Was machen die Mädchen vor?
6: Theater.
7: Schulgarten.
8: Schulgarten.
9: Was denn?
10: Wie viele Stunden arbeiten Sie denn?
3: Oh, das ist sehr unterschiedlich. Also gestern war ich um 22 Uhr, also um 10 Uhr abends zu Hause und bin früh so um 7 los.
4: Auch die Rechtschreibung der Drittklässler wurde von ihm überprüft.
3: Das ist ein S auf ein Z, machst du ein S draus? Strickt man mal wie ein Z, aber dann machst du mal ein S draus.
4: Nach Beendigung des Rundganges, der auch ins Computerkabinett führte, in dem schon die ersten Klassen mit unterrichtet werden, traf man sich zu einem Gespräch mit den Lehrkräften, der Schulleiterin Sigrid Töpfer, Vertretern der Gemeinde und des Fördervereins zum Gespräch.
3: Die Situation, die ich auch vorgefunden habe, die ist ausgezeichnet. Diese Schule macht einen sehr, sehr guten Eindruck. Und deswegen können Sie für sich und Ihre gesamte Mitarbeiterschaft schon reklamieren, dass Sie Ihren Beruf wirklich mit tiefster Inbrunst und Überzeugung und auch Fachfreudigkeit getätigt haben und das auch wirklich zu spüren und zu erleben ist.
4: Eines der dringendsten Anliegen ist die Außensportanlage der Schule. Und hier vor allem die Weitsprunggrube, die quasi als solche nicht genutzt werden kann, da schon der Anlauf zum Sprung nicht möglich ist. Haseloff versprach auch in dieser Sache sein Möglichstes zu versuchen, um der Schule bei der Realisierung einer nutzbaren Anlage zu helfen.
11: Okay, wollt noch mal. Zu mir schauen. Ganz kurz.
12: Drei Jahre Planung, 16 Monate Bauzeit, 7 Millionen Euro und jede Menge Schweiß. So könnte man in groben Zügen die Sanierung des Bahnhofsgebäudes in Sangerhausen umschreiben. Doch das Ergebnis kann sich durchaus sehen lassen. Das denkmalgeschützte Haus aus dem Jahr 1963 erstrahlt nun wieder in neuem Glanz. Zur geladenen Eröffnung am 9. September 2016 waren nicht nur die Bauherren und Baufirmen, sondern auch jede Menge Politiker von Stadt, Land und Bund gekommen. Eine gelochte Fahrkarte vom Schaffner stimmte am Eingang die Gäste auf die bevorstehende Eröffnung ein. Ulrich Franke, Geschäftsführer der städtischen Wohnungsbaugesellschaft, ließ in seiner Rede das Projekt Bahnhof noch einmal Revue passieren. Von den anfänglichen Schwierigkeiten über Gespräche mit der Denkmalschutzbehörde und der Stadt bis hin zur Parkflächengestaltung. Nichts wurde ausgelassen. Sein Dank galt vor allem seinen Mitarbeitern, die in den letzten Jahren viel Kraft in dieses Projekt stecken mussten. Jetzt sind von Seiten der SWG nur noch einige Details zu klären, um das Projekt endgültig beenden zu können.
13: Die kurzfristige Aktualisierung des Generalmietvertrages, die bereits erwähnten weiteren Verträge, die stehen noch vor uns, die Nutzung letztendlich in die Reihe zu bringen, im November hoffentlich. Sodass wir noch Bewährungsproben haben, um das BBB-Projekt am Jahresende dann auch mit einem kleinen Umdruck zu feiern und anzuschmeißen.
12: Landesverkehrsminister Thomas Wehbel richtete in seinen Worten das Auge

0: Augenmerk auf die Dinge, die vor allem die Fahrgäste interessieren werden.
1: Die Servicestation von Abellio mit Schalter und scharfem Fahrscheinverkauf wird hier installiert. Es wird WLAN-Empfang in der Wartehalle geben. Es wird eine dynamische Fahrgastinformationsanzeige geben, nicht nur für die Bahn, auch für die Busse. Das ist ganz, ganz wichtig, dass derjenige, der auf einen Zug wartet, eben sieht, wie lange er noch warten muss. Das verkürzt die Wartezeit zwar nicht direkt, aber indirekt doch, weil er weiß, wann der Zug oder der Bus anfährt.
0: Sangerhausens Oberbürgermeister Ralf Poschmann ließ die Geschichte des Bahnhofes noch einmal aufleben und betonte den Stellenwert des Gebäudes in der Stadt und der Bevölkerung.
2: Es gab selten ein Bauprojekt, was von den Bürgerinnen und Bürgern der Stadt so intensiv und zeitweise auch emotional begleitet wurde, wie die Sanierung ihres Bahnhofs, unseres Bahnhofs. Ich denke, es war eine richtige Entscheidung und die Zukunft wird es zeigen.
0: Bei dieser Eröffnung wurde kein Band zerschnitten, sondern symbolisch fegte eine Reinigungsbrigade aus geladenen Gästen den letzten Baudreck aus der Halle. Anschließend konnten sich die Gäste im sanierten Gebäude umsehen. Viele kannten den Bahnhof und so kamen auch jede Menge Fragen, wo denn dieses oder jenes jetzt sei, beziehungsweise was in den derzeit noch leeren Geschäftsbereichen demnächst zu erwarten ist. Neugierig wurden die neuen Räume der Bibliothek, der Touristinformation oder des Bürgerbüros in Augenschein genommen. Alle Mieter werden in den nächsten Monaten die Räume beziehen und den Bürgern spätestens zur Adventszeit zur Verfügung stehen. Für ein paar Stunden hatten dann auch schon die ersten Sangerhäuser Gelegenheit, das Gebäude zu begutachten, bevor der Bahnhof noch einmal für die Öffentlichkeit geschlossen wurde. Dies ist notwendig, da in den nächsten Tagen die Ladenbauer hier Bewegungsfreiheit benötigen, um die Inneneinrichtungen der Geschäfte zu montieren. Allerdings bleibt die Gaststätte Manny's Lou geöffnet und der Inhaber hofft schon jetzt auf viele Gäste.
3: In wenigen Tagen wird die neue Geriatrieabteilung der Helios Klinik in Eisleben eröffnet und seiner Bestimmung übergeben. Im Moment werden die letzten Handgriffe in und um den Neubau erledigt, zum Beispiel durch die Mitarbeiter der Firma Flachdachbau Holl aus Halle. Nach der Grundsteinlegung am 20. Februar 2015 ging der Baufortschritt planmäßig voran und es entstand ein hochmoderner zweigeschossiger Erweiterungsbau, der durch die direkte Anbindung an das Haupthaus später Patienten und Beschäftigten einen schnellen Zugang zu allen Einrichtungen des Klinikums ermöglicht. Bislang ist die geriatrische Abteilung, die in Zeiten einer zunehmenden Überalterung der Gesellschaft an Bedeutung gewinnt, noch in einem Containerbau untergebracht. Das Team um Chefarzt Dr. Freund bemüht sich trotz der teils beengten Verhältnisse, die Patienten bestmöglich zu versorgen. Doch nun ist ja Licht am Ende des Tunnels.
4: Wir freuen uns sehr auf diesen modernen, neuesten Bau in Sachsen-Anhalt, der wirklich für die Patienten alles ermöglicht. Und mit dem leidenschaftlichen Team und das entsprechende Personal, was wir da noch benötigen, werden wir hier im Mansfelder Land eines der besten geriatrischen Zentren betreiben können, welches das Land derzeit zur Verfügung hat. Wir haben das therapeutische Spektrum erweitert. Es stehen viele zusätzliche Therapiemöglichkeiten zur Verfügung, angefangen von der medizinischen Trainingstherapie, die auf beiden Ebenen zur Verfügung stehen wird, sowohl in der Tagesklinik als auch im stationären Bereich, als auch umfängliche weiterführende therapeutische Maßnahmen mit modernsten Geräten, die ja auch jetzt angeschafft werden. Die naturheilmedizinischen Herangehensweisen werden sich verbessern. Wir werden Heublumenpackungen anbieten können, denn die bisherigen Frankopackungen sind nicht so gut geeignet bei älteren Patienten, die häufig herzinsuffizient sind. Wir werden also unsere Komplementärmedizin ausbauen und haben diesbezüglich ja auch bereits unser therapeutisches Team erweitert. Und insofern werden die therapeutischen Angebote deutlich ansteigen, auf dem neuesten Stand sein.
3: Nach einer Bypass-Operation wurde Günther Hoffmann von der Universitätsklinik Halle nach Eisleben überwiesen. Der 84-jährige Bornstädter ist mobilitätseingeschränkt und sturzgefährdet und erhält hier in der Geriatrie die notwendige Stabilisierung.
4: Ja, geriatrische Patienten sind altersbedingt vulnerabel, das heißt anfällig hinsichtlich Komplikationen, Folgeerkrankungen oder auch Chronifizierung des Leidens. Insofern ist es sehr gut, wenn die Patienten gleich nach akuter Erkrankung eine begleitende Frührehabilitation erhalten. Dafür ist eine komplexe

0: diese Strukturqualität erforderlich, die hinsichtlich der Patienten alles bietet, um eine effiziente Behandlung umzusetzen. Dazu gehört ein hochqualifiziertes therapeutisches Team und Räumlichkeiten, die auch gleichzeitig Rehabilitationsmaßnahmen auf Stationsebene zulassen.
1: Ich fühle mich gut, sehr gut untergebracht und auch versorgt, habe eigentlich keine Beschwerden.
2: Ja.
1: Es geht gut voran.
2: Denken Sie, dass Sie dann bald wieder nach Hause können, ja?
1: Naja, ich denke mal, da wird sich nun noch eine Kur anschließen. Das wird ja notwendig sein. Aber wenn ich das dann hinter mir habe, dann bin ich hier erstmal gut vorbereitet und denke, dass ich wieder ganz gut zurück ins Leben komme.
3: Unter dem Adolf-Kolping-Motto „Wer Mut hat, macht Mut“ lud das Kolping Berufsbildungswerk Hettstedt am 21. September in seine Räumlichkeiten zur Feier des 25-jährigen Bestehens ein. Groß war die Schar der Gratulanten, deren gute Wünsche der Gesamtleiter der Einrichtung, Dr. Markus Feusner, entgegennahm. Das Jugendblasorchester der Musikschule Mansfeld-Südharz begrüßte die vielen Gäste, die nach und nach in den Saal der Nationen strömten.

0: Selbstverständlich ergriff als erstes Dr. Markus Feusner das Wort.
1: Die Gründung der Bau eines Berufsbildungswerkes 1991, eines von neun in den neuen Bundesländern, hier im Mansfelder Land, in einer vom Bergbau geprägten Region, war eine gute Entscheidung, aber auch eine Herausforderung. Aus diesem Anlass möchte ich heute auch die Verantwortlichen der ersten Stunde zuerst begrüßen, denn ohne sie könnten wir gar nicht feiern.
0: Groß war auch die Zahl der Redner an diesem Tag. So sprach unter anderem der Vorsitzende der Gesellschafterversammlung Ulrich Vollmer ein Grußwort. Das Kolping Berufsbildungswerk Hettstedt ist eine überregionale Einrichtung zur Berufsausbildung von lern- und psychisch behinderten jungen Menschen. Das Angebot der beruflichen Erstausbildung umfasst zurzeit 27 anerkannte Berufe aus den Fachbereichen Holztechnik, Metalltechnik, Farbtechnik und Raumgestaltung, Ernährung und Hauswirtschaft, Textiltechnik sowie Gartenbau. Dieses Jubiläum war allemal Anlass, zurückzublicken auf 25 Jahre erfolgreiche Entwicklung der Einrichtung, die inzwischen fast 200 Mitarbeiter und über 250 Ausbildungsstellen umfasst. Durch das bunte, auch kulturell geprägte Programm führte der Intendant des Theaters Eisleben, Ulrich Fischer. Zunächst jedoch kündigte er André Schröder, den Finanzminister von Sachsen-Anhalt, als Festredner an.
2: Sehr geehrte Ehrengäste, werte Festgesellschaft, es ist mir eine außerordentliche Ehre und ich hoffe für Sie keine allzu große Enttäuschung, dass ich in Vertretung des Ministerpräsidenten Dr. Rainer Haseloff heute die herzlichen Grüße der Landesregierung übermitteln darf. Ich sage es gerne und ich sage es mit großer Freude. Herzlichen Glückwunsch zum 25-jährigen Geburtstag dem Kolping Berufsbildungswerk Hettstedt.
0: Es gab auch ein Interview mit dem ehemaligen Geschäftsführer des Kolping Berufsbildungswerkes, Herrn Stiebeldey, mit Jugendlichen aus der Einrichtung sowie Dr. Martina Scherer, Vorsitzende der Geschäftsführung der Agentur für Arbeit Sangerhausen. Mit vor Ort auch der Leiter der Unterabteilung Prävention, Rehabilitation und Behindertenpolitik im Bundesministerium für Arbeit und Soziales, Richard Fischels. Und nachdem es auch einen geistigen Impuls durch Bundespräsenz Josef Holtkotte gab, neigte sich dieser offizielle Teil der Jubiläumsveranstaltung ihrem Ende entgegen. Danach gab es bei einem Buffet jede Menge gute Gelegenheiten für Begegnungen und Gespräche.

0: Nach 125 Tagen kehrte nach der Restaurierung das Lutherdenkmal vom Eisleber-Markt am 26. September wieder auf seinen angestammten Platz zurück. Das Medieninteresse war riesengroß, als die Bronzestatue sanft von einem Kran auf das Postament gehoben wurde. In dieses legte die Oberbürgermeisterin der Lutherstadt Eisleben, Jutta Fischer, eine Zeitkapsel ein, in der befanden sich bereits vorher dort eingelagerte Dokumente und weitere neue aktuelle Zeitzeugnisse. Aufmerksam beobachtet wurde der Vorgang von vielen Eislebern, die ihren Luther wieder auf dem Sockel sahen. Doch nicht für lange, denn das Denkmal wurde kurz danach wieder verhüllt. Wenn dann Bauzaun und Gerüst auch entfernt sind, soll das Lutherdenkmal am Freitag, den 30. September um 10:30 Uhr feierlich enthüllt werden.
1: Zu einem Oktoberfest nach bayerischem Vorbild luden die Verantwortlichen der Projekt 3 GmbH am 23. September auf den Domänenhof in Uftrungen ein. An diesem sonnigen Spätsommertag bot der Garten der Villa Domäne die perfekte Kulisse für das Fest. Alle Pflegekräfte hatten sich einen Dirndl oder Lederhosen angezogen. Es gab Weißwurst, Leberkäse sowie Brezen zu essen und ein gutes Oktoberfestbier wurde ebenfalls angeboten.
2: Ja, wir feiern heute hier auf dem Domänenhof Oktoberfest. Wir haben ganz liebe Gäste hier aus den verschiedenen Einrichtungen vom Projekt 3, Bayern-Naumburg, Stolberg und Oberstdorf. Darüber freuen wir uns sehr und auch Gäste aus dem Dorf.
3: Ja, man sieht ja auch Kinder, jede Menge Leute, die sich gut gehen lassen. Ist es nicht das, was Sie sich eigentlich immer erträumt haben, dass so mehrere Generationen zusammenkommen?
2: Ja, das ist eigentlich das Ziel des Projektes. Übrigens möchte ich mich noch bedanken, besonders bei Herrn Siebert, der wieder tatkräftig dabei ist. Natürlich meinen Mitarbeitern, allen Gästen, die heute da sind und in erster Linie auch dem Dorf, da wir zurzeit große Unterstützung auch vom Dorf bekommen. Wenn jetzt einer mal wegläuft, der bringt ihn wieder und da haben wir auch ein sicheres Gefühl.
1: Für beste Unterhaltung sorgten die DJs von Radio Sunday, dem Internetradio aus Roßla. Nicht nur mit Tanzmusik, auch die ein oder andere Schunkelrunde begeisterte die zahlreichen Gäste.
4: So, jetzt sind wir hier live in der Villa Domäne. Ich live natürlich auch im Radio, bei Radio von Sande, muss ja auch Werbung sein. Und punktum filmt mich gerade live und wir machen jetzt eine schöne Schunkelrunde hier. Bei schönem Wetter, bei schönen Bierchen, bei schönen Dirndl-Kleidchen. Kann man da mal zeigen, so? Ja? So, bitte Musik ab, lieber Markus. So, kommt los, ein Henkel nochmal.

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0: Luft 31, Wasser 24 Grad. Das gibt's im Mühlenbad in Großörnern nur im Hochsommer. Doch wir befinden uns mitten im Herbstmonat September. Eigentlich wäre das Freibad längst geschlossen. Aber die zahlreichen Besucher honorieren die pragmatische Entscheidung. Zur Verlängerung der Öffnungszeit nach Ankündigung einer weiteren 14-tägigen hochsommerlichen Phase. Doch was des einen freut, ist des anderen leid. Denn die Hitze, in der Mittagssonne klettern die Temperaturen oft bis auf 50 Grad und vor allem die schon lang anhaltende Trockenheit in der Region machen besonders den Gartenbesitzern zu schaffen. Nicht nur Obst und Gemüse kämpfen ums Überleben, auch große Büsche, ja sogar Bäume, werden welk und werfen vorzeitig das Laub ab. Da hilft nur Gießen, am besten mehrmals täglich, doch die Regenwasserreservoirs sind längst aufgebraucht. Besonders hart trifft die extreme Trockenheit im Mansfeld-Südharz die Bauern, die am Ende von ihren Erträgen leben müssen. Auch Bernd Probst, Inhaber des Hofes in Bendorf, hofft seit Wochen vergeblich auf Regenwolken.
1: Wir haben zurzeit ein sehr trockenes Wetter. Sehen Sie ja auch an den Filmaufnahmen hier, wenn der Schlepper über den Acker fährt bei der Bodenbearbeitung. Es ist keine Feuchtigkeit mehr im Boden. Wir haben die Ernte, die Getreideernte konnte trocken eingebracht werden. Das war sehr gut. Es gab recht wenig Niederschläge, immer geringe Regenmengen im Sommer, über den Sommer. Und jetzt sind die Böden eben sehr ausgetrocknet. Und das nächste Problem ist eben die Neuaussaat, die zurzeit schon stattgefunden hat für den Winterraps fürs nächste Jahr, für Zwischenfrüchte, die gedrillt sind, aber die überhaupt keine Feuchtigkeit zum Keimen, zum Wachsen haben. Und jetzt steht die Weizenaussaat, Winterjastenaussaat an und es ist, größere Regenfälle sind ja auch nicht angekündigt. Also das macht uns schon große Sorgen.
0: Schon fast wie in Afrika, oder?
1: Ja, also das ist, wie gesagt, das ist keine Feuchtigkeit mehr im Boden. Wir können ja tief kruppern, tief flügen, es kommt keine feuchte Erde mehr. Es ist nur staubtrocken.
0: Finden Sie das extrem? Haben Sie das schon mal erlebt?
1: Ja, ich habe schon trockene Jahre, Sommer und dann auch im Herbst. Aber jetzt tut es eben besonders weh, wenn es in September rein so trocken ist. Wie gesagt, wegen der Neuaussaaten, was wir schon besprochen haben. Also es ist schwierig. Aber deswegen sind wir Landwirte. Irgendwann regnet es dann wieder.
0: Auf Regen wartet der Familienbetrieb auch die Kartoffelernte betreffend. Nach ersten Versuchen, Deutschlands beliebteste Knolle in die Bunker zu bekommen, musste die Ernte abgebrochen werden.
2: Durch die lange anhaltende Trockenheit haben wir sehr viele Klumpen und Steine auf dem Acker, die eigentlich die Kartoffeln beschädigen. Nicht eigentlich, die beschädigen sie. Die sind hart, so kleine Steine, und die Klumpen sind sehr hart und die reiben nachher an den Kartoffeln, kratzen die an, beschädigen die, und das sieht man dann erst später durch die Stärke wahrscheinlich, setzt sich das um und es wird schwarz. Man sieht das nicht gleich. Sieht ja wunderschön aus hier, auch wenn es Futterkartoffeln sind. Aber die sind dann hier so stark beschädigt durch das ständige Umlagern, dass wir jetzt eigentlich beschlossen haben, mit der Kartoffelernte, mit dem Raushauen aufzuhören und zu warten. Ja, worauf? Keine Ahnung. Es könnte ja mal regnen, aber im Moment

0: Können wir das so nicht machen, das geht so nicht. Die Menge an sich, man merkt, dass der Ertrag geringer ist. Nicht unbedingt die Hälfte, aber schon weniger. Man merkt, dass die Hänger werden nicht mehr voll, die Bunker nicht. Das ist schon irgendwo frustrierend. Das macht keinen Spaß, wenn das so nicht vorwärts geht, wenn keine Menge kommt. Und man hat auch nichts im Lager nachher drin, wie das eben die anderen Jahre war. War man vielleicht verwöhnt, weil die Ernte übermäßig groß war. Aber dies Jahr, man merkt, es ist weniger. Und das ist der Trockenheit zu verdanken, zu schulden. Das ist einfach so.
1: Auch die natürlichen Gewässer der Region haben in den letzten Wochen Federn gelassen. So sank der Pegel der Wippertalsperre in Wippra erheblich. Der Zufluss liegt geradezu trocken. Auch die böse Sieben in Eisleben ist zum Rinnsal verkommen. Da stellt sich der Betrachter die Frage, wie sieht es eigentlich mit unseren Trinkwasserreserven aus? Der Geschäftsführer der mitteldeutschen Wasserversorgung weiß die Antwort.
2: Wir hängen ja hier im Gebiet Mansfelder Land quer vor der Platte an der Fernwasserversorgung, sprich an dem Wasserwerk in Wienrode im Harz, was wiederum durch die Rabodetalsperre gespeist wird. Und dort haben wir im Moment von 110 Millionen Kubikmetern noch ca. 76 Millionen Kubikmeter vorhanden. Das heißt, die Talsperre ist noch zu drei Vierteln ungefähr gefüllt. Und insofern muss sich hier in der Region niemand Gedanken machen, auch bei der Trockenheit, weder seinen Garten zu sprengen, noch morgens oder abends eine Dusche zu nehmen. Man sollte sicherlich kein Wasser verschwenden. Das heißt, das Wasser laufen lassen beim Zähneputzen oder wie auch immer. Auf der einen Seite ist es ein Rohstoff, der natürlich aufbereitet werden muss, transportiert werden muss. Auf der anderen Seite ist es so, wenn zu wenig Wasser abgenommen wird, stagniert das Wasser zu lange in den Leitungen, was dann auch zu Qualitätsproblemen zum Beispiel führen kann, insbesondere bei den hohen Temperaturen, die wir im Moment haben.
3: Apropos Qualität, vielleicht zum Schluss noch, was empfehlen Sie den Leuten, denen es jetzt langsam zu teuer wird, dauernd Wasser zu kaufen?
2: Naja, der alte Spruch, Wasser ist das bestkontrollierteste Lebensmittel, was wir in der Bundesrepublik anbieten können. Und wenn Sie sich einen durchschnittlichen Trinkwasserpreis von 1,60 €, 1,65 € nehmen und dafür bekommen Sie 1000 Liter, dann können Sie sich überlegen, wenn Sie mit 1,65 € in den nächsten Supermarkt gehen, wie viel Liter Wasser Sie dort bekommen. Und insofern ist Trinkwasser natürlich von der Kostenseite her der beste Durstlöscher und ich glaube auch medizinisch spricht dem nichts entgegen.
4: Seit über 100 Jahren werden in der Klostermannsfelder Schule Kinder unterrichtet. Derzeit besuchen 115 die Einrichtung und das schon oft in dritter Generation. Große Aufregung gab es im April diesen Jahres, als der Magdeburger Bischof Dr. Feige die Grundschule besuchte. Genauso nervös war man am gestrigen Donnerstag im Rahmen seiner Schultour. Besucht Dr. Rainer Haseloff derzeit Schulen in ganz Sachsen-Anhalt, um mit Lehrkräften und Schülern zu sprechen, aber auch, um sich über die Arbeit an den Schulen zu informieren.
5: Grundschule Klostermannsfelder, sehr gut.
6: Dann wollen wir auch für alle Kinder noch anschauen.

0: mitten im Mansfelder Land liegt unser Schulort Kloster Mansfeld genannt. Die Straße der Romanik durch diesen Ort geht, da hier eine 900 Jahre alte Kirche steht.
1: Mitten im Ort, umgeben von Birken und Linden, kann man ein weiteres altes Gebäude finden. Mit dicken Mauern aus Backstein errichtet, werden hier seit 100 Jahren Kinder unterrichtet.
2: Natürlich nicht so wie vor 100 Jahren, das kann man im Blick hinein erfahren. Die Räume sind freundlich, hellbunt und schön, dass Lernen hier Freude macht, kann man verstehen.
3: Ich bin dankbar, dass ich euch kennengelernt habe, vor allen Dingen so sangesfreudig. Und ich bin Ehrenbergmann, so habe ich mich besonders natürlich über das Bergmannslied gefreut.
4: Dann hieß es ab in die Klassenräume. Die nahm Haseloff auch gleich in Augenschein. In naher Zukunft plant die 4. Klasse eine Wanderfahrt nach Magdeburg. Haseloff versprach, wenn es Termin nicht passt, sie im Landtag persönlich zu begrüßen.
3: Lest ihr denn auch alle gerne?
5: Ja.
3: Ja,
5: seid
3: ihr in der Bibliothek angemeldet? Drei Jungs, vier. Die vier Jungs machen mit. Was machen die Mädchen vorher?
6: Theater.
7: Schulkarten.
8: Schwimmen.
3: Oh, das ist sehr unterschiedlich. Also gestern war ich um 22 Uhr, also um 10 Uhr abends zu Hause und bin früh so um 7 Uhr los.
4: Auch die Rechtschreibung der Drittklässler wurde von ihm überprüft.
3: Du machst das, das ist ein S oder ein Z, machst du ein S draus? Da spricht man mal wie ein Z, aber dann machst du mal ein S.
4: Nach Beendigung des Rundganges, der auch ins Computerkabinett führte, in dem schon die ersten Klassen mit unterrichtet werden, traf man sich zu einem Gespräch mit den Lehrkräften, der Schulleiterin Sigrid Töpfer, Vertretern der Gemeinde und des Fördervereins zum Gespräch.
3: Die Situation, die ich auch vorgefunden habe, die ist ausgezeichnet. Diese Schule macht einen sehr, sehr guten Eindruck und deswegen können Sie für sich und Ihre gesamte Mitarbeiterschaft schon reklamieren, dass Sie Ihren Beruf wirklich mit tiefster Inbrunst und Überzeugung und auch Fachfreudigkeit getätigt haben und das auch wirklich zu spüren und zu erleben ist.
4: Eines der dringendsten Anliegen ist die Außensportanlage der Schule. Und hier vor allem die Weitsprunggrube, die quasi als solche nicht genutzt werden kann, da schon der Anlauf zum Sprung nicht möglich ist. Haseloff versprach auch in dieser Sache sein Möglichstes zu versuchen, um der Schule bei der Realisierung einer nutzbaren Anlage zu helfen.
9: Okay, wollen wir mal. Zu mir schauen. Ganz kurz.
10: Drei Jahre Planung, 16 Monate Bauzeit, 7 Millionen Euro und jede Menge Schweiß. So könnte man in groben Zügen die Sanierung des Bahnhofsgebäudes in Sangerhausen umschreiben. Doch das Ergebnis kann sich durchaus sehen lassen. Das denkmalgeschützte Haus aus dem Jahr 1963 erstrahlt nun wieder in neuem Glanz. Zur geladenen Eröffnung am 9. September 2016 waren nicht nur die Bauherren und Baufirmen, sondern auch jede Menge Politiker von Stadt, Land und Bund gekommen. Eine gelochte Fahrkarte vom Schaffner stimmte am Eingang die Gäste auf die bevorstehende Eröffnung ein. Ulrich Franke, Geschäftsführer der städtischen Wohnungsbaugesellschaft, ließ in seiner Rede das Projekt Bahnhof noch einmal Revue passieren. Von den anfänglichen Schwierigkeiten über Gespräche mit der Denkmalschutzbehörde und der Stadt bis hin zur Parkflächengestaltung. Nichts wurde ausgelassen. Sein Dank galt vor allem seinen Mitarbeitern, die in den letzten Jahren viel Kraft in dieses Projekt stecken mussten. Jetzt sind von Seiten der SWG nur noch einige Details zu klären, um das Projekt endgültig beenden zu können.
11: Die kurzfristige Aktualisierung des Generalmietvertrages, die bereits erwähnten weiteren Verträge, die stehen noch vor uns, die Nutzung letztendlich in die Reihe zu bringen, im November hoffentlich. Sodass wir noch Bewährungsproben haben, um das ÖBB-Projekt am Jahresende dann auch mit einem kleinen Umdruck zu feiern und anzuschmeißen.
10: Landesverkehrsminister Thomas Webel richtete in seinen Worten das Augenmerk auf die Dinge, die vor allem die Fahrgäste interessieren werden.
12: Die Servicestation von Abellio mit Schalter und scharfem Fahrscheinverkauf wird hier installiert, es wird WLAN-Empfang in der Wartehalle geben, es wird eine dynamische Fahrgast- Informationsanzeige geben, nicht nur für die Bahn, auch für die Busse. Und das ist ganz, ganz wichtig, dass derjenige, der auf einen Zug wartet, eben sieht, wie lange er noch warten muss. Das verkürzt die Wartezeit zwar nicht direkt, aber indirekt doch, weil er weiß, wann der Zug oder der Bus anfährt.
10: Sangerhausens Oberbürgermeister Ralf Poschmann ließ die Geschichte des Bahnhofes noch einmal aufleben und betonte den Stellenwert des Gebäudes in der Stadt und der Bevölkerung.
5: Es gab selten ein Bauprojekt, was von den Bürgerinnen und Bürgern der Stadt so intensiv und zeitweise auch emotional begleitet wurde, wie die Sanierung ihres Bahnhofs, unseres Bahnhofs. Ich denke, es war eine richtige Entscheidung und die Zukunft wird es zeigen.
10: Bei dieser Eröffnung wurde kein Band zerschnitten, sondern symbolisch fegte eine Reinigungsbrigade aus geladenen Gästen den letzten Baudreck aus der Halle. Anschließend konnten sich die Gäste im sanierten Gebäude umsehen. Viele kannten den Bahnhof und so kamen auch jede Menge Fragen, wo denn dieses oder jenes jetzt sei, beziehungsweise was in den derzeit noch leeren Geschäftsbereichen demnächst zu erwarten ist. Neugierig wurden die neuen Räume der Bibliothek, der Touristinformation oder des Bürgerbüros in Augenschein genommen. Alle Mieter werden in den nächsten Monaten die Räume beziehen und den Bürgern spätestens zur Adventszeit zur Verfügung stehen. Für ein paar Stunden hatten dann auch schon die ersten Sangerhäuser Gelegenheit, das Gebäude zu begutachten, bevor der Bahnhof noch einmal für die Öffentlichkeit geschlossen wurde. Dies ist notwendig, da in den nächsten Tagen die Ladenbauer hier Bewegungsfreiheit benötigen, um die Inneneinrichtungen der Geschäfte zu montieren. Allerdings bleibt die Gaststätte Manny's Lou geöffnet und der Inhaber hofft schon jetzt auf viele Gäste.
6: In wenigen Tagen wird die neue Geriatrieabteilung der Helios Klinik in Eisleben eröffnet und seiner Bestimmung übergeben. Im Moment werden die letzten Handgriffe in und um den Neubau erledigt, zum Beispiel durch die Mitarbeiter der Firma Flachdachbau Holl aus Halle. Nach der Grundsteinlegung am 20. Februar 2015 ging der Baufortschritt planmäßig voran. Und es entstand ein hochmoderner zweigeschossiger Erweiterungsbau, der durch die direkte Anbindung an das Haupthaus später Patienten und Beschäftigten einen schnellen Zugang zu allen Einrichtungen des Klinikums ermöglicht. Bislang ist die geriatrische Abteilung, die in Zeiten einer zunehmenden Überalterung der Gesellschaft an Bedeutung gewinnt, noch in einem Containerbau untergebracht. Das Team um Chefarzt Dr. Freund bemüht sich trotz der teils beengten Verhältnisse, die Patienten bestmöglich zu versorgen. Doch nun ist ja Licht am Ende des Tunnels.
7: Wir freuen uns sehr auf diesen modernen, neuesten Bau in Sachsen-Anhalt, der wirklich für die Patienten alles ermöglicht. Und mit dem leidenschaftlichen Team und das entsprechende Personal, was wir da noch benötigen, werden wir hier im Mansfelder Land eines der besten geriatrischen Zentren betreiben können, welches das Land derzeit zur Verfügung hat. Wir haben das therapeutische Spektrum erweitert. Es stehen viele zusätzliche Therapiemöglichkeiten zur Verfügung, angefangen von der medizinischen Trainingstherapie, die auf beiden Ebenen zur Verfügung stehen wird, sowohl in der Tagesklinik als auch im stationären Bereich, als auch umfängliche weiterführende therapeutische Maßnahmen mit modernsten Geräten, die ja auch jetzt angeschafft werden. Die naturheilmedizinischen Herangehensweisen werden sich verbessern. Wir werden Heublumenpackungen anbieten können, denn die bisherigen Frankopackungen sind nicht so gut geeignet bei älteren Patienten, die häufig herzinsuffizient sind. Wir werden also unsere Komplementärmedizin ausbauen und haben diesbezüglich ja auch bereits unser therapeutisches Team erweitert. Und insofern werden die therapeutischen Angebote deutlich ansteigen, auf den neuesten Stand sein.
6: Nach einer Bypass-Operation wurde Günther Hoffmann von der Universitätsklinik Halle nach Eisleben überwiesen. Der 84-jährige Bornstädter ist mobilitätseingeschränkt und sturzgefährdet und erhält hier in der Geriatrie die notwendige Stabilisierung.
7: Ja, geriatrische Patienten sind altersbedingt vulnerabel, das heißt anfällig hinsichtlich Komplikationen, Folgeerkrankungen oder auch Chronifizierung des Leidens. Insofern ist es sehr gut, wenn die Patienten gleich nach akuter Erkrankung eine begleitende Frührehabilitation erhalten. Dafür ist eine komplexe Strukturqualität erforderlich, die hinsichtlich der Patienten alles bietet, um eine effiziente Behandlung umzusetzen. Dazu gehört ein hochqualifiziertes therapeutisches Team und Räumlichkeiten, die auch gleichzeitig Rehabilitationsmaßnahmen auf Stationsebene zulassen.
13: Ich fühle mich gut, sehr gut untergebracht und auch versorgt. Habe eigentlich keine Beschwerden.
14: Ja.
13: Es geht gut voran.
14: Denken Sie, dass Sie dann bald wieder nach Hause können, ja?
13: Naja, ich denke mal, da wird sich nun noch eine Kur anschließen. Das wird ja notwendig sein. Aber wenn ich das dann hinter mir habe, dann bin ich hier erstmal gut vorbereitet und denke, dass ich wieder ganz gut zurück ins Leben komme.
15: Unter dem Adolf-Kolping-Motto »Wer Mut hat, macht Mut« lud das Kolping-Berufsbildungswerk Hettstedt am 21. September in seine Räumlichkeiten zur Feier des 25-jährigen Bestehens ein. Groß war die Schar der Gratulanten, deren gute Wünsche der Gesamtleiter der Einrichtung Dr. Markus Feusner entgegennahm. Das Jugendblasorchester der Musikschule Mansfeld-Südharz begrüßte die vielen Gäste, die nach und nach in den Saal der Nationen strömten.

0: Selbstverständlich ergriff als erstes Dr. Markus Feusner das Wort.
1: Die Gründung der Bau eines Berufsbildungswerkes 1991, eines von neun in den neuen Bundesländern, hier im Mansfelder Land, in einer vom Bergbau geprägten Region, war eine gute Entscheidung, aber auch eine Herausforderung. Aus diesem Anlass möchte ich heute auch die Verantwortlichen der ersten Stunde zuerst begrüßen, denn ohne sie könnten wir gar nicht feiern.
0: Groß war auch die Zahl der Redner an diesem Tag. So sprach unter anderem der Vorsitzende der Gesellschafterversammlung Ulrich Vollmer ein Grußwort. Das Kolping Berufsbildungswerk Hettstedt ist eine überregionale Einrichtung zur Berufsausbildung von lern- und psychisch behinderten jungen Menschen. Das Angebot der beruflichen Erstausbildung umfasst zurzeit 27 anerkannte Berufe aus den Fachbereichen Holztechnik, Metalltechnik, Farbtechnik und Raumgestaltung, Ernährung und Hauswirtschaft, Textiltechnik sowie Gartenbau. Dieses Jubiläum war allemal Anlass, zurückzublicken auf 25 Jahre erfolgreiche Entwicklung der Einrichtung, die inzwischen fast 200 Mitarbeiter und über 250 Ausbildungsstellen umfasst. Durch das bunte, auch kulturell geprägte Programm führte der Intendant des Theaters Eisleben, Ulrich Fischer. Zunächst jedoch kündigte er André Schröder, den Finanzminister von Sachsen-Anhalt, als Festredner an.
2: Sehr geehrte Ehrengäste, geehrte Festgesellschaft, es ist mir eine außerordentliche Ehre und ich hoffe für Sie keine allzu große Enttäuschung, dass ich in Vertretung des Ministerpräsidenten Dr. Rainer Haseloff heute die herzlichen Grüße der Landesregierung übermitteln darf. Ich sage es gerne und ich sage es mit großer Freude. Herzlichen Glückwunsch zum 25-jährigen Geburtstag dem Kolping Berufsbildungswerk Hettstedt.
0: Es gab auch ein Interview mit dem ehemaligen Geschäftsführer des Kolping Berufsbildungswerkes, Herrn Stiebeldey, mit Jugendlichen aus der Einrichtung sowie Dr. Martina Scherer, Vorsitzende der Geschäftsführung der Agentur für Arbeit Sangerhausen. Mit vor Ort auch der Leiter der Unterabteilung Prävention, Rehabilitation und Behindertenpolitik im Bundesministerium für Arbeit und Soziales, Richard Fischels. Und nachdem es auch einen geistigen Impuls durch Bundespräsenz Josef Holtkotte gab, neigte sich dieser offizielle Teil der Jubiläumsveranstaltung ihrem Ende entgegen. Danach gab es bei einem Buffet jede Menge gute Gelegenheiten für Begegnungen und Gespräche. Nach 125 Tagen kehrte nach der Restaurierung das Luther-Denkmal vom Eislebermarkt am 26. September wieder auf seinen angestammten Platz zurück. Das Medieninteresse war riesengroß, als die Bronzestatue sanft von einem Kran auf das Postament gehoben wurde. In dieses legte die Oberbürgermeisterin der Lutherstadt Eisleben, Jutta Fischer, eine Zeitkapsel ein. In der befanden sich bereits vorher dort eingelagerte Dokumente und weitere neue aktuelle Zeitzeugnisse. Aufmerksam beobachtet wurde der Vorgang von vielen Eislebern, die ihren Luther wieder auf dem Sockel sahen. Doch nicht für lange, denn das Denkmal wurde kurz danach wieder verhüllt. Wenn dann Bauzaun und Gerüst auch entfernt sind, soll das Luther-Denkmal am Freitag, den 30. September um 10.30 Uhr feierlich enthüllt werden.
3: Zu einem Oktoberfest nach bayerischem Vorbild luden die Verantwortlichen der Projekt 3 GmbH am 23. September auf den Domänenhof in Uftrungen ein. An diesem sonnigen Spätsommertag bot der Garten der Villa Domäne die perfekte Kulisse für das Fest. Alle Pflegekräfte hatten sich ein Dirndl oder Lederhosen angezogen. Es gab Weißwurst, Leberkäse sowie Brezen zu essen und ein gutes Oktoberfestbier wurde ebenfalls angeboten.
4: Ja, wir feiern heute hier auf dem Domänenhof Oktoberfest. Wir haben ganz liebe Gäste hier aus den verschiedenen Einrichtungen vom Projekt 3, Bayern-Naumburg, Stolberg und Oberstdorf. Darüber freuen wir uns sehr und auch Gäste aus dem Dorf.
5: Ja, man sieht ja auch Kinder, jede Menge Leute, die sich gut gehen lassen. Ist es nicht das, was Sie sich eigentlich immer erträumt haben, dass so mehrere Generationen zusammenkommen?
4: Ja, das ist eigentlich das Ziel des Projektes. Übrigens möchte ich mich noch bedanken, besonders bei Herrn Siebert, der wieder tatkräftig dabei ist. Natürlich meinen Mitarbeitern, allen Gästen, die heute da sind und in erster Linie auch dem Dorf, da wir zurzeit große Unterstützung auch vom Dorf bekommen. Wenn jetzt einer mal wegläuft, der bringt ihn wieder und da haben wir auch ein sicheres Gefühl.
3: Für beste Unterhaltung sorgten die DJs von Radio Sunday, dem Internetradio aus Roßlach. Nicht nur mit Tanzmusik, auch die ein oder andere Schunkelrunde begeisterte die zahlreichen Gäste.
6: So, jetzt sind wir hier live in der Villa Domine. Ich live natürlich auch im Radio, bei Radio von Sunday, muss ja auch Werbung sein. Und punktum filmt mich gerade live und wir machen jetzt eine schöne Schunkelrunde hier. Bei schönem Wetter, bei schönen Bierchen, bei schönen Dirndl-Kleidchen, kann man da mal zeigen, so. Ja, so, bitte Musik ab, lieber Markus. So, komm, Jus, ein Henkel nochmal.

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0: Luft 31, Wasser 24 Grad. Das gibt's im Mühlenbad in Großörner nur im Hochsommer. Doch wir befinden uns mitten im Herbstmonat September. Eigentlich wäre das Freibad längst geschlossen. Aber die zahlreichen Besucher honorieren die pragmatische Entscheidung. Zur Verlängerung der Öffnungszeit nach Ankündigung einer weiteren 14-tägigen hochsommerlichen Phase. Doch was des einen freut, ist des anderen leid. Denn die Hitze, in der Mittagssonne klettern die Temperaturen oft bis auf 50 Grad und vor allem die schon lang anhaltende Trockenheit in der Region machen besonders den Gartenbesitzern zu schaffen. Nicht nur Obst und Gemüse kämpfen ums Überleben, auch große Büsche, ja sogar Bäume, werden welk und werfen vorzeitig das Laub ab. Da hilft nur Gießen, am besten mehrmals täglich, doch die Regenwasserreservoirs sind längst aufgebraucht. Besonders hart trifft die extreme Trockenheit im Mansfeld-Südharz die Bauern, die am Ende von ihren Erträgen leben müssen. Auch Bernd Probst, Inhaber des Hofes in Bendorf, hofft seit Wochen vergeblich auf Regenwolken.
1: Wir haben zurzeit ein sehr trockenes Wetter. Sehen Sie ja an den Filmaufnahmen hier, wenn der Schlepper über den Acker fährt bei der Bodenbearbeitung. Es ist keine Feuchtigkeit mehr im Boden. Wir haben die Ernte, die Getreideernte konnte trocken eingebracht werden. Das war sehr gut. Ich habe recht wenig Niederschläge, immer geringe Regenmengen im Sommer, über den Sommer. Und jetzt sind die Böden eben sehr ausgetrocknet. Und das nächste Problem ist eben die Neuaussaat, die zurzeit schon stattgefunden hat für den Winterraps fürs nächste Jahr, für Zwischenfrüchte, die gedrillt sind, aber die überhaupt keine Feuchtigkeit zum Keimen, zum Wachsen haben. Und jetzt steht die Weizenaussaat, Winterjastenaussaat an und es ist, größere Regenfälle sind gar nicht angekündigt. Also das macht uns schon große Sorgen.
0: Schon fast wie in Afrika, oder?
1: Ja, also das ist, wie gesagt, das ist keine Feuchtigkeit mehr im Boden. Wir können ja tief kruppern, tief flügen, es kommt keine feuchte Erde mehr. Es ist nur staubtrocken.
0: Finden Sie das extrem? Haben Sie das schon mal erlebt?
1: Ja, ich habe schon trockene Jahre, Sommer und dann auch im Herbst. Aber jetzt tut es eben besonders weh, wenn es in September rein so trocken ist. Wie gesagt, wegen der Neuaussaat, was wir schon besprochen haben. Also das ist schwierig. Aber deswegen sind wir Landwirte. Irgendwann regnet es dann wieder.
0: Auf Regen wartet der Familienbetrieb auch die Kartoffelernte betreffend. Nach ersten Versuchen, Deutschlands beliebteste Knolle in die Bunker zu bekommen, musste die Ernte abgebrochen werden.
2: Durch die lange anhaltende Trockenheit haben wir sehr viele Klumpen und Steine auf dem Acker, die eigentlich die Kartoffeln beschädigen. Nicht eigentlich, die beschädigen sie. Die sind hart, so kleine Steine, und die Klumpen sind sehr hart und die reiben nachher an den Kartoffeln, kratzen die an, beschädigen die, und das sieht man dann erst später durch die Stärke wahrscheinlich, setzt sich das um und es wird schwarz. Man sieht das nicht gleich, sehen ja wunderschön aus hier, auch wenn es Futterkartoffeln sind, aber die sind dann hier so stark beschädigt durch das ständige Umlagern, dass wir jetzt eigentlich beschlossen haben, mit der Kartoffelernte, mit dem Rausholen aufzuhören und zu warten, ja worauf, keine Ahnung, es könnte ja mal regnen, aber im Moment können wir das so nicht machen, das geht so nicht. Die Menge an sich, man merkt, dass der Ertrag geringer ist, nicht unbedingt die Hälfte, aber schon weniger. Man merkt, dass die Hänger werden nicht mehr voll, die Bunker nicht. Das ist schon irgendwo frustrierend. Das macht keinen Spaß, wenn das so nicht vorwärts geht, wenn keine Menge kommt. Und man hat auch nichts im Lager nachher drin, wie das eben die anderen Jahre war. War man vielleicht verwöhnt, weil die Ernte übermäßig groß war. Aber dies Jahr, man merkt, es ist weniger. Und das ist der Trockenheit zu verdanken, zu schulden. Das ist einfach so.
0: Auch die natürlichen Gewässer der Region haben in den letzten Wochen Federn gelassen. So sank der Pegel der Wippertalsperre in Wippra erheblich. Der Zufluss liegt geradezu trocken. Auch die böse Sieben in Eisleben ist zum Rinnsal verkommen. Da stellt sich der Betrachter die Frage, wie sieht es eigentlich mit unseren

0: Trinkwasserreserven aus. Der Geschäftsführer der mitteldeutschen Wasserversorgung weiß die Antwort.
1: Wir hängen ja hier im Gebiet Mansfelder Land Querfurter Platte an der Fernwasserversorgung, sprich an dem Wasserwerk in Wienrode im Harz, was wiederum durch die Rabodetalsperre gespeist wird. Und dort haben wir im Moment von 110 Millionen Kubikmetern noch ca. 76 Millionen Kubikmeter vorhanden. Das heißt, die Talsperre ist noch zu drei Vierteln ungefähr gefüllt. Und insofern muss sich hier in der Region niemand Gedanken machen, auch bei der Trockenheit, weder seinen Garten zu sprengen, noch morgens oder abends eine Dusche zu nehmen. Man sollte sicherlich kein Wasser verschwenden. Das heißt, das Wasser laufen lassen beim Zähneputzen oder wie auch immer. Auf der einen Seite ist es ein Rohstoff, der natürlich aufbereitet werden muss, transportiert werden muss. Auf der anderen Seite ist es so, wenn zu wenig Wasser abgenommen wird, stagniert das Wasser zu lange in den Leitungen, was dann auch zu Qualitätsproblemen zum Beispiel führen kann, insbesondere bei den hohen Temperaturen, die wir im Moment haben.
2: Apropos Qualität, vielleicht zum Schluss noch, was empfehlen Sie den Leuten, denen es jetzt langsam zu teuer wird, dauernd Wasser zu kaufen?
1: Naja, der alte Spruch, Wasser ist das bestkontrollierteste Lebensmittel, was wir in der Bundesrepublik anbieten können. Und wenn Sie sich einen durchschnittlichen Trinkwasserpreis von 1,60 €, 1,65 € nehmen und dafür bekommen Sie 1000 Liter, dann können Sie sich überlegen, wenn Sie mit 1,65 € in den nächsten Supermarkt gehen, wie viel Liter Wasser Sie dort bekommen. Und insofern ist Trinkwasser natürlich von der Kostenseite her der beste Durstlöscher und ich glaube auch medizinisch spricht dem nichts entgegen.
0: Seit über 100 Jahren werden in der Klostermannsfelder Schule Kinder unterrichtet. Derzeit besuchen 115 die Einrichtung und das schon oft in dritter Generation. Große Aufregung gab es im April diesen Jahres, als der Magdeburger Bischof Dr. Feige die Grundschule besuchte. Genauso nervös war man am gestrigen Donnerstag. Im Rahmen seiner Schultour besucht Dr. Rainer Haseloff derzeit Schulen in ganz Sachsen-Anhalt, um mit Lehrkräften und Schülern zu sprechen, aber auch, um sich über die Arbeit an den Schulen zu informieren.
3: Grundschule

0: mitten im Mansfelder Land, liegt unser Schulort Kloster Mansfeld genannt. Die Straße der Romanik durch diesen Ort geht, da hier eine 900 Jahre alte Kirche steht.
1: Mitten im Ort, umgeben von Birken und Linden, kann man ein weiteres altes Gebäude finden. Mit dicken Mauern aus Backstein errichtet, werden hier seit 100 Jahren Kinder unterrichtet.
2: Natürlich nicht mehr wie vor 100 Jahren, das kann man im Blick hinein erfahren. Die Räume sind freundlich, hellbunt und schön, dass Lernen hier Freude macht, kann man verstehen.
3: Ich bin dankbar, dass ich euch kennengelernt habe, vor allen Dingen so sangesfreudig. Und ich bin Ehrenbergmann, so habe ich mich besonders natürlich über das Bergmannslied gefreut.
4: Dann hieß es ab in die Klassenräume. Die nahm Haseloff auch gleich in Augenschein. In naher Zukunft plant die 4. Klasse eine Wanderfahrt nach Magdeburg. Haseloff versprach, wenn es Termin nicht passt, sie im Landtag persönlich zu begrüßen.
3: Lest ihr denn auch alle gerne?
5: Ja.
3: Habt ihr noch in der Bibliothek angemeldet? Drei Jungs, vier. Und die vier Jungs machen mit. Was machen die Mädchen vorher?
6: Theater, Schulgarten.
3: Oh, das ist sehr unterschiedlich. Also gestern war ich um 22 Uhr, also um 10 Uhr abends zu Hause und bin früh so um 7 Uhr los.
4: Auch die Rechtschreibung der Drittklässler wurde von ihm überprüft.
3: Du machst denn, das ist ein S oder ein Z, machst du ein S draus? Spricht man mal wie ein Z, aber dann machst du mal S.
4: Nach Beendigung des Rundganges, der auch ins Computerkabinett führte, in dem schon die ersten Klassen mit unterrichtet werden, traf man sich zu einem Gespräch mit den Lehrkräften, der Schulleiterin Sigrid Töpfer, Vertretern der Gemeinde und des Fördervereins zum Gespräch.
3: Die Situation, die ich auch vorgefunden habe, die ist ausgezeichnet. Diese Schule macht einen sehr, sehr guten Eindruck. Und deswegen können Sie für sich und Ihre gesamte Mitarbeiterschaft schon reklamieren, dass Sie Ihren Beruf wirklich mit tiefster Inbrunst und Überzeugung und auch Fachfreudigkeit getätigt haben und das auch wirklich zu spüren und zu erleben ist.
4: Eines der dringendsten Anliegen ist die Außensportanlage der Schule. Und hier vor allem die Weitsprunggrube, die quasi als solche nicht genutzt werden kann, da schon der Anlauf zum Sprung nicht möglich ist. Haseloff versprach auch in dieser Sache sein Möglichstes zu versuchen, um der Schule bei der Realisierung einer nutzbaren Anlage zu helfen.
7: Drei Jahre Planung, 16 Monate Bauzeit, 7 Millionen Euro und jede Menge Schweiß. So könnte man in groben Zügen die Sanierung des Bahnhofsgebäudes in Sangerhausen umschreiben. Doch das Ergebnis kann sich durchaus sehen lassen. Das denkmalgeschützte Haus aus dem Jahr 1963 erstrahlt nun wieder in neuem Glanz. Zur geladenen Eröffnung am 9. September 2016 waren nicht nur die Bauherren und Baufirmen, sondern auch jede Menge Politiker von Stadt, Land und Bund gekommen. Eine gelochte Fahrkarte vom Schaffner stimmte am Eingang die Gäste auf die bevorstehende Eröffnung ein. Ulrich Franke, Geschäftsführer der städtischen Wohnungsbaugesellschaft, ließ in seiner Rede das Projekt Bahnhof noch einmal Revue passieren. Von den anfänglichen Schwierigkeiten über Gespräche mit der Denkmalschutzbehörde und der Stadt bis hin zur Parkflächengestaltung, nichts wurde ausgelassen. Sein Dank galt vor allem seinen Mitarbeitern, die in den letzten Jahren viel Kraft in dieses Projekt stecken mussten. Jetzt sind von Seiten der SWG nur noch einige Details zu klären, um das Projekt endgültig beenden zu können.
8: Die kurzfristige Aktualisierung des Generalmietvertrages, die bereits erwähnten weiteren Verträge, die stehen noch vor uns. Die Nutzung letztendlich in die Reihe zu bringen, im November hoffentlich, sodass wir noch Bewährungsproben haben, um das ÖPB-Projekt am Jahresende dann auch mit einem kleinen Umdruck zu feiern und anzuschmeißen.
7: Landesverkehrsminister Thomas Wehbel richtete in seinen Worten das Augenmerk auf die Dinge, die vor allem die Fahrgäste interessieren werden.
9: Die Servicestation von Abellio mit Schalter und scharfen Fahrscheinverkauf
5: wird hier installiert, es wird WLAN-Empfang in der Fahrerhalle geben, es wird eine dynamische Fahrgastinformationsanzeige geben, nicht nur für die Bahn, auch für die Busse. Das ist ganz, ganz wichtig, dass derjenige, der auf einen Zug wartet, eben sieht, wie lange er noch warten muss. Das verkürzt die Wartezeit zwar nicht direkt, aber indirekt doch, weil er weiß, wann der Zug oder der Bus anfährt.
7: Sangerhausens Oberbürgermeister Ralf Poschmann ließ die Geschichte des Bahnhofes noch einmal aufleben und betonte den Stellenwert des Gebäudes in der Stadt und der Bevölkerung.
6: Es gab selten ein Bauprojekt, was von den Bürgerinnen und Bürgern der Stadt so intensiv und zeitweise auch emotional begleitet wurde, wie die Sanierung ihres Bahnhofs, unseres Bahnhofs. Ich denke, es war eine wichtige Entscheidung und die Zukunft wird es zeigen.
7: Bei dieser Eröffnung wurde kein Band zerschnitten, sondern symbolisch fegte eine Reinigungsbrigade aus geladenen Gästen den letzten Baudreck aus der Halle. Anschließend konnten sich die Gäste im sanierten Gebäude umsehen. Viele kannten den Bahnhof und so kamen auch jede Menge Fragen, wo denn dieses oder jenes jetzt sei, beziehungsweise was in den derzeit noch leeren Geschäftsbereichen demnächst zu erwarten ist. Neugierig wurden die neuen Räume der Bibliothek, der Touristinformation oder des Bürgerbüros in Augenschein genommen. Alle Mieter werden in den nächsten Monaten die Räume beziehen und den Bürgern spätestens zur Adventszeit zur Verfügung stehen. Für ein paar Stunden hatten dann auch schon die ersten Sangerhäuser Gelegenheit, das Gebäude zu begutachten, bevor der Bahnhof noch einmal für die Öffentlichkeit geschlossen wurde. Dies ist notwendig, da in den nächsten Tagen die Ladenbauer hier Bewegungsfreiheit benötigen, um die Inneneinrichtungen der Geschäfte zu montieren. Allerdings bleibt die Gaststätte Manny's Lou geöffnet und der Inhaber hofft schon jetzt auf viele Gäste.
9: In wenigen Tagen wird die neue Geriatrieabteilung der Helios Klinik in Eisleben eröffnet und seiner Bestimmung übergeben. Im Moment werden die letzten Handgriffe in und um den Neubau erledigt, zum Beispiel durch die Mitarbeiter der Firma Flachdachbau Holl aus Halle. Nach der Grundsteinlegung am 20. Februar 2015 ging der Baufortschritt planmäßig voran und es entstand ein hochmoderner zweigeschossiger Erweiterungsbau, der durch die direkte Anbindung an das Haupthaus später Patienten und Beschäftigten einen schnellen Zugang zu allen Einrichtungen des Klinikums ermöglicht. Bislang ist die geriatrische Abteilung, die in Zeiten einer zunehmenden Überalterung der Gesellschaft an Bedeutung gewinnt, noch in einem Containerbau untergebracht. Das Team um Chefarzt Dr. Freund bemüht sich trotz der teils beengten Verhältnisse, die Patienten bestmöglich zu versorgen. Doch nun ist ja Licht am Ende des Tunnels.
10: Wir freuen uns sehr auf diesen modernen, neuesten Bau in Sachsen-Anhalt, der wirklich für die Patienten alles ermöglicht. Und mit dem leidenschaftlichen Team und das entsprechende Personal, was wir da noch benötigen, werden wir hier im Mansfelder Land eines der besten geriatrischen Zentren betreiben können, welches das Land derzeit zur Verfügung hat. Wir haben das therapeutische Spektrum erweitert. Es stehen viele zusätzliche Therapiemöglichkeiten zur Verfügung, angefangen von der medizinischen Trainingstherapie, die auf beiden Ebenen zur Verfügung stehen wird, sowohl in der Tagesklinik als auch im stationären Bereich, als auch umfängliche weiterführende therapeutische Maßnahmen mit modernsten Geräten, die ja auch jetzt angeschafft werden. Die naturheilmedizinischen Herangehensweisen werden sich verbessern. Wir werden Heublumenpackungen anbieten können, denn die bisherigen Fanko-Packungen sind nicht so gut geeignet bei älteren Patienten, die häufig herzinsuffizient sind. Wir werden also unsere Komplementärmedizin ausbauen und haben diesbezüglich ja auch bereits unser therapeutisches Team erweitert. Und insofern werden die therapeutischen Angebote deutlich ansteigen, auf dem neuesten Stand sein.
9: Nach einer Bypass-Operation wurde Günther Hoffmann von der Universitätsklinik Halle nach Eisleben überwiesen. Der 84-jährige Bornstädter ist mobilitätseingeschränkt und sturzgefährdet und erhält hier in der Geriatrie die notwendige Stabilisierung.
10: Ja, geriatrische Patienten sind altersbedingt vulnerabel, das heißt anfällig hinsichtlich Komplikationen, Folgeerkrankungen oder auch Chronifizierung des Leidens. Insofern ist es sehr gut, wenn die Patienten gleich nach akuter Erkrankung eine begleitende Frührehabilitation erhalten. Dafür ist eine komplexe Strukturqualität erforderlich, die hinsichtlich der Patienten alles bietet, um eine effiziente Behandlung umzusetzen. Dazu gehört ein hochqualifiziertes therapeutisches Team und Räumlichkeiten, die auch gleichzeitig Rehabilitationsmaßnahmen auf Stationsebene zulassen.
11: Ich fühle mich gut, sehr gut untergebracht und auch versorgt, habe eigentlich keine Beschwerden.
12: Ja.
11: Es geht gut voran.
12: Denken Sie, dass Sie dann bald wieder nach Hause können, ja?
11: Naja, ich denke mal, da wird sich nun noch eine Kur anschließen. Das wird ja notwendig sein. Aber wenn ich das dann hinter mir habe, dann bin ich hier erstmal gut vorbereitet und denke, dass ich wieder ganz gut zurück ins Leben komme.
13: Unter dem Adolf-Kolping-Motto »Wer Mut hat, macht Mut« lud das Kolping-Berufsbildungswerk Hettstedt am 21. September in seine Räumlichkeiten zur Feier des 25-jährigen Bestehens ein. Groß war die Schar der Gratulanten, deren gute Wünsche der Gesamtleiter der Einrichtung Dr. Markus Feusner entgegennahm. Das Jugendblasorchester der Musikschule Mansfeld-Südharz begrüßte die vielen Gäste, die nach und nach in den Saal der Nationen strömten.

0: Selbstverständlich ergriff als erstes Dr. Markus Feusner das Wort.
1: Die Gründung der Bau eines Großglückswerkes 1993, eines von neun in den neuen Bundesländern, hier im Mansfelder Land, in einer vom Bergbau geprägten Region, war eine gute Entscheidung, aber auch eine Herausforderung. Aus diesem Anlass möchte ich heute auch die Verantwortlichen der ersten Stunde zuerst begrüßen, denn ohne sie könnten wir gar nicht feiern.
0: Groß war auch die Zahl der Redner an diesem Tag. So sprach unter anderem der Vorsitzende der Gesellschafterversammlung Ulrich Vollmer ein Grußwort. Das Kolping Berufsbildungswerk Hettstedt ist eine überregionale Einrichtung zur Berufsausbildung von Lern- und psychisch behinderten jungen Menschen. Das Angebot der beruflichen Erstausbildung umfasst zurzeit 27 anerkannte Berufe aus den Fachbereichen Holztechnik, Metalltechnik, Farbtechnik und Raumgestaltung, Ernährung und Hauswirtschaft, Textiltechnik sowie Gartenbau. Dieses Jubiläum war allemal Anlass, zurückzublicken auf 25 Jahre erfolgreiche Entwicklung der Einrichtung, die inzwischen fast 200 Mitarbeiter und über 250 Ausbildungsstellen umfasst. Durch das bunte, auch kulturell geprägte Programm führte der Intendant des Theaters Eisleben, Ulrich Fischer. Zunächst jedoch kündigte er André Schröder, den Finanzminister von Sachsen-Anhalt, als Festredner an.
2: Sehr geehrte Ehrengäste, werte Festgesellschaft, es ist mir eine außerordentliche Ehre und ich hoffe für Sie keine allzu große Enttäuschung, dass ich in Vertretung des Ministerpräsidenten Dr. Rainer Haseloff heute die herzlichen Grüße der Landesregierung übermitteln darf. Ich sage es gerne und ich sage es mit großer Freude. Herzlichen Glückwunsch zum 25-jährigen Geburtstag im Kolping Berufsbildungswerk Hettstedt.
0: Es gab auch ein Interview mit dem ehemaligen Geschäftsführer des Kolping Berufsbildungswerkes, Herrn Stiebeldey, mit Jugendlichen aus der Einrichtung sowie Dr. Martina Scherer, Vorsitzende der Geschäftsführung der Agentur für Arbeit Sangerhausen. Mit vor Ort auch der Leiter der Unterabteilung Prävention, Rehabilitation und Behindertenpolitik im Bundesministerium für Arbeit und Soziales, Richard Fischels. Und nachdem es auch einen geistigen Impuls durch Bundespräsenz Josef Holtkotte gab, neigte sich dieser offizielle Teil der Jubiläumsveranstaltung ihrem Ende entgegen. Danach gab es bei einem Buffet jede Menge gute Gelegenheiten für Begegnungen und Gespräche. Nach 125 Tagen kehrte nach der Restaurierung das Luther-Denkmal vom Eislebermarkt am 26. September wieder auf seinen angestammten Platz zurück. Das Medieninteresse war riesengroß, als die Bronzestatue sanft von einem Kran auf das Postament gehoben wurde. In dieses legte die Oberbürgermeisterin der Lutherstadt Eisleben, Jutta Fischer, eine Zeitkapsel ein. In der befanden sich bereits vorher dort eingelagerte Dokumente und weitere neue aktuelle Zeitzeugnisse. Aufmerksam beobachtet wurde der Vorgang von vielen Eislebern, die ihren Luther wieder auf dem Sockel sahen. Doch nicht für lange, denn das Denkmal wurde kurz danach wieder verhüllt. Wenn dann Bauzaun und Gerüst auch entfernt sind, soll das Luther-Denkmal am Freitag, den 30. September um 10.30 Uhr feierlich enthüllt werden.
3: Zu einem Oktoberfest nach bayerischem Vorbild luden die Verantwortlichen der Projekt 3 GmbH am 23. September auf den Domänenhof in Uftrungen ein. An diesem sonnigen Spätsommertag bot der Garten der Villa Domäne die perfekte Kulisse für das Fest. Alle Pflegekräfte hatten sich einen Dirndl oder Lederhosen angezogen. Es gab Weißwurst, Leberkäse sowie Brezen zu essen und ein gutes Oktoberfestbier wurde ebenfalls angeboten.
4: Ja, wir feiern heute hier auf dem Domänenhof Oktoberfest. Wir haben ganz liebe Gäste hier aus den verschiedenen Einrichtungen vom Projekt 3, Bayern-Naumburg, Stolberg und Oberstdorf. Darüber freuen wir uns sehr und auch Gäste aus dem Dorf.
5: Ja, man sieht ja auch Kinder, jede Menge Leute, die sich gut gehen lassen. Ist es nicht das, was Sie sich eigentlich immer erträumt haben, dass so mehrere Generationen zusammenkommen?
4: Ja, das ist eigentlich das Ziel des Projektes. Übrigens möchte ich mich noch bedanken, besonders bei Herrn Siebert, der wieder tatkräftig dabei ist. Natürlich meinen Mitarbeitern, allen Gästen, die heute da sind und in erster Linie auch dem Dorf, da wir zurzeit große Unterstützung auch vom Dorf bekommen. Wenn jetzt einer mal wegläuft, der bringt ihn wieder und da haben wir auch ein sicheres Gefühl.
3: Für beste Unterhaltung sorgten die DJs von Radio Sunday, dem Internetradio aus Roßlau. Nicht nur mit Tanzmusik, auch die ein oder andere Schunkelrunde begeisterte die zahlreichen Gäste.
6: So, jetzt sind wir hier live in der Villa Domine. Ich live natürlich auch im Radio, bei Radio von Sunday, muss ja auch Werbung sein. Und punktum filmt mich gerade live und wir machen jetzt eine schöne Schunkelrunde hier. Bei schönem Wetter, bei schönen Bierchen, bei schönen Dirndl-Kleidchen, kann man da mal zeigen, so. Ja. So, bitte Musik ablieben.

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0: später ihr musikalisches Gefühl gefragt. 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
1: Thank you.

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0: Luft 31, Wasser 24 Grad. Das gibt's im Mühlenbad in Großonna nur im Hochsommer. Doch wir befinden uns mitten im Herbstmonat September. Eigentlich wäre das Freibad längst geschlossen. Aber die zahlreichen Besucher honorieren die pragmatische Entscheidung. Zur Verlängerung der Öffnungszeit nach Ankündigung einer weiteren 14-tägigen hochsommerlichen Phase. Doch was des einen freut, ist des anderen leid. Denn die Hitze, in der Mittagssonne klettern die Temperaturen oft bis auf 50 Grad und vor allem die schon lang anhaltende Trockenheit in der Region machen besonders den Gartenbesitzern zu schaffen. Nicht nur Obst und Gemüse kämpfen ums Überleben, auch große Büsche, ja sogar Bäume, werden welk und werfen vorzeitig das Laub ab. Da hilft nur Gießen, am besten mehrmals täglich, doch die Regenwasserreservoirs sind längst aufgebraucht. Besonders hart trifft die extreme Trockenheit im Mansfeld-Südharz die Bauern, die am Ende von ihren Erträgen leben müssen. Auch Bernd Probst, Inhaber des Hofes in Bendorf, hofft seit Wochen vergeblich auf Regenwolken.
1: Wir haben zurzeit ein sehr trockenes Wetter. Sehen Sie ja an den Filmaufnahmen hier, wenn der Schlepper über den Acker fährt bei der Bodenbearbeitung. Es ist keine Feuchtigkeit mehr im Boden. Wir haben die Ernte, die Getreideernte konnte trocken eingebracht werden. Das war sehr gut. Es gab recht wenig Niederschläge, immer geringe Regenmengen im Sommer, über den Sommer. Und jetzt sind die Böden eben sehr ausgetrocknet. Und das nächste Problem ist eben die Neuaussaat, die zurzeit schon stattgefunden hat für den Winterraps fürs nächste Jahr, für Zwischenfrüchte, die gedrillt sind, aber die überhaupt keine Feuchtigkeit zum Keimen, zum Wachsen haben. Und jetzt steht die Weizenaussaat, Winterjastenaussaat an und größere Regenfälle sind ja auch nicht angekündigt. Also das macht uns schon große Sorgen.
0: Schon fast wie in Afrika, oder?
1: Ja, also das ist, wie gesagt, es ist keine Feuchtigkeit mehr im Boden. Wir können ja tief kruppern, tief flügen, es kommt keine feuchte Erde mehr. Es ist nur staubtrocken.
0: Finden Sie das extrem? Haben Sie das schon mal erlebt?
1: Ja, ich habe schon trockene Jahre, Sommer und dann auch im Herbst. Aber jetzt tut es eben besonders weh, wenn es in September rein so trocken ist. Wie gesagt, wegen der Neuaussaaten, was wir schon besprochen haben. Also es ist schwierig. Aber deswegen sind wir Landwirte. Irgendwann regnet es dann wieder.
0: Auf Regen wartet der Familienbetrieb auch die Kartoffelernte betreffend. Nach ersten Versuchen, Deutschlands beliebteste Knolle in die Bunker zu bekommen, musste die Ernte abgebrochen werden.
2: Durch die lange anhaltende Trockenheit haben wir sehr viele Klumpen und Steine auf dem Acker, die eigentlich die Kartoffeln beschädigen. Nicht eigentlich, die beschädigen sie. Die sind hart, so kleine Steine, und die Klumpen sind sehr hart und die reiben nachher an den Kartoffeln, kratzen die an, beschädigen die, und das sieht man dann erst später durch die Stärke wahrscheinlich, setzt sich das um und es wird schwarz. Man sieht das nicht gleich. Sehen ja wunderschön aus hier, auch wenn es Futterkartoffeln sind. Aber die sind dann hier so stark beschädigt durch das ständige Umlagern, dass wir jetzt eigentlich beschlossen haben, mit der Kartoffelernte, mit dem Rausholen aufzuhören und zu warten. Ja, worauf? Keine Ahnung. Es könnte ja mal regnen, aber im Moment können wir das so nicht machen. Das geht so nicht. Die Menge an sich, man merkt, dass der Ertrag geringer ist. Nicht unbedingt die Hälfte, aber schon weniger. Man merkt, dass die Hänger werden nicht mehr voll, die Bunker nicht. Das ist schon irgendwo frustrierend. Das macht keinen Spaß, wenn das so nicht vorwärts geht, wenn keine Menge kommt. Und man hat auch nichts im Lager nachher drin, wie das eben die anderen Jahre war. War man vielleicht verwöhnt, weil die Ernte übermäßig groß war. Aber dies Jahr, man merkt, es ist weniger. Und das ist der Trockenheit zu verdanken, zu schulden. Das ist einfach so.
0: Auch die natürlichen Gewässer der Region haben in den letzten Wochen Federn gelassen. So sank der Pegel der Wippertalsperre in Wippra erheblich. Der Zufluss liegt geradezu trocken. Auch die böse Sieben in Eisleben ist zum Rinnsal verkommen. Da stellt sich der Betrachter die Frage, wie sieht es eigentlich mit unseren Trinkwasserreserven aus? Der Geschäftsführer der Mitteldeutschen Wasserversorgung weiß die Antwort.
3: Wir hängen ja hier im Gebiet Mansfelder Land Querfurter Platte an der Fernwasserversorgung, sprich an dem Wasserwerk in Wienrode im Harz, was wiederum durch die Rabodetalsperre gespeist wird. Und dort haben wir im Moment von 110 Millionen Kubikmetern noch ca. 76 Millionen Kubikmeter vorhanden. Das heißt, die Talsperre ist noch zu drei Vierteln ungefähr gefüllt. Und insofern muss sich hier in der Region niemand Gedanken machen, auch bei der Trockenheit weder seinen Garten zu sprengen, noch morgens oder abends eine Dusche zu nehmen. Man sollte sicherlich kein Wasser verschwenden, das heißt, das Wasser laufen lassen beim Zähneputzen oder wie auch immer. Auf der Anwahl ist es ein Rohstoff, der natürlich aufbereitet werden muss, transportiert werden muss. Auf der anderen Seite ist es so, wenn zu wenig Wasser abgenommen wird, stagniert das

0: Wasser zu lange in den Leitungen, was dann auch zu Qualitätsproblemen zum Beispiel führen kann, insbesondere bei den hohen Temperaturen, die wir im Moment haben.
1: Apropos Qualität, vielleicht zum Schluss noch, was empfehlen Sie den Leuten, denen es jetzt langsam zu teuer wird, dauernd Wasser zu kaufen?
0: Naja, der alte Spruch, Wasser ist das bestkontrollierteste Lebensmittel, was wir in der Bundesrepublik anbieten können. Und wenn Sie sich einen durchschnittlichen Trinkwasserpreis von 1,60 €, 1,65 € nehmen und dafür bekommen Sie 1000 Liter, dann können Sie sich überlegen, wenn Sie mit 1,65 € in den nächsten Supermarkt gehen, wie viel Liter Wasser Sie dort bekommen. Und insofern ist Trinkwasser natürlich von der Kostenseite her der beste Durstlöscher und ich glaube auch medizinisch spricht dem nichts entgegen.
2: Seit über 100 Jahren werden in der Klostermannsfelder Schule Kinder unterrichtet. Derzeit besuchen 115 die Einrichtung und das schon oft in dritter Generation. Große Aufregung gab es im April diesen Jahres, als der Magdeburger Bischof Dr. Feige die Grundschule besuchte. Genauso nervös war man am gestrigen Donnerstag. Im Rahmen seiner Schultour besucht Dr. Rainer Haseloff derzeit Schulen in ganz Sachsen-Anhalt, um mit Lehrkräften und Schülern zu sprechen, aber auch, um sich über die Arbeit an den Schulen zu informieren.
3: Grundschule Klostermannsfelder, sehr gut.

0: mitten im Mansfelder Land, liegt unser Schulort Kloster Mansfeld genannt. Die Straße der Romanik durch diesen Ort geht, da hier eine 900 Jahre alte Kirche steht.
1: Mitten im Ort, umgeben von Birken und Linden, kann man ein weiteres altes Gebäude finden, mit dicken Mauern aus Backstein errichtet, werden hier seit 100 Jahren Kinder unterrichtet.
2: Natürlich nicht mehr wie vor 100 Jahren, das kann man im Blick hinein erfahren. Die Räume sind freundlich, hellbunt und schön, das Lernen hier Freude macht, kann man verstehen.
3: Ich bin dankbar, dass ich euch kennengelernt habe, vor allen Dingen so sangesfreudig. Und ich bin Ehrenbergmann, so habe ich mich besonders natürlich über das Bergmannslied gefreut.
4: Dann hieß es ab in die Klassenräume. Die nahm Haseloff auch gleich in Augenschein. In naher Zukunft plant die 4. Klasse eine Wanderfahrt nach Magdeburg. Haseloff versprach, wenn es Termin nicht passt, sie im Landtag persönlich zu begrüßen.
3: Lest ihr denn auch alle gerne?
5: Ja.
3: Ja, habt ihr in einer Bibliothek angemeldet?
5: Nein.
3: Drei Jungs? Vier? Die vier Jungs machen mit. Was machen die Mädchen vorher?
5: Theater, Schulgarten.
3: Oh, das ist sehr unterschiedlich. Also gestern war ich um 22 Uhr, also um 10 Uhr abends zu Hause und bin früh so um 7 los.
4: Auch die Rechtschreibung der Drittklässler wurde von ihm überprüft.
3: Das ist ein S oder ein Z, machst du ein S draus? Schreibt man mal wie ein Z, aber dann machst du mal ein S.
4: Nach Beendigung des Rundganges, der auch ins Computerkabinett führte, in dem schon die ersten Klassen mit unterrichtet werden, traf man sich zu einem Gespräch mit den Lehrkräften, der Schulleiterin Sigrid Töpfer, Vertretern der Gemeinde und des Fördervereins zum Gespräch.
3: Die Situation, die ich auch vorgefunden habe, die ist ausgezeichnet. Diese Schule macht einen sehr, sehr guten Eindruck. Und deswegen können Sie für sich und Ihre gesamte Mitarbeiterschaft schon reklamieren, dass Sie Ihren Beruf wirklich mit tiefster Inbrunst und Überzeugung und auch Fachfreudigkeit getätigt haben und das auch wirklich zu spüren und zu erleben ist.
4: Eines der dringendsten Anliegen ist die Außensportanlage der Schule. Und hier vor allem die Weitsprunggrube, die quasi als solche nicht genutzt werden kann, da schon der Anlauf zum Sprung nicht möglich ist. Haseloff versprach auch in dieser Sache sein Möglichstes zu versuchen, um der Schule bei der Realisierung einer nutzbaren Anlage zu helfen.
6: Okay, nochmal. Zu mir schauen. Ganz kurz.
7: Drei Jahre Planung, 16 Monate Bauzeit, 7 Millionen Euro und jede Menge Schweiß. So könnte man in groben Zügen die Sanierung des Bahnhofsgebäudes in Sangerhausen umschreiben. Doch das Ergebnis kann sich durchaus sehen lassen. Das denkmalgeschützte Haus aus dem Jahr 1963 erstrahlt nun wieder in neuem Glanz. Zur geladenen Eröffnung am 9. September 2016 waren nicht nur die Bauherren und Baufirmen, sondern auch jede Menge Politiker von Stadt, Land und Bund gekommen. Eine gelochte Fahrkarte vom Schaffner stimmte am Eingang die Gäste auf die bevorstehende Eröffnung ein. Ulrich Franke, Geschäftsführer der städtischen Wohnungsbaugesellschaft, ließ in seiner Rede das Projekt Bahnhof noch einmal Revue passieren. Von den anfänglichen Schwierigkeiten über Gespräche mit der Denkmalschutzbehörde und der Stadt bis hin zur Parkflächengestaltung. Nichts wurde ausgelassen. Sein Dank galt vor allem seinen Mitarbeitern, die in den letzten Jahren viel Kraft in dieses Projekt stecken mussten. Jetzt sind von Seiten der SWG nur noch einige Details zu klären, um das Projekt endgültig beenden zu können.
8: Die kurzfristige Aktualisierung des Mietgeneralmietvertrages, die bereits erwähnten weiteren Verträge, die stehen noch vor uns, die Nutzung letztendlich in die Reihe zu bringen, im November hoffentlich. So dass wir noch Bewährungsproben haben, um das ÖBB-Projekt am Jahresende dann auch mit einem kleinen Umdruck zu feiern und anzuschmeißen.
7: Landesverkehrsminister Thomas Webel richtete in seinen Worten das Augenmerk auf die Dinge, die vor allem die Fahrgäste interessieren werden.
9: Die Servicestation von Abellio mit Schalter und scharfem Fahrscheinverkauf wird hier installiert, es wird WLAN-Empfang in der Wartehalle geben. Es wird eine dynamische Fahrgast-, Informationsanzeige geben, nicht nur für die Bahn, auch für die Busse. Und das ist ganz, ganz wichtig, dass derjenige, der auf einen Zug wartet, eben sieht, wie lange er noch warten muss. Das verkürzt die Wartezeit zwar nicht direkt, aber indirekt doch, weil er weiß, wann der Zug oder der Bus anfährt.
7: Sangerhausens Oberbürgermeister Ralf Poschmann ließ die Geschichte des Bahnhofes noch einmal aufleben und betonte den Stellenwert des Gebäudes in der Stadt und der Bevölkerung.
10: Es gab selten ein Bauprojekt, was von den Bürgerinnen und Bürgern der Stadt so intensiv und zeitweise auch emotional begleitet wurde, wie die Sanierung ihres Bahnhofs, unseres Bahnhofs. Ich denke, es war eine richtige Entscheidung und die Zukunft wird es zeigen.
7: Bei dieser Eröffnung wurde kein Band zerschnitten, sondern symbolisch fegte eine Reinigungsbrigade aus geladenen Gästen den letzten Baudreck aus der Halle. Anschließend konnten sich die Gäste im sanierten Gebäude umsehen. Viele kannten den Bahnhof und so kamen auch jede Menge Fragen, wo denn dieses oder jenes jetzt sei, beziehungsweise was in den derzeit noch leeren Geschäftsbereichen demnächst zu erwarten ist. Neugierig wurden die neuen Räume der Bibliothek, der Touristinformation oder des Bürgerbüros in Augenschein genommen. Alle Mieter werden in den nächsten Monaten die Räume beziehen und den Bürgern spätestens zur Adventszeit zur Verfügung stehen. Für ein paar Stunden hatten dann auch schon die ersten Sangerhäuser Gelegenheit, das Gebäude zu begutachten, bevor der Bahnhof noch einmal für die Öffentlichkeit geschlossen wurde. Dies ist notwendig, da in den nächsten Tagen die Ladenbauer hier Bewegungsfreiheit benötigen, um die Inneneinrichtungen der Geschäfte zu montieren. Allerdings bleibt die Gaststätte Manny's Lou geöffnet und der Inhaber hofft schon jetzt auf viele Gäste.
4: In wenigen Tagen wird die neue Geriatrieabteilung der Helios Klinik in Eisleben eröffnet und seiner Bestimmung übergeben. Im Moment werden die letzten Handgriffe in und um den Neubau erledigt, zum Beispiel durch die Mitarbeiter der Firma Flachdachbau Holl aus Halle. Nach der Grundsteinlegung am 20. Februar 2015 ging der Baufortschritt planmäßig voran. Und es entstand ein hochmoderner zweigeschossiger Erweiterungsbau, der durch die direkte Anbindung an das Haupthaus später Patienten und Beschäftigten einen schnellen Zugang zu allen Einrichtungen des Klinikums ermöglicht. Bislang ist die geriatrische Abteilung, die in Zeiten einer zunehmenden Überalterung der Gesellschaft an Bedeutung gewinnt, noch in einem Containerbau untergebracht. Das Team um Chefarzt Dr. Freund bemüht sich trotz der teils beengten Verhältnisse, die Patienten bestmöglich zu versorgen. Doch nun ist ja Licht am Ende des Tunnels.
11: Wir freuen uns sehr auf diesen modernen, neuesten Bau in Sachsen-Anhalt, der wirklich für die Patienten alles ermöglicht. Und mit dem leidenschaftlichen Team und das entsprechende Personal, was wir da noch benötigen, werden wir hier im Mansfelder Land eines der besten geriatrischen Zentren betreiben können, welches das Land derzeit zur Verfügung hat. Wir haben das therapeutische Spektrum erweitert. Es stehen viele zusätzliche Therapiemöglichkeiten zur Verfügung, angefangen von der medizinischen Trainingstherapie, die auf beiden Ebenen zur Verfügung stehen wird, sowohl in der Tagesklinik als auch im stationären Bereich, als auch umfängliche weiterführende therapeutische Maßnahmen mit modernsten Geräten, die ja auch jetzt angeschafft werden. Die naturheilmedizinischen Herangehensweisen werden sich verbessern. Wir werden Heublumenpackungen anbieten können, denn die bisherigen Fanko-Packungen sind nicht so gut geeignet bei älteren Patienten, die häufig herzinsuffizient sind. Wir werden also unsere Komplementärmedizin ausbauen und haben diesbezüglich ja auch bereits unser therapeutisches Team erweitert. Und insofern werden die therapeutischen Angebote deutlich ansteigen, auf dem neuesten Stand sein.
4: Nach einer Bypass-Operation wurde Günther Hoffmann von der Universitätsklinik Halle nach Eisleben überwiesen. Der 84-jährige Bornstädter ist mobilitätseingeschränkt und sturzgefährdet und erhält hier in der Geriatrie die notwendige Stabilisierung.
11: Ja, geriatrische Patienten sind altersbedingt vulnerabel, das heißt anfällig hinsichtlich Komplikationen, Folgeerkrankungen oder auch Chronifizierung des Leidens. Insofern ist es sehr gut, wenn die Patienten gleich nach akuter Erkrankung eine begleitende Frührehabilitation erhalten. Dafür ist eine komplexe Strukturqualität erforderlich, die hinsichtlich der Patienten alles bietet, um eine effiziente Behandlung umzusetzen. Dazu gehört ein hochqualifiziertes therapeutisches Team und Räumlichkeiten, die auch gleichzeitig Rehabilitationsmaßnahmen auf Stationsebene zulassen.
12: Ich fühle mich gut, sehr gut untergebracht und auch versorgt, habe eigentlich keine Beschwerden.
13: Ja.
12: Es geht gut voran.
13: Denken Sie, dass Sie dann bald wieder nach Hause können, ja?
12: Naja, ich denke mal, da wird sich nun noch eine Kur anschließen. Das wird ja notwendig sein. Aber wenn ich das dann hinter mir habe, dann bin ich hier erstmal gut vorbereitet und denke, dass ich wieder ganz gut zurück ins Leben komme.
14: Unter dem Adolf-Kolping-Motto »Wer Mut hat, macht Mut« lud das Kolping-Berufsbildungswerk Hettstedt am 21. September seine Räumlichkeiten zur Feier des 25-jährigen Bestehens ein. Groß war die Schar der Gratulanten, deren gute Wünsche der Gesamtleiter der Einrichtung Dr. Markus Feusner entgegennahm. Das Jugendblasorchester der Musikschule Mansfeld-Südharz begrüßte die vielen Gäste, die nach und nach in den Saal der Nationen strömten.

0: Selbstverständlich ergriff als erstes Dr. Markus Feusner das Wort.
1: Die Gründung der Bau eines Berufsbildungswerkes 1991, eines von neun in den neuen Bundesländern, hier im Mansfelder Land, in einer vom Bergbau geprägten Region, war eine gute Entscheidung, aber auch eine Herausforderung. Aus diesem Anlass möchte ich heute auch die Verantwortlichen der ersten Stunde zuerst begrüßen, denn ohne sie könnten wir gar nicht feiern.
0: Groß war auch die Zahl der Redner an diesem Tag. So sprach unter anderem der Vorsitzende der Gesellschafterversammlung Ulrich Vollmer ein Grußwort. Das Kolping Berufsbildungswerk Hettstedt ist eine überregionale Einrichtung zur Berufsausbildung von Lern- und psychisch behinderten jungen Menschen. Das Angebot der beruflichen Erstausbildung umfasst zurzeit 27 anerkannte Berufe aus den Fachbereichen Holztechnik, Metalltechnik, Farbtechnik und Raumgestaltung, Ernährung und Hauswirtschaft, Textiltechnik sowie Gartenbau. Dieses Jubiläum war allemal Anlass, zurückzublicken auf 25 Jahre erfolgreiche Entwicklung der Einrichtung, die inzwischen fast 200 Mitarbeiter und über 250 Ausbildungsstellen umfasst. Durch das bunte, auch kulturell geprägte Programm führte der Intendant des Theaters Eisleben, Ulrich Fischer. Zunächst jedoch kündigte er André Schröder, den Finanzminister von Sachsen-Anhalt, als Festredner an.
2: Sehr geehrte Ehrengäste, werte Festgesellschaft, es ist mir eine außerordentliche Ehre und ich hoffe für Sie keine allzu große Enttäuschung, dass ich in Vertretung des Ministerpräsidenten Dr. Rainer Haseloff heute die herzlichen Grüße der Landesregierung übermitteln darf. Ich sage es gerne und ich sage es mit großer Freude. Herzlichen Glückwunsch zum 25-jährigen Geburtstag im Kolping Berufsbildungswerk Hettstedt.
0: Es gab auch ein Interview mit dem ehemaligen Geschäftsführer des Kolping Berufsbildungswerkes, Herrn Stiebeldey, mit Jugendlichen aus der Einrichtung sowie Dr. Martina Scherer, Vorsitzende der Geschäftsführung der Agentur für Arbeit Sangerhausen. Mit vor Ort auch der Leiter der Unterabteilung Prävention, Rehabilitation und Behindertenpolitik im Bundesministerium für Arbeit und Soziales, Richard Fischels. Und nachdem es auch einen geistigen Impuls durch Bundespräsenz Josef Holtkotte gab, neigte sich dieser offizielle Teil der Jubiläumsveranstaltung ihrem Ende entgegen. Danach gab es bei einem Buffet jede Menge gute Gelegenheiten für Begegnungen und Gespräche. Nach 125 Tagen kehrte nach der Restaurierung das Luther-Denkmal vom Eislebermarkt am 26. September wieder auf seinen angestammten Platz zurück. Das Medieninteresse war riesengroß, als die Bronzestatue sanft von einem Kran auf das Postament gehoben wurde. In dieses legte die Oberbürgermeisterin der Lutherstadt Eisleben, Jutta Fischer, eine Zeitkapsel ein. In der befanden sich bereits vorher dort eingelagerte Dokumente und weitere neue aktuelle Zeitzeugnisse. Aufmerksam beobachtet wurde der Vorgang von vielen Eislebern, die ihren Luther wieder auf dem Sockel sahen. Doch nicht für lange, denn das Denkmal wurde kurz danach wieder verhüllt. Wenn dann Bauzaun und Gerüst auch entfernt sind, soll das Luther-Denkmal am Freitag, den 30. September um 10.30 Uhr feierlich enthüllt werden.
3: Zu einem Oktoberfest nach bayerischem Vorbild luden die Verantwortlichen der Projekt 3 GmbH am 23. September auf den Domänenhof in Uftrungen ein. An diesem sonnigen Spätsommertag bot der Garten der Villa Domäne die perfekte Kulisse für das Fest. Alle Pflegekräfte hatten sich einen Dirndl oder Lederhosen angezogen. Es gab Weißwurst, Leberkäse sowie Brezen zu essen und ein gutes Oktoberfestbier wurde ebenfalls angeboten.
4: Ja, wir feiern heute hier auf dem Domänenhof Oktoberfest. Wir haben ganz liebe Gäste hier aus den verschiedenen Einrichtungen vom Projekt 3, Bayern-Naumburg, Stolberg und Oberstdorf. Darüber freuen wir uns sehr und auch Gäste aus dem Dorf.
5: Ja, man sieht ja auch Kinder, jede Menge Leute, die sich gut gehen lassen. Ist es nicht das, was Sie sich eigentlich immer erträumt haben, dass so mehrere Generationen zusammenkommen?
4: Ja, das ist eigentlich das Ziel des Projektes. Übrigens möchte ich mich noch bedanken, besonders bei Herrn Siebert, der wieder tatkräftig dabei ist. Natürlich meinen Mitarbeitern, allen Gästen, die heute da sind und in erster Linie auch dem

0: Dorf, da wir zurzeit große Unterstützung auch vom Dorf bekommen. Wenn jetzt einer mal wegläuft, der bringt ihn wieder und da haben wir auch ein sicheres Gefühl.
1: Für beste Unterhaltung sorgten die DJs von Radio Sunday, dem Internetradio aus Roßlau. Nicht nur mit Tanzmusik, auch die eine oder andere Schunkelrunde begeisterte die zahlreichen Gäste.
2: So, jetzt sind wir hier live in der Villa Domine. Ich live natürlich auch im Radio, bei Radio von Sunday, muss ja auch Werbung sein. Und punktum filmt mich gerade live und wir machen jetzt eine schöne Schunkelrunde hier. Bei schönem Wetter, bei schönen Bierchen, bei schönen Dirndl-Kleidchen, kann man da mal zeigen, so. Ja, so, bitte Musik ab, lieber Markus. So, Samtus, ein Henkel nochmal.

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Luft 31, Wasser 24 Grad. Das gibt's im Mühlenbad in Großörnern nur im Hochsommer. Doch wir befinden uns mitten im Herbstmonat September. Eigentlich wäre das Freibad längst geschlossen. Aber die zahlreichen Besucher honorieren die pragmatische Entscheidung. Zur Verlängerung der Öffnungszeit nach Ankündigung einer weiteren 14-tägigen hochsommerlichen Phase. Doch was des einen freut, ist des anderen leid. Denn die Hitze, in der Mittagssonne klettern die Temperaturen oft bis auf 50 Grad und vor allem die schon lang anhaltende Trockenheit in der Region machen besonders den Gartenbesitzern zu schaffen. Nicht nur Obst und Gemüse kämpfen ums Überleben, auch große Büsche, ja sogar Bäume, werden welk und werfen vorzeitig das Laub ab. Da hilft nur Gießen, am besten mehrmals täglich, doch die Regen

0: Regenwasserreservoirs sind längst aufgebraucht. Besonders hart trifft die extreme Trockenheit im Mansfeld-Südharz die Bauern, die am Ende von ihren Erträgen leben müssen. Auch Bernd Probst, Inhaber des Hofes in Bendorf, hofft seit Wochen vergeblich auf Regenwolken.
1: Wir haben zurzeit ein sehr trockenes Wetter. Sehen Sie ja an den Filmaufnahmen hier, wenn der Schlepper über den Acker fährt bei der Bodenbearbeitung. Es ist keine Feuchtigkeit mehr im Boden. Wir haben die Ernte, die Getreideernte konnte trocken eingebracht werden. Das war sehr gut. Es gab recht wenig Niederschläge, immer geringe Regenmengen im Sommer, über den Sommer. Und jetzt sind die Böden eben sehr ausgetrocknet. Und das nächste Problem ist eben die Neuaussaat, die zurzeit schon stattgefunden hat für den Winterraps fürs nächste Jahr, für Zwischenfrüchte, die gedrillt sind, aber die überhaupt keine Feuchtigkeit zum Keimen, zum Wachsen haben. Und jetzt steht die Weizenaussaat, Wintergerstenaussaat an und es ist, größere Regenfälle sind gar nicht angekündigt. Also das macht uns schon große Sorgen.
0: Schon fast wie in Afrika, oder?
1: Ja, also das ist, wie gesagt, das ist keine Feuchtigkeit mehr im Boden. Wir können ja tief kruppern, tief flügen, es kommt keine feuchte Erde mehr. Es ist nur staubtrocken.
0: Finden Sie das extrem? Haben Sie das schon mal erlebt?
1: Ja, ich habe schon trockene Jahre, Sommer und dann auch im Herbst. Aber jetzt tut es eben besonders weh, wenn es in September rein so trocken ist. Wie gesagt, wegen der Neuaussaaten, was wir schon besprochen haben. Also das ist schwierig. Aber deswegen sind wir Landwirte. Irgendwann regnet es dann wieder.
0: Auf Regen wartet der Familienbetrieb auch die Kartoffelernte betreffend. Nach ersten Versuchen, Deutschlands beliebteste Knolle in die Bunker zu bekommen, musste die Ernte abgebrochen werden.
2: Durch die lange anhaltende Trockenheit haben wir sehr viele Klumpen und Steine auf dem Acker, die eigentlich die Kartoffeln beschädigen. Nicht eigentlich, die beschädigen sie. Die sind hart, so kleine Steine, und die Klumpen sind sehr hart und die reiben nachher an den Kartoffeln, kratzen die an, beschädigen die, und das sieht man dann erst später durch die Stärke wahrscheinlich, setzt sich das um und es wird schwarz. Man sieht das nicht gleich. Sieht ja wunderschön aus hier, auch wenn es Futterkartoffeln sind, aber die sind dann hier so stark beschädigt durch das ständige Umlagern, dass wir jetzt eigentlich beschlossen haben, mit der Kartoffelernte, mit dem Rausholen aufzuhören und zu warten, ja worauf, keine Ahnung, es könnte ja mal regnen, aber im Moment können wir das so nicht machen, das geht so nicht. Die Menge an sich, man merkt, dass der Ertrag geringer ist, nicht unbedingt die Hälfte, aber schon weniger. Man merkt, dass die Hänger werden nicht mehr voll, die Bunker nicht. Das ist schon irgendwo frustrierend. Das macht keinen Spaß, wenn das so nicht vorwärts geht, wenn keine Menge kommt. Und man hat auch nichts im Lager nachher drin, wie das eben die anderen Jahre war. War man vielleicht verwöhnt, weil die Ernte übermäßig groß war. Aber dies Jahr, man merkt, es ist weniger. Und das ist der Trockenheit zu verdanken, zu schulden. Das ist einfach so.
0: Auch die natürlichen Gewässer der Region haben in den letzten Wochen Federn gelassen. So sank der Pegel der Wippertalsperre in Wippra erheblich. Der Zufluss liegt geradezu trocken. Auch die böse Sieben in Eisleben ist zum Rinnsal verkommen. Da stellt sich der Betrachter die Frage, wie sieht es eigentlich mit unseren Trinkwasserreserven aus? Der Geschäftsführer der Mitteldeutschen Wasserversorgung weiß die Antwort.
3: Wir hängen ja hier im Gebiet Mansfelder Land quer vor der Platte an der Fernwasserversorgung, sprich an dem Wasserwerk in Wienrode im Harz, was wiederum durch die Rabodetalsperre gespeist wird. Und dort haben wir im Moment von 110 Millionen Kubikmetern noch ca. 76 Millionen Kubikmeter vorhanden. Das heißt, die Talsperre ist noch zu 3/4 ungefähr gefüllt. Und insofern muss sich hier in der Region niemand Gedanken machen, auch bei der Trockenheit, weder seinen Garten zu sprengen, noch morgens oder abends eine Dusche zu nehmen. Man sollte sicherlich kein Wasser verschwenden. Das heißt, das Wasser laufen lassen beim Zähneputzen oder wie auch immer. Auf der Anwahl ist es ein Rohstoff, der natürlich aufbereitet werden muss, transportiert werden muss. Auf der anderen Seite ist es so, wenn zu wenig Wasser abgenommen wird, stagniert das Wasser zu lange in den Leitungen, was dann auch zu Qualitätsproblemen zum Beispiel führen kann, insbesondere bei den hohen Temperaturen, die wir im Moment haben.
0: Apropos Qualität, vielleicht zum Schluss noch, was empfehlen Sie den Leuten, denen es jetzt langsam zu teuer wird, dauernd Wasser zu kaufen?
3: Naja, der alte Spruch, Wasser ist das bestkontrollierteste Lebensmittel, was wir in der Bundesrepublik anbieten können. Und wenn Sie sich einen durchschnittlichen Trinkwasserpreis von 1,65 €, nehmen und dafür bekommen Sie 1000 Liter, dann können Sie sich überlegen, wenn Sie mit 1,65 € in den nächsten Supermarkt gehen, wie viel Liter Wasser Sie dort bekommen. Und insofern ist Trinkwasser natürlich von der Kostenseite her der beste Durstlöscher, und ich glaube auch medizinisch spricht dem nichts entgegen.

0: Seit über 100 Jahren werden in der Klostermannsfelder Schule Kinder unterrichtet. Derzeit besuchen 115 die Einrichtung und das schon oft in dritter Generation. Große Aufregung gab es im April diesen Jahres, als der Magdeburger Bischof Dr. Feige die Grundschule besuchte. Genauso nervös war man am gestrigen Donnerstag. Im Rahmen seiner Schultour besucht Dr. Rainer Haseloff derzeit Schulen in ganz Sachsen-Anhalt, um mit Lehrkräften und Schülern zu sprechen, aber auch, um sich über die Arbeit an den Schulen zu informieren.
1: Grundschule

0: mitten im Mansfelder Land, liegt unser Schulort Kloster Mansfeld genannt. Die Straße der Romanik durch diesen Ort geht, da hier eine 900 Jahre alte Kirche steht.
1: Mitten im Ort, umgeben von Birken und Linden, kann man ein weiteres altes Gebäude finden. Mit dicken Mauern aus Backstein errichtet, werden hier seit 100 Jahren Kinder unterrichtet.
2: Natürlich nicht mehr wie vor 100 Jahren, das kann man im Blick hinein erfahren. Die Räume sind freundlich, hellbunt und schön, das Lernen hier Freude macht, kann man verstehen.
3: Ich bin dankbar, dass ich euch kennengelernt habe, vor allen Dingen so sangesfreudig. Und ich bin Ehrenbergmann, so habe ich mich besonders natürlich über das Bergmannslied gefreut.
4: Dann hieß es ab in die Klassenräume. Die nahm Haseloff auch gleich in Augenschein. In naher Zukunft plant die 4. Klasse eine Wanderfahrt nach Magdeburg. Haseloff versprach, wenn es Termin nicht passt, sie im Landtag persönlich zu begrüßen.
3: Lest ihr denn auch alle gerne?
5: Ja.
3: Bibliothek
6: angemeldet.
3: Nein.
6: Drei
3: Jungs, vier. Die vier Jungs machen mit. Was
6: machen
3: die Mädchen vor?
6: Theater.
3: Schulkartenschulgarten. Oh, das ist sehr unterschiedlich. Also gestern war ich um 22 Uhr, also um 10 Uhr abends zu Hause und bin früh so um 7 los.
4: Auch die Rechtschreibung der Drittklässler wurde von ihm überprüft.
3: Du machst denn, das ist ein S oder ein Z, machst du ein S draus? Da spricht man mal wie ein Z, aber dann machst du mal ein S.
4: Nach Beendigung des Rundganges, der auch ins Computerkabinett führte, in dem schon die ersten Klassen mit unterrichtet werden, traf man sich zu einem Gespräch mit den Lehrkräften, der Schulleiterin Sigrid Töpfer, Vertretern der Gemeinde und des Fördervereins zum Gespräch.
3: Die Situation, die ich auch vorgefunden habe, die ist ausgezeichnet. Diese Schule macht einen sehr, sehr guten Eindruck. Und deswegen können Sie für sich und Ihre gesamte Mitarbeiterschaft schon reklamieren, dass Sie Ihren Beruf wirklich mit tiefster Inbrunst und Überzeugung und auch Fachfreudigkeit getätigt haben und das auch wirklich zu spüren und zu erleben ist.
4: Eines der dringendsten Anliegen ist die Außensportanlage der Schule. Und hier vor allem die Weitsprunggrube, die quasi als solche nicht genutzt werden kann, da schon der Anlauf zum Sprung nicht möglich ist. Haseloff versprach auch in dieser Sache sein Möglichstes zu versuchen, um der Schule bei der Realisierung einer nutzbaren Anlage zu helfen.
7: Okay, nochmal. Zu mir schauen, ganz kurz.
8: Drei Jahre Plan.

0: Ahnung, 16 Monate Bauzeit, 7 Millionen Euro und jede Menge Schweiß. So könnte man in groben Zügen die Sanierung des Bahnhofsgebäudes in Sangerhausen umschreiben. Doch das Ergebnis kann sich durchaus sehen lassen. Das denkmalgeschützte Haus aus dem Jahr 1963 erstrahlt nun wieder in neuem Glanz. Zur geladenen Eröffnung am 9. September 2016 waren nicht nur die Bauherren und Baufirmen, sondern auch jede Menge Politiker von Stadt, Land und Bund gekommen. Eine gelochte Fahrkarte vom Schaffner stimmte am Eingang die Gäste auf die bevorstehende Eröffnung ein. Ulrich Franke, Geschäftsführer der städtischen Wohnungsbaugesellschaft, ließ in seiner Rede das Projekt Bahnhof noch einmal Revue passieren. Von den anfänglichen Schwierigkeiten über Gespräche mit der Denkmalschutzbehörde und der Stadt bis hin zur Parkflächengestaltung, nichts wurde ausgelassen. Sein Dank galt vor allem seinen Mitarbeitern, die in den letzten Jahren viel Kraft in dieses Projekt stecken mussten. Jetzt sind von Seiten der SWG nur noch einige Details zu klären, um das Projekt endgültig beenden zu können.
1: Die kurzfristige Aktualisierung des Mietgeneralmietvertrages, die bereits erwähnten weiteren Verträge, die stehen noch vor uns, die Nutzung letztendlich in die Reihe zu bringen, im November hoffentlich, sodass wir noch Bewährungsproben haben, um das ÖBB-Projekt am Jahresende dann auch mit einem kleinen Umdruck zu feiern und anzuschweifen.
0: Landesverkehrsminister Thomas Wehbel richtete in seinen Worten das Augenmerk auf die Dinge, die vor allem die Fahrgäste interessieren werden.
2: Die Servicestation von Abellio mit Schalter und scharfem Fahrscheinverkauf wird hier installiert. Es wird WLAN-Empfang in der Wartehalle geben. Es wird eine dynamische Fahrgastinformationsanzeige geben, nicht nur für die Bahn, auch für die Busse. Und das ist ganz, ganz wichtig, dass derjenige, der auf einen Zug wartet, eben sieht, wie lange er noch warten muss. Das verkürzt die Wartezeit zwar nicht direkt, aber indirekt doch, weil er weiß, wann der Zug oder der Bus anfährt.
0: Sangerhausens Oberbürgermeister Ralf Poschmann ließ die Geschichte des Bahnhofes noch einmal aufleben und betonte den Stellenwert des Gebäudes in der Stadt und der Bevölkerung.
3: Es gab selten ein Bauprojekt, was von den Bürgerinnen und Bürgern der Stadt so intensiv und zeitweise auch emotional begleitet wurde, wie die Sanierung ihres Bahnhofs, unseres Bahnhofs. Ich denke, es war eine richtige Entscheidung und die Zukunft wird es zeigen.
0: Bei dieser Eröffnung wurde kein Band zerschnitten, sondern symbolisch fegte eine Reinigungsbrigade aus geladenen Gästen den letzten Baudreck aus der Halle. Anschließend konnten sich die Gäste im sanierten Gebäude umsehen. Viele kannten den Bahnhof und so kamen auch jede Menge Fragen, wo denn dieses oder jenes jetzt sei, beziehungsweise was in den derzeit noch leeren Geschäftsbereichen demnächst zu erwarten ist. Neugierig wurden die neuen Räume der Bibliothek, der Touristinformation oder des Bürgerbüros in Augenschein genommen. Alle Mieter werden in den nächsten Monaten die Räume beziehen und den Bürgern spätestens zur Adventszeit zur Verfügung stehen. Für ein paar Stunden hatten dann auch schon die ersten Sangerhäuser Gelegenheit, das Gebäude zu begutachten, bevor der Bahnhof noch einmal für die Öffentlichkeit geschlossen wurde. Dies ist notwendig, da in den nächsten Tagen die Ladenbauer hier Bewegungsfreiheit benötigen, um die Inneneinrichtungen der Geschäfte zu montieren. Allerdings bleibt die Gaststätte Manny's Lou geöffnet und der Inhaber hofft schon jetzt auf viele Gäste.
4: In wenigen Tagen wird die neue Geriatrieabteilung der Helios-Klinik in Eisleben eröffnet und seiner Bestimmung übergeben. Im Moment werden die letzten Handgriffe in und um den Neubau erledigt, zum Beispiel durch die Mitarbeiter der Firma Flachdachbau Holl aus Halle. Nach der Grundsteinlegung am 20. Februar 2015 ging der Baufortschritt planmäßig voran. Und es entstand ein hochmoderner zweigeschossiger Erweiterungsbau, der durch die direkte Anbindung an das Haupthaus später Patienten und Beschäftigten einen schnellen Zugang zu allen Einrichtungen des Klinikums ermöglicht. Bislang ist die geriatrische Abteilung, die in Zeiten einer zunehmenden Überalterung der Gesellschaft an Bedeutung gewinnt, noch in einem Containerbau untergebracht. Das Team um Chefarzt Dr. Freund bemüht sich trotz der teils beengten Verhältnisse, die Patienten bestmöglich zu versorgen. Doch nun ist ja Licht am Ende des Tunnels.
5: Wir freuen uns sehr auf diesen modernen, neuesten Bau in Sachsen-Anhalt, der wirklich für die Patienten

0: alles ermöglicht und mit dem leidenschaftlichen Team und das entsprechende Personal, was wir da noch benötigen, werden wir hier im Mansfelder Land eines der besten geriatrischen Zentren betreiben können, welches das Land derzeit zur Verfügung hat. Wir haben das therapeutische Spektrum erweitert. Es stehen viele zusätzliche Therapiemöglichkeiten zur Verfügung, angefangen von der medizinischen Trainingstherapie, die auf beiden Ebenen zur Verfügung stehen wird, sowohl in der Tagesklinik als auch im stationären Bereich, als auch umfängliche weiterführende therapeutische Maßnahmen mit modernsten Geräten, die ja auch jetzt angeschafft werden. Die naturheilmedizinischen Herangehensweisen werden sich verbessern. Wir werden Heublumenpackungen anbieten können, denn die bisherigen Fanko-Packungen sind nicht so gut geeignet bei älteren Patienten, die häufig herzinsuffizient sind. Wir werden also unsere Komplementärmedizin ausbauen und haben diesbezüglich ja auch bereits unser therapeutisches Team erweitert. Und insofern werden die therapeutischen Angebote deutlich ansteigen, auf dem neuesten Stand sein.
1: Nach einer Bypass-Operation wurde Günther Hoffmann von der Universitätsklinik Halle nach Eisleben überwiesen. Der 84-jährige Bornstädter ist mobilitätseingeschränkt und sturzgefährdet und erhält hier in der Geriatrie die notwendige Stabilisierung.
0: Ja, geriatrische Patienten sind altersbedingt vulnerabel, das heißt anfällig hinsichtlich Komplikationen, Folgeerkrankungen oder auch Chronifizierung des Leidens. Insofern ist es sehr gut, wenn die Patienten gleich nach akuter Erkrankung eine begleitende Frührehabilitation erhalten. Dafür ist eine komplexe Strukturqualität erforderlich, die hinsichtlich der Patienten alles bietet, um eine effiziente Behandlung umzusetzen. Dazu gehört ein hochqualifiziertes therapeutisches Team und Räumlichkeiten, die auch gleichzeitig Rehabilitationsmaßnahmen auf Stationsebene zulassen.
2: Ich fühle mich gut, sehr gut untergebracht und auch versorgt, habe eigentlich keine Beschwerden. Es geht gut voran.
3: Denken Sie, dass Sie dann bald wieder nach Hause können, ja?
2: Naja, ich denke mal, da wird sich nun noch eine Kur anschließen. Das wird ja notwendig sein. Aber wenn ich das dann hinter mir habe, dann bin ich hier erstmal gut vorbereitet und denke, dass ich wieder ganz gut zurück ins Leben komme.
4: Unter dem Adolf-Kolping-Motto »Wer Mut hat, macht Mut« lud das Kolping-Berufsbildungswerk Hettstedt am 21. September in seine Räumlichkeiten zur Feier des 25-jährigen Bestehens ein. Groß war die Schar der Gratulanten, deren gute Wünsche der Gesamtleiter der Einrichtung Dr. Markus Feusner entgegennahm. Das Jugendblasorchester der Musikschule Mansfeld-Südharz begrüßte die vielen Gäste, die nach und nach in den Saal der Nationen strömten.

0: Selbstverständlich ergriff als erstes Dr. Markus Feusner das Wort.
1: Die Gründung der Bau eines Großbildungswerkes 1991, eines von neun in den neuen Bundesländern, hier im Mansfelder Land, in einer vom Bergbau geprägten Region, war eine gute Entscheidung, aber auch eine Herausforderung. Aus diesem Anlass möchte ich heute auch die Verantwortlichen der ersten Stunde zuerst begrüßen, denn ohne sie könnten wir gar nicht feiern.
0: Groß war auch die Zahl der Redner an diesem Tag. So sprach unter anderem der Vorsitzende der Gesellschafterversammlung Ulrich Vollmer ein Grußwort. Das Kolping Berufsbildungswerk Hettstedt ist eine überregionale Einrichtung zur Berufsausbildung von lern- und psychisch behinderten jungen Menschen. Das Angebot der beruflichen Erstausbildung umfasst zurzeit 27 anerkannte Berufe aus den Fachbereichen Holztechnik, Metalltechnik, Farbtechnik und Raumgestaltung, Ernährung und Hauswirtschaft, Textiltechnik sowie Gartenbau. Dieses Jubiläum war allemal Anlass, zurückzublicken auf 25 Jahre erfolgreiche Entwicklung.

0: der Einrichtung, die inzwischen fast 200 Mitarbeiter und über 250 Ausbildungsstellen umfasst. Durch das bunte, auch kulturell geprägte Programm führte der Intendant des Theaters Eisleben, Ulrich Fischer. Zunächst jedoch kündigte er André Schröder, den Finanzminister von Sachsen-Anhalt, als Festredner an.
1: Sehr geehrte Ehrengäste, werte Festgesellschaft, es ist mir eine außerordentliche Ehre und ich hoffe für Sie keine allzu große Enttäuschung, dass ich in Vertretung des Ministerpräsidenten Dr. Rainer Haseloff heute die herzlichen Grüße der Landesregierung übermitteln darf. Ich sage es gerne und ich sage es mit großer Freude. Herzlichen Glückwunsch zum 25-jährigen Geburtstag, dem Kolping Berufsbildungswerk Eschstätt.
0: Es gab auch ein Interview mit dem ehemaligen Geschäftsführer des Kolping Berufsbildungswerkes, Herrn Stiebeldey, mit Jugendlichen aus der Einrichtung sowie Dr. Martina Scherer, Vorsitzende der Geschäftsführung der Agentur für Arbeit Sangerhausen. Mit vor Ort auch der Leiter der Unterabteilung Prävention, Rehabilitation und Behindertenpolitik im Bundesministerium für Arbeit und Soziales, Richard Fischels. Und nachdem es auch einen geistigen Impuls durch Bundespräsenz Josef Holtkotte gab, neigte sich dieser offizielle Teil der Jubiläumsveranstaltung ihrem Ende entgegen. Danach gab es bei einem Buffet jede Menge gute Gelegenheiten für Begegnungen und Gespräche. Nach 125 Tagen kehrte nach der Restaurierung das Luther-Denkmal vom Eisleber Markt am 26. September wieder auf seinen angestammten Platz zurück. Das Medieninteresse war riesengroß, als die Bronzestatue sanft von einem Kran auf das Postament gehoben wurde. In dieses legte die Oberbürgermeisterin der Lutherstadt Eisleben, Jutta Fischer, eine Zeitkapsel ein, in der befanden sich bereits vorher dort eingelagerte Dokumente und weitere neue aktuelle Zeitzeugnisse. Aufmerksam beobachtet wurde der Vorgang von vielen Eislebern, die ihren Luther wieder auf dem Sockel sahen. Doch nicht für lange, denn das Denkmal wurde kurz danach wieder verhüllt. Wenn dann Bauzaun und Gerüst auch entfernt sind, soll das Luther-Denkmal am Freitag, den 30. September um 10:30 Uhr feierlich enthüllt werden.
2: Zu einem Oktoberfest nach bayerischem Vorbild luden die Verantwortlichen der Projekt 3 GmbH am 23. September auf den Domänenhof in Uftrungen ein. An diesem sonnigen Spätsommertag bot der Garten der Villa Domäne die perfekte Kulisse für das Fest. Alle Pflegekräfte hatten sich einen Dirndl oder Lederhosen angezogen. Es gab Weißwurst, Leberkäse sowie Brezen zu essen und ein gutes Oktoberfestbier wurde ebenfalls angeboten.
3: Ja, wir feiern heute hier auf dem Domänenhof Oktoberfest. Wir haben ganz liebe Gäste hier aus den verschiedenen Einrichtungen vom Projekt 3, Bayern-Naumburg, Stolberg und Oberstdorf. Darüber freuen wir uns sehr und auch Gäste aus dem Dorf.
4: Ja, man sieht ja auch Kinder, jede Menge Leute, die sich gut gehen lassen. Ist es nicht das, was Sie sich eigentlich immer erträumt haben, dass so mehrere Generationen zusammenkommen?
3: Ja, das ist eigentlich das Ziel des Projektes. Übrigens möchte ich mich noch bedanken, besonders bei Herrn Siebert, der wieder tatkräftig dabei ist. Natürlich meinen Mitarbeitern, allen Gästen, die heute da sind und in erster Linie auch dem Dorf, da wir zurzeit große Unterstützung auch vom Dorf bekommen. Wenn jetzt einer mal wegläuft, der bringt ihn wieder und da haben wir auch ein sicheres Gefühl.
2: Für beste Unterhaltung sorgten die DJs von Radio Sunday, dem Internetradio aus Roßlau. Nicht nur mit Tanzmusik, auch die eine oder andere Schunkelrunde begeisterte die zahlreichen Gäste.
5: So, jetzt sind wir hier live in der Villa Domäne. Ich live natürlich auch im Radio, bei Radio von Sunday, muss ja auch Werbung sein. Und punktum filmt mich gerade live und wir machen jetzt eine schöne Schunkelrunde hier. Bei schönem Wetter, bei schönen Bierchen, bei schönen Dirndl-Kleidchen, kann man da mal zeigen so. Ja, so, bitte Musik ab, lieber Markus.

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0: Luft 31, Wasser 24 Grad. Das gibt's im Mühlenbad in Großörnern nur im Hochsommer. Doch wir befinden uns mitten im Herbstmonat September. Eigentlich wäre das Freibad längst geschlossen. Aber die zahlreichen Besucher honorieren die pragmatische Entscheidung. Zur Verlängerung der Öffnungszeit nach Ankündigung einer weiteren 14-tägigen hochsommerlichen Phase. Doch was des einen freut, ist des anderen leid. Denn die Hitze, in der Mittagssonne klettern die Temperaturen oft bis auf 50 Grad und vor allem die schon lang anhaltende Trockenheit in der Region machen besonders den Gartenbesitzern zu schaffen. Nicht nur Obst und Gemüse kämpfen ums Überleben, auch große Büsche, ja sogar Bäume, werden welk und werfen vorzeitig das Laub ab. Da hilft nur Gießen, am besten mehrmals täglich, doch die Regenwasserreservoirs sind längst aufgebraucht. Besonders hart trifft die extreme Trockenheit in Mansfeld-Südharz die Bauern, die am Ende von ihren Erträgen leben müssen. Auch Bernd Probst, Inhaber des Hofes in Bendorf, hofft seit Wochen vergeblich auf Regenwolken.
1: Wir haben zurzeit ein sehr trockenes Wetter. Sehen Sie ja an den Filmaufnahmen hier, wenn der Schlepper über den Acker fährt bei der Bodenbearbeitung. Es ist keine Feuchtigkeit mehr im Boden. Wir haben die Ernte, die Getreideernte konnte trocken eingebracht werden. Das war sehr gut. Es gab recht wenig Niederschläge, immer geringe Regenmengen im Sommer, über den Sommer. Und jetzt sind die Böden eben sehr ausgetrocknet. Und das nächste Problem ist eben die Neuaussaat, die zurzeit schon stattgefunden hat für den Winterraps fürs nächste Jahr, für Zwischenfrüchte, die getrillt sind, aber die überhaupt keine Feuchtigkeit zum Keimen, zum Wachsen haben. Und jetzt steht die Weizenaussaat, Wintergerstenaussaat an und es ist, größere Regenfälle sind gar nicht angekündigt. Also das macht uns schon große Sorgen.
0: Schon fast wie in Afrika, oder?
1: Ja, also das ist, wie gesagt, das ist keine Feuchtigkeit mehr im Boden. Wir können ja tief kruppern, tief flügen, es kommt keine feuchte Erde mehr. Es ist nur staubtrocken.
0: Finden Sie das extrem? Haben Sie das schon mal erlebt?
1: Ja, ich habe schon trockene Jahre, Sommer und dann auch im Herbst. Aber jetzt tut es eben besonders weh, wenn es in September rein so trocken ist. Wie gesagt, wegen der Neuaussaat, was wir schon besprochen haben. Also das ist schwierig. Aber deswegen sind wir Landwirte. Irgendwann regnet es dann wieder.
0: Auf Regen wartet der Familienbetrieb auch die Kartoffelernte betreffend. Nach ersten Versuchen, Deutschlands beliebteste Knolle in die Bunker zu bekommen, musste die Ernte abgebrochen werden.
2: Durch die lange anhaltende Trockenheit haben wir sehr viele Klumpen und Steine auf dem Acker, die eigentlich die Kartoffeln beschädigen. Nicht eigentlich, die beschädigen sie. Die sind hart, so kleine Steine, und die Klumpen sind sehr hart und die reiben nachher an den Kartoffeln, kratzen die an, beschädigen die, und das sieht man dann erst später durch die Stärke wahrscheinlich, setzt sich das um und es wird schwarz. Man sieht das nicht gleich, sehen ja wunderschön aus hier, auch wenn es Futterkartoffeln sind, aber die sind dann hier so stark beschädigt durch das ständige Umlagern, dass wir jetzt eigentlich beschlossen haben, mit der Kartoffelernte, mit dem Rausholen aufzuhören und zu warten, ja worauf, keine Ahnung, es könnte ja mal regnen, aber im Moment können wir das so nicht machen, das geht so nicht. Die Menge an sich, man merkt, dass der Ertrag geringer ist, nicht unbedingt die Hälfte, aber schon weniger. Man merkt, dass die Hänger werden nicht mehr voll, die Bunker nicht. Das ist schon irgendwo frustrierend. Das macht keinen Spaß, wenn das so nicht vorwärts geht, wenn keine Menge kommt. Und man hat auch nichts im Lager nachher drin, wie das eben die anderen Jahre war. War man vielleicht verwöhnt, weil die Ernte übermäßig groß war. Aber dies Jahr, man merkt, es ist weniger. Und das ist der Trockenheit zu verdanken, zu schulden. Das ist einfach so.
0: Auch die natürlichen Gewässer der Region haben in den letzten Wochen Federn gelassen. So sank der Pegel der Wippertalsperre in Wippra erheblich. Der Zufluss liegt geradezu trocken. Auch die böse Sieben in Eisleben ist zum Rinnsal verkommen. Da stellt sich der Betrachter die Frage, wie sieht es eigentlich mit unseren Trinkwasserreserven aus? Der Geschäftsführer der Mitteldeutschen Wasserversorgung weiß die Antwort.
3: Wir hängen ja hier im Gebiet Mansfelder Land quer vor der Platte an der Fernwasserversorgung, sprich an dem Wasserwerk in Wienrode im Harz, was wiederum durch die Rabodetalsperre gespeist wird. Und dort haben wir im Moment von 110 Millionen Kubikmetern noch ca. 76 Millionen Kubikmeter vorhanden. Das heißt, die Talsperre ist noch zu drei Vierteln ungefähr gefüllt. Und insofern muss sich hier in der Region niemand Gedanken machen, auch bei der Trockenheit, weder seinen Garten zu sprengen, noch morgens oder abends eine Dusche zu nehmen. Man sollte sicherlich kein Wasser verschwenden. Das heißt, das Wasser laufen lassen beim Zähneputzen oder wie auch immer. Auf der anderen Seite ist es ein Rohstoff, der natürlich aufbereitet werden muss, transportiert werden muss. Auf der anderen Seite ist es so, wenn zu wenig Wasser abgenommen wird, stagniert das Wasser zu lange in den Leitungen, was dann auch zu Qualitätsproblemen zum Beispiel führen kann, insbesondere bei den hohen Temperaturen, die wir im Moment haben.
4: Apropos Qualität, vielleicht zum Schluss noch, was empfehlen Sie den Leuten, denen es jetzt langsam zu teuer wird, dauernd Wasser zu kaufen?
3: Naja, der alte Spruch, Wasser ist das bestkontrollierteste Lebensmittel, was wir in der Bundesrepublik anbieten können. Und wenn Sie sich einen durchschnittlichen Trinkwasserpreis von 1,60 Euro, 65 nehmen und dafür bekommen Sie 1000 Liter, dann können Sie sich überlegen, wenn Sie mit 1,65 Euro in den nächsten Supermarkt gehen, wie viel Liter Wasser Sie dort bekommen. Und insofern ist Trinkwasser natürlich von der Kostenseite her der beste Durstlöscher und ich glaube auch medizinisch spricht dem nichts entgegen.
5: Seit über 100 Jahren werden in der Klostermannsfelder Schule Kinder unterrichtet. Derzeit besuchen 115 die Einrichtung und das schon oft in dritter Generation. Große Aufregung gab es im April diesen Jahres, als der Magdeburger Bischof Dr. Feige die Grundschule besuchte. Genauso nervös war man am gestrigen Donnerstag. Im Rahmen seiner Schultour besucht Dr. Rainer Haseloff derzeit Schulen in ganz Sachsen-Anhalt, um mit Lehrkräften und Schülern zu sprechen, aber auch, um sich über die Arbeit an den Schulen zu informieren.
6: Grundschule

0: mitten im Mansfelder Land, liegt unser Schulort Kloster Mansfeld genannt. Die Straße der Romanik durch diesen Ort geht, da hier eine 900 Jahre alte Kirche steht.
1: Mitten im Ort, umgeben von Birken und Linden, kann man ein weiteres altes Gebäude finden. Mit dicken Mauern aus Backstein errichtet, werden hier seit 100 Jahren Kinder unterrichtet.
2: Natürlich nicht mehr wie vor 100 Jahren, das kann man im Blick hinein erfahren. Die Räume sind freundlich, hellbunt und schön, das Lernen hier Freude macht, kann man verstehen.
3: Ich bin dankbar, dass ich euch kennengelernt habe, vor allen Dingen so sangesfreudig. Und ich bin Ehrenbergmann, so habe ich mich besonders natürlich über das Bergmannslied gefreut.
4: Dann hieß es ab in die Klassenräume. Die nahm Haseloff auch gleich in Augenschein. In naher Zukunft plant die 4. Klasse eine Wanderfahrt nach Magdeburg. Haseloff versprach, wenn es Termin nicht passt, sie im Landtag persönlich zu begrüßen.
3: Lest ihr denn auch alle gerne?
5: Ja.
3: Bibliothek
6: angemeldet. Nein.
3: Drei Jungs, vier. Die vier Jungs machen mit. Was machen die Mädchen vor?
7: Theater.
6: Schulgarten.
3: Oh, das ist sehr unterschiedlich. Also gestern war ich um 22 Uhr, also um 10 Uhr abends zu Hause und bin früh so um 7 los.
4: Auch die Rechtschreibung der Drittklässler wurde von ihm überprüft.
3: Du machst denn, das ist ein S oder ein Z? Machst du ein S draus? Spricht man mal wie ein Z, aber dann machst du mal ein S draus.
4: Nach Beendigung des Rundganges, der auch ins Computerkabinett führte, in dem schon die ersten Klassen mit unterrichtet werden, traf man sich zu einem Gespräch mit den Lehrkräften, der Schulleiterin Sigrid Töpfer, Vertretern der Gemeinde und des Fördervereins zum Gespräch.
3: Die Situation, die ich auch vorgefunden habe, die ist ausgezeichnet. Diese Schule macht einen sehr, sehr guten Eindruck. Und deswegen können Sie für sich und Ihre gesamte Mitarbeiterschaft schon reklamieren, dass Sie Ihren Beruf wirklich mit tiefster Inbrunst und Überzeugung und auch Fachfreudigkeit getätigt haben und das auch wirklich zu spüren und zu erleben ist.
4: Eines der dringendsten Anliegen ist die Außensportanlage der Schule und hier vor allem die Weitsprunggrube, die quasi als solche nicht genutzt werden kann, da schon der Anlauf zum Sprung nicht möglich ist. Haseloff versprach auch in dieser Sache sein Möglichstes zu versuchen, um der Schule bei der Realisierung einer nutzbaren Anlage zu helfen.
8: Drei Jahre Planung, 16 Monate Bauzeit, 7 Millionen Euro und jede Menge Schweiß. So könnte man in groben Zügen die Sanierung des Bahnhofsgebäudes in Sangerhausen umschreiben. Doch das Ergebnis kann sich durchaus sehen lassen. Das denkmalgeschützte Haus aus dem Jahr 1963 erstrahlt nun wieder in neuem Glanz. Zur geladenen Eröffnung am 9. September 2016 waren nicht nur die Bauherren und Baufirmen, sondern auch jede Menge Politiker von Stadt, Land und Bund gekommen. Eine gelochte Fahrkarte vom Schaffner stimmte am Eingang die Gäste auf die bevorstehende Eröffnung ein. Ulrich Franke, Geschäftsführer der städtischen Wohnungsbaugesellschaft, ließ in seiner Rede das Projekt Bahnhof noch einmal Revue passieren. Von den anfänglichen Schwierigkeiten über Gespräche mit

0: der Denkmalschutzbehörde und der Stadt bis hin zur Parkflächengestaltung. Nichts wurde ausgelassen. Sein Dank galt vor allem seinen Mitarbeitern, die in den letzten Jahren viel Kraft in dieses Projekt stecken mussten. Jetzt sind von Seiten der SWG nur noch einige Details zu klären, um das Projekt endgültig beenden zu können.
1: Die kurzfristige Aktualisierung des Generalmietvertrages, die bereits erwähnten weiteren Verträge, die stehen noch vor uns, die Nutzung letztendlich in die Reihe zu bringen, im November hoffentlich, sodass wir noch Bewährungsbogen haben, um das ÖBB-Projekt am Jahresende dann auch mit einem kleinen Umdruck zu feiern und anzuschmeißen.
0: Landesverkehrsminister Thomas Wehbel richtete in seinen Worten das Augenmerk auf die Dinge, die vor allem die Fahrgäste interessieren werden.
2: Die Servicestation von Abellio mit Schalter und scharfem Fahrscheinverkauf wird hier installiert. Es wird WLAN-Empfang in der Wartehalle geben. Es wird eine dynamische Fahrgastinformationsanzeige geben, nicht nur für die Bahn, auch für die Busse. Und das ist ganz, ganz wichtig, dass derjenige, der auf einen Zug wartet, eben sieht, wie lange er noch warten muss. Das verkürzt die Wartezeit zwar nicht direkt, aber indirekt doch, weil er weiß, wann der Zug oder der Bus anfährt.
0: Sangerhausens Oberbürgermeister Ralf Poschmann ließ die Geschichte des Bahnhofes noch einmal aufleben und betonte den Stellenwert des Gebäudes in der Stadt und der Bevölkerung.
3: Es gab selten ein Bauprojekt, was von den Bürgerinnen und Bürgern der Stadt so intensiv und zeitweise auch emotional begleitet wurde, wie die Sanierung ihres Bahnhofs, unseres Bahnhofs. Ich denke, es war eine richtige Entscheidung und die Zukunft wird es zeigen.
0: Bei dieser Eröffnung wurde kein Band zerschnitten, sondern symbolisch fegte eine Reinigungsbrigade aus geladenen Gästen den letzten Baudreck aus der Halle. Anschließend konnten sich die Gäste im sanierten Gebäude umsehen. Viele kannten den Bahnhof und so kamen auch jede Menge Fragen, wo denn dieses oder jenes jetzt sei, beziehungsweise was in den derzeit noch leeren Geschäftsbereichen demnächst zu erwarten ist. Neugierig wurden die neuen Räume der Bibliothek, der Touristinformation oder des Bürgerbüros in Augenschein genommen. Alle Mieter werden in den nächsten Monaten die Räume beziehen und den Bürgern spätestens zur Adventszeit zur Verfügung stehen. Für ein paar Stunden hatten dann auch schon die ersten Sangerhäuser Gelegenheit, das Gebäude zu begutachten, bevor der Bahnhof noch einmal für die Öffentlichkeit geschlossen wurde. Dies ist notwendig, da in den nächsten Tagen die Ladenbauer hier Bewegungsfreiheit benötigen, um die Inneneinrichtungen der Geschäfte zu montieren. Allerdings bleibt die Gaststätte Manny's Lou geöffnet und der Inhaber hofft schon jetzt auf viele Gäste.
4: In wenigen Tagen wird die neue Geriatrieabteilung der Helios Klinik in Eisleben eröffnet und seiner Bestimmung übergeben. Im Moment werden die letzten Handgriffe in und um den Neubau erledigt, zum Beispiel durch die Mitarbeiter der Firma Flachdachbau Holl aus Halle. Nach der Grundsteinlegung am 20. Februar 2015 ging der Baufortschritt planmäßig voran. Und es entstand ein hochmoderner zweigeschossiger Erweiterungsbau, der durch die direkte Anbindung an das Haupthaus später Patienten und Beschäftigten einen schnellen Zugang zu allen Einrichtungen des Klinikums ermöglicht. Bislang ist die geriatrische Abteilung, die in Zeiten einer zunehmenden Überalterung der Gesellschaft an Bedeutung gewinnt, noch in einem Containerbau untergebracht. Das Team um Chefarzt Dr. Freund bemüht sich trotz der teils beengten Verhältnisse, die Patienten bestmöglich zu versorgen. Doch nun ist ja Licht am Ende des Tunnels.
5: Wir freuen uns sehr auf diesen modernen, neuesten Bau in Sachsen-Anhalt, der wirklich für die Patienten alles ermöglicht. Und mit dem leidenschaftlichen Team und das entsprechende Personal, was wir dann noch benötigen, werden wir hier im Mansfelder Land eines der besten geriatrischen Zentren betreiben können, welches das Land derzeit zur Verfügung hat. Wir haben das therapeutische Spektrum erweitert. Es stehen viele zusätzliche Therapiemöglichkeiten zur Verfügung, angefangen von der medizinischen Trainingstherapie, die auf beiden Ebenen zur Verfügung stehen wird, sowohl in der Tagesklinik als auch im stationären Bereich, als auch umfängliche weiterführende therapeutische Maßnahmen mit modernsten Geräten, die ja auch jetzt angeschafft werden. Die naturheilmedizinischen Herangehensweisen werden sich verbessern. Wir werden Heublumenpackungen anbieten können, denn die bisherigen Fangverpackungen sind nicht so gut geeignet bei älteren Patienten, die häufig herzinsuffizient sind. Wir werden also unsere Komplementärmedizin ausbauen und haben diesbezüglich ja auch bereits unser therapeutisches Team erweitert. Und insofern werden die therapeutischen Angebote deutlich ansteigen, auf dem neuesten Stand sein.
4: Nach einer Bypass-Operation wurde Günther Hoffmann von der Universitätsklinik Halle nach Eisleben überwiesen. Der 84-jährige Bornstädter ist mobilitätseingeschränkt und sturzgefährdet und erhält hier in der Geriatrie die notwendige Stabilisierung.
5: Ja, geriatrische Patienten sind altersbedingt vulnerabel, das heißt anfällig hinsichtlich Komplikationen, Folgeerkrankungen oder auch Chronifizierung des Leidens. Insofern ist es sehr gut, wenn die Patienten gleich nach akuter Erkrankung eine begleitende Frührehabilitation erhalten. Dafür ist eine komplexe Strukturqualität erforderlich, die hinsichtlich der Patienten alles bietet, um eine effiziente Behandlung umzusetzen. Dazu gehört ein hochqualifiziertes therapeutisches Team und Räumlichkeiten, die auch gleichzeitig Rehabilitationsmaßnahmen auf Stationsebene zulassen.
6: Ich fühle mich gut, sehr gut untergebracht und auch versorgt, habe eigentlich keine Beschwerden.
7: Ja.
6: Es geht gut voran.
7: Denken Sie, dass Sie dann bald wieder nach Hause können, ja?
6: Naja, ich denke mal, da wird sich nun noch eine Kur anschließen. Das wird ja notwendig sein. Aber wenn ich das dann hinter mir habe, dann bin ich hier erstmal gut vorbereitet und denke, dass ich wieder ganz gut zurück ins Leben komme.
8: Unter dem Adolf-Kolping-Motto »Wer Mut hat, macht Mut« lud das Kolping-Berufsbildungswerk Hettstedt am 21. September in seine Räumlichkeiten zur Feier des 25-jährigen Bestehens ein. Groß war die Schar der Gratulanten, deren gute Wünsche der Gesamtleiter der Einrichtung Dr. Markus Feusner entgegennahm. Das Jugendblasorchester der Musikschule Mansfeld-Südharz begrüßte die vielen Gäste, die nach und nach in den Saal der Nationen strömten.

0: Selbstverständlich ergriff als erstes Dr. Markus Feusner das Wort.
1: Die Gründung der Bau eines Berufsbildungswerkes 1991, eines von neun in den neuen Bundesländern, hier im Mansfelder Land, in einer vom Bergbau geprägten Region, war eine gute Entscheidung, aber auch eine Herausforderung. Aus diesem Anlass möchte ich heute auch die Verantwortlichen der ersten Stunde zuerst begrüßen, denn ohne sie könnten wir gar nicht feiern.
0: Groß war auch die Zahl der Redner an diesem Tag. So sprach unter anderem der Vorsitzende der Gesellschafterversammlung Ulrich Vollmer ein Grußwort. Das Kolping Berufsbildungswerk Hettstedt ist eine überregionale Einrichtung zur Berufsausbildung von lern- und psychisch behinderten jungen Menschen. Das Angebot der beruflichen Erstausbildung umfasst zurzeit 27 anerkannte Berufe aus den Fachbereichen Holztechnik, Metalltechnik, Farbtechnik und Raumgestaltung, Ernährung und Hauswirtschaft, Textiltechnik sowie Gartenbau. Dieses Jubiläum war allemal Anlass, zurückzublicken auf 25 Jahre erfolgreiche Entwicklung der Einrichtung, die inzwischen fast 200 Mitarbeiter und über 250 Ausbildungsstellen umfasst. Durch das bunte, auch kulturell geprägte Programm führte der Intendant des Theaters Eisleben, Ulrich Fischer. Zunächst jedoch kündigte er André Schröder, den Finanzminister von Sachsen-Anhalt, als Festredner an.
2: Sehr geehrte Ehrengäste, werte Festgesellschaft, es ist mir eine außerordentliche Ehre und ich hoffe für Sie keine allzu große Enttäuschung, dass ich in Vertretung des Ministerpräsidenten Dr. Rainer Haseloff heute die herzlichen Grüße der Landesregierung übermitteln darf. Ich sage es gerne und ich sage es mit großer Freude. Herzlichen Glückwunsch zum 25-jährigen Geburtstag des

0: im Kolbring Berufsbildungswerk herstellt.
1: Es gab auch ein Interview mit dem ehemaligen Geschäftsführer des Kolbring Berufsbildungswerkes, Herrn Stiebeldey, mit Jugendlichen aus der Einrichtung sowie Dr. Martina Scherer, Vorsitzende der Geschäftsführung der Agentur für Arbeit Sangerhausen. Mit vor Ort auch der Leiter der Unterabteilung Prävention, Rehabilitation und Behindertenpolitik im Bundesministerium für Arbeit und Soziales, Richard Fischels. Und nachdem es auch einen geistigen Impuls durch Bundespräsenz Josef Holtkotte gab, neigte sich dieser offizielle Teil der Jubiläumsveranstaltung ihrem Ende entgegen. Danach gab es bei einem Buffet jede Menge gute Gelegenheiten für Begegnungen und Gespräche. Nach 125 Tagen kehrte nach der Restaurierung das Luther-Denkmal vom Eislebermarkt am 26. September wieder auf seinen angestammten Platz zurück. Das Medieninteresse war riesengroß, als die Bronzestatue sanft von einem Kran auf das Postament gehoben wurde. In dieses legte die Oberbürgermeisterin der Lutherstadt Eisleben, Jutta Fischer, eine Zeitkapsel ein. In der befanden sich bereits vorher dort eingelagerte Dokumente und weitere neue aktuelle Zeitzeugnisse. Aufmerksam beobachtet wurde der Vorgang von vielen Eislebern, die ihren Luther wieder auf dem Sockel sahen. Doch nicht für lange, denn das Denkmal wurde kurz danach wieder verhüllt. Wenn dann Bauzaun und Gerüst auch entfernt sind, soll das Luther-Denkmal am Freitag, den 30. September um 10.30 Uhr feierlich enthüllt werden.
2: Zu einem Oktoberfest nach bayerischem Vorbild luden die Verantwortlichen der Projekt 3 GmbH am 23. September auf den Domänenhof in Uftrungen ein. An diesem sonnigen Spätsommertag bot der Garten der Villa Domäne die perfekte Kulisse für das Fest. Alle Pflegekräfte hatten sich einen Dirndl oder Lederhosen angezogen. Es gab Weißwurst, Leberkäse sowie Brezen zu essen und ein gutes Oktoberfestbier wurde ebenfalls angeboten.
3: Ja, wir feiern heute hier auf dem Domänenhof Oktoberfest. Wir haben ganz liebe Gäste hier aus den verschiedenen Einrichtungen vom Projekt 3, Bayern-Naumburg, Stolberg und Oberstdorf. Darüber freuen wir uns sehr und auch Gäste aus dem Dorf.
4: Ja, man sieht ja auch Kinder, jede Menge Leute, die sich gut gehen lassen. Ist es nicht das, was Sie sich eigentlich immer erträumt haben, dass so mehrere Generationen zusammenkommen?
3: Ja, das ist eigentlich das Ziel des Projektes. Übrigens möchte ich mich noch bedanken, besonders bei Herrn Siebert, der wieder tatkräftig dabei ist. Natürlich meinen Mitarbeitern, allen Gästen, die heute da sind und in erster Linie auch dem Dorf, da wir zurzeit große Unterstützung auch vom Dorf bekommen. Wenn jetzt einer mal wegläuft, der bringt ihn wieder und da haben wir auch ein sicheres Gefühl.
2: Für beste Unterhaltung sorgten die DJs von Radio Sunday, dem Internetradio aus Roßlau. Nicht nur mit Tanzmusik, auch die ein oder andere Schunkelrunde begeisterte die zahlreichen Gäste.
5: So, jetzt sind wir hier live in der Villa Domäne. Ich live natürlich auch im Radio, bei Radio von Sunday, muss ja auch Werbung sein. Und punktum filmt mich gerade live und wir machen jetzt eine schöne Schunkelrunde hier. Bei schönem Wetter, bei schönen Bierchen, bei schönen Dirndl-Kleidchen, kann man da mal zeigen, so. Ja, so, bitte Musik ab, lieber Markus. So, Samtus, ein Henkel noch.

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0: Luft 31, Wasser 24 Grad. Das gibt's im Mühlenbad in Großonna nur im Hochsommer. Doch wir befinden uns mitten im Herbstmonat September. Eigentlich wäre das Freibad längst geschlossen. Aber die zahlreichen Besucher honorieren die pragmatische Entscheidung. Zur Verlängerung der Öffnungszeit nach Ankündigung einer weiteren 14-tägigen hochsommerlichen Phase. Doch was des einen freut, ist des anderen leid. Denn die Hitze, in der Mittagssonne klettern die Temperaturen oft bis auf 50 Grad und vor allem die schon lang anhaltende Trockenheit in der Region machen besonders den Gartenbesitzern zu schaffen. Nicht nur Obst und Gemüse kämpfen ums Überleben, auch große Büsche, ja sogar Bäume, werden welk und werfen vorzeitig das Laub ab. Da hilft nur Gießen, am besten mehrmals täglich, doch die Regenwasserreservoirs sind längst aufgebraucht. Besonders hart trifft die extreme Trockenheit im Mansfeld-Südharz die Bauern, die am Ende von ihren Erträgen leben müssen. Auch Bernd Probst, Inhaber des Hofes in Bendorf, hofft seit Wochen vergeblich auf Regenwolken.
1: Wir haben zurzeit ein sehr trockenes Wetter. Sehen Sie ja an den Filmaufnahmen hier, wenn der Schlepper über den Acker fährt bei der Bodenbearbeitung. Es ist keine Feuchtigkeit mehr im Boden. Wir haben die Ernte, die Getreideernte konnte trocken eingebracht werden. Das war sehr gut. Es gab recht wenig Niederschläge, immer geringe Regenmengen im Sommer, über den Sommer. Und jetzt sind die Böden eben sehr ausgetrocknet. Und das nächste Problem ist eben die Neuaussaat, die zurzeit schon stattgefunden hat für den Winterraps fürs nächste Jahr. Für Zwischenfrüchte, die gedrillt sind, aber die überhaupt keine Feuchtigkeit zum Keimen, zum Wachsen haben. Und jetzt steht die Weizenaussaat, Winterjastenaussaat an und es ist, größere Regenfälle sind gar nicht angekündigt. Also das macht uns schon große Sorgen.
0: Schon fast wie in Afrika, oder?
1: Ja, also das ist, wie gesagt, es ist keine Feuchtigkeit mehr im Boden. Wir können ja tief kruppern, tief flügen, es kommt keine feuchte Erde mehr. Es ist nur staubtrocken.
0: Finden Sie das extrem? Haben Sie das schon mal erlebt?
1: Ja, ich habe schon trockene Jahre, Sommer und dann auch im Herbst. Aber jetzt tut es eben besonders weh, wenn es in September rein so trocken ist. Wie gesagt, wegen der Neuaussaat, was wir schon besprochen haben. Also es ist schwierig. Aber deswegen sind wir Landwirte. Irgendwann regnet es dann wieder.
0: Auf Regen wartet der Familienbetrieb auch die Kartoffelernte betreffend. Nach ersten Versuchen, Deutschlands beliebteste Knolle in den Bunker zu bekommen, musste die Ernte abgebrochen werden.
2: Durch die lange anhaltende Trockenheit haben wir sehr viele Klumpen und Steine auf dem Acker, die eigentlich die Kartoffeln beschädigen. Nicht eigentlich, die beschädigen sie. Die sind hart, so kleine Steine, und die Klumpen sind sehr hart und die reiben nachher an den Kartoffeln, kratzen die an, beschädigen die, und das sieht man dann erst später durch die Stärke wahrscheinlich, setzt sich das um und es wird schwarz. Man sieht das nicht gleich. Sieht ja wunderschön aus hier, auch wenn es Futterkartoffeln sind, aber die sind dann hier so stark beschädigt durch das ständige Umlagern, dass wir jetzt eigentlich beschlossen haben, mit der Kartoffelernte, mit dem Rausholen aufzuhören und zu warten, ja worauf, keine Ahnung, es könnte ja mal regnen, aber im Moment können wir das so nicht machen, das geht so nicht. Die Menge an sich, man merkt, dass der Ertrag geringer ist, nicht unbedingt die Hälfte, aber schon weniger. Man merkt, dass die Hänger werden nicht mehr voll, die Bunker nicht. Das ist schon irgendwo frustrierend. Das macht keinen Spaß, wenn das so nicht vorwärts geht, wenn keine Menge kommt. Und man hat auch nichts im Lager nachher drin, wie das eben die anderen Jahre war. War man vielleicht verwöhnt, weil die Ernte übermäßig groß war. Aber dies Jahr, man merkt, es ist weniger. Und das ist der Trockenheit zu verdanken, zu schulden. Das ist einfach so.
0: Auch die natürlichen Gewässer der Region haben in den letzten Wochen Federn gelassen. So sank der Pegel der Wippertalsperre in Wippra erheblich. Der Zufluss liegt geradezu trocken. Auch die böse Sieben in Eisleben ist zum Rinnsal verkommen. Da stellt sich der Betrachter die Frage, wie sieht es eigentlich mit unseren Trinkwasserreserven aus? Der Geschäftsführer der mitteldeutschen Wasserversorgung weiß die Antwort.
3: Wir hängen ja hier im Gebiet Mansfelder Land Querfurter Platte an der Fernwasserversorgung, sprich an dem Wasserwerk in Wienrode im Harz, was wiederum durch die Rabodetalsperre gespeist wird. Und dort haben wir im Moment von 110 Millionen Kubikmetern noch ca. 76 Millionen Kubikmeter vorhanden. Das heißt, die Talsperre ist noch zu drei Vierteln ungefähr gefüllt. Und insofern muss sich hier in der Region niemand Gedanken machen, auch bei der Trockenheit, weder seinen Garten zu sprengen, noch morgens oder abends eine Dusche zu nehmen. Man sollte sicherlich kein Wasser verschwenden. Das heißt, das Wasser laufen lassen beim Zähneputzen oder wie auch immer. Auch vor allem, weil es ist ein Rohstoff, der natürlich aufbereitet werden muss, transportiert werden muss. Auf der anderen Seite ist es so, wenn zu wenig Wasser abgenommen wird, stagniert das Wasser zu lange in den Leitungen, was dann auch zu Qualitätsproblemen zum Beispiel führen kann, insbesondere bei den hohen Temperaturen, die wir im Moment haben.
4: Apropos Qualität, vielleicht zum Schluss noch, was empfehlen Sie den Leuten, denen das jetzt langsam zu teuer wird, dauernd Wasser zu kaufen?
3: Naja, der alte Spruch, Wasser ist das bestkontrollierteste Lebensmittel, was wir in der Bundesrepublik anbieten können. Und wenn Sie sich einen durchschnittlichen Trinkwasserpreis von 1,60 €, 1,65 € nehmen und dafür bekommen Sie 1000 Liter, dann können Sie sich überlegen, wenn Sie mit 1,65 € in den nächsten Supermarkt gehen, wie viel Liter Wasser Sie dort bekommen. Und insofern ist Trinkwasser natürlich von der Kostenseite her der beste Durstlöscher und ich glaube auch medizinisch spricht dem nichts entgegen.
5: Seit über 100 Jahren werden in der Klostermannsfelder Schule Kinder unterrichtet. Derzeit besuchen 115 die Einrichtung und das schon oft in dritter Generation. Große Aufregung gab es im April diesen Jahres, als der Magdeburger Bischof Dr. Feige die Grundschule besuchte. Genauso nervös war man am gestrigen Donnerstag. Im Rahmen seiner Schultour besucht Dr. Rainer Haseloff derzeit Schulen in ganz Sachsen-Anhalt, um mit Lehrkräften und Schülern zu sprechen, aber auch, um sich über die Arbeit an den Schulen zu informieren.
6: Grundschule

0: mitten im Mansfelder Land liegt unser Schulort Kloster Mansfeld genannt. Die Straße der Romanik durch diesen Ort geht, da hier eine 900 Jahre alte Kirche steht.
1: Mitten im Ort, umgeben von Birken und Linden, kann man ein weiteres altes Gebäude finden. Mit dicken Mauern aus Backstein errichtet, werden hier seit 100 Jahren Kinder unterrichtet.
2: Natürlich nicht mehr wie vor 100 Jahren, das kann man im Blick hinein erfahren. Die Räume sind freundlich, hellbunt und schön, dass Lernen hier Freude macht, kann man verstehen.
3: Ich bin dankbar, dass ich euch kennengelernt habe, vor allen Dingen so sangesfreudig. Und ich bin Ehrenbergmann, so habe ich mich besonders natürlich über das Bergmannslied gefreut.
4: Dann hieß es ab in die Klassenräume. Die nahm Haseloff auch gleich in Augenschein. In naher Zukunft plant die 4. Klasse eine Wanderfahrt nach Magdeburg. Haseloff versprach, wenn es Termin nicht passt, sie im Landtag persönlich zu begrüßen.
3: Lest ihr denn auch alle gerne?
5: Ja.
3: Ja,
5: habt
3: ihr noch in der Bibliothek angemeldet? Drei Jungs, vier, die vier Jungs machen mit. Was machen die Mädchen vor?
6: Theater.
7: Schulgarten.
8: Schulgarten.
3: Was denn? Das ist sehr unterschiedlich. Also gestern war ich um 22 Uhr, also um 10 Uhr abends zu Hause und bin früh so um 7 los.
4: Auch die Rechtschreibung der Drittklässler wurde von ihm überprüft.
3: Das ist ein S auf ein Z, machst du ein S draus? Das spricht man mal wie ein Z, aber dann machst du mal ein S draus.
4: Nach Beendigung des Rundganges, der auch ins Computerkabinett führte, in dem schon die ersten Klassen mit unterrichtet werden, traf man sich zu einem Gespräch mit den Lehrkräften, der Schulleiterin Sigrid Töpfer, Vertretern der Gemeinde und des Fördervereins zum Gespräch.
3: Die Situation, die ich auch vorgefunden habe, die ist ausgezeichnet. Diese Schule macht einen sehr, sehr guten Eindruck und deswegen können Sie für sich und Ihre gesamte Mitarbeiterschaft schon reklamieren, dass Sie Ihren Beruf wirklich mit tiefster Inbrunst und Überzeugung und auch Fachfreudigkeit getätigt haben und das auch wirklich zu spüren und zu erleben ist.
4: Eines der dringendsten Anliegen ist die Außensportanlage der Schule. Und hier vor allem die Weitsprunggrube, die quasi als solche nicht genutzt werden kann, da schon der Anlauf zum Sprung nicht möglich ist. Haseloff versprach auch in dieser Sache sein Möglichstes zu versuchen, um der Schule bei der Realisierung einer nutzbaren Anlage zu helfen.
9: Okay, nochmal. Zu mir schauen. Ganz kurz.
10: Drei Jahre Planung, 16 Monate Bauzeit, 7 Millionen Euro und jede Menge Schweiß. So könnte man in groben Zügen die Sanierung des Bahnhofsgebäudes in Sangerhausen umschreiben. Doch das Ergebnis kann sich durchaus sehen lassen. Das denkmalgeschützte Haus aus dem Jahr 1963 erstrahlt nun wieder in neuem Glanz. Zur geladenen Eröffnung am 9. September 2016 waren nicht nur die Bauherren und Baufirmen, sondern auch jede Menge Politiker von Stadt, Land und Bund gekommen. Eine gelochte Fahrkarte vom Schaffner stimmte am Eingang die Gäste auf die bevorstehende Eröffnung ein. Ulrich Franke, Geschäftsführer der städtischen Wohnungsbaugesellschaft, ließ in seiner Rede das Projekt Bahnhof noch einmal Revue passieren. Von den anfänglichen Schwierigkeiten über Gespräche mit der Denkmalschutzbehörde und der Stadt bis hin zur Parkflächengestaltung, nichts wurde ausgelassen. Sein Dank galt vor allem seinen Mitarbeitern, die in den letzten Jahren viel Kraft in dieses Projekt stecken mussten. Jetzt sind von Seiten der SWG nur noch einige Details zu klären, um das Projekt endgültig beenden zu können.
11: Die kurzfristige Aktualisierung des Generalmietvertrages, die bereits erwähnten weiteren Verträge, die stehen noch vor uns, die Nutzung letztendlich in die Reihe zu bringen, im November hoffentlich. Sodass wir noch Bewährungsproben haben, um das ÖBB-Projekt am Jahresende dann auch mit einem kleinen Umdruck zu feiern und anzuschmeißen.
10: Landesverkehrsminister Thomas Webel richtete in seinen Worten das Augenmerk auf die Dinge, die vor allem die Fahrgäste interessieren werden.
12: Die Servicestation von Abellio mit Schalter und scharfem Fahrscheinverkauf
5: wird hier installiert, es wird WLAN-Empfang in der Wartehalle geben, es wird eine dynamische Fahrgastinformationsanzeige geben, nicht nur für die Bahn, auch für die Busse. Und das ist eben ganz, ganz wichtig, dass derjenige, der auf einen Zug wartet, eben sieht, wie lange er noch warten muss. Das verkürzt die Wartezeit zwar nicht direkt, aber indirekt doch, weil er weiß, wann der Zug oder der Bus anfährt.
10: Sangerhausens Oberbürgermeister Ralf Poschmann ließ die Geschichte des Bahnhofes noch einmal aufleben und betonte den Stellenwert des Gebäudes in der Stadt und der Bevölkerung.
6: Es gab selten ein Bauprojekt, was von den Bürgerinnen und Bürgern der Stadt so intensiv und zeitweise auch emotional begleitet wurde, wie die Sanierung ihres Bahnhofs, unseres Bahnhofs. Ich denke, es war eine richtige Entscheidung und die Zukunft wird es zeigen.
10: Bei dieser Eröffnung wurde kein Band zerschnitten, sondern symbolisch fegte eine Reinigungsbrigade aus geladenen Gästen den letzten Baudreck aus der Halle. Anschließend konnten sich die Gäste im sanierten Gebäude umsehen. Viele kannten den Bahnhof und so kamen auch jede Menge Fragen, wo denn dieses oder jenes jetzt sei, beziehungsweise was in den derzeit noch leeren Geschäftsbereichen demnächst zu erwarten ist. Neugierig wurden die neuen Räume der Bibliothek, der Touristinformation oder des Bürgerbüros in Augenschein genommen. Alle Mieter werden in den nächsten Monaten die Räume beziehen und den Bürgern spätestens zur Adventszeit zur Verfügung stehen. Für ein paar Stunden hatten dann auch schon die ersten Sangerhäuser Gelegenheit, das Gebäude zu begutachten, bevor der Bahnhof noch einmal für die Öffentlichkeit geschlossen wurde. Dies ist notwendig, da in den nächsten Tagen die Ladenbauer hier Bewegungsfreiheit benötigen, um die Inneneinrichtungen der Geschäfte zu montieren. Allerdings bleibt die Gaststätte Manny's Lou geöffnet und der Inhaber hofft schon jetzt auf viele Gäste.
4: In wenigen Tagen wird die neue Geriatrieabteilung der Helios-Klinik in Eisleben eröffnet und seiner Bestimmung übergeben. Im Moment werden die letzten Handgriffe in und um den Neubau erledigt, zum Beispiel durch die Mitarbeiter der Firma Flachdachbau Holl aus Halle. Nach der Grundsteinlegung am 20. Februar 2015 ging der Baufortschritt planmäßig voran. Und es entstand ein hochmoderner zweigeschossiger Erweiterungsbau, der durch die direkte Anbindung an das Haupthaus später Patienten und Beschäftigten einen schnellen Zugang zu allen Einrichtungen des Klinikums ermöglicht. Bislang ist die geriatrische Abteilung, die in Zeiten einer zunehmenden Überalterung der Gesellschaft an Bedeutung gewinnt, noch in einem Containerbau untergebracht. Das Team um Chefarzt Dr. Freund bemüht sich trotz der teils beengten Verhältnisse, die Patienten bestmöglich zu versorgen. Doch nun ist ja Licht am Ende des Tunnels.
7: Wir freuen uns sehr auf diesen modernen, neuesten Bau in Sachsen-Anhalt, der wirklich für die Patienten alles ermöglicht. Und mit dem leidenschaftlichen Team und das entsprechende Personal, was wir da noch benötigen, werden wir hier im Mansfelder Land eines der besten geriatrischen Zentren betreiben können, welches das Land derzeit zur Verfügung hat. Wir haben das therapeutische Spektrum erweitert. Es stehen viele zusätzliche Therapiemöglichkeiten zur Verfügung, angefangen von der medizinischen Trainingstherapie, die auf beiden Ebenen zur Verfügung stehen wird, sowohl in der Tagesklinik als auch im stationären Bereich, als auch umfängliche weiterführende therapeutische Maßnahmen mit modernsten Geräten, die ja auch jetzt angeschafft werden. Die naturheilmedizinischen Herangehensweisen werden sich verbessern. Wir werden Heublumenpackungen anbieten können, denn die bisherigen Fanko-Packungen sind nicht so gut geeignet bei älteren Patienten, die häufig herzinsuffizient sind. Wir werden also unsere Komplementärmedizin ausbauen und haben diesbezüglich ja auch bereits unser therapeutisches Team erweitert. Und insofern werden die therapeutischen Angebote deutlich ansteigen, auf dem neuesten Stand sein.
4: Nach einer Bypass-Operation wurde Günther Hoffmann von der Universitätsklinik Halle nach Eisleben überwiesen. Der 84-jährige Bornstädter ist mobilitätseingeschränkt und sturzgefährdet und erhält hier in der Geriatrie die notwendige Stabilisierung.
7: Ja, geriatrische Patienten sind altersbedingt vulnerabel, das heißt anfällig hinsichtlich Komplikationen, Folgeerkrankungen oder auch Chronifizierung des Leidens. Insofern ist es sehr gut, wenn die Patienten gleich nach akuter Erkrankung eine begleitende Frührehabilitation erhalten. Dafür ist eine komplexe Strukturqualität erforderlich, die hinsichtlich der Patienten alles bietet, um eine effiziente Behandlung umzusetzen. Dazu

0: gehört ein hochqualifiziertes therapeutisches Team und Räumlichkeiten, die auch gleichzeitig Rehabilitationsmaßnahmen auf Stationsebene zulassen.
1: Ich fühle mich gut, sehr gut untergebracht und auch versorgt, habe eigentlich keine Beschwerden.
2: Mehr.
1: Es geht gut voran.
2: Denken Sie, dass Sie dann bald wieder nach Hause können, ja?
1: Naja, ich denke mal, da wird sich nun noch eine Kur anschließen. Das wird ja notwendig sein. Aber wenn ich das dann hinter mir habe, dann bin ich hier erstmal gut vorbereitet und denke, dass ich wieder ganz gut zurück ins Leben komme.
3: Unter dem Adolf-Kolping-Motto »Wer Mut hat, macht Mut« lud das Kolping-Berufsbildungswerk Hettstedt am 21. September seine Räumlichkeiten zur Feier des 25-jährigen Bestehens ein. Groß war die Schar der Gratulanten, deren gute Wünsche der Gesamtleiter der Einrichtung Dr. Markus Feusner entgegennahm. Das Jugendblasorchester der Musikschule Mansfeld-Südharz begrüßte die vielen Gäste, die nach und nach in den Saal der Nationen strömten.

0: Selbstverständlich ergriff als erstes Dr. Markus Feusner das Wort.
1: Die Gründung der Bauer des Großglückswerkes 1993, eines von neun in den neuen Bundesländern, hier im Mansfelder Land, in einer vom Bergbau geprägten Region, war eine gute Entscheidung, aber auch eine Herausforderung. Aus diesem Anlass möchte ich heute auch die Verantwortlichen der ersten Stunde zuerst begrüßen, denn ohne sie könnten wir gar nicht feiern.
0: Groß war auch die Zahl der Redner an diesem Tag. So sprach unter anderem der Vorsitzende der Gesellschafterversammlung Ulrich Vollmer ein Grußwort. Das Kolping Berufsbildungswerk Hettstedt ist eine überregionale Einrichtung zur Berufsausbildung von Lern- und psychisch behinderten jungen Menschen. Das Angebot der beruflichen Erstausbildung umfasst zurzeit 27 anerkannte Berufe aus den Fachbereichen Holztechnik, Metalltechnik, Farbtechnik und Raumgestaltung, Ernährung und Hauswirtschaft, Textiltechnik sowie Gartenbau. Dieses Jubiläum war allemal Anlass, zurückzublicken auf 25 Jahre erfolgreiche Entwicklung der Einrichtung, die inzwischen fast 200 Mitarbeiter und über 250 Ausbildungsstellen umfasst. Durch das bunte, auch kulturell geprägte Programm führte der Intendant des Theaters Eisleben, Ulrich Fischer. Zunächst jedoch kündigte er André Schröder, den Finanzminister von Sachsen-Anhalt, als Festredner an.
2: Sehr geehrte Ehrengäste, werte Festgesellschaft, es ist mir eine außerordentliche Ehre und ich hoffe für Sie keine allzu große Enttäuschung, dass ich in Vertretung des Ministerpräsidenten Dr. Rainer Haseloff heute die herzlichen Grüße der Landesregierung übermitteln darf. Ich sage es gerne und ich sage es mit großer Freude. Herzlichen Glückwunsch zum 25-jährigen Geburtstag im Kolping Berufsbildungswerk Hettstedt.
0: Es gab auch ein Interview mit dem ehemaligen Geschäftsführer des Kolping Berufsbildungswerkes, Herrn Stiebeldey, mit Jugendlichen aus der Einrichtung sowie Dr. Martina Scherer, Vorsitzende der Geschäftsführung der Agentur für Arbeit Sangerhausen. Mit vor Ort auch der Leiter der Unterabteilung Prävention, Rehabilitation und Behindertenpolitik im Bundesministerium für Arbeit und Soziales, Richard Fischels. Und nachdem es auch einen geistigen Impuls durch Bundespräsenz Josef Holtkotte gab, neigte sich dieser offizielle Teil der Jubiläumsveranstaltung ihrem Ende entgegen. Danach gab es bei einem Buffet jede Menge gute Gelegenheiten für Begegnungen und Gespräche. Nach 150

0: 25 Tagen kehrte nach der Restaurierung das Luther-Denkmal vom Eislebermarkt am 26. September wieder auf seinen angestammten Platz zurück. Das Medieninteresse war riesengroß, als die Bronzestatue sanft von einem Kran auf das Postament gehoben wurde. In dieses legte die Oberbürgermeisterin der Lutherstadt Eisleben, Jutta Fischer, eine Zeitkapsel ein. In der befanden sich bereits vorher dort eingelagerte Dokumente und weitere neue aktuelle Zeitzeugnisse. Aufmerksam beobachtet wurde der Vorgang von vielen Eislebern, die ihren Luther wieder auf dem Sockel sahen. Doch nicht für lange, denn das Denkmal wurde kurz danach wieder verhüllt. Wenn dann Bauzaun und Gerüst auch entfernt sind, soll das Luther-Denkmal am Freitag, den 30. September um 10.30 Uhr feierlich enthüllt werden.
1: Zu einem Oktoberfest nach bayerischem Vorbild luden die Verantwortlichen der Projekt 3 GmbH am 23. September auf den Domänenhof in Uftrungen ein. An diesem sonnigen Spätsommertag bot der Garten der Villa Domäne die perfekte Kulisse für das Fest. Alle Pflegekräfte hatten sich einen Dirndl oder Lederhosen angezogen. Es gab Weißwurst, Leberkäse sowie Brezen zu essen und ein gutes Oktoberfestbier wurde ebenfalls angeboten.
2: Ja, wir feiern heute hier auf dem Domänenhof Oktoberfest. Wir haben ganz liebe Gäste hier aus den verschiedenen Einrichtungen vom Projekt 3, Bayern-Naumburg, Stolberg und Oberstdorf. Darüber freuen wir uns sehr und auch Gäste aus dem Dorf.
3: Ja, man sieht ja auch Kinder, jede Menge Leute, die sich gut gehen lassen. Ist es nicht das, was Sie sich eigentlich mal erträumt haben, dass so mehrere Generationen zusammenkommen?
2: Ja, das ist eigentlich das Ziel des Projektes. Übrigens möchte ich mich noch bedanken, besonders bei Herrn Siebert, der wieder tatkräftig dabei ist. Natürlich meinen Mitarbeitern, allen Gästen, die heute da sind und in erster Linie auch dem Dorf, da wir zurzeit große Unterstützung auch vom Dorf bekommen. Wenn jetzt einer mal wegläuft, der bringt ihn wieder und da haben wir auch ein sicheres Gefühl.
1: Für beste Unterhaltung sorgten die DJs von Radio Sunday, dem Internetradio aus Roßlau. Nicht nur mit Tanzmusik, auch die eine oder andere Schunkelrunde begeisterte die zahlreichen Gäste.
4: So, jetzt sind wir hier live in der Villa Domäne. Ich live natürlich auch im Radio, bei Radio von Sunday, muss ja auch Werbung sein. Und punktum filmt mich gerade live und wir machen jetzt eine schöne Schunkelrunde hier. Bei schönem Wetter, bei schönen Bierchen, bei schönen Dirndl-Kleidchen, kann man da mal zeigen, so. Ja. So, bitte Musik ab, lieber Markus. So, Samtus, ein

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0: Luft 31, Wasser 24 Grad. Das gibt's im Mühlenbad in Großörnern nur im Hochsommer. Doch wir befinden uns mitten im Herbstmonat September. Eigentlich wäre das Freibad längst geschlossen. Aber die zahlreichen Besucher honorieren die pragmatische Entscheidung. Zur Verlängerung der Öffnungszeit nach Ankündigung einer weiteren 14-tägigen hochsommerlichen Phase. Doch was des einen freut, ist des anderen leid. Denn die Hitze, in der Mittagssonne klettern die Temperaturen oft bis auf 50 Grad und vor allem die schon lang anhaltende Trockenheit in der Region machen besonders den Gartenbesitzern zu schaffen. Nicht nur Obst und Gemüse kämpfen ums Überleben, auch große Büsche, ja sogar Bäume, werden welk und werfen vorzeitig das Laub ab. Da hilft nur Gießen, am besten mehrmals täglich, doch die Regenwasserreservoirs sind längst aufgebraucht. Besonders hart trifft die extreme Trockenheit im Mansfeld-Südharz die Bauern, die am Ende von ihren Erträgen leben müssen. Auch Bernd Probst, Inhaber des Hofes in Bendorf, hofft seit Wochen vergeblich auf Regenwolken.
1: Wir haben zurzeit ein sehr trockenes Wetter. Sehen Sie ja an den Filmaufnahmen hier, wenn der Schlepper über den Acker fährt bei der Bodenbearbeitung. Es ist keine Feuchtigkeit mehr im Boden. Wir haben die Ernte, die Getreideernte konnte trocken eingebracht werden. Das war sehr gut. Ich habe recht wenig Niederschläge, immer geringe Regenmengen im Sommer, über den Sommer. Und jetzt sind die Böden eben sehr ausgetrocknet. Und das nächste Problem ist eben die Neuaussaat, die zurzeit schon stattgefunden hat für den Winterraps fürs nächste Jahr, für Zwischenfrüchte, die gedrillt sind, aber die überhaupt keine Feuchtigkeit zum Keimen, zum Wachsen haben. Und jetzt steht die Weizenaussaat, Winterjastenaussaat an und es ist, größere Regenfälle sind ja auch nicht angekündigt. Also das macht uns schon große Sorgen.
0: Schon fast wie in Afrika, oder?
1: Ja, also das ist, wie gesagt, es ist keine Feuchtigkeit mehr im Boden. Wir können ja tief kruppern, tief flügen, es kommt keine feuchte Erde mehr. Es ist nur staubtrocken.
0: Finden Sie das extrem? Haben Sie das schon mal erlebt?
1: Ja, ich habe schon trockene Jahre, Sommer und dann auch im Herbst. Aber jetzt tut es eben besonders weh, wenn es in September rein so trocken ist. Wie gesagt, wegen der Neuaussaaten, was wir schon besprochen haben. Also es ist schwierig. Aber deswegen sind wir Landwirte. Irgendwann regnet es dann wieder.
0: Auf Regen wartet der Familienbetrieb auch die Kartoffelernte betreffend. Nach ersten Versuchen, Deutschlands beliebteste Knolle in die Bunker zu bekommen, musste die Ernte abgebrochen werden.
2: Durch die lange anhaltende Trockenheit haben wir sehr viele Klumpen und Steine auf dem Acker, die eigentlich die Kartoffeln beschädigen. Nicht eigentlich, die beschädigen sie. Die sind hart, so kleine Steine, und die Klumpen sind sehr hart und die reiben nachher an den Kartoffeln, kratzen die an, beschädigen die, und das sieht man dann erst später durch die Stärke wahrscheinlich, setzt sich das um und es wird schwarz. Man sieht das nicht gleich. Sieht ja wunderschön aus hier, auch wenn es Futterkartoffeln sind, aber die sind dann hier so stark beschädigt durch das ständige Umlagern, dass wir jetzt eigentlich beschlossen haben, mit der Kartoffelernte, mit dem Raushören aufzuhören und zu warten, ja worauf, keine Ahnung, es könnte ja mal regnen, aber im Moment können wir das so nicht machen, das geht so nicht. Die Menge an sich, man merkt, dass der Ertrag geringer ist, nicht unbedingt die Hälfte, aber schon weniger. Man merkt, dass die Hänger werden nicht mehr voll, die Bunker nicht. Das ist schon irgendwo frustrierend. Das macht keinen Spaß, wenn das so nicht vorwärts geht.

0: keine Menge kommt und man hat auch nichts im Lager nachher drin, wie das eben die anderen Jahre war. War man vielleicht verwöhnt, weil die Ernte übermäßig groß war. Aber dies Jahr man merkt, es ist weniger und das ist der Trockenheit zu verdanken, zu schulden. Das ist einfach so.
1: Auch die natürlichen Gewässer der Region haben in den letzten Wochen Federn gelassen. So sank der Pegel der Wippertalsperre in Wippra erheblich. Der Zufluss liegt geradezu trocken. Auch die böse Sieben in Eisleben ist zum Rinnsal verkommen. Da stellt sich der Betrachter die Frage, wie sieht es eigentlich mit unseren Trinkwasserreserven aus? Der Geschäftsführer der Mitteldeutschen Wasserversorgung weiß die Antwort.
2: Wir hängen ja hier im Gebiet Mansfelder Land quer vor der Platte an der Fernwasserversorgung, sprich an dem Wasserwerk in Wien-Rode im Harz, was wiederum durch die Rabodetalsperre gespeist wird. Und dort haben wir im Moment von 110 Millionen Kubikmetern noch ca. 76 Millionen Kubikmeter vorhanden. Das heißt, die Talsperre ist noch zu drei Vierteln ungefähr gefüllt. Und insofern muss sich hier in der Region niemand Gedanken machen, auch bei der Trockenheit, weder seinen Garten zu sprengen, noch morgens oder abends eine Dusche zu nehmen. Man sollte sicherlich kein Wasser verschwenden. Das heißt, das Wasser laufen lassen beim Zähneputzen oder wie auch immer. Auf der Anwahl ist es ein Rohstoff, der natürlich aufbereitet werden muss, transportiert werden muss. Auf der anderen Seite ist es so, wenn zu wenig Wasser abgenommen wird, stagniert das Wasser zu lange in den Leitungen, was dann auch zu Qualitätsproblemen zum Beispiel führen kann, insbesondere bei den hohen Temperaturen, die wir im Moment haben.
3: Apropos Qualität, vielleicht zum Schluss noch, was empfehlen Sie den Leuten, denen das jetzt langsam zu teuer wird, dauernd Wasser zu kaufen?
2: Naja, der alte Spruch, Wasser ist das bestkontrollierteste Lebensmittel, was wir in der Bundesrepublik anbieten können. Und wenn Sie sich einen durchschnittlichen Trinkwasserpreis von 1,60 Euro, 65 nehmen und dafür bekommen Sie 1000 Liter, dann können Sie sich überlegen, wenn Sie mit 1,65 Euro in den nächsten Supermarkt gehen, wie viel Liter Wasser Sie dort bekommen. Und insofern ist Trinkwasser natürlich von der Kostenseite her der beste Durstlöscher und ich glaube auch medizinisch spricht dem nichts entgegen.
4: Seit über 100 Jahren werden in der Klostermannsfelder Schule Kinder unterrichtet. Derzeit besuchen 115 die Einrichtung und das schon oft in dritter Generation. Große Aufregung gab es im April diesen Jahres, als der Magdeburger Bischof Dr. Feige die Grundschule besuchte. Genauso nervös war man am gestrigen Donnerstag. Im Rahmen seiner Schultour besucht Dr. Rainer Haseloff derzeit Schulen in ganz Sachsen-Anhalt, um mit Lehrkräften und Schülern zu sprechen, aber auch, um sich über die Arbeit an den Schulen zu informieren.
5: Grundschule Klostermannsfelder, sehr gut.

0: mitten im Mansfelder Land liegt unser Schulort Kloster Mansfeld genannt. Die Straße der Romanik durch diesen Ort geht, da hier eine 900 Jahre alte Kirche steht.
1: Mitten im Ort, umgeben von Birken und Linden, kann man ein weiteres altes Gebäude finden. Mit dicken Mauern aus Backstein errichtet, werden hier seit 100 Jahren Kinder unterrichtet.
2: Natürlich nicht mehr wie vor 100 Jahren, das kann man im Blick hinein erfahren. Die Räume sind freundlich, hellbunt und schön, dass Lernen hier Freude macht, kann man verstehen.
3: Ich bin dankbar, dass ich euch kennengelernt habe, vor allen Dingen so sangesfreudig. Und ich bin Ehrenbergmann, so habe ich

0: Mich besonders natürlich über das Bergmannslied gefreut.
1: Dann hieß es ab in die Klassenräume. Die nahm Haseloff auch gleich in Augenschein. In naher Zukunft plant die 4. Klasse eine Wanderfahrt nach Magdeburg. Haseloff versprach, wenn es Termin nicht passt, sie im Landtag persönlich zu begrüßen.
0: Lest ihr denn auch alle gerne?
2: Ja.
0: Ja,
2: seid
0: ihr noch in der Bibliothek angemeldet? Drei Jungs, vier. Die vier Jungs machen mit. Was machen die Mädchen vorher?
3: Theater.
4: Schulgarten.
5: Schulgarten.
0: Oh, das ist sehr unterschiedlich. Also gestern war ich um 22 Uhr, also um 10 Uhr abends zu Hause und bin früh so um 7 los.
1: Auch die Rechtschreibung der Drittklässler wurde von ihm überprüft.
6: Du machst denn, das ist ein S oder ein Z, machst du ein S draus? Schreibt man mal wie ein Z, aber dann machst du mal ein S draus.
1: Nach Beendigung des Rundganges, der auch ins Computerkabinett führte, in dem schon die ersten Klassen mit unterrichtet werden, traf man sich zu einem Gespräch mit den Lehrkräften, der Schulleiterin Sigrid Töpfer, Vertretern der Gemeinde und des Fördervereins zum Gespräch.
0: Die Situation, die ich auch vorgefunden habe, die ist ausgezeichnet. Diese Schule macht einen sehr, sehr guten Eindruck und deswegen können Sie für sich und Ihre gesamte Mitarbeiterschaft schon reklamieren, dass Sie Ihren Beruf wirklich mit tiefster Inbrunst und Überzeugung und auch Fachfreudigkeit getätigt haben und das auch wirklich zu spüren und zu erleben ist.
1: Eines der dringendsten Anliegen ist die Außensportanlage der Schule. Und hier vor allem die Weitsprunggrube, die quasi als solche nicht genutzt werden kann, da schon der Anlauf zum Sprung nicht möglich ist. Haseloff versprach auch in dieser Sache sein Möglichstes zu versuchen, um der Schule bei der Realisierung einer nutzbaren Anlage zu helfen.
7: Okay, nochmal. Zu mir schauen. Ganz kurz.
8: Drei Jahre Planung, 16 Monate Bauzeit, 7 Millionen Euro und jede Menge Schweiß. So könnte man in groben Zügen die Sanierung des Bahnhofsgebäudes in Sangerhausen umschreiben. Doch das Ergebnis kann sich durchaus sehen lassen. Das denkmalgeschützte Haus aus dem Jahr 1963 erstrahlt nun wieder in neuem Glanz. Zur geladenen Eröffnung am 9. September 2016 waren nicht nur die Bauherren und Baufirmen, sondern auch jede Menge Politiker von Stadt, Land und Bund gekommen. Eine gelochte Fahrkarte vom Schaffner stimmte am Eingang die Gäste auf die bevorstehende Eröffnung ein. Ulrich Franke, Geschäftsführer der städtischen Wohnungsbaugesellschaft, ließ in seiner Rede das Projekt Bahnhof noch einmal Revue passieren. Von den anfänglichen Schwierigkeiten über Gespräche mit der Denkmalschutzbehörde und der Stadt bis hin zur Parkflächengestaltung, nichts wurde ausgelassen. Sein Dank galt vor allem seinen Mitarbeitern, die in den letzten Jahren viel Kraft in dieses Projekt stecken mussten. Jetzt sind von Seiten der SWG nur noch einige Details zu klären, um das Projekt endgültig beenden zu können.
9: Die kurzfristige Aktualisierung des Mietgeneralmietvertrages, die bereits erwähnten weiteren Verträge, die stehen noch vor uns, die Nutzung letztendlich in die Reihe zu bringen, im November hoffentlich. Sodass wir noch Bewährungsproben haben, um das BBB-Projekt am Jahresende dann auch mit einem kleinen Umdruck zu feiern und anzuschmeißen.
8: Landesverkehrsminister Thomas Wehbel richtete in seinen Worten das Augenmerk auf die Dinge, die vor allem die Fahrgäste interessieren werden.
10: Die Servicestation von Abellio mit Schalter und scharfem Fahrscheinverkauf wird hier installiert, es wird WLAN-Empfang in der Wartehalle geben, es wird eine dynamische Fahrgastinformationsanzeige geben, nicht nur für die Bahn, auch für die Busse. Und das ist eben ganz, ganz wichtig, dass derjenige, der auf einen Zug wartet, eben sieht, wie lange er noch warten muss. Das verkürzt die Wartezeit zwar nicht direkt, aber indirekt doch, weil er weiß, wann der Zug oder der Bus anfährt.
8: Sangerhausens Oberbürgermeister Ralf Poschmann ließ die Geschichte des Bahnhofes noch einmal aufleben und betonte den Stellenwert des Gebäudes in der Stadt und der Bevölkerung.
11: Es gab selten ein Bauprojekt, was von den Bürgerinnen und Bürgern der Stadt so intensiv und zeitweise auch emotional begleitet wurde, wie die Sanierung ihres Bahnhofes.

0: Ich denke, es war eine richtige Entscheidung und die Zukunft wird es zeigen.
1: Bei dieser Eröffnung wurde kein Band zerschnitten, sondern symbolisch fegte eine Reinigungsbrigade aus geladenen Gästen den letzten Baudreck aus der Halle. Anschließend konnten sich die Gäste im sanierten Gebäude umsehen. Viele kannten den Bahnhof und so kamen auch jede Menge Fragen, wo denn dieses oder jenes jetzt sei, beziehungsweise was in den derzeit noch leeren Geschäftsbereichen demnächst zu erwarten ist. Neugierig wurden die neuen Räume der Bibliothek, der Touristinformation oder des Bürgerbüros in Augenschein genommen. Alle Mieter werden in den nächsten Monaten die Räume beziehen und den Bürgern spätestens zur Adventszeit zur Verfügung stehen. Für ein paar Stunden hatten dann auch schon die ersten Sanger Häuser Gelegenheit, das Gebäude zu begutachten, bevor der Bahnhof noch einmal für die Öffentlichkeit geschlossen wurde. Dies ist notwendig, da in den nächsten Tagen die Ladenbauer hier Bewegungsfreiheit benötigen, um die Inneneinrichtungen der Geschäfte zu montieren. Allerdings bleibt die Gaststätte Manny's Lou geöffnet und der Inhaber hofft schon jetzt auf viele Gäste.
2: In wenigen Tagen wird die neue Geriatrieabteilung der Helios-Klinik in Eisleben eröffnet und seiner Bestimmung übergeben. Im Moment werden die letzten Handgriffe in und um den Neubau erledigt, zum Beispiel durch die Mitarbeiter der Firma Flachdachbau Holl aus Halle. Nach der Grundsteinlegung am 20. Februar 2015 ging der Baufortschritt planmäßig voran. Und es entstand ein hochmoderner zweigeschossiger Erweiterungsbau, der durch die direkte Anbindung an das Haupthaus später Patienten und Beschäftigten einen schnellen Zugang zu allen Einrichtungen des Klinikums ermöglicht. Bislang ist die geriatrische Abteilung, die in Zeiten einer zunehmenden Überalterung der Gesellschaft an Bedeutung gewinnt, noch in einem Containerbau untergebracht. Das Team um Chefarzt Dr. Freund bemüht sich trotz der teils beengten Verhältnisse, die Patienten bestmöglich zu versorgen. Doch nun ist ja Licht am Ende des Tunnels.
3: Wir freuen uns sehr auf diesen modernen, neuesten Bau in Sachsen-Anhalt, der wirklich für die Patienten alles ermöglicht. Und mit dem leidenschaftlichen Team und das entsprechende Personal, was wir dann noch benötigen, werden wir hier im Mansfelder Land eines der besten geriatrischen Zentren betreiben können, welches das Land derzeit zur Verfügung hat. Wir haben das therapeutische Spektrum erweitert. Es stehen viele zusätzliche Therapiemöglichkeiten zur Verfügung, angefangen von der medizinischen Trainingstherapie, die auf beiden Ebenen zur Verfügung stehen wird, sowohl in der Tagesklinik als auch im stationären Bereich, als auch umfängliche weiterführende therapeutische Maßnahmen mit modernsten Geräten, die ja auch jetzt angeschafft werden. Die naturheilmedizinischen Herangehensweisen werden sich verbessern. Wir werden Heublumenpackungen anbieten können, denn die bisherigen Fanko-Packungen sind nicht so gut geeignet bei älteren Patienten, die häufig herzinsuffizient sind. Wir werden also unsere Komplementärmedizin ausbauen und haben diesbezüglich ja auch bereits unser therapeutisches Team erweitert. Und insofern werden die therapeutischen Angebote deutlich ansteigen, auf dem neuesten Stand sein.
2: Nach einer Bypass-Operation wurde Günther Hoffmann von der Universitätsklinik Halle nach Eisleben überwiesen. Der 84-jährige Bornstädter ist mobilitätseingeschränkt und sturzgefährdet und erhält hier in der Geriatrie die notwendige Stabilisierung.
3: Ja, geriatrische Patienten sind altersbedingt vulnerabel, das heißt anfällig hinsichtlich Komplikationen, Folgeerkrankungen oder auch Chronifizierung des Leidens. Insofern ist es sehr gut, wenn die Patienten gleich nach akuter Erkrankung eine begleitende Frührehabilitation erhalten. Dafür ist eine komplexe Strukturqualität erforderlich, die hinsichtlich der Patienten alles bietet, um eine effiziente Behandlung umzusetzen. Dazu gehört ein hochqualifiziertes therapeutisches Team und Räumlichkeiten, die auch gleichzeitig Rehabilitationsmaßnahmen auf Stationsebene zulassen.
4: Ich fühle mich gut, sehr gut untergebracht und auch versorgt, habe eigentlich keine Beschwerden.
5: Ja.
4: Es geht gut voran.
5: Denken Sie, dass Sie dann bald wieder nach Hause können, ja?
4: Naja, ich denke mal, da wird sich nun noch eine Kur anschließen. Das wird ja notwendig sein. Aber wenn ich das dann hinter mir habe, dann bin ich hier erstmal gut vorbereitet und denke, dass ich wieder ganz gut zurück ins Leben komme.

Unter dem Adolf-Kolping-Motto »Wer Mut hat, macht Mut« lud das Kolping-Berufsbildungswerk Hettstedt am 21. September in seine Räumlichkeiten zur Feier des 25-jährigen Bestehens ein. Groß war die Schar der Gratulanten, deren gute Wünsche der Gesamtleiter der Einrichtung Dr. Markus Feusner entgegennahm. Das Jugendblasorchester der Musikschule Mansfeld-Südharz begrüßte die vielen Gäste, die nach und nach in den Saal der Nationen strömten.

0: Selbstverständlich ergriff als erstes Dr. Markus Feusner das Wort.
1: Die Gründung der Bau eines Großglückswerkes 1991, eines von neun in den neuen Bundesländern, hier im Mansfelder Land, in einer vom Bergbau geprägten Region, war eine gute Entscheidung, aber auch eine Herausforderung. Aus diesem Anlass möchte ich heute auch die Verantwortlichen der ersten Stunde zuerst begrüßen, denn ohne sie könnten wir gar nicht feiern.
0: Groß war auch die Zahl der Redner an diesem Tag. So sprach unter anderem der Vorsitzende der Gesellschafterversammlung Ulrich Vollmer ein Grußwort. Das Kolping Berufsbildungswerk Hettstedt ist eine überregionale Einrichtung zur Berufsausbildung von Lern- und psychisch behinderten jungen Menschen. Das Angebot der beruflichen Erstausbildung umfasst zurzeit 27 anerkannte Berufe aus den Fachbereichen Holztechnik, Metalltechnik, Farbtechnik und Raumgestaltung, Ernährung und Hauswirtschaft, Textiltechnik sowie Gartenbau. Dieses Jubiläum war allemal Anlass, zurückzublicken auf 25 Jahre erfolgreiche Entwicklung der Einrichtung, die inzwischen fast 200 Mitarbeiter und über 250 Ausbildungsstellen umfasst. Durch das bunte, auch kulturell geprägte Programm führte der Intendant des Theaters Eisleben, Ulrich Fischer. Zunächst jedoch kündigte er André Schröder, den Finanzminister von Sachsen-Anhalt, als Festredner an.
2: Sehr geehrte Ehrengäste, werte Festgesellschaft, es ist mir eine außerordentliche Ehre und ich hoffe für Sie keine allzu große Enttäuschung, dass ich in Vertretung des Ministerpräsidenten Dr. Rainer Haseloff heute die herzlichen Grüße der Landesregierung übermitteln darf. Ich sage es gerne und ich sage es mit großer Freude. Herzlichen Glückwunsch zum 25-jährigen Geburtstag, dem Kolping Berufsbildungswerk Hettstedt.
0: Es gab auch ein Interview mit dem ehemaligen Geschäftsführer des Kolping Berufsbildungswerkes, Herrn Stiebeldey, mit Jugendlichen aus der Einrichtung sowie Dr. Martina Scherer, Vorsitzende der Geschäftsführung der Agentur für Arbeit Sangerhausen. Mit vor Ort auch der Leiter der Unterabteilung Prävention, Rehabilitation und Behindertenpolitik im Bundesministerium für Arbeit und Soziales, Richard Fischels. Und nachdem es auch einen geistigen Impuls durch Bundespräsenz Josef Holtkotte gab, neigte sich dieser offizielle Teil der Jubiläumsveranstaltung ihrem Ende entgegen. Danach gab es bei einem Buffet jede Menge gute Gelegenheiten für Begegnungen und Gespräche. Nach 125 Tagen kehrte nach der Restaurierung das Luther-Denkmal vom Eislebermarkt am 26. September wieder auf seinen angestammten Platz zurück. Das Medieninteresse war riesengroß, als die Bronzestatue sanft von einem Kran auf das Postament gehoben wurde. In dieses legte die Oberbürgermeisterin der Lutherstadt Eisleben, Jutta Fischer, eine Zeitkapsel ein. In der befanden sich bereits vorher dort eingelagerte Dokumente und weitere neue aktuelle Zeitzeugnisse. Aufmerksam beobachtet wurde der Vorgang von vielen Eislebern, die ihren Luther wieder auf dem Sockel sahen. Doch nicht für lange, denn das Denkmal wurde kurz danach wieder verhüllt. Wenn dann Bauzaun und Gerüst auch entfernt sind,

0: Das Luther-Denkmal am Freitag, den 30. September um 10.30 Uhr feierlich enthüllt werden.
1: Zu einem Oktoberfest nach bayerischem Vorbild luden die Verantwortlichen der Projekt 3 GmbH am 23. September auf den Domänenhof in Uftrungen ein. An diesem sonnigen Spätsommertag bot der Garten der Villa Domäne die perfekte Kulisse für das Fest. Alle Pflegekräfte hatten sich einen Dirndl oder Lederhosen angezogen. Es gab Weißwurst, Leberkäse sowie Brezen zu essen und ein gutes Oktoberfestbier wurde ebenfalls angeboten.
2: Ja, wir feiern heute hier auf dem Domänenhof Oktoberfest. Wir haben ganz liebe Gäste hier aus den verschiedenen Einrichtungen vom Projekt 3, Bayern-Naumburg, Stolberg und Oberstdorf. Darüber freuen wir uns sehr und auch Gäste aus dem Dorf.
3: Ja, man sieht ja auch Kinder, jede Menge Leute, die sich gut gehen lassen. Ist es nicht das, was Sie sich eigentlich mal erträumt haben, dass so mehrere Generationen zusammenkommen?
2: Ja, das ist eigentlich das Ziel des Projektes. Übrigens möchte ich mich noch bedanken, besonders bei Herrn Siebert, der wieder tatkräftig dabei ist. Natürlich meinen Mitarbeitern, allen Gästen, die heute da sind und in erster Linie auch dem Dorf, da wir zurzeit große Unterstützung auch vom Dorf bekommen. Wenn jetzt einer mal wegläuft, der bringt ihn wieder und da haben wir auch ein sicheres Gefühl.
1: Für beste Unterhaltung sorgten die DJs von Radio Sunday, dem Internetradio aus Roßlau. Nicht nur mit Tanzmusik, auch die eine oder andere Schunkelrunde begeisterte die zahlreichen Gäste.
4: So, jetzt sind wir hier live in der Villa Domäne. Ich live natürlich auch im Radio, bei Radio von Sande, muss ja auch Werbung sein. Und Punktum filmt mich gerade live und wir machen jetzt eine schöne Schunkelrunde hier. Bei schönem Wetter, bei schönen Bierchen, bei schönen Dirndl-Kleidchen, kann man da mal zeigen, so. Ja, so, bitte Musik ab, lieber Markus. So, komm, tschüss, ein Henkel nochmal.

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0: Luft 31, Wasser 24 Grad. Das gibt's im Mühlenbad in Großörnern nur im Hochsommer. Doch wir befinden uns mitten im Herbstmonat September. Eigentlich wäre das Freibad längst geschlossen. Aber die zahlreichen Besucher honorieren die pragmatische Entscheidung. Zur Verlängerung der Öffnungszeit nach Ankündigung einer weiteren 14-tägigen hochsommerlichen Phase. Doch was des einen freut, ist des anderen leid. Denn die Hitze, in der Mittagssonne klettern die Temperaturen oft bis auf 50 Grad und vor allem die schon lang anhaltende Trockenheit in der Region machen besonders den Gartenbesitzern zu schaffen. Nicht nur Obst und Gemüse kämpfen ums Überleben, auch große Büsche, ja sogar Bäume, werden welk und werfen vorzeitig das Laub ab. Da hilft nur Gießen, am besten mehrmals täglich, doch die Regenwasserreservoirs sind längst aufgebraucht. Besonders hart trifft die extreme Trockenheit im Mansfeld-Südharz die Bauern, die am Ende von ihren Erträgen leben müssen. Auch Bernd Probst, Inhaber des Hofes in Bendorf, hofft seit Wochen vergeblich auf Regenwolken.
1: Wir haben zurzeit ein sehr trockenes Wetter. Sehen Sie ja an den Filmaufnahmen hier, wenn der Schlepper über den Acker fährt bei der Bodenbearbeitung. Es ist keine Feuchtigkeit mehr im Boden. Wir haben die Ernte, die Getreideernte konnte trocken eingebracht werden. Das war sehr gut. Ich habe recht wenig Niederschläge, immer geringe Regenmengen im Sommer, über den Sommer. Und jetzt sind die Böden eben sehr ausgetrocknet. Und das nächste Problem ist eben die Neuaussaat, die zurzeit schon stattgefunden hat für den Winterraps fürs nächste Jahr. Für Zwischenfrüchte, die gedrillt sind, aber die überhaupt keine Feuchtigkeit zum Keimen, zum Wachsen haben. Und jetzt steht die Weizenaussaat, Wintergerstenaussaat an und größere Regenfälle sind gar nicht angekündigt. Also das macht uns schon große Sorgen.
0: Schon fast wie in Afrika, oder?
1: Ja, also das ist, wie gesagt, es ist keine Feuchtigkeit mehr im Boden. Wir können ja tief kruppern, tief flügen, es kommt keine feuchte Erde mehr. Es ist nur staubtrocken.
0: Finden Sie das extrem? Haben Sie das schon mal erlebt?
1: Ja, ich habe schon trockene Jahre, Sommer und dann auch im Herbst. Aber jetzt tut es eben besonders weh, wenn es in September rein so trocken ist. Wie gesagt, wegen der Neuaussaaten, was wir schon besprochen haben. Also es ist schwierig. Aber deswegen sind wir Landwirte. Irgendwann regnet es dann wieder.
0: Auf Regen wartet der Familienbetrieb auch die Kartoffelernte betreffend. Nach ersten Versuchen, Deutschlands beliebteste Knolle in die Bunker zu bekommen, musste die Ernte abgebrochen werden.
2: Durch die lange anhaltende Trockenheit haben wir sehr viele Klumpen und Steine auf dem Acker, die eigentlich die Kartoffeln beschädigen. Nicht eigentlich, die beschädigen sie. Die sind hart, so kleine Steine, und die Klumpen sind sehr hart und die reiben nachher an den Kartoffeln, kratzen die an, beschädigen die, und das sieht man dann erst später durch die Stärke wahrscheinlich, setzt sich das um und es wird schwarz. Man sieht das nicht gleich. Sieht ja wunderschön aus hier, auch wenn es Futterkartoffeln sind. Aber die sind dann hier so stark beschädigt durch das ständige Umlagern, dass wir jetzt eigentlich beschlossen haben, mit der Kartoffelernte, mit dem Raushören aufzuhören und zu warten. Ja, worauf? Keine Ahnung. Es könnte ja mal regnen, aber im Moment können wir das so nicht machen. Das geht so nicht. Die Menge an sich, man merkt, dass der Ertrag geringer ist. Nicht unbedingt die Hälfte, aber schon weniger. Man merkt, dass die Hänger werden nicht mehr voll, die Bunker nicht. Das ist schon irgendwo frustrierend. Das macht keinen Spaß, wenn das so nicht vorwärts geht, wenn keine Menge kommt. Und man hat auch nichts im Lager nachher drin, wie das eben die anderen Jahre war. War man vielleicht verwöhnt, weil die Ernte übermäßig groß war. Aber diesmal, man merkt, es ist weniger. Und das ist der Trockenheit zu verdanken, zu schulden. Das ist einfach so.
0: Auch die natürlichen Gewässer der Region haben in den letzten Wochen Federn gelassen. So sank der Pegel der Wippertalsperre in Wippra erheblich. Der Zufluss liegt geradezu trocken. Auch die böse Sieben in Eisleben ist zum Rinnsal verkommen. Da stellt sich der Betrachter die Frage, wie sieht es eigentlich mit unseren Trinkwasserreserven aus? Der Geschäftsführer der mitteldeutschen Wasserversorgung weiß die Antwort.
3: Wir hängen ja hier im Gebiet Mansfelder Land Querfurter Platte an der Fernwasserversorgung, sprich an dem Wasserwerk in Wienrode im Harz, was wiederum durch die Rabodetalsperre gespeist wird. Und dort haben wir im Moment von 110 Millionen Kubikmetern noch ca. 76 Millionen Kubikmeter vorhanden. Das heißt, die Talsperre ist noch zu drei Vierteln ungefähr gefüllt. Und insofern muss sich hier in der Region niemand Gedanken machen, auch bei der Trockenheit, weder seinen Garten zu sprengen, noch morgens oder abends eine Dusche zu nehmen. Man sollte sicherlich kein Wasser verschwenden. Das heißt, das Wasser laufen lassen beim Zähneputzen oder wie auch immer. Auf der Anwahl ist es ein Rohstoff, der natürlich aufbereitet werden muss, transportiert werden muss. Auf der anderen Seite ist es so, wenn zu wenig Wasser abgenommen wird, stagniert das Wasser zu lange in den Leitungen, was dann auch zu Qualitätsproblemen zum Beispiel führen kann, insbesondere bei den hohen Temperaturen, die wir im Moment haben.
4: Apropos Qualität, vielleicht zum Schluss noch, was empfehlen Sie den Leuten, denen es jetzt langsam zu teuer wird, dauernd Wasser zu kaufen?
3: Naja, der alte Spruch, Wasser ist das bestkontrollierteste Lebensmittel, was wir in der Bundesrepublik anbieten können. Und wenn Sie sich einen durchschnittlichen Trinkwasserpreis von 1,60 €, 1,65 € nehmen und dafür bekommen Sie 1000 Liter, dann können Sie sich überlegen, wenn Sie mit 1,65 € in den nächsten Supermarkt gehen, wie viel Liter Wasser Sie dort bekommen. Und insofern ist Trinkwasser natürlich von der Kostenseite her der beste Durstlöscher und ich glaube auch medizinisch spricht dem nichts entgegen.
5: Seit über 100 Jahren werden in der Klostermannsfelder Schule Kinder unterrichtet. Derzeit besuchen 115 die Einrichtung und das schon oft in dritter Generation. Große Aufregung gab es im April diesen Jahres, als der Magdeburger Bischof Dr. Feige die Grundschule besuchte. Genauso nervös war man am gestrigen Donnerstag. Im Rahmen seiner Schultour besucht Dr. Rainer Haseloff derzeit Schulen in ganz Sachsen-Anhalt, um mit Lehrkräften und Schülern zu sprechen, aber auch, um sich über die Arbeit an den Schulen zu informieren.
6: Grundschule

0: mitten im Mansfelder Land liegt unser Schulort Kloster Mansfeld genannt. Die Straße der Romanik durch diesen Ort geht, da hier eine 900 Jahre alte Kirche steht.
1: Mitten im Ort, umgeben von Birken und Linden, kann man ein weiteres altes Gebäude finden. Mit dicken Mauern aus Backstein errichtet, werden hier seit 100 Jahren Kinder unterrichtet.
2: Natürlich nicht mehr wie vor 100 Jahren, das kann man im Blick hinein erfahren. Die Räume sind freundlich, hellbunt und schön, dass Lernen hier Freude macht, kann man verstehen.
3: Ich bin dankbar, dass ich euch kennengelernt habe, vor allen Dingen so sangesfreudig. Und ich bin Ehrenbergmann, so habe ich mich besonders natürlich über das Bergmannslied gefreut.
4: Dann hieß es ab in die Klassenräume. Wie nahm Haseloff auch gleich in Augenschein. In naher Zukunft plant die 4. Klasse eine Wanderfahrt nach Magdeburg. Haseloff versprach, wenn es Termin nicht passt, sie im Landtag persönlich zu begrüßen.
3: Lest ihr denn auch alle gerne?
5: Ja.
3: Ja,
5: seid
3: ihr in der Bibliothek angemeldet? Drei Jungs, vier. Die vier Jungs machen mit. Was machen die Mädchen vor?
6: Theater.
7: Schulgarten.
8: Schulgarten.
3: Oh, das ist sehr unterschiedlich. Also gestern war ich um 22 Uhr, also um 10 Uhr abends zu Hause und bin früh so um 7 Uhr los.
4: Auch die Rechtschreibung der Drittklässler wurde von ihm überprüft.
3: Das ist ein S oder ein Z, machst du ein S draus? Spricht man mal wie ein Z, aber dann machst du mal ein S draus.
4: Nach Beendigung des Rundganges, der auch ins Computerkabinett führte, in dem schon die ersten Klassen mit unterrichtet werden, traf man sich zu einem Gespräch mit den Lehrkräften, der Schulleiterin Sigrid Töpfer, Vertretern der Gemeinde und des Fördervereins zum Gespräch.
3: Die Situation, die ich auch vorgefunden habe, die ist ausgezeichnet. Diese Schule macht einen sehr, sehr guten Eindruck und deswegen können Sie für sich und Ihre gesamte Mitarbeiterschaft schon reklamieren, dass Sie Ihren Beruf wirklich mit tiefster Inbrunst und Überzeugung und auch Fachfreudigkeit getätigt haben und das auch wirklich zu spüren und zu erleben ist.
4: Eines der dringendsten Anliegen ist die Außensportanlage der Schule. Und hier vor allem die Weitsprunggrube, die quasi als solche nicht genutzt werden kann, da schon der Anlauf zum Sprung nicht möglich ist. Haseloff versprach auch in dieser Sache sein Möglichstes zu versuchen, um der Schule bei der Realisierung einer nutzbaren Anlage zu helfen.
9: Okay, noch mal. Zu mir schauen. Ganz kurz.
10: Drei Jahre Planung, 16 Monate Bauzeit, 7 Millionen Euro und jede Menge Schweiß. So könnte man in groben Zügen die Sanierung des Bahnhofsgebäudes in Sangerhausen umschreiben. Doch das Ergebnis kann sich durchaus sehen lassen. Das denkmalgeschützte Haus aus dem Jahr 1963 erstrahlt nun wieder in neuem Glanz. Zur geladenen Eröffnung am 9. September 2016 waren nicht nur die Bauherren und Baufirmen, sondern auch jede Menge Politiker von Stadt, Land und Bund gekommen. Eine gelochte Fahrkarte vom Schaffner stimmte am Eingang die Gäste auf die bevorstehende Eröffnung ein. Ulrich Franke, Geschäftsführer der städtischen Wohnungsbaugesellschaft, ließ in seiner Rede das Projekt Bahnhof noch einmal Revue passieren. Von den anfänglichen Schwierigkeiten über Gespräche mit der Denkmalschutzbehörde und der Stadt bis hin zur Parkflächengestaltung. Nichts wurde ausgelassen. Sein Dank galt vor allem seinen Mitarbeitern, die in den letzten Jahren viel Kraft in dieses Projekt stecken mussten. Jetzt sind von Seiten der SWG nur noch einige Details zu klären, um das Projekt endgültig beenden zu können.
11: Die kurzfristige Aktualisierung des Generalmietvertrages, die bereits erwähnten weiteren Verträge, die stehen noch vor uns, die Nutzung letztendlich in die Reihe zu bringen, im November hoffentlich. Sodass wir noch Bewährungsproben haben, um das ÖBB-Projekt am Jahresende dann auch mit einem kleinen Umdruck zu feiern und anzuschmeißen.
10: Landesverkehrsminister Thomas Webel richtete in seinen Worten das Augenmerk auf die Dinge, die vor allem die Fahrgäste interessieren werden.
12: Die Servicestation von Abellio mit Schalter und scharfem Fahrscheinverkauf
5: wird hier installiert, es wird WLAN-Empfang in der Vorderhalle geben, es wird eine dynamische Fahrgastinformationsanzeige geben, nicht nur für die Bahn, auch für die Busse. Und das ist ganz, ganz wichtig, dass derjenige, der auf einen Zug wartet, eben sieht, wie lange er noch warten muss. Das verkürzt die Wartezeit zwar nicht direkt, aber indirekt doch, weil er weiß, wann der Zug oder der Bus anfährt.
10: Sangerhausens Oberbürgermeister Ralf Poschmann ließ die Geschichte des Bahnhofes noch einmal aufleben und betonte den Stellenwert des Gebäudes in der Stadt und der Bevölkerung.
6: Es gab selten ein Bauprojekt, was von den Bürgerinnen und Bürgern der Stadt so intensiv und zeitweise auch emotional begleitet wurde, wie die Sanierung ihres Bahnhofs, unseres Bahnhofs. Ich denke, es war eine richtige Entscheidung und die Zukunft wird es zeigen.
10: Bei dieser Eröffnung wurde kein Band zerschnitten, sondern symbolisch fegte eine Reinigungsbrigade aus geladenen Gästen den letzten Baudreck aus der Halle. Anschließend konnten sich die Gäste im sanierten Gebäude umsehen. Viele kannten den Bahnhof und so kamen auch jede Menge Fragen, wo denn dieses oder jenes jetzt sei, beziehungsweise was in den derzeit noch leeren Geschäftsbereichen demnächst zu erwarten ist. Neugierig wurden die neuen Räume der Bibliothek, der Touristinformation oder des Bürgerbüros in Augenschein genommen. Alle Mieter werden in den nächsten Monaten die Räume beziehen und den Bürgern spätestens zur Adventszeit zur Verfügung stehen. Für ein paar Stunden hatten dann auch schon die ersten Sangerhäuser Gelegenheit, das Gebäude zu begutachten, bevor der Bahnhof noch einmal für die Öffentlichkeit geschlossen wurde. Dies ist notwendig, da in den nächsten Tagen die Ladenbauer hier Bewegungsfreiheit benötigen, um die Inneneinrichtungen der Geschäfte zu montieren. Allerdings bleibt die Gaststätte Manny's Lou geöffnet und der Inhaber hofft schon jetzt auf viele Gäste.
7: In wenigen Tagen wird die neue Geriatrieabteilung der Helios-Klinik in Eisleben eröffnet und seiner Bestimmung übergeben. Im Moment werden die letzten Handgriffe in und um den Neubau erledigt, zum Beispiel durch die Mitarbeiter der Firma Flachdachbau Holl aus Halle. Nach der Grundsteinlegung am 20. Februar 2015 ging der Baufortschritt planmäßig voran. Und es entstand ein hochmoderner zweigeschossiger Erweiterungsbau, der durch die direkte Anbindung an das Haupthaus später Patienten und Beschäftigten einen schnellen Zugang zu allen Einrichtungen des Klinikums ermöglicht. Bislang ist die geriatrische Abteilung, die in Zeiten einer zunehmenden Überalterung der Gesellschaft an Bedeutung gewinnt, noch in einem Containerbau untergebracht. Das Team um Chefarzt Dr. Freund bemüht sich trotz der teils beengten Verhältnisse, die Patienten bestmöglich zu versorgen. Doch nun ist ja Licht am Ende des Tunnels.
12: Wir freuen uns sehr auf diesen modernen, neuesten Bau in Sachsen-Anhalt, der wirklich für die Patienten alles ermöglicht. Und mit dem leidenschaftlichen Team und das entsprechende Personal, was wir da noch benötigen, werden wir hier im Mansfelder Land eines der besten geriatrischen Zentren betreiben können, welches das Land derzeit zur Verfügung hat. Wir haben das therapeutische Spektrum erweitert. Es stehen viele zusätzliche Therapiemöglichkeiten zur Verfügung, angefangen von der medizinischen Trainingstherapie, die auf beiden Ebenen zur Verfügung stehen wird, sowohl in der Tagesklinik als auch im stationären Bereich, als auch umfängliche weiterführende therapeutische Maßnahmen mit modernsten Geräten, die ja auch jetzt angeschafft werden. Die naturheilmedizinischen Herangehensweisen werden sich verbessern. Wir werden Heublumenpackungen anbieten können, denn die bisherigen Frankopackungen sind nicht so gut geeignet bei älteren Patienten, die häufig herzinsuffizient sind. Wir werden also unsere Komplementärmedizin ausbauen und haben diesbezüglich ja auch bereits unser therapeutisches Team erweitert. Und insofern werden die therapeutischen Angebote deutlich ansteigen, auf dem neuesten Stand sein.
7: Nach einer Bypass-Operation wurde Günther Hoffmann von der Universitätsklinik Halle nach Eisleben überwiesen. Der 84-jährige Bornstädter ist mobilitätseingeschränkt und sturzgefährdet und erhält hier in der Geriatrie die notwendige Stabilisierung.
12: Ja, geriatrische Patienten sind altersbedingt vulnerabel, das heißt anfällig hinsichtlich Komplikationen, Folgeerkrankungen oder auch Chronifizierung des Leidens. Insofern ist es sehr gut, wenn die Patienten gleich nach Akuterkrankung eine begleitende Frührehabilitation erhalten. Dafür ist eine komplexe Strukturqualität erforderlich, die hinsichtlich der Patienten alles bietet, um eine effiziente Behandlung umzusetzen. Dazu gehört ein hochqualifiziertes therapeutisches Team und Räumlichkeiten, die auch gleichzeitig Rehabilitationsmaßnahmen auf Stationsebene zulassen.
13: Ich fühle mich gut, sehr gut untergebracht und auch versorgt, habe eigentlich keine Beschwerden.
14: Ja.
13: Es geht gut voran.
14: Denken Sie, dass Sie dann bald wieder nach Hause können, ja?
13: Naja, ich denke mal, da wird sich nun noch eine Kur anschließen. Das wird ja notwendig sein. Aber wenn ich das dann hinter mir habe, dann bin ich hier erstmal gut vorbereitet und denke, dass ich wieder ganz gut zurück ins Leben komme.
15: Unter dem Adolf-Kolping-Motto »Wer Mut hat, macht Mut« lud das Kolping-Berufsbildungswerk Hettstedt am 21. September in seine Räumlichkeiten zur Feier des 25-jährigen Bestehens ein. Groß war die Schar der Gratulanten, deren gute Wünsche der Gesamtleiter der Einrichtung Dr. Markus Feusner entgegennahm. Das Jugendblasorchester der Musikschule Mansfeld-Südharz begrüßte die vielen Gäste, die nach und nach in den Saal der Nationen strömten.

0: Selbstverständlich ergriff als erstes Dr. Markus Feusner das Wort.
1: Die Gründung der Bau eines Großglückswerkes 1991, eines von neun in den neuen Bundesländern, hier im Mansfelder Land, in einer vom Bergbau geprägten Region, war eine gute Entscheidung, aber auch eine Herausforderung. Aus diesem Anlass möchte ich heute auch die Verantwortlichen der ersten Stunde zuerst begrüßen, denn ohne sie könnten wir gar nicht feiern.
0: Groß war auch die Zahl der Redner an diesem Tag. So sprach unter anderem der Vorsitzende der Gesellschafterversammlung Ulrich Vollmer ein Grußwort. Das Kolping Berufsbildungswerk Hettstedt ist eine überregionale Einrichtung zur Berufsausbildung von Lern- und psychisch behinderten jungen Menschen. Das Angebot der beruflichen Erstausbildung umfasst zurzeit 27 anerkannte Berufe aus den Fachbereichen Holztechnik, Metalltechnik, Farbtechnik und Raumgestaltung, Ernährung und Hauswirtschaft, Textiltechnik sowie Gartenbau. Dieses Jubiläum war allemal Anlass, zurückzublicken auf 25 Jahre erfolgreiche Entwicklung der Einrichtung, die inzwischen fast 200 Mitarbeiter und über 250 Ausbildungsstellen umfasst. Durch das bunte, auch kulturell geprägte Programm führte der Intendant des Theaters Eisleben, Ulrich Fischer. Zunächst jedoch kündigte er André Schröder, den Finanzminister von Sachsen-Anhalt, als Festredner an.
2: Sehr geehrte Ehrengäste, werte Festgesellschaft, es ist mir eine außerordentliche Ehre und ich hoffe für Sie keine allzu große Enttäuschung, dass ich in Vertretung des Ministerpräsidenten Dr. Rainer Haseloff heute die herzlichen Grüße der Landesregierung übermitteln darf. Ich sage es gerne und ich sage es mit großer Freude. Herzlichen Glückwunsch zum 25-jährigen Geburtstag dem Kolping Berufsbildungswerk Hettstedt.
0: Es gab auch ein Interview mit dem ehemaligen Geschäftsführer des Kolping Berufsbildungswerkes, Herrn Stiebeldey, mit Jugendlichen aus der Einrichtung sowie Dr. Martina Scherer, Vorsitzende der Geschäftsführung der Agentur für Arbeit Sangerhausen. Mit vor Ort auch der Leiter der Unterabteilung Prävention, Rehabilitation und Behindertenpolitik im Bundesministerium für Arbeit und Soziales, Richard Fischels. Und nachdem es auch einen geistigen Impuls durch Bundespräsenz Josef Holtkotte gab, neigte sich dieser offizielle Teil der Jubiläumsveranstaltung ihrem Ende entgegen. Danach gab es bei einem Buffet jede Menge gute Gelegenheiten für Begegnungen und Gespräche. Nach 125 Tagen kehrte nach der Restaurierung das Luther-Denkmal vom Eislebermarkt am 26. September wieder auf seinen angestammten Platz zurück. Das Medieninteresse war riesengroß, als die Bronzestatue sanft von einem Kran auf das Postament gehoben wurde. In dieses legte die Oberbürgermeisterin der Lutherstadt Eisleben, Jutta Fischer, eine Zeitkapsel ein. In der befanden sich bereits vorher dort eingelagerte Dokumente und weitere neue aktuelle Zeitzeugnisse. Aufmerksam beobachtet wurde der Vorgang von vielen Eislebern, die ihren Luther wieder auf dem Sockel sahen. Doch nicht für lange, denn das Denkmal wurde kurz danach wieder verhüllt. Wenn dann Bauzaun und Gerüst auch entfernt sind, soll das Luther-Denkmal am Freitag, den 30. September um 10.30 Uhr feierlich enthüllt werden.
3: Zu einem Oktoberfest nach bayerischem Vorbild luden die Verantwortlichen der Projekt 3 GmbH am 23. September auf den Domänenhof in Uftrungen ein. An diesem sonnigen Spätsommertag bot der Garten der Villa Domäne die perfekte Kulisse für das Fest. Alle Pflegekräfte hatten sich ein Dirndl oder Lederhosen angezogen. Es gab Weißwurst, Leberkäse sowie Brezen zu essen und ein gutes

0: Oktoberfestbier wurde ebenfalls angeboten.
1: Ja, wir feiern heute hier auf dem Domänenhof Oktoberfest. Wir haben ganz liebe Gäste hier aus den verschiedenen Einrichtungen vom Projekt 3, Bayern-Naumburg, Stolberg und Oberstdorf. Darüber freuen wir uns sehr und auch Gäste aus dem Dorf.
2: Ja, man sieht ja auch Kinder, jede Menge Leute, die sich gut gehen lassen. Ist es nicht das, was Sie sich eigentlich immer erträumt haben, dass so mehrere Generationen zusammenkommen?
1: Ja, das ist eigentlich das Ziel des Projektes. Übrigens möchte ich mich noch bedanken, besonders bei Herrn Siebert, der wieder tatkräftig dabei ist. Natürlich meinen Mitarbeitern, allen Gästen, die heute da sind und in erster Linie auch dem Dorf. Da wir zurzeit große Unterstützung auch vom Dorf bekommen, wenn jetzt einer mal wegläuft, der bringt ihn wieder und da haben wir auch ein sicheres Gefühl.
0: Für beste Unterhaltung sorgten die DJs von Radio Sunday, dem Internetradio aus Roßlau. Nicht nur mit Tanzmusik, auch die eine oder andere Schunkelrunde begeisterte die zahlreichen Gäste.
3: So, jetzt sind wir hier live in der Villa Domäne. Ich live natürlich auch im Radio, bei Radio von Sunday, muss ja auch Werbung sein. Und punktum filmt mich gerade live und wir machen jetzt eine schöne Schunkelrunde hier, bei schönem Wetter, bei schönen Bierchen, bei schönen Dirndl-Kleidchen, kann man da mal zeigen, so. Ja, so, bitte Musik ab, lieber Markus. So, kommt los, ein Henkel noch.

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0: mitten im Herbstmonat September. Eigentlich wäre das Freibad längst geschlossen. Aber die zahlreichen Besucher honorieren die pragmatische Entscheidung. Zur Verlängerung der Öffnungszeit nach Ankündigung einer weiteren 14-tägigen hochsommerlichen Phase. Doch was des einen freut, ist des anderen leid. Denn die Hitze, in der Mittagssonne klettern die Temperaturen oft bis auf 50 Grad und vor allem die schon lang anhaltende Trockenheit in der Region machen besonders den Gartenbesitzern zu schaffen. Nicht nur Obst und Gemüse kämpfen ums Überleben, auch große Büsche, ja sogar Bäume, werden welk und werfen vorzeitig das Laub ab. Da hilft nur Gießen, am besten mehrmals täglich, doch die Regenwasserreservoirs sind längst aufgebraucht. Besonders hart trifft die extreme Trockenheit im Mansfeld-Südharz die Bauern, die am Ende von ihren Erträgen leben müssen. Auch Bernd Probst, Inhaber des Hofes in Bendorf, hofft seit Wochen vergeblich auf Regenwolken.
1: Wir haben zurzeit ein sehr trockenes Wetter. Sehen Sie ja an den Filmaufnahmen hier, wenn der Schlepper über den Acker fährt bei der Bodenbearbeitung. Es ist keine Feuchtigkeit mehr im Boden. Wir haben die Ernte, die Getreideernte konnte trocken eingebracht werden. Das war sehr gut. Es gab recht wenig Niederschläge, immer geringe Regenmengen im Sommer, über den Sommer. Und jetzt sind die Böden eben sehr ausgetrocknet. Und das nächste Problem ist eben die Neuaussaat, die zurzeit schon stattgefunden hat für den Winterraps fürs nächste Jahr, für Zwischenfrüchte, die gedrillt sind, aber die überhaupt keine Feuchtigkeit zum Keimen, zum Wachsen haben. Und jetzt steht die Weizenaussaat, Winterjastenaussaat an und es ist, größere Regenfälle sind gar nicht angekündigt. Also das macht uns schon große Sorgen.
2: Schon fast wie in Afrika, oder?
1: Ja, also das ist, wie gesagt, es ist keine Feuchtigkeit mehr im Boden. Wir können ja tief kruppern, tief flügen, es kommt keine feuchte Erde mehr. Es ist nur staubtrocken.
2: Finden Sie das extrem? Haben Sie das schon mal erlebt?
1: Ja, ich habe schon trockene Jahre, Sommer und dann auch im Herbst. Aber jetzt tut es eben besonders weh, wenn es in September rein so trocken ist. Wie gesagt, wegen der Neuaussaaten, was wir schon besprochen haben. Also es ist schwierig. Aber deswegen sind wir Landwirte. Irgendwann regnet es dann wieder.
0: Auf Regen wartet der Familienbetrieb auch die Kartoffelernte betreffend. Nach ersten Versuchen, Deutschlands beliebteste Knolle in die Bunker zu bekommen, musste die Ernte abgebrochen werden.
3: Durch die lange anhaltende Trockenheit haben wir sehr viele Klumpen und Steine auf dem Acker, die eigentlich die Kartoffeln beschädigen. Nicht eigentlich, die beschädigen sie. Die sind hart, so kleine Steine, und die Klumpen sind sehr hart und die reiben nachher an den Kartoffeln, kratzen die an, beschädigen die, und das sieht man dann erst später durch die Stärke wahrscheinlich, setzt sich das um und es wird schwarz. Man sieht das nicht gleich. Sieht ja wunderschön aus hier, auch wenn es Futterkartoffeln sind. Aber die sind dann hier so stark beschädigt durch das ständige Umlagern, dass wir jetzt eigentlich beschlossen haben, mit der Kartoffelernte, mit dem Raushauen aufzuhören und zu warten, ja worauf, keine Ahnung, es könnte ja mal regnen, aber im Moment können wir das so nicht machen, das geht so nicht. Die Menge an sich, man merkt, dass der Ertrag geringer ist, nicht unbedingt die Hälfte, aber schon weniger. Man merkt, dass die Hänger werden nicht mehr voll, die Bunker nicht. Das ist schon irgendwo frustrierend. Das macht keinen Spaß, wenn das so nicht vorwärts geht, wenn keine Menge kommt. Und man hat auch nichts im Lager nachher drin, wie das eben die anderen Jahre war. War man vielleicht verwöhnt, weil die Ernte übermäßig groß war. Aber diesmal, man merkt, es ist weniger. Und das ist der Trockenheit zu verdanken, zu schulden. Das ist einfach so.
0: Auch die natürlichen Gewässer der Region haben in den letzten Wochen Federn gelassen. So sank der Pegel der Wippertalsperre in Wippra erheblich. Der Zufluss liegt geradezu trocken. Auch die böse Sieben in Eisleben ist zum Rinnsal verkommen. Da stellt sich der Betrachter die Frage, wie sieht es eigentlich mit unseren Trinkwasserreserven aus? Der Geschäftsführer der Mitteldeutschen Wasserversorgung weiß die Antwort.
4: Wir hängen ja hier im Gebiet Mansfelder Land quer vor der Platte an der Fernwasserversorgung, sprich an dem Wasserwerk in Wienrode im Harz, was wiederum durch die Rabodetalsperre gespeist wird. Und dort haben wir im Moment von 110 Millionen Kubikmetern noch ca. 76 Millionen Kubikmeter vorhanden. Das heißt, die Talsperre ist noch zu 3/4 ungefähr gefüllt. Und insofern muss sich hier in der Region niemand Gedanken machen, auch bei der Trockenheit, weder seinen Garten zu sprengen, noch morgens oder abends eine Dusche zu nehmen. Man sollte sicherlich kein Wasser verschwenden, das heißt, das Wasser laufen lassen beim Zähneputzen oder wie auch immer, auf der Anwahl ist es ein Rohstoff, der natürlich aufbereitet werden muss, transportiert werden muss. Auf der anderen Seite ist es so, wenn zu wenig Wasser abgenommen wird, stagniert das Wasser zu lange in den Leitungen, was dann auch zu Qualitätsproblemen zum Beispiel führen kann, insbesondere bei den hohen Temperaturen, die wir im Moment haben.

0: Apropos Qualität, vielleicht zum Schluss noch, was empfehlen Sie den Leuten, denen es jetzt langsam zu teuer wird, dauernd Wasser zu kaufen?
1: Naja, der alte Spruch, Wasser ist das bestkontrollierteste Lebensmittel, was wir in der Bundesrepublik anbieten können. Und wenn Sie sich einen durchschnittlichen Trinkwasserpreis von 1,60 Euro, 65 nehmen und dafür bekommen Sie 1000 Liter, dann können Sie sich überlegen, wenn Sie mit 1,65 Euro in den nächsten Supermarkt gehen, wie viel Liter Wasser Sie dort bekommen. Und insofern ist Trinkwasser natürlich von der Kostenseite her der beste Durstlöscher und ich glaube auch medizinisch spricht dem nichts entgegen.
2: Seit über 100 Jahren werden in der Klostermannsfelder Schule Kinder unterrichtet. Derzeit besuchen 115 die Einrichtung und das schon oft in dritter Generation. Große Aufregung gab es im April diesen Jahres, als der Magdeburger Bischof Dr. Feige die Grundschule besuchte. Genauso nervös war man am gestrigen Donnerstag. Im Rahmen seiner Schultour besucht Dr. Rainer Haseloff derzeit Schulen in ganz Sachsen-Anhalt, um mit Lehrkräften und Schülern zu sprechen, aber auch, um sich über die Arbeit an den Schulen zu informieren.
3: Grundschule Klostermannsfeld, sehr gut.
4: Das wollen wir auch für alle Kinder noch anschauen.

0: mitten im Mansfelder Land liegt unser Schulort Kloster Mansfeld genannt. Die Straße der Romanik durch diesen Ort geht, da hier eine 900 Jahre alte Kirche steht.
1: Mitten im Ort, umgeben von Birken und Linden, kann man ein weiteres altes Gebäude finden. Mit dicken Mauern aus Backstein errichtet, werden hier seit 100 Jahren Kinder unterrichtet.
2: Natürlich nicht mehr wie vor 100 Jahren, das kann man im Blick hinein erfahren. Die Räume sind freundlich, hellbunt und schön, dass Lernen hier Freude macht, kann man verstehen.
3: Ich bin dankbar, dass ich euch kennengelernt habe, vor allen Dingen so sangesfreudig. Und ich bin Ehrenbergmann, so habe ich mich besonders natürlich über das Bergmannslied gefreut.
4: Dann hieß es ab in die Klassenräume. Die nahm Haseloff auch gleich in Augenschein. In naher Zukunft plant die 4. Klasse eine Wanderfahrt nach Magdeburg. Haseloff versprach, wenn es Termin nicht passt, sie im Landtag persönlich zu begrüßen.
3: Lest ihr denn auch alle gerne?
5: Ja.
3: Ja,
5: habt
3: ihr noch in der Bibliothek angemeldet? Drei Jungs, vier. Die vier Jungs machen mit. Was machen die Mädchen vor?
6: Theater.
7: Schulgarten.
8: Schulgarten.
9: Was denn?
10: Was denn?
3: Ja, oh, das ist sehr unterschiedlich. Also gestern war ich um 22 Uhr, also um 10 Uhr abends zu Hause und bin früh so um 7 los.
4: Auch die Rechtschreibung der Drittklässler wurde von ihm überprüft.
3: Du machst das, ist ein S auf ein Z, machst du ein S draus. Spricht man mal wie ein Z, aber dann machst du mal ein S.
4: Nach Beendigung des Rundganges, der auch ins Computerkabinett führte, in dem schon die ersten Klassen mit unterrichtet werden, traf man sich zu einem Gespräch mit den Lehrkräften, der Schulleiterin Sigrid Töpfer, Vertretern der Gemeinde und des Fördervereins zum Gespräch.
3: Die Situation, die ich auch vorgefunden habe, die ist ausgezeichnet. Diese Schule macht einen sehr, sehr guten Eindruck. Und deswegen können Sie für sich und Ihre gesamte Mitarbeiterschaft schon reklamieren, dass Sie Ihren Beruf wirklich mit tiefster Inbrunst und Überzeugung und auch Fachfreudigkeit getätigt haben und das auch wirklich zu spüren und zu erleben ist.
4: Eines der dringendsten Anliegen ist die Außensportanlage der Schule. Und hier vor allem die Weitsprunggrube, die quasi als solche nicht genutzt werden kann, da schon der Anlauf zum Sprung nicht möglich ist. Haseloff versprach auch in dieser Sache sein Möglichstes zu versuchen, um der Schule bei der Realisierung einer nutzbaren Anlage zu helfen.
11: Okay, und nochmal. Zu mir schauen, ganz kurz.
12: Drei Jahre Planung, 16 Monate Bauzeit, 7 Millionen Euro und jede Menge Schweiß. So könnte man in groben Zügen die Sanierung des Bahnhofsgebäudes in Sangerhausen umschreiben. Doch das Ergebnis kann sich durchaus sehen lassen. Das denkmalgeschützte Haus aus dem Jahr 1963 erstrahlt nun wieder in neuem Glanz. Zur geladenen Eröffnung am 9. September 2016 waren nicht nur die Bauherren und Baufirmen, sondern auch jede Menge Politiker von Stadt, Land und Bund gekommen. Eine gelochte Fahrkarte vom Schaffner stimmte am Eingang die Gäste auf die bevorstehende Eröffnung ein. Ulrich Franke, Geschäftsführer der städtischen Wohnungsbaugesellschaft, ließ in seiner Rede das Projekt Bahnhof noch einmal Revue passieren. Von den anfänglichen Schwierigkeiten über Gespräche mit der Denkmalschutzbehörde und der Stadt bis hin zur Parkflächengestaltung, nichts wurde ausgelassen. Sein Dank galt vor allem seinen Mitarbeitern, die in den letzten Jahren viel Kraft in dieses Projekt stecken mussten. Jetzt sind von Seiten der SWG nur noch einige Details zu klären, um das Projekt endgültig beenden zu können.
13: Die kurzfristige Aktualisierung des Mietgeneralmietvertrages, die bereits erwähnten weiteren Verträge, die stehen noch vor uns, die Nutzung letztendlich in die Reihe zu bringen, im November hoffentlich, sodass wir noch Bewährungsproben haben, um das ÖBB-Projekt am Jahresende dann auch mit einen kleinen Umdruck zu feiern und anzuschmeißen.
12: Landesverkehrsminister Thomas Webel richtete in seinen Worten das Augenmerk auf die Dinge, die vor allem die Fahrgäste interessieren werden.
14: Die Servicestation von Abellio mit Schalter und scharfem Fahrscheinverkauf
5: wird hier installiert, es wird WLAN-Empfang in der Wartehalle geben, es wird eine dynamische Fahrgastinformationsanzeige geben, nicht nur für die Bahn, auch für die Busse. Und das ist eben ganz, ganz wichtig, dass derjenige, der auf einen Zug wartet, eben sieht, wie lange er noch warten muss. Das verkürzt die Wartezeit zwar nicht direkt, aber indirekt doch, weil er weiß, wann der Zug oder der Bus anfährt.
12: Sangerhausens Oberbürgermeister Ralf Poschmann ließ die Geschichte des Bahnhofes noch einmal aufleben und betonte den Stellenwert des Gebäudes in der Stadt und der Bevölkerung.
6: Es gab selten ein Bauprojekt, was von den Bürgerinnen und Bürgern der Stadt so intensiv und zeitweise auch emotional begleitet wurde, wie die Sanierung ihres Bahnhofs, unseres Bahnhofs. Ich denke, es war eine richtige Entscheidung und die Zukunft wird es zeigen.
12: Bei dieser Eröffnung wurde kein Band zerschnitten, sondern symbolisch fegte eine Reinigungsbrigade aus geladenen Gästen den letzten Baudreck aus der Halle. Anschließend konnten sich die Gäste im sanierten Gebäude umsehen. Viele kannten den Bahnhof und so kamen auch jede Menge Fragen, wo denn dieses oder jenes jetzt sei, beziehungsweise was in den derzeit noch leeren Geschäftsbereichen demnächst zu erwarten ist. Neugierig wurden die neuen Räume der Bibliothek, der Touristinformation oder des Bürgerbüros in Augenschein genommen. Alle Mieter werden in den nächsten Monaten die Räume beziehen und den Bürgern spätestens zur Adventszeit zur Verfügung stehen. Für ein paar Stunden hatten dann auch schon die ersten Sangerhäuser Gelegenheit, das Gebäude zu begutachten, bevor der Bahnhof noch einmal für die Öffentlichkeit geschlossen wurde. Dies ist notwendig, da in den nächsten Tagen die Ladenbauer hier Bewegungsfreiheit benötigen, um die Inneneinrichtungen der Geschäfte zu montieren. Allerdings bleibt die Gaststätte Manny's Lou geöffnet und der Inhaber hofft schon jetzt auf viele Gäste.
7: In wenigen Tagen wird die neue Geriatrieabteilung der Helios Klinik in Eisleben eröffnet und seiner Bestimmung übergeben. Im Moment werden die letzten Handgriffe in und um den Neubau erledigt, zum Beispiel durch die Mitarbeiter der Firma Flachdachbau Holl aus Halle. Nach der Grundsteinlegung am 20. Februar 2015

0: 2015 ging der Baufortschritt planmäßig voran. Und es entstand ein hochmoderner zweigeschossiger Erweiterungsbau, der durch die direkte Anbindung an das Haupthaus später Patienten und Beschäftigten einen schnellen Zugang zu allen Einrichtungen des Klinikums ermöglicht. Bislang ist die geriatrische Abteilung, die in Zeiten einer zunehmenden Überalterung der Gesellschaft an Bedeutung gewinnt, noch in einem Containerbau untergebracht. Das Team um Chefarzt Dr. Freund bemüht sich trotz der teils beengten Verhältnisse, die Patienten bestmöglich zu versorgen. Doch nun ist ja Licht am Ende des Tunnels.
1: Wir freuen uns sehr auf diesen modernen, neuesten Bau in Sachsen-Anhalt, der wirklich für die Patienten alles ermöglicht. Und mit dem leidenschaftlichen Team und das entsprechende Personal, was wir da noch benötigen, werden wir hier im Mansfelder Land eines der besten geriatrischen Zentren betreiben können, welches das Land derzeit zur Verfügung hat. Wir haben das therapeutische Spektrum erweitert. Es stehen viele zusätzliche Therapiemöglichkeiten zur Verfügung, angefangen von der medizinischen Trainingstherapie, die auf beiden Ebenen zur Verfügung stehen wird, sowohl in der Tagesklinik als auch im stationären Bereich, als auch umfängliche weiterführende therapeutische Maßnahmen mit modernsten Geräten, die ja auch jetzt angeschafft werden. Die naturheilmedizinischen Herangehensweisen werden sich verbessern. Wir werden Heublumenpackungen anbieten können, denn die bisherigen Frankopackungen sind nicht so gut geeignet bei älteren Patienten, die häufig herzinsuffizient sind. Wir werden also unsere Komplementärmedizin ausbauen und haben diesbezüglich ja auch bereits unser therapeutisches Team erweitert. Und insofern werden die therapeutischen Angebote deutlich ansteigen, auf dem neuesten Stand sein.
0: Nach einer Bypass-Operation wurde Günther Hoffmann von der Universitätsklinik Halle nach Eisleben überwiesen. Der 84-jährige Bornstädter ist mobilitätseingeschränkt und sturzgefährdet und erhält hier in der Geriatrie die notwendige Stabilisierung.
1: Ja, geriatrische Patienten sind altersbedingt vulnerabel, das heißt anfällig hinsichtlich Komplikationen, Folgeerkrankungen oder auch Chronifizierung des Leidens. Insofern ist es sehr gut, wenn die Patienten gleich nach akuter Erkrankung eine begleitende Frührehabilitation erhalten. Dafür ist eine komplexe Strukturqualität erforderlich, die hinsichtlich der Patienten alles bietet, um eine effiziente Behandlung umzusetzen. Dazu gehört ein hochqualifiziertes therapeutisches Team und Räumlichkeiten, die auch gleichzeitig Rehabilitationsmaßnahmen auf Stationsebene zulassen.
2: Ich fühle mich gut, sehr gut untergebracht und auch versorgt. Habe eigentlich keine Beschwerden. Es geht gut voran.
3: Denken Sie, dass Sie dann bald wieder nach Hause können, ja?
2: Ich denke mal, da wird sich nun noch eine Kur anschließen. Das wird ja notwendig sein. Aber wenn ich das dann hinter mir habe, dann bin ich hier erstmal gut vorbereitet und denke, dass ich wieder ganz gut zurück ins Leben komme.
4: Unter dem Adolf-Kolping-Motto »Wer Mut hat, macht Mut« lud das Kolping-Berufsbildungswerk Hettstedt am 21. September in seine Räumlichkeiten zur Feier des 25-jährigen Bestehens ein. Groß war die Schar der Gratulanten, deren gute Wünsche der Gesamtleiter der Einrichtung Dr. Markus Feusner entgegennahm. Das Jugendblasorchester der Musikschule Mansfeld-Südharz begrüßte die vielen Gäste, die nach und nach in den Saal der Nationen strömten.

0: Selbstverständlich ergriff als erstes Dr. Markus Feusner das Wort.
1: Die Gründung der Bau eines Berufsbildungswerkes 1991, eines von neun in den neuen Bundesländern, hier im Mansfelder Land, in einer vom Bergbau geprägten Region, war eine gute Entscheidung, aber auch eine Herausforderung. Aus diesem Anlass möchte ich heute auch die Verantwortlichen der ersten Stunde zuerst begrüßen, denn ohne sie könnten wir gar nicht feiern.
0: Groß war auch die Zahl der Redner an diesem Tag. So sprach unter anderem der Vorsitzende der Gesellschafterversammlung Ulrich Vollmer ein Grußwort. Das Kolping Berufsbildungswerk Hettstedt ist eine überregionale Einrichtung zur Berufsausbildung von lern- und psychisch behinderten jungen Menschen. Das Angebot der beruflichen Erstausbildung umfasst zurzeit 27 anerkannte Berufe aus den Fachbereichen Holztechnik, Metalltechnik, Farbtechnik und Raumgestaltung, Ernährung und Hauswirtschaft, Textiltechnik sowie Gartenbau. Dieses Jubiläum war allemal Anlass, zurückzublicken auf 25 Jahre erfolgreiche Entwicklung der Einrichtung, die inzwischen fast 200 Mitarbeiter und über 250 Ausbildungsstellen umfasst. Durch das bunte, auch kulturell geprägte Programm führte der Intendant des Theaters Eisleben, Ulrich Fischer. Zunächst jedoch kündigte er André Schröder, den Finanzminister von Sachsen-Anhalt, als Festredner an.
2: Sehr geehrte Ehrengäste, werte Festgesellschaft, es ist mir eine außerordentliche Ehre und ich hoffe für Sie keine allzu große Enttäuschung, dass ich in Vertretung des Ministerpräsidenten Dr. Rainer Haseloff heute die herzlichen Grüße der Landesregierung übermitteln darf. Ich sage es gerne und ich sage es mit großer Freude. Herzlichen Glückwunsch zum 25-jährigen Geburtstag dem Kolping Berufsbildungswerk Hettstedt.
0: Es gab auch ein Interview mit dem ehemaligen Geschäftsführer des Kolping Berufsbildungswerkes, Herrn Stiebeldey, mit Jugendlichen aus der Einrichtung sowie Dr. Martina Scherer, Vorsitzende der Geschäftsführung der Agentur für Arbeit Sangerhausen. Mit vor Ort auch der Leiter der Unterabteilung Prävention, Rehabilitation und Behindertenpolitik im Bundesministerium für Arbeit und Soziales, Richard Fischels. Und nachdem es auch einen geistigen Impuls durch Bundespräsenz Josef Holtkotte gab, neigte sich dieser offizielle Teil der Jubiläumsveranstaltung ihrem Ende entgegen. Danach gab es bei einem Buffet jede Menge gute Gelegenheiten für Begegnungen und Gespräche. Nach 125 Tagen kehrte nach der Restaurierung das Luther-Denkmal vom Eislebermarkt am 26. September wieder auf seinen angestammten Platz zurück. Das Medieninteresse war riesengroß, als die Bronzestatue sanft von einem Kran auf das Postament gehoben wurde. In dieses legte die Oberbürgermeisterin der Lutherstadt Eisleben, Jutta Fischer, eine Zeitkapsel ein. In der befanden sich bereits vorher dort eingelagerte Dokumente und weitere neue aktuelle Zeitzeugnisse. Aufmerksam beobachtet wurde der Vorgang von vielen Eislebern, die ihren Luther wieder auf dem Sockel sahen. Doch nicht für lange, denn das Denkmal wurde kurz danach wieder verhüllt. Wenn dann Bauzaun und Gerüst auch entfernt sind, soll das Luther-Denkmal am Freitag, den 30. September um 10.30 Uhr feierlich enthüllt werden.
3: Zu einem Oktoberfest nach bayerischem Vorbild luden die Verantwortlichen der Projekt 3 GmbH am 23. September auf den Domänenhof in Uftrungen ein. An diesem sonnigen Spätsommertag bot der Garten der Villa Domäne die perfekte Kulisse für das Fest. Alle Pflegekräfte hatten sich ein Dirndl oder Lederhosen angezogen. Es gab Weißwurst, Leberkäse sowie Brezen zu essen und ein gutes Oktoberfestbier wurde ebenfalls angeboten.
4: Ja, wir feiern heute hier auf dem Domänenhof Oktoberfest. Wir haben ganz liebe Gäste hier aus den verschiedenen Einrichtungen vom Projekt 3, Bayern-Naumburg, Stolberg und Oberstdorf. Darüber freuen wir uns sehr und auch Gäste aus dem Dorf.
5: Ja, man sieht ja auch Kinder, jede Menge Leute, die sich gut gehen lassen. Ist es nicht das, was Sie sich eigentlich immer erträumt haben, dass so mehrere Generationen zusammenkommen?
4: Ja, das ist eigentlich das Ziel des Projektes. Übrigens möchte ich mich noch bedanken, besonders bei Herrn Siebert, der wieder tatkräftig dabei ist. Natürlich meinen Mitarbeitern, allen Gästen, die heute da sind und in erster Linie auch dem Dorf, da wir zurzeit große Unterstützung auch vom Dorf bekommen. Wenn jetzt einer mal wegläuft, der bringt ihn wieder und da haben wir auch mit sich

0: besseres Gefühl.
1: Für beste Unterhaltung sorgten die DJs von Radio Sunday, dem Internetradio aus Roßlau. Nicht nur mit Tanzmusik, auch die ein oder andere Schunkelrunde begeisterte die zahlreichen Gäste.
2: So, jetzt sind wir hier live in der Villa Domine. Ich live natürlich auch im Radio, bei Radio von Sunday, muss ja auch Werbung sein. Und punktum filmt mich gerade live und wir machen jetzt eine schöne Schunkelrunde hier. Bei schönem Wetter, bei schönen Bierchen, bei schönen Dirndl-Kleidchen, kann man da mal zeigen, so. Ja. So, bitte Musik ab, lieber Markus.

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Luft 31, Wasser 24 Grad. Das gibt's im Mühlenbad in Großörnern nur im Hochsommer. Doch wir befinden uns mitten im Herbstmonat September. Eigentlich wäre das Freibad längst geschlossen. Aber die zahlreichen Besucher honorieren die pragmatische Entscheidung. Zur Verlängerung der Öffnungszeit nach Ankündigung einer weiteren 14-tägigen hochsommerlichen Phase. Doch was des einen freut, ist des anderen leid. Denn die Hitze, in der Mittagssonne klettern die Temperaturen oft bis auf 50 Grad und vor allem die schon lang anhaltende Trockenheit in der Region machen besonders den Gartenbesitzern zu schaffen. Nicht nur Obst und Gemüse kämpfen ums Überleben, auch große Büsche, ja sogar Bäume, werden welk und werfen vorzeitig das Laub ab. Da hilft nur Gießen, am besten mehrmals täglich, doch die Regenwasserreservoirs sind

0: längst aufgebraucht. Besonders hart trifft die extreme Trockenheit im Mansfeld-Südharz die Bauern, die am Ende von ihren Erträgen leben müssen. Auch Bernd Probst, Inhaber des Hofes in Bendorf, hofft seit Wochen vergeblich auf Regenwolken.
1: Wir haben zurzeit ein sehr trockenes Wetter. Sehen Sie ja auch an den Filmaufnahmen hier, wenn der Schlepper über den Acker fährt bei der Bodenbearbeitung. Es ist keine Feuchtigkeit mehr im Boden. Wir haben die Ernte, die Getreideernte konnte trocken eingebracht werden. Das war sehr gut. Es gab recht wenig Niederschläge, immer geringe Regenmengen im Sommer, über den Sommer. Und jetzt sind die Böden eben sehr ausgetrocknet. Und das nächste Problem ist eben die Neuaussaat, die zurzeit schon stattgefunden hat für den Winterraps fürs nächste Jahr, für Zwischenfrüchte, die gedrillt sind, aber die überhaupt keine Feuchtigkeit zum Keimen, zum Wachsen haben. Und jetzt steht die Weizenaussaat, Winterjastenaussaat an und es ist, größere Regenfälle sind gar nicht angekündigt. Also das macht uns schon große Sorgen.
0: Schon fast wie in Afrika, oder?
1: Ja, also das ist, wie gesagt, es ist keine Feuchtigkeit mehr im Boden. Wir können ja tief kruppern, tief flügen, es kommt keine feuchte Erde mehr. Es ist nur staubtrocken.
0: Finden Sie das extrem? Haben Sie das schon mal erlebt?
1: Ja, ich habe schon trockene Jahre, Sommer und dann auch im Herbst. Aber jetzt tut es eben besonders weh, wenn es in September rein so trocken ist. Wie gesagt, wegen der Neuaussaaten, was wir schon besprochen haben. Also es ist schwierig. Aber deswegen sind wir Landwirte. Irgendwann regnet es dann wieder.
0: Auf Regen wartet der Familienbetrieb auch die Kartoffelernte betreffend. Nach ersten Versuchen, Deutschlands beliebteste Knolle in die Bunker zu bekommen, musste die Ernte abgebrochen werden.
2: Durch die lange anhaltende Trockenheit haben wir sehr viele Klumpen und Steine auf dem Acker, die eigentlich die Kartoffeln beschädigen. Nicht eigentlich, die beschädigen sie. Die sind hart, so kleine Steine, und die Klumpen sind sehr hart und die reiben nachher an den Kartoffeln, kratzen die an, beschädigen die, und das sieht man dann erst später durch die Stärke wahrscheinlich, setzt sich das um und es wird schwarz. Man sieht das nicht gleich. Sieht ja wunderschön aus hier, auch wenn es Futterkartoffeln sind. Aber die sind dann hier so stark beschädigt durch das ständige Umlagern, dass wir jetzt eigentlich beschlossen haben, mit der Kartoffelernte, mit dem Raushören aufzuhören und zu warten, ja worauf, keine Ahnung, es könnte ja mal regnen, aber im Moment können wir das so nicht machen, das geht so nicht. Die Menge an sich, man merkt, dass der Ertrag geringer ist, nicht unbedingt die Hälfte, aber schon weniger. Man merkt, dass die Hänger werden nicht mehr voll, die Bunker nicht. Das ist schon irgendwo frustrierend. Das macht keinen Spaß, wenn das so nicht vorwärts geht, wenn keine Menge kommt. Und man hat auch nichts im Lager nachher drin, wie das eben die anderen Jahre war. War man vielleicht verwöhnt, weil die Ernte übermäßig groß war. Aber dies Jahr, man merkt, es ist weniger. Und das ist der Trockenheit zu verdanken, zu schulden. Das ist einfach so.
0: Auch die natürlichen Gewässer der Region haben in den letzten Wochen Federn gelassen. So sank der Pegel der Wippertalsperre in Wippra erheblich. Der Zufluss liegt geradezu trocken. Auch die böse Sieben in Eisleben ist zum Rinnsal verkommen. Da stellt sich der Betrachter die Frage, wie sieht es eigentlich mit unseren Trinkwasserreserven aus? Der Geschäftsführer der Mitteldeutschen Wasserversorgung weiß die Antwort.
3: Wir hängen ja hier im Gebiet Mansfelder Land Querfurter Platte an der Fernwasserversorgung, sprich an dem Wasserwerk in Wienrode im Harz, was wiederum durch die Rabodetalsperre gespeist wird. Und dort haben wir im Moment von 110 Millionen Kubikmetern noch ca. 76 Millionen Kubikmeter vorhanden. Das heißt, die Talsperre ist noch zu 3/4 ungefähr gefüllt. Und insofern muss sich hier in der Region niemand Gedanken machen, auch bei der Trockenheit, weder seinen Garten zu sprengen, noch morgens oder abends eine Dusche zu nehmen. Man sollte sicherlich kein Wasser verschwenden. Das heißt, das Wasser laufen lassen beim Zähneputzen oder wie auch immer. Auf der anderen Seite ist es ein Rohstoff, der natürlich aufbereitet werden muss, transportiert werden muss. Auf der anderen Seite ist es so, wenn zu wenig Wasser abgenommen wird, stagniert das Wasser zu lange in den Leitungen, was dann auch zu Qualitätsproblemen zum Beispiel führen kann, insbesondere bei den hohen Temperaturen, die wir im Moment haben.
4: Apropos Qualität, vielleicht zum Schluss noch, was empfehlen Sie den Leuten, denen es jetzt langsam zu teuer wird, dauernd Wasser zu kaufen?
3: Naja, der alte Spruch, Wasser ist das bestkontrollierteste Lebensmittel, was wir in der Bundesrepublik anbieten können. Und wenn Sie sich einen durchschnittlichen Trinkwasserpreis von 1,65 €, nehmen und dafür bekommen Sie 1000 Liter, dann können Sie sich überlegen, wenn Sie mit 1,65 € in den nächsten Supermarkt gehen, wie viel Liter Wasser Sie dort bekommen. Und insofern ist Trinkwasser natürlich von der Kostenseite her der beste Durstlöscher und ich glaube auch medizinisch spricht dem nichts entgegen.

0: Seit über 100 Jahren werden in der Klostermannsfelder Schule Kinder unterrichtet. Derzeit besuchen 115 die Einrichtung und das schon oft in dritter Generation. Große Aufregung gab es im April diesen Jahres, als der Magdeburger Bischof Dr. Feige die Grundschule besuchte. Genauso nervös war man am gestrigen Donnerstag. Im Rahmen seiner Schultour besucht Dr. Rainer Haseloff derzeit Schulen in ganz Sachsen-Anhalt, um mit Lehrkräften und Schülern zu sprechen, aber auch, um sich über die Arbeit an den Schulen zu informieren.
1: Grundschule

0: mitten im Mansfelder Land liegt unser Schulort Kloster Mansfeld genannt. Die Straße der Romanik durch diesen Ort geht, da hier eine 900 Jahre alte Kirche steht.
1: Mitten im Ort, umgeben von Birken und Linden, kann man ein weiteres altes Gebäude finden. Mit dicken Mauern aus Backstein errichtet, werden hier seit 100 Jahren Kinder unterrichtet.
2: Natürlich nicht mehr wie vor 100 Jahren, das kann man im Blick hinein erfahren. Die Räume sind freundlich, hellbunt und schön, dass Lernen hier Freude macht, kann man verstehen.
3: Ich bin dankbar, dass ich euch kennengelernt habe, vor allen Dingen so sangesfreudig. Und ich bin Ehrenbergmann, so habe ich mich besonders natürlich über das Bergmannslied gefreut.
4: Dann hieß es ab in die Klassenräume. Die nahm Haseloff auch gleich in Augenschein. In naher Zukunft plant die 4. Klasse eine Wanderfahrt nach Magdeburg. Haseloff versprach, wenn es Termin nicht passt, sie im Landtag persönlich zu begrüßen.
3: Lest ihr denn auch alle gerne?
5: Ja.
3: In der Bibliothek angemeldet. Drei Jungs, vier. Die vier Jungs machen mit. Was machen die Mädchen vor?
6: Theater.
7: Schulgarten.
8: Schulgarten.
3: Was denn? Das ist sehr unterschiedlich. Also gestern war ich um 22 Uhr, also um 10 Uhr abends zu Hause und bin früh so um 7 los.
4: Auch die Rechtschreibung der Drittklässler wurde von ihm überprüft.
3: Du machst denn, das ist ein S oder ein Z, machst du ein S draus? Schreibt man mal wie ein Z, aber dann machst du mal ein S draus.
4: Nach Beendigung des Rundganges, der auch ins Computerkabinett führte, in dem schon die ersten Klassen mit unterrichtet werden, traf man sich zu einem Gespräch mit den Lehrkräften, der Schulleiterin Sigrid Töpfer, Vertretern der Gemeinde und des Fördervereins zum Gespräch.
3: Die Situation, die ich auch vorgefunden habe, die ist ausgezeichnet. Diese Schule macht einen sehr, sehr guten Eindruck. Und deswegen können Sie für sich und Ihre gesamte Mitarbeiterschaft schon reklamieren, dass Sie Ihren Beruf wirklich mit tiefster Inbrunst und Überzeugung und auch Fachfreudigkeit getätigt haben und das auch wirklich zu spüren und zu erleben ist.
4: Eines der dringendsten Anliegen ist die Außensportanlage der Schule. Und hier vor allem die Weitsprunggrube, die quasi als solche nicht genutzt werden kann, da schon der Anlauf zum Sprung nicht möglich ist. Haseloff versprach auch in dieser Sache sein Möglichstes zu versuchen, um der Schule bei der Realisierung einer nutzbaren Anlage zu helfen.
9: Okay, nochmal. Zu mir schauen. Ganz kurz.
10: Drei Jahre Planung, 16 Monate Bauzeit, 7 Millionen Euro und jede Menge Schweiß. So könnte man in groben Zügen die Sanierung des Bahnhofsgebäudes in Sangerhausen umschreiben. Doch das Ergebnis kann sich durchaus sehen lassen. Das denkmalgeschützte Haus aus dem Jahr 1963 erstrahlt nun wieder in neuem Glanz. Zur geladenen Eröffnung am 9. September 2016 waren nicht nur die Bauherren und Baufirmen, sondern auch jede Menge Politiker von Stadt, Land und Bund gekommen. Eine gelochte Fahrkarte vom Schaffner stimmte am Eingang die Gäste auf die bevorstehende Eröffnung ein. Ulrich Franke, Geschäftsführer der städtischen Wohnungsbaugesellschaft, ließ in seiner Rede das Projekt Bahnhof noch einmal Revue passieren. Von den anfänglichen Schwierigkeiten über Gespräche mit der Denkmalschutzbehörde und der Stadt bis hin zur Parkflächengestaltung. Nichts wurde ausgelassen. Sein Dank galt vor allem seinen Mitarbeitern, die in den letzten Jahren viel Kraft in dieses Projekt stecken mussten. Jetzt sind von Seiten der SWG nur noch einige Details zu klären, um das Projekt endgültig beenden zu können.
11: Die kurzfristige Aktualisierung des Generalmietvertrages, die bereits erwähnten weiteren Verträge, die stehen noch vor uns, die Nutzung letztendlich in die Reihe zu bringen, im November hoffentlich. Sodass wir noch Bewährungsproben haben, um das ÖPB-Projekt am Jahresende dann auch mit einem kleinen Umdruck zu feiern und anzuschmeißen.
10: Landesverkehrsminister Thomas Wehbel richtete in seinen Worten das Augenmerk auf die Dinge, die vor allem die Fahrgäste interessieren werden.
12: Die Servicestation von Abellio mit Schalter und scharfen Fahrscheinverkauf wird hier installiert, es wird WLAN-Empfang in der Wartehalle geben. Es wird eine dynamische Fahrgast- Informationsanzeige geben, nicht nur für die Bahn, auch für die Busse. Und das ist ganz, ganz wichtig, dass derjenige, der auf einen Zug wartet, eben sieht, wie lange er noch warten muss. Das verkürzt die Wartezeit zwar nicht direkt, aber indirekt doch, weil er weiß, wann der Zug oder der Bus anfährt.
10: Sangerhausens Oberbürgermeister Ralf Poschmann ließ die Geschichte des Bahnhofes noch einmal aufleben und betonte den Stellenwert des Gebäudes in der Stadt und der Bevölkerung.
5: Es gab selten ein Bauprojekt, was von den Bürgerinnen und Bürgern der Stadt so intensiv und zeitweise auch emotional begleitet wurde, wie die Sanierung ihres Bahnhofs, unseres Bahnhofs. Ich denke, es war eine richtige Entscheidung und die Zukunft wird es zeigen.
10: Bei dieser Eröffnung wurde kein Band zerschnitten, sondern symbolisch fegte eine Reinigungsbrigade aus geladenen Gästen den letzten Baudreck aus der Halle. Anschließend konnten sich die Gäste im sanierten Gebäude umsehen. Viele kannten den Bahnhof und so kamen auch jede Menge Fragen, wo denn dieses oder jenes jetzt sei, beziehungsweise was in den derzeit noch leeren Geschäftsbereichen demnächst zu erwarten ist. Neugierig wurden die neuen Räume der Bibliothek, der Touristinformation oder des Bürgerbüros in Augenschein genommen. Alle Mieter werden in den nächsten Monaten die Räume beziehen und den Bürgern spätestens zur Adventszeit zur Verfügung stehen. Für ein paar Stunden hatten dann auch schon die ersten Sangerhäuser Gelegenheit, das Gebäude zu begutachten, bevor der Bahnhof noch einmal für die Öffentlichkeit geschlossen wurde. Dies ist notwendig, da in den nächsten Tagen die Ladenbauer hier Bewegungsfreiheit benötigen, um die Inneneinrichtungen der Geschäfte zu montieren. Allerdings bleibt die Gaststätte Manis Lu geöffnet und der Inhaber hofft schon jetzt auf viele Gäste.
4: In wenigen Tagen wird die neue Geriatrieabteilung der Helios-Klinik in Eisleben eröffnet und seiner Bestimmung übergeben. Im Moment werden die letzten Handgriffe in und um den Neubau erledigt, zum Beispiel durch die Mitarbeiter der Firma Flachdachbau Holl aus Halle. Nach der Grundsteinlegung am 20. Februar 2015 ging der Baufortschritt planmäßig voran. Und es entstand ein hochmoderner zweigeschossiger Erweiterungsbau, der durch die direkte Anbindung an das Haupthaus später Patienten und Beschäftigten einen schnellen Zugang zu allen Einrichtungen des Klinikums ermöglicht. Bislang ist die geriatrische Abteilung, die in Zeiten einer zunehmenden Überalterung der Gesellschaft an Bedeutung gewinnt, noch in einem Containerbau untergebracht. Das Team um Chefarzt Dr. Freund bemüht sich trotz der teils beengten Verhältnisse, die Patienten bestmöglich zu versorgen. Doch nun ist ja Licht am Ende des Tunnels.
6: Wir freuen uns sehr auf diesen modernen, neuesten Bau in Sachsen-Anhalt, der wirklich für die Patienten alles ermöglicht.

0: Und mit dem leidenschaftlichen Team und das entsprechende Personal, was wir dann noch benötigen, werden wir hier im Mansfelder Land eines der besten geriatrischen Zentren betreiben können, welches das Land derzeit zur Verfügung hat. Wir haben das therapeutische Spektrum erweitert. Es stehen viele zusätzliche Therapiemöglichkeiten zur Verfügung, angefangen von der medizinischen Trainingstherapie, die auf beiden Ebenen zur Verfügung stehen wird, sowohl in der Tagesklinik als auch im stationären Bereich, als auch umfängliche weiterführende therapeutische Maßnahmen mit modernsten Geräten, die ja auch jetzt angeschafft werden. Die naturheilmedizinischen Herangehensweisen werden sich verbessern. Wir werden Heublumenpackungen anbieten können, denn die bisherigen Fanko-Packungen sind nicht so gut geeignet bei älteren Patienten, die häufig herzinsuffizient sind. Wir werden also unsere Komplementärmedizin ausbauen und haben diesbezüglich ja auch bereits unser therapeutisches Team erweitert. Und insofern werden die therapeutischen Angebote deutlich ansteigen, auf dem neuesten Stand sein.
1: Nach einer Bypass-Operation wurde Günther Hoffmann von der Universitätsklinik Halle nach Eisleben überwiesen. Der 84-jährige Bornstädter ist mobilitätseingeschränkt und sturzgefährdet und erhält hier in der Geriatrie die notwendige Stabilisierung.
0: Ja, geriatrische Patienten sind altersbedingt vulnerabel, das heißt anfällig hinsichtlich Komplikationen, Folgeerkrankungen oder auch Chronifizierung des Leidens. Insofern ist es sehr gut, wenn die Patienten gleich nach akuter Erkrankung eine begleitende Frührehabilitation erhalten. Dafür ist eine komplexe Strukturqualität erforderlich, die hinsichtlich der Patienten alles bietet, um eine effiziente Behandlung umzusetzen. Dazu gehört ein hochqualifiziertes therapeutisches Team und Räumlichkeiten, die auch gleichzeitig Rehabilitationsmaßnahmen auf Stationsebene zulassen.
2: Ich fühle mich gut, sehr gut untergebracht und auch versorgt, habe eigentlich keine Beschwerden.
3: Ja.
2: Es geht gut voran.
3: Denken Sie, dass Sie dann bald wieder nach Hause können, ja?
2: Naja, ich denke mal, da wird sich nun noch eine Kur anschließen. Das wird ja notwendig sein. Aber wenn ich das dann hinter mir habe, dann bin ich hier erstmal gut vorbereitet und denke, dass ich wieder ganz gut zurück ins Leben komme.
4: Unter dem Adolf-Kolping-Motto »Wer Mut hat, macht Mut« lud das Kolping-Berufsbildungswerk Hettstedt am 21. September seine Räumlichkeiten zur Feier des 25-jährigen Bestehens ein. Groß war die Schar der Gratulanten, deren gute Wünsche der Gesamtleiter der Einrichtung Dr. Markus Feusner entgegennahm. Das Jugendblasorchester der Musikschule Mansfeld-Südharz begrüßte die vielen Gäste, die nach und nach in den Saal der Nationen strömten.

0: Selbstverständlich ergriff als erstes Dr. Markus Feusner das Wort.
1: Die Gründung der Bau eines Berufsbildungswerkes 1991, eines von neun in den neuen Bundesländern, hier im Mansfelder Land, in einer vom Bergbau geprägten Region, war eine gute Entscheidung, aber auch eine Herausforderung. Aus diesem Anlass möchte ich heute auch die Verantwortlichen der ersten Stunde zuerst begrüßen, denn ohne sie könnten wir gar nicht feiern.
0: Groß war auch die Zahl der Redner an diesem Tag. So sprach unter anderem der Vorsitzende der Gesellschafterversammlung Ulrich Vollmer ein Grußwort. Das Kolping Berufsbildungswerk Hettstedt ist eine überregionale Einrichtung zur Berufsausbildung von lern- und psychisch behinderten jungen Menschen. Das Angebot der beruflichen Erstausbildung umfasst zurzeit 27 anerkannte Berufe aus den Fachbereichen Holztechnik, Metalltechnik, Farbtechnik und Raumgestaltung, Ernährung und Hauswirtschaft, Textiltechnik sowie Gartenbau. Dieses Jubiläum war allemal Anlass, zurückzublicken auf 25 Jahre erfolgreiche Entwicklung der Einrichtung, die inzwischen fast 200 Mitarbeiter und über 250 Ausbildungsstellen umfasst. Durch das bunte, auch kulturell geprägte Programm führte der Intendant des Theaters Eisleben, Ulrich Fischer. Zunächst jedoch kündigte er André Schröder, den Finanzminister von Sachsen-Anhalt, als Festredner an.
2: Sehr geehrte Ehrengäste, geehrte Festgesellschaft, es ist mir eine außerordentliche Ehre und ich hoffe für Sie keine allzu große Enttäuschung, dass ich in Vertretung des Ministerpräsidenten Dr. Rainer Haseloff heute die herzlichen Grüße der Landesregierung übermitteln darf. Ich sage es gerne und ich sage es mit großer Freude. Herzlichen Glückwunsch zum 25-jährigen Geburtstag dem Kolping Berufsbildungswerk Hettstedt.
0: Es gab auch ein Interview mit dem ehemaligen Geschäftsführer des Kolping Berufsbildungswerkes, Herrn Stiebeldey, mit Jugendlichen aus der Einrichtung sowie Dr. Martina Scherer, Vorsitzende der Geschäftsführung der Agentur für Arbeit Sangerhausen. Mit vor Ort auch der Leiter der Unterabteilung Prävention, Rehabilitation und Behindertenpolitik im Bundesministerium für Arbeit und Soziales, Richard Fischels. Und nachdem es auch einen geistigen Impuls durch Bundespräsenz Josef Holtkotte gab, neigte sich dieser offizielle Teil der Jubiläumsveranstaltung ihrem Ende entgegen. Danach gab es bei einem Buffet jede Menge gute Gelegenheiten für Begegnungen und Gespräche. Nach 125 Tagen kehrte nach der Restaurierung das Luther-Denkmal vom Eislebermarkt am 26. September wieder auf seinen angestammten Platz zurück. Das Medieninteresse war riesengroß, als die Bronzestatue sanft von einem Kran auf das Postament gehoben wurde. In dieses legte die Oberbürgermeisterin der Lutherstadt Eisleben, Jutta Fischer, eine Zeitkapsel ein. In der befanden sich bereits vorher dort eingelagerte Dokumente und weitere neue aktuelle Zeitzeugnisse. Aufmerksam beobachtet wurde der Vorgang von vielen Eislebern, die ihren Luther wieder auf dem Sockel sahen. Doch nicht für lange, denn das Denkmal wurde kurz danach wieder verhüllt. Wenn dann Bauzaun und Gerüst auch entfernt sind, soll das Luther-Denkmal am Freitag, den 30. September um 10.30 Uhr feierlich enthüllt werden.
3: Zu einem Oktoberfest nach bayerischem Vorbild luden die Verantwortlichen der Projekt 3 GmbH am 23. September auf den Domänenhof in Uftrungen ein. An diesem sonnigen Spätsommertag bot der Garten der Villa Domäne die perfekte Kulisse für das Fest. Alle Pflegekräfte hatten sich ein Dirndl oder Lederhosen angezogen. Es gab Weißwurst, Leberkäse sowie Brezen zu essen und ein gutes Oktoberfestbier wurde ebenfalls angeboten.
4: Ja, wir feiern heute hier auf dem Domänenhof Oktoberfest. Wir haben ganz liebe Gäste hier aus den verschiedenen Einrichtungen vom Projekt 3, Bayern-Naumburg, Stolberg und Oberstdorf. Darüber freuen wir uns sehr und auch Gäste aus dem Dorf.
5: Ja, man sieht ja auch Kinder, jede Menge Leute, die sich gut gehen lassen. Ist das nicht das, was Sie sich eigentlich immer erträumt haben, dass so mehrere Generationen zusammenkommen?
4: Ja, das ist eigentlich das Ziel des Projektes. Übrigens möchte ich mich noch bedanken, besonders bei Herrn Siebert, der wieder tatkräftig dabei ist. Natürlich meinen Mitarbeitern, allen Gästen, die heute da sind und in erster Linie auch dem Dorf, da wir zurzeit große Unterstützung auch vom Dorf bekommen. Wenn jetzt einer mal wegläuft, der bringt ihn wieder und da haben wir auch ein sicheres Gefühl.
3: Für beste Unterhaltung sorgten die DJs von Radio Sunday, dem Internetradio aus Roßla. Nicht nur mit Tanzmusik, auch die ein oder andere Schunkelrunde begeisterte die zahlreichen Gäste.
6: So, jetzt sind wir hier live in der Villa Domine. Ich live natürlich auch im Radio, bei Radio von Sunday, muss ja auch Werbung sein. Und Punktum filmt mich gerade live und wir machen jetzt eine schöne Schunkelrunde hier, bei schönem Wetter, bei schönen Bierchen, bei schönen Dirndl-Kleidchen, kann man da mal zeigen, so. Ja, so, bitte Musik ab, lieber Markus. So, Samtus, ein Henkel nochmal.

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Ihnen und euch allen viel Freude beim Zuhören. 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Hören Sie Gloryland, die Ambrosburger, die fröhliche Seefurt und Glory Halleluja.

0: Jetzt ist wieder ihr musikalisches Gefühl gefragt. Die Titel, die Jordis Forsten an der schönen blauen Donau und über den Wellen laden zum Mitklatschen ein.
1: Thank you.

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0: Luft 31, Wasser 24 Grad. Das gibt's im Mühlenbad in Großörnern nur im Hochsommer. Doch wir befinden uns mitten im Herbstmonat September. Eigentlich wäre das Freibad längst geschlossen. Aber die zahlreichen Besucher honorieren die pragmatische Entscheidung. Zur Verlängerung der Öffnungszeit nach Ankündigung einer weiteren 14-tägigen hochsommerlichen Phase. Doch was es einen freut, ist es anderen leid. Denn die Hitze, in der Mittagssonne klettern die Temperaturen oft bis auf 50 Grad und vor allem die schon lang anhaltende Trockenheit in der Region machen besonders den Gartenbesitzern zu schaffen. Nicht nur Obst und Gemüse kämpfen ums Überleben, auch große Büsche, ja sogar Bäume, werden welk und werfen vorzeitig das Laub ab. Da hilft nur Gießen, am besten mehrmals täglich, doch die Regenwasserreservoirs sind längst aufgebraucht. Besonders hart trifft die extreme Trockenheit im Mansfeld-Südharz die Bauern, die am Ende von ihren Erträgen leben müssen. Auch Bernd Probst, Inhaber des Hofes in Bendorf, hofft seit Wochen vergeblich auf Regenwolken.
1: Wir haben zurzeit ein sehr trockenes Wetter. Sehen Sie ja an den Filmaufnahmen hier, wenn der Schlepper über den Acker fährt bei der Bodenbearbeitung. Es ist keine Feuchtigkeit mehr im Boden. Wir haben die Ernte, die Getreideernte konnte trocken eingebracht werden. Das war sehr gut. Ich habe recht wenig Niederschläge, immer geringe Regenmengen im Sommer, über den Sommer. Und jetzt sind die Böden eben sehr ausgetrocknet. Und das nächste Problem ist eben die Neuaussaat, die zurzeit schon stattgefunden hat für den Winterraps fürs nächste Jahr, für Zwischenfrüchte, die gedrillt sind, aber die überhaupt keine Feuchtigkeit zum Keimen, zum Wachsen haben. Und jetzt steht die Weizenaussaat, Winterjastenaussaat an und größere Regenfälle sind ja auch nicht angekündigt. Also das macht uns schon große Sorgen.
0: Schon fast wie in Afrika, oder?
1: Ja, also das ist, wie gesagt, es ist keine Feuchtigkeit mehr im Boden. Wir können ja tief kruppern, tief flügen, es kommt keine feuchte Erde mehr. Es ist nur staubtrocken.
0: Finden Sie das extrem? Haben Sie das schon mal erlebt?
1: Ja, ich habe schon trockene Jahre, Sommer und dann auch im Herbst. Aber jetzt tut es eben besonders weh, wenn es in September rein so trocken ist. Wie gesagt, wegen der Neuaussaaten, was wir schon besprochen haben. Also es ist schwierig. Aber deswegen sind wir Landwirte. Irgendwann regnet es dann wieder.
0: Auf Regen wartet der Familienbetrieb auch die Kartoffelernte betreffend. Nach ersten Versuchen, Deutschlands beliebteste Knolle in die Bunker zu bekommen, musste die Ernte abgebrochen werden.
2: Durch die lange anhaltende Trockenheit haben wir sehr viele Klumpen und Steine auf dem Acker, die eigentlich die Kartoffeln beschädigen. Nicht eigentlich, die beschädigen sie. Die sind hart, so kleine Steine, und die Klumpen sind sehr hart und die reiben nachher an den Kartoffeln, kratzen die an, beschädigen die, und das sieht man dann erst später durch die Stärke wahrscheinlich, setzt sich das um und es wird schwarz. Man sieht das nicht gleich. Sieht ja wunderschön aus hier, auch wenn es Futterkartoffeln sind, aber die sind dann hier so stark beschädigt durch das ständige Umlagern, dass wir jetzt eigentlich beschlossen haben, mit der Kartoffelernte, mit dem Raushören aufzuhören und zu warten, ja worauf, keine Ahnung, es könnte ja mal regnen, aber im Moment können wir das so nicht machen, das geht so nicht. Die Menge an sich, man merkt, dass der Ertrag geringer ist, nicht unbedingt die Hälfte, aber schon weniger. Man merkt, dass die Hänger werden nicht mehr voll, die Bunker nicht. Das ist schon irgendwo frustrierend. Das macht keinen Spaß, wenn das so nicht vorwärts geht, wenn keine Menge kommt. Und man hat auch nichts im Lager nachher drin, wie das eben die anderen Jahre war. War man vielleicht verwöhnt, weil die Ernte übermäßig groß war. Aber dieses Jahr, man merkt, es ist weniger. Und das ist der Trockenheit zu verdanken, zu schulden. Das ist einfach so.
0: Auch die natürlichen Gewässer der Region haben in den letzten Wochen Federn gelassen. So sank der Pegel der Wippertalsperre in Wippra erheblich. Der Zufluss liegt geradezu trocken. Auch die böse Sieben in Eisleben ist zum Rinnsal verkommen. Da stellt sich der Betrachter die Frage, wie sieht es eigentlich mit unseren Trinkwasserreserven aus? Der Geschäftsführer der mitteldeutschen Wasserversorgung weiß die Antwort.
3: Wir hängen ja hier im Gebiet Mansfelder Land Querfurter Platte an der Fernwasserversorgung, sprich an dem Wasserwerk in Wienrode im Harz, was wiederum durch die Rabodetalsperre gespeist wird. Und dort haben wir im Moment von 110 Millionen Kubikmetern noch ca. 76 Millionen Kubikmeter vorhanden. Das heißt, die Talsperre ist noch zu drei Vierteln ungefähr gefüllt. Und insofern muss sich hier in der Region niemand Gedanken machen, auch bei der Trockenheit, weder seinen Garten zu sprengen, noch morgens oder abends eine Dusche zu nehmen. man sollte sicherlich kein Wasser verschwenden. Das heißt, das Wasser laufen lassen beim Zähneputzen oder wie auch immer. Auf der anderen Seite ist es ein Rohstoff, der natürlich aufbereitet werden muss, transportiert werden muss. Auf der anderen Seite ist es so, wenn zu wenig Wasser abgenommen wird, stagniert das Wasser zu lange in den Leitungen, was dann auch zu Qualitätsproblemen zum Beispiel führen kann, insbesondere bei den hohen Temperaturen, die wir im Moment haben.
4: Apropos Qualität, vielleicht zum Schluss noch, was empfehlen Sie den Leuten, denen es jetzt langsam zu teuer wird, dauernd Wasser zu kaufen?
3: Naja, der alte Spruch, Wasser ist das bestkontrollierteste Lebensmittel, was wir in der Bundesrepublik anbieten können. Und wenn Sie sich einen durchschnittlichen Trinkwasserpreis von 1,60 €, 1,65 € nehmen und dafür bekommen Sie 1000 Liter, dann können Sie sich überlegen, wenn Sie mit 1,65 € in den nächsten Supermarkt gehen, wie viel Liter Wasser Sie dort bekommen. Und insofern ist Trinkwasser natürlich von der Kostenseite her der beste Durstlöscher und ich glaube auch medizinisch spricht dem nichts entgegen.
5: Seit über 100 Jahren werden in der Klostermannsfelder Schule Kinder unterrichtet. Derzeit besuchen 115 die Einrichtung und das schon oft in dritter Generation. Große Aufregung gab es im April diesen Jahres, als der Magdeburger Bischof Dr. Feige die Grundschule besuchte. Genauso nervös war man am gestrigen Donnerstag. Im Rahmen seiner Schultour besucht Dr. Rainer Haseloff derzeit Schulen in ganz Sachsen-Anhalt, um mit Lehrkräften und Schülern zu sprechen, aber auch, um sich über die Arbeit an den Schulen zu informieren.
6: Grundschule

0: mitten im Mansfelder Land, liegt unser Schulort Kloster Mansfeld genannt. Die Straße der Romanik durch diesen Ort geht, da hier eine 900 Jahre alte Kirche steht.
1: Mitten im Ort, umgeben von Birken und Linden, kann man ein weiteres altes Gebäude finden. Mit dicken Mauern aus Backstein errichtet, werden hier seit 100 Jahren Kinder unterrichtet.
2: Natürlich nicht mehr wie vor 100 Jahren, das kann man im Blick hinein erfahren. Die Räume sind freundlich, hellbunt und schön, dass Lernen hier Freude macht, kann man verstehen.
3: Ich bin dankbar, dass ich euch kennengelernt habe, vor allen Dingen so sangesfreudig. Und ich bin Ehrenbergmann, so habe ich mich besonders natürlich über das Bergmannslied gefreut.
4: Dann hieß es ab in die Klassenräume. Die nahm Haseloff auch gleich in Augenschein. In naher Zukunft plant die vierte Klasse eine Wanderfahrt nach Magdeburg. Haseloff versprach, wenn es Termin nicht passt, sie im Landtag persönlich zu begrüßen.
3: Lest ihr denn auch alle gerne?
5: Ja.
3: Seid ihr noch in der Bibliothek angemeldet? Drei Jungs? Vier? Die vier Jungs machen mit. Was machen die Mädchen vorher?
6: Theater, Schulgarten.
3: Was denn? Oh, das ist sehr unterschiedlich. Also gestern war ich um 22 Uhr, also um 10 Uhr abends zu Hause und bin früh so um 7 Uhr los.
4: Auch die Rechtschreibung der Drittklässler wurde von ihm überprüft.
3: Das ist ein S oder ein Z, machst du ein S draus? Spricht man mal wie ein Z, aber dann machst du mal S.
4: Nach Beendigung des Rundganges, der auch ins Computerkabinett führte, in dem schon die ersten Klassen mit unterrichtet werden, traf man sich zu einem Gespräch mit den Lehrkräften, der Schulleiterin Sigrid Töpfer, Vertretern der Gemeinde und des Fördervereins zum Gespräch.
3: Die Situation, die ich auch vorgefunden habe, die ist ausgezeichnet. Diese Schule macht einen sehr, sehr guten Eindruck. Und deswegen können Sie für sich und Ihre gesamte Mitarbeiterschaft schon reklamieren, dass Sie Ihren Beruf wirklich mit tiefster Inbrunst und Überzeugung und auch Fachfreudigkeit getätigt haben und das auch wirklich zu spüren und zu erleben ist.
4: Eines der dringendsten Anliegen ist die Außensportanlage der Schule. Und hier vor allem die Weitsprunggrube, die quasi als solche nicht genutzt werden kann, da schon der Anlauf zum Sprung nicht möglich ist. Haseloff versprach auch in dieser Sache sein Möglichstes zu versuchen, um der Schule bei der Realisierung einer nutzbaren Anlage zu helfen.
7: Okay, nochmal. Zu mir schauen. Ganz kurz.
8: Drei Jahre Planung, 16 Monate Bauzeit, 7 Millionen Euro und jede Menge Schweiß. So könnte man in groben Zügen die Sanierung des Bahnhofsgebäudes in Sangerhausen umschreiben. Doch das Ergebnis kann sich durchaus sehen lassen. Das denkmalgeschützte Haus aus dem Jahr 1963 erstrahlt nun wieder in neuem Glanz. Zur geladenen Eröffnung am 9. September 2016 waren nicht nur die Bauherren und Baufirmen, sondern auch jede Menge Politiker von Stadt, Land und Bund gekommen. Eine gelochte Fahrkarte vom Schaffner stimmte am Eingang die Gäste auf die bevorstehende Eröffnung ein. Ulrich Franke, Geschäftsführer der städtischen Wohnungsbaugesellschaft, ließ in seiner

0: Rede das Projekt Bahnhof noch einmal Revue passieren. Von den anfänglichen Schwierigkeiten über Gespräche mit der Denkmalschutzbehörde und der Stadt bis hin zur Parkflächengestaltung, nichts wurde ausgelassen. Sein Dank galt vor allem seinen Mitarbeitern, die in den letzten Jahren viel Kraft in dieses Projekt stecken mussten. Jetzt sind von Seiten der SWG nur noch einige Details zu klären, um das Projekt endgültig beenden zu können.
1: Die kurzfristige Aktualisierung des Generalmietvertrages, die bereits erwähnten weiteren Verträge, die stehen noch vor uns, die Nutzung letztendlich in die Reihe zu bringen, im November hoffentlich, sodass wir noch Bewährungsproben haben, um das ÖBB-Projekt am Jahresende dann auch mit einem kleinen Umdruck zu feiern und anzuschmeißen.
0: Landesverkehrsminister Thomas Wehbel richtete in seinen Worten das Augenmerk auf die Dinge, die vor allem die Fahrgäste interessieren werden.
2: Die Servicestation von Abellio mit Schalter und scharfem Fahrscheinverkauf wird hier installiert. Es wird WLAN-Empfang in der Wartehalle geben. Es wird eine dynamische Fahrgastinformationsanzeige geben, nicht nur für die Bahn, auch für die Busse. Das ist ganz, ganz wichtig, dass derjenige, der auf einen Zug wartet, eben sieht, wie lange er noch warten muss. Das verkürzt die Wartezeit zwar nicht direkt, aber indirekt doch, weil er weiß, wann der Zug oder der Bus anfährt.
0: Sangerhausens Oberbürgermeister Ralf Poschmann ließ die Geschichte des Bahnhofes noch einmal aufleben und betonte den Stellenwert des Gebäudes in der Stadt und der Bevölkerung.
3: Es gab selten ein Bauprojekt, was von den Bürgerinnen und Bürgern der Stadt so intensiv und zeitweise auch emotional begleitet wurde, wie die Sanierung ihres Bahnhofs, unseres Bahnhofs. Ich denke, es war eine richtige Entscheidung und die Zukunft wird es zeigen.
0: Bei dieser Eröffnung wurde kein Band zerschnitten, sondern symbolisch fegte eine Reinigungsbrigade aus geladenen Gästen den letzten Baudreck aus der Halle. Anschließend konnten sich die Gäste im sanierten Gebäude umsehen. Viele kannten den Bahnhof und so kamen auch jede Menge Fragen, wo denn dieses oder jenes jetzt sei, beziehungsweise was in den derzeit noch leeren Geschäftsbereichen demnächst zu erwarten ist. Neugierig wurden die neuen Räume der Bibliothek, der Touristinformation oder des Bürgerbüros in Augenschein genommen. Alle Mieter werden in den nächsten Monaten die Räume beziehen und den Bürgern spätestens zur Adventszeit zur Verfügung stehen. Für ein paar Stunden hatten dann auch schon die ersten Sangerhäuser Gelegenheit, das Gebäude zu begutachten, bevor der Bahnhof noch einmal für die Öffentlichkeit geschlossen wurde. Dies ist notwendig, da in den nächsten Tagen die Ladenbauer hier Bewegungsfreiheit benötigen, um die Inneneinrichtungen der Geschäfte zu montieren. Allerdings bleibt die Gaststätte Manny's Lou geöffnet und der Inhaber hofft schon jetzt auf viele Gäste.
4: In wenigen Tagen wird die neue Geriatrieabteilung der Helios-Klinik in Eisleben eröffnet und seiner Bestimmung übergeben. Im Moment werden die letzten Handgriffe in und um den Neubau erledigt, zum Beispiel durch die Mitarbeiter der Firma Flachdachbau Holl aus Halle. Nach der Grundsteinlegung am 20. Februar 2015 ging der Baufortschritt planmäßig voran. Und es entstand ein hochmoderner zweigeschossiger Erweiterungsbau, der durch die direkte Anbindung an das Haupthaus später Patienten und Beschäftigten einen schnellen Zugang zu allen Einrichtungen des Klinikums ermöglicht. Bislang ist die geriatrische Abteilung, die in Zeiten einer zunehmenden Überalterung der Gesellschaft an Bedeutung gewinnt, noch in einem Containerbau untergebracht. Das Team um Chefarzt Dr. Freund bemüht sich trotz der teils beengten Verhältnisse, die Patienten bestmöglich zu versorgen. Doch nun ist ja Licht am Ende des Tunnels.
5: Wir freuen uns sehr auf diesen modernen, neuesten Bau in Sachsen-Anhalt, der wirklich für die Patienten alles ermöglicht. Und mit dem leidenschaftlichen Team und das entsprechende Personal, was wir da noch benötigen, werden wir hier im Mansfelder Land eines der besten geriatrischen Zentren betreiben können, welches das Land derzeit zur Verfügung hat. Wir haben das therapeutische Spektrum erweitert. Es stehen viele zusätzliche Therapiemöglichkeiten zur Verfügung, angefangen von der medizinischen Trainingstherapie, die auf beiden Ebenen zur Verfügung stehen wird, sowohl in der Tagesklinik als auch im stationären Bereich, als auch umfängliche weiterführende therapeutische Maßnahmen mit modernsten Geräten, die ja auch jetzt angeschafft werden. Die naturheilmedizinischen Herangehensweisen werden sich verbessern. Wir werden Heublumenpackungen anbieten können, denn die bisherigen Fangverpackungen sind nicht so gut geeignet bei älteren Patienten, die

0: häufig herzinsuffizient sind. Wir werden also unsere Komplementärmedizin ausbauen und haben diesbezüglich ja auch bereits unser therapeutisches Team erweitert. Und insofern werden die therapeutischen Angebote deutlich ansteigen, auf dem neuesten Stand sein.
1: Nach einer Bypass-Operation wurde Günther Hoffmann von der Universitätsklinik Halle nach Eisleben überwiesen. Der 84-jährige Bornstädter ist mobilitätseingeschränkt und sturzgefährdet und erhält hier in der Geriatrie die notwendige Stabilisierung.
0: Ja, geriatrische Patienten sind altersbedingt vulnerabel, das heißt anfällig hinsichtlich Komplikationen, Folgeerkrankungen oder auch Chronifizierung des Leidens. Insofern ist es sehr gut, wenn die Patienten gleich nach Akuterkrankung eine begleitende Frührehabilitation erhalten. Dafür ist eine komplexe Strukturqualität erforderlich, die hinsichtlich der Patienten alles bietet, um eine effiziente Behandlung umzusetzen. Dazu gehört ein hochqualifiziertes therapeutisches Team und Räumlichkeiten, die auch gleichzeitig Rehabilitationsmaßnahmen auf Stationsebene zulassen.
2: Ich fühle mich gut, sehr gut untergebracht und auch versorgt. Habe eigentlich keine Beschwerden.
3: Ja.
2: Es geht gut voran.
3: Denken Sie, dass Sie dann bald wieder nach Hause können, ja?
2: Naja, ich denke mal, da wird sich nun noch eine Kur anschließen. Das wird ja notwendig sein. Aber wenn ich das dann hinter mir habe, dann bin ich hier erstmal gut vorbereitet und denke, dass ich wieder ganz gut zurück ins Leben komme.
4: Unter dem Adolf-Kolping-Motto »Wer Mut hat, macht Mut« lud das Kolping-Berufsbildungswerk Hettstedt am 21. September in seine Räumlichkeiten zur Feier des 25-jährigen Bestehens ein. Groß war die Schar der Gratulanten, deren gute Wünsche der Gesamtleiter der Einrichtung Dr. Markus Feusner entgegennahm. Das Jugendblasorchester der Musikschule Mansfeld-Südharz begrüßte die vielen Gäste, die nach und nach in den Saal der Nationen strömten.

0: Selbstverständlich ergriff als erstes Dr. Markus Feusner das Wort.
1: Die Gründung der Bau eines Berufsbildungswerkes 1991, eines von neun in den neuen Bundesländern, hier im Mansfelder Land, in einer vom Bergbau geprägten Region, war eine gute Entscheidung, aber auch eine Herausforderung. Aus diesem Anlass möchte ich heute auch die Verantwortlichen der ersten Stunde zuerst begrüßen, denn ohne sie könnten wir gar nicht feiern.
0: Groß war auch die Zahl der Redner an diesem Tag. So sprach unter anderem der Vorsitzende der Gesellschafterversammlung Ulrich Vollmer ein Grußwort. Das Kolping Berufsbildungswerk Hettstedt ist eine überregionale Einrichtung zur Berufsausbildung von Lern- und psychisch behinderten jungen Menschen. Das Angebot der beruflichen Erstausbildung umfasst zurzeit 27 anerkannte Berufe aus den Fachbereichen Holztechnik, Metalltechnik, Farbtechnik und Raumgestaltung, Ernährung und Hauswirtschaft, Textiltechnik sowie Gartenbau. Dieses Jubiläum war allemal Anlass, zurückzublicken auf 25 Jahre erfolgreiche Entwicklung der Einrichtung, die inzwischen fast 200 Mitarbeiter und über 250 Ausbildungsstellen umfasst. Durch das bunte, auch kulturell geprägte Programm führte der Intendant des Theaters Eisleben, Ulrich Fischer. Zunächst jedoch kündigte er André Schröder, den Finanzminister von Sachsen-Anhalt, als Festredner an.
2: Sehr geehrte Ehrengäste, werte Festgesellschaft, es ist mir eine außerordentliche Ehre und ich hoffe für Sie keine allzu große Enttäuschung, dass ich in Vertretung des Ministerpräsidenten Dr. Rainer Haseloff heute die herzlichen Grüße der Landesregierung übermitteln darf. Ich sage es gerne und ich sage es mit großer Freude. Herzlichen Glückwunsch zum 25-jährigen Geburtstag im Kolping Berufsbildungswerk Hettstedt.
0: Es gab auch ein Interview mit dem ehemaligen Geschäftsführer des Kolping Berufsbildungswerkes, Herrn Stiebeldey, mit Jugendlichen aus der Einrichtung sowie Dr. Martina Scherer, Vorsitzende der Geschäftsführung der Agentur für Arbeit Sangerhausen. Mit vor Ort auch der Leiter der Unterabteilung Prävention, Rehabilitation und Behindertenpolitik im Bundesministerium für Arbeit und Soziales, Richard Fischels. Und nachdem es auch einen geistigen Impuls durch Bundespräsenz Josef Holtkotte gab, neigte sich dieser offizielle Teil der Jubiläumsveranstaltung ihrem Ende entgegen. Danach gab es bei einem Buffet jede Menge gute Gelegenheiten für Begegnungen und Gespräche. Nach 125 Tagen kehrte nach der Restaurierung das Luther-Denkmal vom Eislebermarkt am 26. September wieder auf seinen angestammten Platz zurück. Das Medieninteresse war riesengroß, als die Bronzestatue sanft von einem Kran auf das Postament gehoben wurde. In dieses legte die Oberbürgermeisterin der Lutherstadt Eisleben, Jutta Fischer, eine Zeitkapsel ein. In der befanden sich bereits vorher dort eingelagerte Dokumente und weitere neue aktuelle Zeitzeugnisse. Aufmerksam beobachtet wurde der Vorgang von vielen Eislebern, die ihren Luther wieder auf dem Sockel sahen. Doch nicht für lange, denn das Denkmal wurde kurz danach wieder verhüllt. Wenn dann Bauzaun und Gerüst auch entfernt sind, soll das Luther-Denkmal am Freitag, den 30. September um 10.30 Uhr feierlich enthüllt werden.
3: Zu einem Oktoberfest nach bayerischem Vorbild luden die Verantwortlichen der Projekt 3 GmbH am 23. September auf den Domänenhof in Uftrungen ein. An diesem sonnigen Spätsommertag bot der Garten der Villa Domäne die perfekte Kulisse für das Fest. Alle Pflegekräfte hatten sich einen Dirndl oder Lederhosen angezogen. Es gab Weißwurst, Leberkäse sowie Brezen zu essen und ein gutes Oktoberfestbier wurde ebenfalls angeboten.
4: Ja, wir feiern heute hier auf dem Domänenhof Oktoberfest. Wir haben ganz liebe Gäste hier aus den verschiedenen Einrichtungen vom Projekt 3, Bayern-Naumburg, Stolberg und Oberstdorf. Darüber freuen wir uns sehr und auch Gäste aus dem Dorf.
5: Ja, man sieht ja auch Kinder, jede Menge Leute, die sich gut gehen lassen. Ist es nicht das, was Sie sich eigentlich immer erträumt haben, dass so mehrere Generationen zusammenkommen?
4: Ja, das ist eigentlich das Ziel des Projektes. Übrigens möchte ich mich noch bedanken, besonders bei Herrn Siebert, der wieder tatkräftig dabei ist. Natürlich meinen Mitarbeitern, allen Gästen, die heute da sind und in erster Linie auch dem Dorf, da wir zurzeit große Unterstützung auch vom Dorf bekommen. Wenn jetzt einer mal wegläuft, der bringt ihn wieder und da haben wir auch ein sicheres Gefühl.
3: Für beste Unterhaltung sorgten die DJs von Radio Sunday, dem Internetradio aus Roßla. Nicht nur mit Tanzmusik, auch die ein oder andere Schunkelrunde begeisterte die zahlreichen Gäste.
6: So, jetzt sind wir hier live in der Villa Domina. Ich live natürlich auch im Radio, bei Radio von Sunday, muss ja auch Werbung sein. Und Punktum filmt mich gerade live und wir machen jetzt eine schöne Schunkelrunde hier, bei schönem Wetter, bei schönen Bierchen, bei schönen Dirndl-Kleidchen, kann man da mal zeigen, so. Ja, so, bitte Musik ab, lieber Markus. So, Samtus, ein Henkel nochmal.

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0: Luft 31, Wasser 24 Grad. Das gibt's im Mühlenbad in Großörner nur im Hochsommer. Doch wir befinden uns mitten im Herbstmonat September. Eigentlich wäre das Freibad längst geschlossen. Aber die zahlreichen Besucher honorieren die pragmatische Entscheidung. Zur Verlängerung der Öffnungszeit nach Ankündigung einer weiteren 14-tägigen hochsommerlichen Phase. Doch was des einen freut, ist des anderen leid. Denn die Hitze, in der Mittagssonne klettern die Temperaturen oft bis auf 50 Grad und vor allem die schon lang anhaltende Trockenheit in der Region machen besonders den Gartenbesitzern zu schaffen. Nicht nur Obst und Gemüse kämpfen ums Überleben, auch große Büsche, ja sogar Bäume, werden welk und werfen vorzeitig das Laub ab. Da hilft nur Gießen, am besten mehrmals täglich, doch die Regenwasserreservoirs sind längst aufgebraucht. Besonders hart trifft die extreme Trockenheit im Mansfeld-Südharz die Bauern, die am Ende von ihren Erträgen leben müssen. Auch Bernd Probst, Inhaber des Hofes in Bendorf, hofft seit Wochen vergeblich auf Regenwolken.
1: Wir haben zurzeit ein sehr trockenes Wetter. Sehen Sie ja an den Filmaufnahmen hier, wenn der Schlepper über den Acker fährt bei der Bodenbearbeitung. Es ist keine Feuchtigkeit mehr im Boden. Wir haben die Ernte, die Getreideernte konnte trocken eingebracht werden. Das war sehr gut. Ich habe recht wenig Niederschläge, immer geringe Regenmengen im Sommer, über den Sommer. Und jetzt sind die Böden eben sehr ausgetrocknet. Und das nächste Problem ist eben die Neuaussaat, die zurzeit schon stattgefunden hat für den Winterraps fürs nächste Jahr, für Zwischenfrüchte, die gedrillt sind, aber die überhaupt keine Feuchtigkeit zum Keimen, zum Wachsen haben. Und jetzt steht die Weizenaussaat, Winterjastenaussaat an und größere Regenfälle sind gar nicht angekündigt. Also das macht uns schon große Sorgen.
0: Schon fast wie in Afrika, oder?
1: Ja, also das ist, wie gesagt, es ist keine Feuchtigkeit mehr im Boden. Wir können ja tief kruppern, tief flügen, es kommt keine feuchte Erde mehr. Es ist nur staubtrocken.
0: Finden Sie das extrem? Haben Sie das schon mal erlebt?
1: Ja, ich habe schon trockene Jahre, Sommer und dann auch im Herbst. Aber jetzt tut es eben besonders weh, wenn es in September rein so trocken ist. Wie gesagt, wegen der Neuaussaaten, was wir schon besprochen haben. Also es ist schwierig. Aber deswegen sind wir Landwirte. Irgendwann regnet es auch wieder.
0: Auf Regen wartet der Familienbetrieb auch die Kartoffelernte betreffend. Nach ersten Versuchen, Deutschlands beliebteste Knolle in die Bunker zu bekommen, musste die

0: Ernte abgebrochen werden.
1: Durch die lange anhaltende Trockenheit haben wir sehr viele Klumpen und Steine auf dem Acker, die eigentlich die Kartoffeln beschädigen. Nicht eigentlich, die beschädigen sie. Die sind hart, so kleine Steine, und die Klumpen sind sehr hart und die reiben nachher an den Kartoffeln, kratzen die an, beschädigen die, und das sieht man dann erst später durch die Stärke wahrscheinlich, setzt sich das um und es wird schwarz. Man sieht das nicht gleich. Sehen ja wunderschön aus hier, auch wenn es Futterkartoffeln sind, aber die sind dann hier so stark beschädigt durch das ständige Umlagern, dass wir jetzt eigentlich beschlossen haben, mit der Kartoffelernte, mit dem Rausholen aufzuhören und zu warten, ja, worauf, keine Ahnung, es könnte ja mal regnen, aber im Moment können wir das so nicht machen, das geht so nicht. Die Menge an sich, man merkt, dass der Ertrag geringer ist, nicht unbedingt die Hälfte, aber schon weniger. Man merkt, dass die Hänger werden nicht mehr voll, die Bunker nicht, das ist schon irgendwo frustrierend. Das macht keinen Spaß, wenn das so nicht vorwärts geht, wenn keine Menge kommt und man hat auch nichts im Lager nachher drin, wie das eben die anderen Jahre war. War man vielleicht verwöhnt, weil die Ernte übermäßig groß war. Aber dies Jahr, man merkt, es ist weniger. Und das ist der Trockenheit zu verdanken, zu schulden. Das ist einfach so.
0: Auch die natürlichen Gewässer der Region haben in den letzten Wochen Federn gelassen. So sank der Pegel der Wippertalsperre in Wippra erheblich. Der Zufluss liegt geradezu trocken. Auch die böse Sieben in Eisleben ist zum Rinnsal verkommen. Da stellt sich der Betrachter die Frage, wie sieht es eigentlich mit unseren Trinkwasserreserven aus? Der Geschäftsführer der Mitteldeutschen Wasserversorgung weiß die Antwort.
2: Wir hängen ja hier im Gebiet Mansfelder Land Querfurter Platte an der Fernwasserversorgung, sprich an dem Wasserwerk in Wienrode im Harz, was wiederum durch die Rabodetalsperre gespeist wird. Und dort haben wir im Moment von 110 Millionen Kubikmetern noch ca. 76 Millionen Kubikmeter vorhanden. Das heißt, die Talsperre ist noch zu 3/4 ungefähr gefüllt. Und insofern muss sich hier in der Region niemand Gedanken machen, auch bei der Trockenheit, weder seinen Garten zu sprengen, noch morgens oder abends eine Dusche zu nehmen. Man sollte sicherlich kein Wasser verschwenden. Das heißt, das Wasser laufen lassen beim Zähneputzen oder wie auch immer. Auf der einen Seite ist es ein Rohstoff, der natürlich aufbereitet werden muss, transportiert werden muss. Auf der anderen Seite ist es so, wenn zu wenig Wasser abgenommen wird, stagniert das Wasser zu lange in den Leitungen, was dann auch zu Qualitätsproblemen zum Beispiel führen kann, insbesondere bei den hohen Temperaturen, die wir im Moment haben.
3: Apropos Qualität, vielleicht zum Schluss noch, was empfehlen Sie den Leuten, denen das jetzt langsam zu teuer wird, dauernd Wasser zu kaufen?
2: Naja, der alte Spruch, Wasser ist das bestkontrollierteste Lebensmittel, was wir in der Bundesrepublik anbieten können. Und wenn Sie sich einen durchschnittlichen Trinkwasserpreis von 1,65 €, nehmen und dafür bekommen Sie 1000 Liter, dann können Sie sich überlegen, wenn Sie mit 1,65 € in den nächsten Supermarkt gehen, wie viel Liter Wasser Sie dort bekommen. Und insofern ist Trinkwasser natürlich von der Kostenseite her der beste Durstlöscher, und ich glaube auch medizinisch spricht dem nichts entgegen.
4: Seit über 100 Jahren werden in der Klostermannsfelder Schule Kinder unterrichtet. Derzeit besuchen 115 die Einrichtung, und das schon oft in dritter Generation. Große Aufregung gab es im April diesen Jahres, als der Magdeburger Bischof Dr. Feige die Grundschule besuchte. Genauso nervös war man am gestrigen Donnerstag. Im Rahmen seiner Schultour besucht Dr. Rainer Haseloff derzeit Schulen in ganz Sachsen-Anhalt, um mit Lehrkräften und Schülern zu sprechen, aber auch, um sich über die Arbeit an den Schulen zu informieren.
5: Grundschule Klostermannsfelder, sehr gut.

0: mitten im Mansfelder Land liegt unser Schulort, Kloster Mansfeld genannt. Die Straße der Romanik durch diesen Ort geht, da hier eine 900 Jahre alte Kirche steht.
1: Mitten im Ort, umgeben von Birken und Linden, kann man ein weiteres altes Gebäude finden. Mit dicken Mauern aus Backstein errichtet, werden hier seit 100 Jahren Kinder unterrichtet.
2: Natürlich nicht mehr wie vor 100 Jahren, das kann man im Blick hinein erfahren. Die Räume sind freundlich, hellbunt und schön, dass Lernen hier Freude macht, kann man verstehen.
3: Ich bin dankbar, dass ich euch kennengelernt habe, vor allen Dingen so sangesfreudig. Und ich bin Ehrenbergmann, so habe ich mich besonders natürlich über das Bergmannslied gefreut.
4: Dann hieß es ab in die Klassenräume. Die nahm Haseloff auch gleich in Augenschein. In naher Zukunft plant die 4. Klasse eine Wanderfahrt nach Magdeburg. Haseloff versprach, wenn es Termin nicht passt, sie im Landtag persönlich zu begrüßen.
3: Lest ihr denn auch alle gerne?
5: Ja.
3: Seid ihr noch in der Bibliothek angemeldet? Drei Jungs, vier. Die vier Jungs machen mit. Was machen die Mädchen vorher?
6: Theater,
7: Schulgarten,
3: Das ist sehr unterschiedlich. Also gestern war ich um 22 Uhr, also um 10 Uhr abends zu Hause und bin früh so um 7 los.
4: Auch die Rechtschreibung der Drittklässler wurde von ihm überprüft.
3: Du machst denn, das ist ein S oder ein Z? Machst du ein S draus? Spricht man mal wie ein Z, aber dann machst du mal S.
4: Nach Beendigung des Rundganges, der auch ins Computerkabinett führte, in dem schon die ersten Klassen mit unterrichtet werden, traf man sich zu einem Gespräch mit den Lehrkräften, der Schulleiterin Sigrid Töpfer, Vertretern der Gemeinde und des Fördervereins zum Gespräch.
3: Die Situation, die ich auch vorgefunden habe, die ist ausgezeichnet. Diese Schule macht einen sehr, sehr guten Eindruck. Und deswegen können Sie für sich und Ihre gesamte Mitarbeiterschaft schon reklamieren, dass Sie Ihren Beruf wirklich mit tiefster Inbrunst und Überzeugung und auch Fachfreudigkeit getätigt haben und das auch wirklich zu spüren und zu erleben ist.
4: Eines der dringendsten Anliegen ist die Außensportanlage der Schule. Und hier vor allem die Weitsprunggrube, die quasi als solche nicht genutzt werden kann, da schon der Anlauf zum Sprung nicht möglich ist. Haseloff versprach auch in dieser Sache sein Möglichstes zu versuchen, um der Schule bei der Realisierung einer nutzbaren Anlage zu helfen.
8: Okay, und nochmal. Zu mir schauen, ganz kurz.
9: Drei Jahre Planung, 16 Monate Bauzeit, 7 Millionen Euro und jede Menge Schweiß. So könnte man in groben Zügen die Sanierung des Bahnhofsgebäudes in Sangerhausen umschreiben. Doch das Ergebnis kann sich durchaus sehen lassen. Das denkmalgeschützte Haus aus dem Jahr 1963 erstrahlt nun wieder in neuem Glanz. Zur geladenen Eröffnung am 9. September 2016 waren nicht nur die Bauherren und Baufirmen, sondern auch jede Menge Politiker von Stadt, Land und Bund gekommen. Eine gelochte Fahrkarte vom Schaffner stimmte am Eingang die Gäste auf die bevorstehende Eröffnung ein. Ulrich Franke, Geschäftsführer der städtischen Wohnungsbaugesellschaft, ließ in seiner Rede das Projekt Bahnhof noch einmal Revue passieren. Von den anfänglichen Schwierigkeiten über Gespräche mit der Denkmalschutzbehörde und der Stadt bis hin zur Parkflächengestaltung, nichts wurde ausgelassen. Sein Dank galt vor allem seinen Mitarbeitern, die in den letzten Jahren viel Kraft in dieses Projekt stecken mussten. Jetzt sind von Seiten der SWG nur noch einige Details zu klären, um das Projekt endgültig beenden zu können.
10: Die kurzfristige Aktualisierung des Generalmietvertrages, die bereits erwähnten weiteren Verträge, die stehen noch vor uns, die Nutzung letztendlich in die Reihe zu bringen, im November hoffentlich, sodass wir noch Bewährungsbogen haben, um das ÖBB-Projekt am Jahresende dann auch mit einen kleinen Umdruck zu feiern und anzustoßen.
9: Landesverkehrsminister Thomas Webel richtete in seinen Worten das Augenmerk auf die Dinge, die vor allem die Fahrgäste interessieren werden.
11: Die Servicestation von Abellio mit Schalter und scharfem Fahrscheinverkauf wird hier installiert. Es wird WLAN-Empfang in der Wartehalle geben. Es wird eine dynamische Fahrgast- Informationsanzeige geben, nicht nur für die Bahn, auch für die Busse. Und das ist ganz, ganz wichtig, dass derjenige, der auf einen Zug wartet, eben sieht, wie lange er noch warten muss. Das verkürzt die Wartezeit zwar nicht direkt, aber indirekt doch, weil er weiß, wann der Zug oder der Bus anfährt.
9: Sangerhausens Oberbürgermeister Ralf Poschmann ließ die Geschichte des Bahnhofes noch einmal aufleben und betonte den Stellenwert des Gebäudes in der Stadt und der Bevölkerung.
5: Es gab selten ein Bauprojekt, was von den Bürgerinnen und Bürgern der Stadt so intensiv und zeitweise auch emotional begleitet wurde, wie die Sanierung ihres Bahnhofs, unseres Bahnhofs. Ich denke, es war eine richtige Entscheidung und die Zukunft wird es zeigen.
9: Bei dieser Eröffnung wurde kein Band zerschnitten, sondern symbolisch fegte eine Reinigungsbrigade aus geladenen Gästen den letzten Baudreck aus der Halle. Anschließend konnten sich die Gäste im sanierten Gebäude umsehen. Viele kannten den Bahnhof und so kamen auch jede Menge Fragen, wo denn dieses oder jenes jetzt sei, beziehungsweise was in den derzeit noch leeren Geschäftsbereichen demnächst zu erwarten ist. Neugierig wurden die neuen Räume der Bibliothek, der Touristinformation oder des Bürgerbüros in Augenschein genommen. Alle Mieter werden in den nächsten Monaten die Räume beziehen und den Bürgern spätestens zur Adventszeit zur Verfügung stehen. Für ein paar Stunden hatten dann auch schon die ersten Sangerhäuser Gelegenheit, das Gebäude zu begutachten, bevor der Bahnhof noch einmal für die Öffentlichkeit geschlossen wurde. Dies ist notwendig, da in den nächsten Tagen die Ladenbauer hier Bewegungsfreiheit benötigen, um die Inneneinrichtungen der Geschäfte zu montieren. Allerdings bleibt die Gaststätte Manny's Lou geöffnet und der Inhaber hofft schon jetzt auf viele Gäste.
4: In wenigen Tagen wird die neue Geriatrieabteilung der Helios-Klinik in Eisleben eröffnet und seiner Bestimmung übergeben. Im Moment werden die letzten Handgriffe in und um den Neubau erledigt, zum Beispiel durch die Mitarbeiter der Firma Flachdachbau Holl aus Halle. Nach der Grundsteinlegung am 20. Februar 2015 ging der Baufortschritt planmäßig voran. Und es entstand ein hochmoderner zweigeschossiger Erweiterungsbau, der durch die direkte Anbindung an das Haupthaus später Patienten und Beschäftigten einen schnellen Zugang zu allen Einrichtungen des Klinikums ermöglicht. Bislang ist die geriatrische Abteilung, die in Zeiten einer zunehmenden Überalterung der Gesellschaft an Bedeutung gewinnt, noch in einem Containerbau untergebracht. Das Team um Chefarzt Dr. Freund bemüht sich trotz der teils beengten Verhältnisse, die Patienten bestmöglich zu versorgen. Doch nun ist ja Licht am Ende des Tunnels.
6: Wir freuen uns sehr auf diesen modernen, neuesten Bau in Sachsen-Anhalt, der wirklich für die Patienten alles ermöglicht. Und mit dem leidenschaftlichen Team und das entsprechende Personal, was wir da noch benötigen, werden wir hier im Mansfelder Land eines der besten geriatrischen Zentren betreiben können, welches das Land derzeit zur Verfügung hat. Wir haben das therapeutische Spektrum erweitert. Es stehen viele zusätzliche Therapiemöglichkeiten zur Verfügung, angefangen von der medizinischen Trainingstherapie, die auf beiden Ebenen zur Verfügung stehen wird, sowohl in der Tagesklinik als auch im stationären Bereich, als auch umfängliche weiterführende therapeutische Maßnahmen mit modernsten Geräten, die ja auch jetzt angeschafft werden. Die naturheilmedizinischen Herangehensweisen werden sich verbessern. Wir werden Heublumenpackungen anbieten können, denn die bisherigen Fanko-Packungen sind nicht so gut geeignet bei älteren Patienten, die häufig herzinsuffizient sind. Wir werden also unsere Komplementärmedizin ausbauen und haben diesbezüglich ja auch bereits unser therapeutisches Team erweitert. Und insofern werden die therapeutischen Angebote deutlich ansteigen, auf dem neuesten Stand sein.
4: Nach einer Bypass-Operation wurde Günther Hoffmann von der Universitätsklinik Halle nach Eisleben überwiesen. Der 84-jährige Bornstädter ist mobilitätseingeschränkt und sturzgefährdet und erhält hier in der Geriatrie die notwendige Stabilisierung.
6: Ja, geriatrische Patienten sind altersbedingt vulnerabel, das heißt anfällig hinsichtlich Komplikationen, Folgeerkrankungen oder auch Chronifizierung des Leidens. Insofern ist es sehr gut, wenn die Patienten gleich nach akuter Erkrankung eine begleitende Frührehabilitation erhalten. Dafür ist eine komplexe Strukturqualität erforderlich, die hinsichtlich der Patienten alles bietet, um eine effiziente Behandlung umzusetzen. Dazu gehört ein hochqualifiziertes therapeutisches Team und Räumlichkeiten, die auch gleichzeitig Rehabilitationsmaßnahmen auf Stationsebene zulassen.
7: Ich fühle mich gut, sehr gut untergebracht und auch versorgt, habe eigentlich keine Beschwerden.
12: Ja.
7: Es geht gut voran.
12: Denken Sie, dass Sie dann bald wieder nach Hause können, ja?
7: Naja, ich denke mal, da wird sich nun noch eine Kur anschließen. Das wird ja notwendig sein. Aber wenn ich das dann hinter mir habe, dann bin ich hier erstmal gut vorbereitet und denke, dass ich wieder ganz gut zurück ins Leben komme.
13: Unter dem Adolf-Kolping-Motto »Wer Mut hat, macht Mut« lud das Kolping-Berufsbildungswerk Hettstedt am 21. September in seine Räumlichkeiten zur Feier des 25-jährigen Bestehens ein. Groß war die Schar der Gratulanten, deren gute Wünsche der Gesamtleiter der Einrichtung Dr. Markus Feusner entgegennahm. Das Jugendblasorchester der Musikschule Mansfeld-Südharz begrüßte die vielen Gäste, die nach und nach in den Saal der Nationen strömten.

0: Selbstverständlich ergriff als erstes Dr. Markus Feusner das Wort.
1: Die Gründung der Bau eines großen Glückswerkes 1991, eines von neun in den neuen Bundesländern, hier im Mansfelder Land, in einer vom Bergbau geprägten Region, war eine gute Entscheidung, aber auch eine Herausforderung. Aus diesem Anlass möchte ich heute auch die Verantwortlichen der ersten Stunde zuerst begrüßen, denn ohne sie könnten wir gar nicht feiern.
0: Groß war auch die Zahl der Redner an diesem Tag. So sprach unter anderem der Vorsitzende der Gesellschafterversammlung Ulrich Vollmer ein Grußwort. Das Kolping Berufsbildungswerk Hettstedt ist eine überregionale Einrichtung zur Berufsausbildung von Lern- und psychisch behinderten jungen Menschen. Das Angebot der beruflichen Erstausbildung umfasst zurzeit 27 anerkannte Berufe aus den Fachbereichen Holztechnik, Metalltechnik, Farbtechnik und Raumgestaltung, Ernährung und Hauswirtschaft, Textiltechnik sowie Gartenbau. Dieses Jubiläum war allemal Anlass, zurückzublicken auf 25 Jahre erfolgreiche Entwicklung der Einrichtung, die inzwischen fast 200 Mitarbeiter und über 250 Ausbildungsstellen umfasst. Durch das bunte, auch kulturell geprägte Programm führte der Intendant des Theaters Eisleben, Ulrich Fischer. Zunächst jedoch kündigte er André Schröder, den Finanzminister von Sachsen-Anhalt, als Festredner an.
2: Sehr geehrte Ehrengäste, werte Festgesellschaft, es ist mir eine außerordentliche Ehre und ich hoffe für Sie keine allzu große Enttäuschung, dass ich in Vertretung des Ministerpräsidenten Dr. Rainer Haseloff heute die herzlichen Grüße der Landesregierung übermitteln darf. Ich sage es gerne und ich sage es mit großer Freude. Herzlichen Glückwunsch zum 25-jährigen Geburtstag dem Kolping Berufsbildungswerk Hettstedt.
0: Es gab auch ein Interview mit dem ehemaligen Geschäftsführer des Kolping Berufsbildungswerkes, Herrn Stiebeldey, mit Jugendlichen aus der Einrichtung sowie Dr. Martina Scherer, Vorsitzende der Geschäftsführung der Agentur für Arbeit Sangerhausen. Mit vor Ort auch der Leiter der Unterabteilung Prävention, Rehabilitation und Behindertenpolitik im Bundesministerium für Arbeit und Soziales, Richard Fischels. Und nachdem es auch einen geistigen Impuls durch Bundespräsenz Josef Holtkotte gab, neigte sich dieser offizielle Teil der Jubiläumsveranstaltung ihrem Ende entgegen. Danach gab es bei einem Buffet jede Menge gute Gelegenheiten für Begegnungen und Gespräche.

0: Nach 125 Tagen kehrte nach der Restaurierung das Luther-Denkmal vom Eislebermarkt am 26. September wieder auf seinen angestammten Platz zurück. Das Medieninteresse war riesengroß, als die Bronzestatue sanft von einem Kran auf das Postament gehoben wurde. In dieses legte die Oberbürgermeisterin der Lutherstadt Eisleben, Jutta Fischer, eine Zeitkapsel ein. In der befanden sich bereits vorher dort eingelagerte Dokumente und weitere neue aktuelle Zeitzeugnisse. Aufmerksam beobachtet wurde der Vorgang von vielen Eislebern, die ihren Luther wieder auf dem Sockel sahen. Doch nicht für lange, denn das Denkmal wurde kurz danach wieder verhüllt. Wenn dann Bauzaun und Gerüst auch entfernt sind, soll das Luther-Denkmal am Freitag, den 30. September um 10.30 Uhr feierlich enthüllt werden.
1: Zu einem Oktoberfest nach bayerischem Vorbild luden die Verantwortlichen der Projekt 3 GmbH am 23. September auf den Domänenhof in Uftrungen ein. An diesem sonnigen Spätsommertag bot der Garten der Villa Domäne die perfekte Kulisse für das Fest. Alle Pflegekräfte hatten sich einen Dirndl oder Lederhosen angezogen. Es gab Weißwurst, Leberkäse sowie Brezen zu essen und ein gutes Oktoberfestbier wurde ebenfalls angeboten.
2: Ja, wir feiern heute hier auf dem Domänenhof Oktoberfest. Wir haben ganz liebe Gäste hier aus den verschiedenen Einrichtungen vom Projekt 3, Bayern-Naumburg, Stolberg und Oberstdorf. Darüber freuen wir uns sehr und auch Gäste aus dem Dorf.
3: Ja, man sieht ja auch Kinder, jede Menge Leute, die sich gut gehen lassen. Ist es nicht das, was Sie sich eigentlich mal erträumt haben, dass so mehrere Generationen zusammenkommen?
2: Ja, das ist eigentlich das Ziel des Projektes. Übrigens möchte ich mich noch bedanken, besonders bei Herrn Siebert, der wieder tatkräftig dabei ist. Natürlich meinen Mitarbeitern, allen Gästen, die heute da sind und in erster Linie auch dem Dorf, da wir zurzeit große Unterstützung auch vom Dorf bekommen. Wenn jetzt einer mal wegläuft, der bringt ihn wieder und da haben wir auch ein sicheres Gefühl.
1: Für beste Unterhaltung sorgten die DJs von Radio Sunday, dem Internetradio aus Roßla. Nicht nur mit Tanzmusik, auch die ein oder andere Schunkelrunde begeisterte die zahlreichen Gäste.
4: So, jetzt sind wir hier live in der Villa Domäne. Ich live natürlich auch im Radio, bei Radio von Sande, muss ja auch Werbung sein. Und Punktum filmt mich gerade live und wir machen jetzt eine schöne Schunkelrunde hier. Bei schönem Wetter, bei schönen Bierchen, bei schönen Dirndl-Kleidchen. Kann man da mal zeigen, so? Ja. So, bitte Musik ab, lieber Markus. So, kommt los!

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0: Hallo und herzlich willkommen, liebe Zuschauerinnen und Zuschauer bei Punktum, Ihrem regionalen Fernsehprogramm am heutigen Montag. Mitten in einem schönen Altweibersommer nutzen wir die Zeit noch. Es wird schon anders werden, was das Wetter betrifft. Ja, los geht's mit einer Polizeimeldung. Auf der Straße zwischen Neudorf und Auerberg kam am 25.09.13.15 ein Gradfahrer, der mit einer Motorradgruppe unterwegs war, in einer Rechtskurve nach links von der Fahrbahn ab und kollidierte mit einem Baum. Ein zufällig am Unfallort vorbeikommende Rettungswagenbesatzung leitete sofort eine medizinische Erstversorgung ein. Ein Rettungshubschrauber brachte den schwerverletzten 47-Jährigen zur weiteren schnellen Versorgung in eine Klinik. Zur technischen Hilfeleistung war die Feuerwehr vor Ort. Die Jahrgangsbesten der Auszubildenden in den grünen Berufen wurden beim 31. Landeernte-Dankfest im Magdeburger Elbauenpark ausgezeichnet. Dazu gehörte Nils Wilberg, der seine Ausbildung zum Forstwirt im Landeszentrum Wald im Betreuungsforstamt Harz in Sangerhausen absolvierte. Die Urkunde und eine kleine Geschenktüte überreichte Landwirtschaftsstaatssekretär Karl Zender auf der Bühne im Weindorf. Im Agrarbereich gibt es insgesamt 14 staatlich anerkannte Ausbildungsberufe, die sogenannten grünen Berufe. Und das gibt natürlich leider weitere Straßensperrungen. Denken Sie mal dran, dass ja in Hettstedt ist in wenigen Stunden ja losgeht mit der Sperrung der unteren Bahnhofstraße. Aber auch die Straße Poetengang in Sangerhausen muss aufgrund des Neubaus einer Abwasserleitung vom 12. Oktober bis voraussichtlich 4. Dezember gesperrt werden. Die Ulrichstraße muss in Höhe der Hausnummer 16 im Zuge des Glasfaserausbaus vom 29. September bis voraussichtlich 2. Oktober gesperrt werden. Und die Grauengasse in Höhe Hausnummer 5 vom 1.10. bis 2.10. aufgrund einer Kabelreparatur. Aufgrund der Herstellung einer Trinkwasserversorgungsanlage wird die Schachtstraße in Höhe der Hausnummer 50 ebenfalls gesperrt werden. Am 25. September fand deutschlandweit der Tag der Zahngesundheit statt. Unter dem Motto Gesund beginnt im Mund, kau dich fit, liegt der Fokus in diesem Jahr bewusst auf gesunder und zahnfreundlicher Ernährung. Mitarbeiter des Gesundheitsamtes der Kreisverwaltung besuchen anlässlich dieses Tages am 1. Oktober die Grundschule Einetal-Vorharz in Welpsleben. Die Grundschüler lernen Wissenswertes über gesunde, schmackhafte und zahnfreundliche Ernährung, Zähneputzen sowie über die Entstehung von Karies. Bei ihrer planmäßigen Tagung in Halle haben die Präsidenten Handwerkskammern aus den Bundesländern Brandenburg, Mecklenburg-Vorpommern, Sachsen, Sachsen-Anhalt und Thüringen eine gemeinsame Erklärung verabschiedet. Präsident Thomas Kaindorf von der gastgebenden Handwerkskammer Halle lud alle zunächst zu einem Austausch über die aktuelle politische Entwicklung in Sachsen-Anhalt ein. Im Gespräch thematisierten die Präsidenten regionale und internationale Herausforderungen ebenso wie die Prognosen zur künftigen Entwicklung der Unternehmenszahlen. Die Diskussion mündet in einer gemeinsamen Erklärung der Kammerpräsidenten, die Politik und Gesellschaft auffordert, das Handwerk als gesamtgesellschaftliche Aufgabe zu verstehen. Die Herausforderungen für das Handwerk sind immens. Unser Austausch dient auch dazu, mit einer Stimme zu sprechen, so Thomas Kaindorf. Am Mittwoch, den 7. Oktober um 19 Uhr, verwandelt sich die Foyerbühne des Theaters Eisleben wieder in einen Kinosaal. Die beliebte DEFA-Spielfilmreihe wird auch in der neuen Spielzeit fortgesetzt. Den Auftakt macht die Komödie Das zweite Leben des Friedrich Wilhelm Gerold Plato von 1973. Regie führte Siegfried Kühn. Moderiert wird das Ganze vom Filmpublizisten Klaus-Dieter Felsmann.
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0: Samstagmorgen, 8.30 Uhr, doch auf dem Sportplatz in Sandersleben herrscht schon reges Treiben. Zahlreiche Jugendfeuerwehren des Landkreises, teilweise sogar mit zwei Mannschaften, sind angereist, um ihre Leistungsfähigkeit in einem Wettbewerb unter Beweis zu stellen. Dieses Event ist der Leistungsmarsch 2026 der Kreisjugendfeuerwehr Mansfeld-Südharz. So ist es auch auf den Pokalen zu lesen. Neben den kleinen Teilnehmertrophäen geht es aber um die besten Platzierungen und damit um die großen Pokale. Am besten natürlich um den Sieger-Wanderpokal. Zunächst hieß es aber Lose ziehen, denn damit entschied sich die Startreihenfolge der einzelnen Mannschaften. Maskottchen Grisou war natürlich auch dabei und beliebtes Fotomotiv.
1: Käsekuchen!
0: Bevor es endlich losging, gab es noch eine offizielle Eröffnung. Der stellvertretende Kreisjugendwart Peter Nassler aus der Gemeinde Goldene Aue begrüßte die Teilnehmer und die Gäste, darunter die Bürgermeisterin der Stadt Arnstein, Jeanette Klaus.
2: Ja, im Namen der Stadt Arnstein herzlich willkommen. Ich wünsche euch ganz viel Spaß, drücke euch die Daumen heute. Danke an alle Helfer und Organisatoren der Veranstaltung. Bei bestem Wetter, hoffentlich unfallfrei, gebt alles.
0: Während die ersten Mannschaften sich auf den Weg machten, baten wir den stellvertretenden Kreisjugendwart noch kurz vor die Kamera.
3: Heute Leistungsmarsch der Jugendfeuerwehren. Wie wichtig ist das denn eigentlich für euch?
4: Das ist für uns sehr wichtig, damit die Jugendlichen sich dran gewöhnen können, was in den aktiven Dienst, wo sie dann hoffentlich später hinzukommen, wissen, was auf sie drauf zukommt.
3: Nun ist der Andrang recht groß. Sind das denn alle Jugendfeuerwehren, die hier vertreten sind?
4: Es sind noch nicht alle Jugendfeuerwehren hier. Wir haben ca. 6 Dutzend insgesamt im Landkreis und momentan 31 hier am Start.
3: Das ist eine jede Menge. Und was müssen denn die Kinder und Jugendlichen heute absolvieren? Wie läuft das hier ab?
4: Sie haben 6 Stationen, einen theoretischen Teil und die anderen 5 Stationen sind praktische Teile, sprich eine Saugleitung aufbauen, eine wasserfeste, von einer Wasserentnahmestelle offenes Gewässer, Knotenkunde und noch praktischen Test von Gerätekunde. Das sind so die groben und ganzen Züge, was man hier erwarten muss.
0: Übrigens, als erste Hürde im Wettkampf war das Fachwissen des Feuerwehrnachwuchses gefragt. 15 Fragen galt es zu beantworten. Wie auch bei allen anderen Stationen wurden Fehler mit Fehlerpunkten notiert. Es galt also die Devise, je weniger Fehlerpunkte, umso besser die Chance auf einen guten Platz am Ende des Tages. Hier waren gerade die Jugendfeuerwehren aus Siersleben und Rothenschirmbach dabei, in gemeinsamer Teamarbeit die richtigen Lösungen zu finden. Anschließend gab es die Auswertungen, sodass der Nachwuchs auch sofort wusste, welche Fehler man gemacht hatte. Draußen auf dem Sportplatz warteten die anderen auf ihren Start. Einige nutzten die Gelegenheit, ihre Fähigkeiten, zum Beispiel beim Thema Knoten, zu trainieren.
3: Ihr übt hier gerade noch mal Knoten. Ist das denn sehr schwierig, die Knoten zu lernen?
5: Nee, also es kommt drauf an, welchen Knoten man macht. Also zum Beispiel Kreuzknoten und Mastdorf ist ja einfach, aber Zimmermanns Schlag wird dann schon schwerer.
3: Du scheinst ja richtig auszukennen. Hast du geübt vorher?
5: Naja, wir haben mit der Jugendfeuerwehr so ein bisschen die Staffel haben wir ein bisschen geübt und da wurde dann einem klar, welchen Knoten man machen muss und den Knoten übt man dann auch mehr.
3: Wie lange bist du schon in der Jugendfeuerwehr?
5: Also jetzt ungefähr 1 Jahr.
3: Warum bist du da eingetreten? Was war der Grund dafür?
5: Also ich war schon in der Kinderfeuerwehr und deswegen hatte ich da schon Vorerfahrung und da hat man dann gefragt, willst du noch in die Jugendfeuerwehr wechseln und ab 10 geht das. Und dann bin ich dann nach dem Sommerfest in die Jugendfeuerwehr eingetreten, dann habe ich Uniformen und so bekommen und dann war ich drin.
3: Und heute Leistungsmarsch, bist du da aufgeregt?
5: Nö, eigentlich nicht.
3: Was glaubst du, ist die schwierigste Station heute? Was glaubst du?
5: Also von den Sachen, die mir schwer fallen, denke ich mal, ist es Schlauchkegeln. Aber es könnte auch sein, dass es Gerätekunde ist, wenn man jetzt vielleicht noch nicht so lange drin ist, aber ja.
0: Rund 30 Helfer betreuten die Stationen, die wir uns auch mit der Kamera etwas näher ansahen. Unzählige Knoten werden bei der Feuerwehr eingesetzt. Welcher Knoten wann zum Einsatz kommt, ist genau in entsprechenden Dienstvorschriften geregelt. Eine Mannschaft mit 9 Startern musste nun so schnell wie möglich 3 verschiedene Knoten anfertigen.

0: Die Kampfrichter bewerten anschließend streng die Ausführung und vergaben, wenn nötig, Fehlerpunkte. Schlauchkegeln klingt erst einmal einfach. Einen aufgerollten Schlauch so mit Schwung abwickeln, dass er exakt zwischen zwei Kegeln hindurchrollt. 9 Versuche, jeweils einer pro Starter, gibt es und nicht allen gelang es, die Aufgabe problemlos zu meistern. Einen genormten Leinenbeutel mit einem Gewicht von etwa 500 Gramm über eine Distanz in ein Ziel zu werfen, ohne dabei das Seil zu verlieren, war die Aufgabe an einer weiteren Station, die sich auf dem Gelände des Kinderheimes in Sandersleben befand. Am gleichen Ort gab es nochmals eine Wissenskontrolle. Diesmal mussten Gerätschaften der Feuerwehr mit dem richtigen Namensschild versehen werden. Vorsagen streng verboten und außerdem lief die Stoppuhr. Erstaunlich, wie gut viele schon Bescheid wissen, noch dazu, wo einige Ausrüstungsgegenstände sich sehr ähneln.
1: Der Leistungsmarsch dieses Mal findet ja bei euch in Sandersleben statt. Ist ja für euch ein besonderes Ereignis, weil da ein Jubiläum dahinter steht.
2: Genau. Wir haben dieses Jahr das 160-jährige Bestehen unserer Ortsfeuerwehr Sandersleben. Und der Leistungsmarsch ist Bestandteil unseres Festjahres. Genau.
1: Was ist denn sonst in diesem Festjahr alles geplant gewesen oder noch geplant?
2: Leistungsmarsch beendet unser Festjahr. Wir hatten im Mai unser großes 160-jähriges Festempfang, inklusive Einweihung von unserem Mehrzweckfahrzeug, und hatten dann zum Vereinsfest, Heimatfest, einen großen Umzug durch den Ort mit mehreren Feuerwehrautos und Fahrzeugen, wo sich andere Orte beteiligt haben. Und so konnten wir das ganz gut abrunden dieses Jahr. Genau.
0: Actiongeladen war die Station, an der eine Wasserentnahme aus einem Gewässer nachgestellt wurde. Mit klar verteilten Aufgaben gingen hier 5 Starter jeder Mannschaft ans Werk. Bei den Volkstädter Jugendlichen war an diesem Tag der Wurm drin, während die Feuerwehr Mittelhausen mit ihrer Effizienz und Schnelligkeit sogar uns verblüffte. Zünftig fiel das Mittagessen aus. Nudeln mit Feuerwehrsoße. Immer ein beliebtes Gericht. Noch dazu, wenn es aus der Feuerwehr-Gulaschkanone kommt. Als Nachtisch bei dem schönen Wetter ein Eis. So ließ sich die Wartezeit bis zur Siegerehrung gut verbringen. Kurz nach 15 Uhr war es dann soweit. Angefangen beim 31. Platz ging es dann in der Rangliste nach vorn. Das Punktesystem ist komplex, denn nicht nur die negativen Fehlerpunkte fließen ein, auch die Grundpunkte, die sich aus dem Alter der startenden Nachwuchsfeuerwehrleuten berechnen, sind wichtig. Je älter die Teilnehmer sind, desto weniger davon gibt es. Auch der oberste Feuerwehrmann des Landkreises, Kreisbrandmeister Steffen Kujas, war zur Siegerehrung vor Ort und gratulierte den Startern. Endlich war es soweit. Die ersten 3 Plätze waren an der Reihe.
3: Platz 3, die Ortsfeuerwehr Mittelhausen 2.
4: Wunderbare Arbeit, hier zusammen hier verdienen.
3: Platz 2, die Ortsfeuerwehr Braunschwente mit 1066 Punkten. Platz 1 mit 1083 Punkten. Die Ortsfeuerwehr Allstedt 1.
0: Wir gratulieren den Siegern, aber ein Glückwunsch geht auch an alle Teilnehmer. Denn Feuerwehren und damit auch der Nachwuchs für dieses Ehrenamt sind unverzichtbar.
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1: Der DAX notierte am Montagvormittag bei 25.436,47 Punkten, der TecDAX bei 3.982,84 Zählern und der Euro war 1 US-Dollar 13,76 wert.
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1: In der Nacht zum Dienstag ist es gering bewölkt, teils wolkig und niederschlagsfrei. Die Tiefstemperatur sinkt auf 13 bis 9 Grad, der Wind weht schwach aus unterschiedlichen Richtungen. Am Dienstag wird neben wenigen hohen und mittelhohen Wolkenfeldern viel Sonnenschein erwartet. Es bleibt trocken. Die Tageshöchstwerte erreichen 24 bis 26 Grad, der Wind weht schwach bis mäßig aus Südost. In der Nacht zum Mittwoch ist es gering bewölkt und niederschlagsfrei. Die Tiefstwerte sinken auf 11 bis 8 Grad, der Wind weht schwach aus Südost. Der Mittwoch wird sonnig mit Schleierwolken. Es bleibt trocken. Die Luft erwärmt sich auf 22 bis 24 Grad, der Wind weht schwach bis mäßig aus Südost. Die Nacht zum Donnerstag ist gering bewölkt und niederschlagsfrei. Die Luft geht auf 13 bis 9 Grad ab, der Wind weht schwach aus Südost. Der Donnerstag wird heiter bis wolkig und trocken. Im Tagesverlauf verdichtet sich von Westen her die Bewölkung. Die Höchstwerte erreichen 23 bis 25 Grad, der Wind weht schwach aus Südost.
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1: Um 11 Uhr waren es 23 Grad, die Luftfeuchtigkeit betrug 37% und der Luftdruck 1021 Hektopascal.
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Die katholische Kirche St. Barbara in Helbra, die über eine besonders gute Akustik verfügt, wurde auch am Tag der Deutschen Einheit 2024 vom Regionalchor Eisleben für das traditionelle Festkonzert ausgewählt. Zahlreiche Liebhaber der gepflegten Chormusik kamen so an diesem 3. Oktober, um sowohl den Regionalchor, der seit genau 2 Jahren unter Leitung von Johanna 30 steht, als auch das Blechbläserensemble der Evangelischen Kirchenmusikschule in Halle zu erleben. Sehen Sie nun einige Ausschnitte aus dem Konzert.

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0: Hallo und herzlich willkommen, liebe Zuschauerinnen und Zuschauer bei Punktum, Ihrem regionalen Fernsehprogramm am heutigen Montag. Mitten in einem schönen Altweibersommer nutzen wir die Zeit noch. Es wird schon anders werden, was das Wetter betrifft. Ja, los geht's mit einer Polizeimeldung. Auf der Straße zwischen Neudorf und Auerberg kam am 25.09.13.15 ein Gradfahrer, der mit einer Motorradgruppe unterwegs war, in einer Rechtskurve nach links von der Fahrbahn ab und kollidierte mit einem Baum. Ein zufällig am Unfallort vorbeikommende Rettungswagenbesatzung leitete sofort eine medizinische Erstversorgung ein. Ein Rettungshubschrauber brachte den schwerverletzten 47-Jährigen zur weiteren schnellen Versorgung in eine Klinik. Zur technischen Hilfeleistung war die Feuerwehr vor Ort. Die Jahrgangsbesten der Auszubildenden in den grünen Berufen wurden beim 31. Landeernte-Dankfest im Magdeburger Elbauenpark ausgezeichnet. Dazu gehörte Nils Wilberg, der seine Ausbildung zum Forstwirt im Landeszentrum Wald im Betreuungsforstamt Harz in Sangerhausen absolvierte. Die Urkunde und eine kleine Geschenktüte überreichte Landwirtschaftsstaatssekretär Karl Zender auf der Bühne im Weindorf. Im Agrarbereich gibt es insgesamt 14 staatliche anerkannte Ausbildungsberufe, die sogenannten grünen Berufe. Und das gibt natürlich leider weitere Straßensperrungen. Denken Sie mal dran, dass ja in Hettstedt das in wenigen Stunden ja losgeht mit der Sperrung der unteren Bahnhofstraße. Aber auch die Straße Poetengang in Sangerhausen muss aufgrund des Neubaus einer Abwasserleitung vom 12. Oktober bis voraussichtlich 4. Dezember gesperrt werden. Die Ulrichstraße muss in Höhe der Hausnummer 16 im Zuge des Glasfaserausbaus vom 29. September bis voraussichtlich 2. Oktober gesperrt werden und die Grauen Gasse in Höhe Hausnummer 5 vom 1.10. bis 2.10. aufgrund einer Kabelreparatur. Aufgrund der Herstellung einer Trinkwasserversorgungsanlage wird die Schachtstraße in Höhe der Hausnummer 50 ebenfalls gesperrt werden. Am 25. September fand deutschlandweit der Tag der Zahngesundheit statt. Unter dem Motto Gesund beginnt im Mund, kau dich fit, liegt der Fokus in diesem Jahr bewusst auf gesunder und zahnfreundlicher Ernährung. Mitarbeiter des Gesundheitsamtes der Kreisverwaltung besuchen anlässlich dieses Tages am 1. Oktober die Grundschule Einetal-Vorharz in Welbsleben. Die Grundschüler lernen Wissenswertes über gesunde, schmackhafte und zahnfreundliche Ernährung, Zähneputzen sowie über die Entstehung von Karies. Bei ihrer planmäßigen Tagung in Halle haben die Präsidenten der Handwerkskammern aus den Bundesländern Brandenburg, Mecklenburg-Vorpommern, Sachsen, Sachsen-Anhalt und Thüringen eine gemeinsame Erklärung verabschiedet. Präsident Thomas Kreindorf von der gastgebenden Handwerkskammer Halle lud alle zunächst zu einem Austausch über die aktuelle politische Entwicklung in Sachsen-Anhalt ein. Im Gespräch thematisierten die Präsidenten regionale und internationale Herausforderungen ebenso wie die Prognosen zur künftigen Entwicklung der Unternehmenszahlen. Die Diskussion mündet in einer gemeinsamen Erklärung der Kammerpräsidenten, die Politik und Gesellschaft auffordert, das Handwerk als gesamtgesellschaftliche Aufgabe zu verstehen. Die Herausforderungen für das Handwerk sind immens. Unser Austausch dient auch dazu, mit einer Stimme zu sprechen, so Thomas Kreindorf. Am Mittwoch, den 7. Oktober um 19 Uhr, verwandelt sich die Foyerbühne des Theaters Eisleben wieder in einen Kinosaal. Die beliebte DEFA-Spielfilmreihe wird auch in der neuen Spielzeit fortgesetzt. Den Auftakt macht die Komödie Das zweite Leben des Friedrich Wilhelm Georg Plato von 1973. Regie führte Siegfried Kühn. Moderiert wird das Ganze vom Filmpublizisten Klaus-Dieter Felsmann.
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0: Es ist noch früh am Samstagmorgen. 8.30 Uhr, doch auf dem Sportplatz in Sandersleben herrscht schon reges Treiben. Zahlreiche Jugendfeuerwehren des Landkreises, teilweise sogar mit zwei Mannschaften, sind angereist, um ihre Leistungsfähigkeit in einem Wettbewerb unter Beweis zu stellen. Dieses Event ist der Leistungsmarsch 2026 der Kreisjugendfeuerwehr Mansfeld-Südharz. So ist es auch auf den Pokalen zu lesen. Neben den kleinen Teilnehmertrophäen geht es aber um die besten Platzierungen und damit um die großen Pokale. Am besten natürlich um den Sieger-Wanderpokal. Zunächst hieß es aber lose ziehen, denn damit entschied sich die Startreihenfolge der einzelnen Mannschaften. Maskottchen Grisou war natürlich auch dabei und beliebtes Fotomotiv.
1: Käsekuchen!
0: Bevor es endlich losging, gab es noch eine offizielle Eröffnung. Der stellvertretende Kreisjugendwart Peter Nassler aus der Gemeinde Goldene Aue begrüßte die Teilnehmer und die Gäste, darunter die Bürgermeisterin der Stadt Arnstein, Jeanette Klaus.
2: Ja, im Namen der Stadt Arnstein herzlich willkommen. Ich wünsche euch ganz viel Spaß, drücke euch die Daumen heute. Danke an alle Helfer und Organisatoren der Veranstaltung. Bei bestem Wetter, hoffentlich unfallfrei, gebt alles.
0: Während die ersten Mannschaften sich auf den Weg machten, baten wir den stellvertretenden Kreisjugendwart noch kurz vor die Kamera.
3: Heute Leistungsmarsch der Jugendfeuerwehren. Wie wichtig ist das denn eigentlich für euch?
4: Das ist für uns sehr wichtig, damit die Jugendlichen sich dran gewöhnen können, was in den aktiven Dienst, wo sie dann hoffentlich später hinzukommen, wissen, was auf sie drauf zukommt.
3: Nun ist der Andrang recht groß. Sind das denn alle Jugendfeuerwehren, die hier vertreten sind?
4: Es sind noch nicht alle Jugendfeuerwehren hier. Wir haben ca. 6 Dutzend insgesamt im Landkreis und momentan 31 hier am Start.
3: Das ist eine jede Menge. Und was müssen denn die Kinder und Jugendlichen heute absolvieren? Wie läuft das hier ab?
4: Sie haben 6 Stationen, einen theoretischen Teil und die anderen 5 Stationen sind praktische Teile, sprich eine Saugleitung aufbauen, eine wasserfeste, von einer Wasserentnahmestelle offenes Gewässer, Knotenkunde und noch praktischen Test von Gerätekunde. Das sind so die groben und ganzen Züge, was man hier erwarten muss.
0: Übrigens, als erste Hürde im Wettkampf war das Fachwissen des Feuerwehrnachwuchses gefragt. 15 Fragen galt es zu beantworten. Wie auch bei allen anderen Stationen wurden Fehler mit Fehlerpunkten notiert. Es galt also die Devise, je weniger Fehlerpunkte, umso besser die Chance auf einen guten Platz am Ende des Tages. Hier waren gerade die Jugendfeuerwehren aus Siersleben und Rothenschirmbach dabei, in gemeinsamer Teamarbeit die richtigen Lösungen zu finden. Anschließend gab es die Auswertungen, sodass der Nachwuchs auch sofort wusste, welche Fehler man gemacht hatte. Draußen auf dem Sportplatz warteten die anderen auf ihren Start. Einige nutzten die Gelegenheit, ihre Fähigkeiten, zum Beispiel beim Thema Knoten, zu trainieren.
3: Ihr übt hier gerade nochmal Knoten. Ist das denn sehr schwierig, die Knoten zu lernen?
5: Nee, also es kommt drauf an, welchen Knoten man macht. Also zum Beispiel Kreuzknoten und Masthof ist sehr einfach, aber Zimmermanns Schlag wird dann schon schwerer.
3: Du scheinst dich ja richtig auszukennen. Hast du geübt vorher?
5: Naja, wir haben mit der Jugendfeuerwehr die Staffel haben wir ein bisschen geübt und da wurde dann einem klar, welchen Knoten man machen muss und den Knoten übt man dann auch mehr.
3: Wie lange bist du schon in der Jugendfeuerwehr?
5: Also jetzt ungefähr ein Jahr.
3: Und warum bist du da eingetreten? Was war der Grund dafür?
5: Also ich war schon in der Kinderfeuerwehr und deswegen hatte ich da schon Vorerfahrung und da hat man dann gefragt, willst du noch in die Jugendfeuerwehr wechseln und ab 10 geht das. Und dann bin ich dann nach dem Sommerfest in die Jugendfeuerwehr eingetreten, dann habe ich Uniform und so bekommen und dann war ich drin.
3: Und heute Leistungsmarsch, bist du da aufgeregt?
5: Nö, eigentlich nicht.
3: Was glaubst du, ist die schwierigste Station heute, was glaubst du?
5: Also von den Sachen, die mir schwerfallen, denke ich mal, ist es Schlauchkegeln. Aber es könnte auch sein, dass es Gerätekunde ist, wenn man jetzt vielleicht noch nicht so lange drin ist, aber ja.
0: Rund 30 Helfer betreuten die Stationen, die wir uns auch mit der Kamera etwas näher ansahen. Unzählige Knoten werden bei der Feuerwehr eingesetzt. Welcher Knoten wann zum Einsatz kommt, ist genau in entsprechenden Dienstvorschriften geregelt. Eine Mannschaft mit 9 Startern musste nun so schnell wie möglich drei verschiedene Knoten anfertigen. Die Kampfrichter bewerten anschließend streng die Ausführung und vergaben, wenn nötig, Fehlerpunkte. Schlauchkegeln klingt erst einmal einfach. Einen aufgerollten Schlauch so mit Schwung abwickeln, dass er exakt zwischen zwei Kegeln hindurchrollt. 9 Versuche, jeweils einer pro Starter, gibt es und nicht allen gelang es, die Aufgabe problemlos zu meistern. Einen genormten Leinenbeutel mit einem Gewicht von etwa 500 Gramm über eine Distanz in ein Ziel zu werfen, ohne dabei das Seil zu verlieren, war die Aufgabe an einer weiteren Station, die sich auf dem Gelände des Kinderheimes in Sandersleben befand. Am gleichen Ort gab es nochmals eine Wissenskontrolle. Diesmal mussten Gerätschaften der Feuerwehr mit dem richtigen Namensschild versehen werden. Vorsagen streng verboten. Und außerdem lief die Stoppuhr. Erstaunlich, wie gut viele schon Bescheid wissen. Noch dazu, wo einige Ausrüstungsgegenstände sich sehr ähneln.
3: Der Leistungsmarsch dieses Mal findet ja bei euch in Sandersleben statt. Ist ja für euch ein besonderes Ereignis, weil da ein Jubiläum dahinter steht.
1: Genau. Wir haben dieses Jahr das 160-jährige Bestehen unserer Ortsfeuerwehr Sandersleben. Und der Leistungsmarsch ist Bestandteil unseres Festjahres. Genau.
3: Was ist denn sonst in diesem Festjahr alles geplant gewesen oder noch geplant?
1: Leistungsmarsch beendet unser Festjahr. Wir hatten im Mai unser großes 160-jähriges Festempfang inklusive Einweihung von unserem Mehrzweckfahrzeug und hatten dann zum Vereinsfest, Heimatfest, einen großen Umzug durch den Ort mit mehreren Feuerwehrautos und Fahrzeugen, wo sich andere Orte beteiligt haben. Und so konnten wir das ganz gut abrunden dieses Jahr.
0: Genau. Actiongeladen war die Station, an der eine Wasserentnahme aus einem Gewässer nachgestellt wurde. Mit klar verteilten Aufgaben gingen hier 5 Starter jeder Mannschaft ans Werk. Bei den Volkstädter Jugendlichen war an diesem Tag der Wurm drin, während die Feuerwehr Mittelhausen mit ihrer Effizienz und Schnelligkeit sogar uns verblüffte. Zünftig fiel das Mittagessen aus. Nudeln mit Feuerwehrsoße. Immer ein beliebtes Gericht. Noch dazu, wenn es aus der Feuerwehr-Gulaschkanone kommt. Als Nachtisch bei dem schönen Wetter ein Eis. So ließ sich die Wartezeit bis zur Siegerehrung gut verbringen. Kurz nach 15 Uhr war es dann soweit. Angefangen beim 31. Platz ging es dann in der Rangliste nach vorn. Das Punktesystem ist komplex, denn nicht nur die negativen Fehlerpunkte fließen ein, auch die Grundpunkte, die sich aus dem Alter der startenden Nachwuchsfeuerwehrleuten berechnen, sind wichtig. Je älter die Teilnehmer sind, desto weniger davon gibt es. Auch der oberste Feuerwehrmann des Landkreises, Kreisbrandmeister Steffen Kujas, war zur Siegerehrung vor Ort und gratulierte den Startern. Endlich war es soweit. Die ersten 3 Plätze waren an der Reihe.
6: Platz 3, die Ortsfeuerwehr Mittelhausen 2.
7: Wunderbare Arbeit, hier, das haben wir verdient.
6: Platz 2, die Ortsfeuerwehr Braunschwente mit 1066. Platz 1 mit 1083 Punkten. Die Ortsfeuerwehr Allstedt 1.
0: Wir gratulieren den Siegern, aber ein Glückwunsch geht auch an alle Teilnehmer. Denn Feuerwehren und damit auch der Nachwuchs für dieses Ehrenamt sind unverzichtbar.
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12: Der DAX notierte am Montagvormittag bei 25.436,47 Punkten, der TecDAX bei 3.982,84 Zählern und der Euro war 1 US-Dollar 13,76 wert.
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12: In der Nacht zum Dienstag ist es gering bewölkt, teils wolkig und niederschlagsfrei. Die Tiefstemperatur sinkt auf 13 bis 9 Grad, der Wind weht schwach aus unterschiedlichen Richtungen. Am Dienstag wird neben wenigen hohen und mittelhohen Wolkenfeldern viel Sonnenschein erwartet. Es bleibt trocken. Die Tageshöchstwerte erreichen 24 bis 26 Grad, der Wind weht schwach bis mäßig aus Südost. In der Nacht zum Mittwoch ist es gering bewölkt und niederschlagsfrei. Die Tiefstwerte sinken auf 11 bis 8 Grad, der Wind weht schwach aus Südost. Der Mittwoch wird sonnig mit Schleierwolken. Es bleibt trocken. Die Luft erwärmt sich auf 22 bis 24 Grad, der Wind weht schwach bis mäßig aus Südost. Die Nacht zum Donnerstag ist gering bewölkt und niederschlagsfrei. Die Luft kühlt auf 13 bis 9 Grad ab, der Wind weht schwach aus Südost. Der Donnerstag wird heiter bis wolkig und trocken. Im Tagesverlauf verdichtet sich vor Westen her die Bewölkung. Die Höchstwerte erreichen 23 bis 25 Grad, der Wind weht schwach aus Südost.
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12: Um 11 Uhr waren es 23 Grad, die Luftfeuchtigkeit betrug 37% und der Luftdruck 1021 Hektopascal.
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Die katholische Kirche St. Barbara in Helbra, die über eine besonders gute Akustik verfügt, wurde auch am Tag der Deutschen Einheit 2024 vom Regionalchor Eisleben für das traditionelle Festkonzert ausgewählt. Zahlreiche Liebhaber der gepflegten Chormusik kamen so an diesem 3. Oktober, um sowohl den Regionalchor, der seit genau 2 Jahren unter Leitung von Johanna 30 steht, als auch das Blechbläserensemble der Evangelischen Kirchenmusikschule in Halle zu erleben. Sehen Sie nun einige Ausschnitte aus dem Konzert.

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Hallo und herzlich willkommen, liebe Zuschauerinnen und Zuschauer bei Punktum, Ihrem regionalen Fernsehprogramm am heutigen Montag. Mitten in einem schönen Altweibersommer nutzen wir die Zeit noch. Es wird schon anders werden, was das Wetter betrifft. Ja, los geht's mit einer Polizeimeldung. Auf der Straße zwischen Neudorf und Auerberg kam am 25.09.13.15 ein Gradfahrer, der mit einer Motorradgruppe unterwegs war, in einer Rechtskurve nach links von der Fahrbahn ab und kollidierte mit einem Baum. Ein zufällig am Unfallort vorbeikommende Rettungswagenbesatzung leitete sofort eine medizinische Erstversorgung ein. Ein Rettungshubschrauber brachte den schwerverletzten 47-Jährigen zur weiteren schnellen Versorgung in eine Klinik. Zur technischen Hilfeleistung war die Feuerwehr vor Ort. Die Jahrgangsbesten der Auszubildenden in den grünen Berufen wurden beim 31. Landeernte-Dankfest im Magdeburger Elbauenpark ausgezeichnet. Dazu gehörte Nils Wilberg, der seine Ausbildung zum Forstwirt im Landeszentrum Wald im Betreuungsforstamt Harz in Sangerhausen absolvierte. Die Urkunde und eine kleine Geschenktüte überreichte Landwirtschaftsstaatssekretär Karl Zender auf der Bühne im Weindorf. Im Agrarbereich gibt es insgesamt 14 staatliche anerkannte Ausbildungsberufe, die sogenannten grünen Berufe. Und das gibt natürlich leider weitere Straßensperrungen. Denken Sie mal dran, dass ja in Hettstedt das in wenigen Stunden ja losgeht mit der Sperrung der unteren Bahnhofstraße. Aber auch die Straße Poetengang in Sangerhausen muss aufgrund des Neubaus einer Abwasserleitung vom 12. Oktober bis voraussichtlich 4. Dezember gesperrt werden. Die Ulrichstraße muss in Höhe der Hausnummer 16 im Zuge des Glasfaserausbaus vom 29. September bis voraussichtlich 2. Oktober gesperrt werden und die Grauengasse in Höhe Hausnummer 5 vom 1.10. bis 2.10. aufgrund einer Kabelreparatur. Aufgrund der Herstellung einer Trinkwasserversorgungsanlage wird die Schachtstraße in Höhe der Hausnummer 50 ebenfalls gesperrt werden. Am 25. September fand deutschlandweit der Tag der Zahngesundheit statt.

0: Dem Motto gesund beginnt im Mund, kau dich fit, liegt der Fokus in diesem Jahr bewusst auf gesunder und zahnfreundlicher Ernährung. Mitarbeiter des Gesundheitsamtes der Kreisverwaltung besuchen anlässlich dieses Tages am 1. Oktober die Grundschule Einertal-Vorharz in Welpsleben. Die Grundschüler lernen Wissenswertes über gesunde, schmackhafte und zahnfreundliche Ernährung, Zähneputzen sowie über die Entstehung von Karies. Bei ihrer planmäßigen Tagung in Halle haben die Präsidenten Handwerkskammern aus den Bundesländern Brandenburg, Mecklenburg-Vorpommern, Sachsen, Sachsen-Anhalt und Thüringen eine gemeinsame Erklärung verabschiedet. Präsident Thomas Kaindorf von der gastgebenden Handwerkskammer Halle lud alle zunächst zu einem Austausch über die aktuelle politische Entwicklung in Sachsen-Anhalt ein. Im Gespräch thematisierten die Präsidenten regionale und internationale Herausforderungen ebenso wie die Prognosen zur künftigen Entwicklung der Unternehmenszahlen. Die Diskussion mündet in einer gemeinsamen Erklärung der Kammerpräsidenten, die Politik und Gesellschaft auffordert, das Handwerk als gesamtgesellschaftliche Aufgabe zu verstehen. Die Herausforderungen für das Handwerk sind immens. Unser Austausch dient auch dazu, mit einer Stimme zu sprechen, so Thomas Kaindorf. Am Mittwoch, den 7. Oktober um 19 Uhr, verwandelt sich die Foyerbühne des Theaters Eisleben wieder in einen Kinosaal. Die beliebte DEFA-Spielfilmreihe wird auch in der neuen Spielzeit fortgesetzt. Den Auftakt macht die Komödie Das zweite Leben des Friedrich Wilhelm Georg Plato von 1973. Regie führte Siegfried Kühn. Moderiert wird das Ganze vom Filmpublizisten Klaus-Dieter Felsmann.
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0: Es ist noch früh am Samstagmorgen. 8.30 Uhr, doch auf dem Sportplatz in Sandersleben herrscht schon reges Treiben. Zahlreiche Jugendfeuerwehren des Landkreises, teilweise sogar mit zwei Mannschaften, sind angereist, um ihre Leistungsfähigkeit in einem Wettbewerb unter Beweis zu stellen. Dieses Event ist der Leistungsmarsch 2026 der Kreisjugendfeuerwehr Mansfeld-Südharz. So ist es auch auf den Pokalen zu lesen. Neben den kleinen Teilnehmertrophäen geht es aber um die besten Platzierungen und damit um die großen Pokale. Am besten natürlich um den Sieger-Wanderpokal. Zunächst hieß es aber lose ziehen, denn damit entschied sich die Startreihenfolge der einzelnen Mannschaften. Maskottchen Grisou war natürlich auch dabei und beliebtes Fotomotiv.
1: Käsekuchen!
0: Bevor es endlich losging, gab es noch eine offizielle Eröffnung. Der stellvertretende Kreisjugendwart Peter Nassler aus der Gemeinde Goldene Aue begrüßte die Teilnehmer und die Gäste, darunter die Bürgermeisterin der Stadt Arnstein, Jeanette Klaus.
2: Ja, im Namen der Stadt Arnstein herzlich willkommen. Ich wünsche euch ganz viel Spaß, drücke euch die Daumen heute. Danke an alle Helfer und Organisatoren der Veranstaltung. Bei bestem Wetter, hoffentlich unfallfrei, gebt alles.
0: Während die ersten Mannschaften sich auf den Weg machten, baten wir den stellvertretenden Kreisjugendwart noch kurz vor die Kamera.
3: Heute Leistungsmarsch der Jugendfeuerwehren. Wie wichtig ist das denn eigentlich für euch?
4: Das ist für uns sehr wichtig, damit die Jugendlichen sich dran gewöhnen können, was in den aktiven Dienst, wo sie dann hoffentlich später hinzukommen, wissen, was auf sie drauf zukommt.
3: Nun ist der Andrang recht groß. Sind das alle Jugendfeuerwehren, die hier vertreten sind?
4: Es sind noch nicht alle Jugendfeuerwehren hier. Wir haben ca. 6 Dutzend insgesamt im Landkreis und momentan 31 hier am Start.
3: Das ist eine jede Menge. Und was müssen denn die Kinder und Jugendlichen heute absolvieren? Wie läuft das hier ab?
4: Sie haben 6 Stationen, einen theoretischen Teil und die anderen 5 Stationen sind praktische Teile, sprich eine Saugleitung aufbauen, eine wasserfeste, von einer Wasserentnahmestelle offenes Gewässer, Knotenkunde und noch praktischen Test von Gerätekunde. Das sind so die groben und ganzen Züge, was man hier erwarten muss.
0: Übrigens, als erste Hürde im Wettkampf war das Fachwissen des Feuerwehrnachwuchses gefragt. 15 Fragen galt es zu beantworten. Wie auch bei allen anderen Stationen wurden Fehler mit Fehlerpunkten notiert. Es galt also die Devise, je weniger Fehlerpunkte, umso besser die Chance auf einen guten Platz am Ende des Tages. Hier waren gerade die Jugendfeuerwehren aus Siersleben und Rothenschirmbach dabei, in gemeinsamer Teamarbeit die richtigen Lösungen zu finden. Anschließend gab es die Auswertungen, sodass der Nachwuchs auch sofort wusste, welche Fehler man gemacht hatte. Draußen auf dem Sportplatz warteten die anderen auf ihren Start. Einige nutzten die Gelegenheit, ihre Fähigkeiten, zum Beispiel beim Thema Knoten, zu trainieren.
3: Ihr übt hier gerade nochmal Knoten. Ist das denn sehr schwierig, die Knoten zu lernen?
5: Nee, also es kommt drauf an, welchen Knoten man macht. Also zum Beispiel Kreuzknoten und Mastdorf ist sehr einfach, aber Zimmermanns Schlag wird dann schon schwerer.
3: Du scheinst dich ja richtig auszukennen. Hast du geübt vorher?
5: Naja, wir haben mit der Jugendfeuerwehr die Staffel haben wir ein bisschen geübt und da wurde dann einem klar, welchen Knoten man machen muss und den Knoten übt man dann auch mehr.
3: Wie lange bist du schon in der Jugendfeuerwehr?
5: Also jetzt ungefähr ein Jahr.
3: Und warum bist du da eingetreten? Was war der Grund dafür?
5: Also ich war schon in der Kinderfeuerwehr und deswegen hatte ich da schon Vorerfahrung und da hat man dann gefragt, willst du noch in die Jugendfeuerwehr wechseln und ab 10 geht das. Und dann bin ich dann nach dem Sommerfest in die Jugendfeuerwehr eingetreten, dann habe ich Uniform und so bekommen und dann war ich drin.
3: Und heute Leistungsmarsch, bist du da aufgeregt?
5: Nö, eigentlich nicht.
3: Was glaubst du, ist die schwierigste Station heute, was glaubst du?
5: Also von den Sachen, die mir schwerfallen, denke ich mal, ist es Schlauchkegeln. Aber es könnte auch sein, dass es Gerätekunde ist, wenn man jetzt vielleicht noch nicht so lange drin ist, aber ja.
0: Rund 30 Helfer betreuten die Stationen, die wir uns auch mit der Kamera etwas näher ansahen. Unzählige Knoten werden bei der Feuerwehr eingesetzt. Welcher Knoten wann zum Einsatz kommt, ist genau in entsprechenden Dienstvorschriften geregelt. Eine Mannschaft mit 9 Startern musste nun so schnell wie möglich drei verschiedene Knoten anfertigen. Die Kampfrichter bewerten anschließend streng die Ausführung und vergaben, wenn nötig, Fehlerpunkte. Schlauchkegeln klingt erst einmal einfach. Einen aufgerollten Schlauch so mit Schwung abwickeln, dass er exakt zwischen zwei Kegeln hindurchrollt. 9 Versuche, jeweils einer pro Starter, gibt es und nicht allen gelang es, die Aufgabe problemlos zu meistern. Einen genormten Leinenbeutel mit einem Gewicht von etwa 500 Gramm über eine Distanz in ein Ziel zu werfen, ohne dabei das Seil zu verlieren, war die Aufgabe an einer weiteren Station, die sich auf dem Gelände des Kinderheimes in Sandersleben befand. Am gleichen Ort gab es nochmals eine Wissenskontrolle. Diesmal mussten Gerätschaften der Feuerwehr mit dem richtigen Namensschild versehen werden. Vorsagen streng verboten. Und außerdem lief die Stoppuhr. Erstaunlich, wie gut viele schon Bescheid wissen. Noch dazu, wo einige Ausrüstungsgegenstände sich sehr ähneln.
3: Der Leistungsmarsch dieses Mal findet ja bei euch in Sandersleben statt. Ist ja für euch ein besonderes Ereignis, weil da ein Jubiläum dahinter steht.
1: Genau. Wir haben dieses Jahr das 160-jährige Bestehen unserer Ortsfeuerwehr Sandersleben. Und der Leistungsmarsch ist Bestandteil unseres Festjahres. Genau.
3: Was ist denn sonst in diesem Festjahr alles geplant gewesen oder noch geplant?
1: Leistungsmarsch beendet unser Festjahr. Wir hatten im Mai unser großes 160-jähriges Festempfang inklusive Einweihung von unserem Mehrzweckfahrzeug und hatten dann zum Vereinsfest, Heimatfest, einen großen Umzug durch den Ort mit mehreren Feuerwehrautos.

0: und Fahrzeugen, wo sich andere Orte beteiligt haben. Und so konnten wir das ganz gut abrunden dieses Jahr, genau.
1: Actiongeladen war die Station, an der eine Wasserentnahme aus einem Gewässer nachgestellt wurde. Mit klar verteilten Aufgaben gingen hier 5 Starter jeder Mannschaft ans Werk. Bei den Volkstädter Jugendlichen war an diesem Tag der Wurm drin, während die Feuerwehr Mittelhausen mit ihrer Effizienz und Schnelligkeit sogar uns verblüffte. Zünftig fiel das Mittagessen aus. Nudeln mit Feuerwehrsoße. Immer ein beliebtes Gericht. Noch dazu, wenn es aus der Feuerwehr-Gulaschkanone kommt. Als Nachtisch bei dem schönen Wetter ein Eis. So ließ sich die Wartezeit bis zur Siegerehrung gut verbringen. Kurz nach 15 Uhr war es dann soweit. Angefangen beim 31. Platz ging es dann in der Rangliste nach vorn. Das Punktesystem ist komplex, denn nicht nur die negativen Fehlerpunkte fließen ein, auch die Grundpunkte, die sich aus dem Alter der startenden Nachwuchsfeuerwehrleuten berechnen, sind wichtig. Je älter die Teilnehmer sind, desto weniger davon gibt es. Auch der oberste Feuerwehrmann des Landkreises, Kreisbrandmeister Steffen Kujas, war zur Siegerehrung vor Ort und gratulierte den Startern. Endlich war es soweit. Die ersten 3 Plätze waren an der Reihe.
2: Platz 3, die Ortsfeuerwehr Mittelhausen 2.
3: Wunderbare Arbeit, wir versammeln hier Rubin.
2: Platz 2, die Ortsfeuerwehr Braunschwente mit 1066 Punkten. Platz 1 mit 1083 Punkten. Die Ortsfeuerwehr Allstedt 1.
1: Wir gratulieren den Siegern, aber ein Glückwunsch geht auch an alle Teilnehmer. Denn Feuerwehren und damit auch der Nachwuchs für dieses Ehrenamt sind unverzichtbar.
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7: Der DAX notierte am Montagvormittag bei 25.436,47 Punkten, der TecDAX bei 3.982,84 Zählern und der Euro war 1 US-Dollar 13,76 wert.
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7: In der Nacht zum Dienstag ist es gering bewölkt, teils wolkig und niederschlagsfrei. Die Tiefstemperatur sinkt auf 13 bis 9 Grad, der Wind weht schwach aus unterschiedlichen Richtungen. Am Dienstag wird neben wenigen hohen und mittelhohen Wolkenfeldern viel Sonnenschein erwartet. Es bleibt trocken. Die Tageshöchstwerte erreichen 24 bis 26 Grad, der Wind weht schwach bis mäßig aus Südost. In der Nacht zum Mittwoch ist es gering bewölkt und niederschlagsfrei. Die Tiefstwerte sinken auf 11 bis 8 Grad, der Wind weht schwach aus Südost. Der Mittwoch wird sonnig mit Schleierwolken. Es bleibt trocken. Die Luft erwärmt sich auf 22 bis 24 Grad, der Wind weht schwach bis mäßig aus Südost. Die Nacht zum Donnerstag ist gering bewölkt und niederschlagsfrei. Die Luft geht auf 13 bis 9 Grad ab, der Wind weht schwach aus Südost. Der Donnerstag wird heiter bis wolkig und trocken. Im Tagesverlauf verdichtet sich von Westen her die Bewölkung. Die Höchstwerte erreichen 23 bis 25 Grad,

0: Der Wind weht schwach aus Südost.
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0: Um 11 Uhr waren es 23 Grad, die Luftfeuchtigkeit betrug 37% und der Luftdruck 1021 Hektopascal.
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Die katholische Kirche St. Barbara in Helbra, die über eine besonders gute Akustik verfügt, wurde auch am Tag der Deutschen Einheit 2024 vom Regionalchor Eisleben für das traditionelle Festkonzert ausgewählt. Zahlreiche Liebhaber der gepflegten Chormusik kamen so an diesem 3. Oktober, um sowohl den Regionalchor, der seit genau 2 Jahren unter Leitung von Johanna 30 steht, als auch das Blechbläserensemble der Evangelischen Kirchenmusikschule in Halle zu erleben. Sehen Sie nun einige Ausschnitte aus dem Konzert.

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Hallo und herzlich willkommen, liebe Zuschauerinnen und Zuschauer bei Punktum, Ihrem regionalen Fernsehprogramm am heutigen Montag. Mitten in einem schönen Altweibersommer nutzen wir die Zeit noch. Es wird schon anders werden, was das Wetter betrifft. Ja, los geht's mit einer Polizeimeldung. Auf der Straße zwischen Neudorf und Auerberg kam am 25.09.13.15 ein Gradfahrer, der mit einer Motorradgruppe unterwegs war, in einer Rechtskurve nach links von der Fahrbahn ab und kollidierte mit einem Baum. Ein zufällig am Unfallort vorbeikommende Rettungswagenbesatzung leitete sofort eine medizinische Erstversorgung ein. Ein Rettungshubschrauber brachte den schwerverletzten 47-Jährigen zur weiteren schnellen Versorgung in eine Klinik. Zur technischen Hilfeleistung war die Feuerwehr vor Ort. Die Jahrgangsbesten der Auszubildenden in den grünen Berufen wurden beim 31. Landeernte-Dankfest im Magdeburger Elbauenpark ausgezeichnet. Dazu gehörte Nils Wilberg, der seine Ausbildung zum Forstwirt im Landeszentrum Wald im Betreuungsforstamt Harz in Sangerhausen absolvierte. Die Urkunde und eine kleine Geschenktüte überreichte Landwirtschaftsstaatssekretär Karl Zender auf der Bühne im Weindorf. Im Agrarbereich gibt es insgesamt 14 staatlich anerkannte Ausbildungsberufe, die sogenannten grünen Berufe. Und das gibt natürlich leider weitere Straßensperrungen. Denken Sie mal dran, dass ja in Hettstedt das in wenigen Stunden ja losgeht mit der Sperrung der unteren Bahnhofstraße. Aber auch die Straße Poetengang in Sangerhausen muss aufgrund des Neubaus einer Abwasserleitung vom 12. Oktober bis voraussichtlich 4. Dezember gesperrt werden. Die Ulrichstraße muss in Höhe der Hausnummer 16 im Zuge des Glasfaserausbaus vom 29. September bis voraussichtlich 2. Oktober gesperrt werden und die Grauengasse in Höhe Hausnummer 5 vom 1.10. bis 2.10. aufgrund einer Kabelreparatur. Aufgrund der Herstellung einer Trinkwasserversorgungsanlage wird die Schachtstraße in Höhe der Hausnummer 50 ebenfalls gesperrt werden. Am 25. September fand deutschlandweit der Tag der Zahngesundheit statt. Unter dem Motto Gesund beginnt im Mund, kau dich fit, liegt der Fokus in diesem Jahr bewusst auf gesunder und zahnfreundlicher Ernährung. Mitarbeiter des Gesundheitsamtes der Kreisverwaltung besuchen anlässlich dieses Tages am 1. Oktober die Grundschule Einetal Vorharz in Welbsleben. Die Grundschüler lernen Wissenswertes über gesunde, schmackhafte und zahnfreundliche Ernährung, Zähneputzen sowie über die Entstehung von Karies. Bei ihrer planmäßigen Tagung in Halle haben die Präsidenten Handwerkskammern aus den Bundesländern Brandenburg, Mecklenburg-Vorpommern, Sachsen, Sachsen-Anhalt und Thüringen eine gemeinsame Erklärung verabschiedet. Präsident Thomas Kaindorf von der gastgebenden Handwerkskammer Halle lud alle zunächst zu einem Austausch über die aktuelle politische Entwicklung in Sachsen-Anhalt ein. Im Gespräch thematisierten die Präsidenten regionale und internationale Herausforderungen ebenso wie die Prognosen zu

0: zur künftigen Entwicklung der Unternehmenszahlen. Die Diskussion mündet in einer gemeinsamen Erklärung der Kammerpräsidenten, die Politik und Gesellschaft auffordert, das Handwerk als gesamtgesellschaftliche Aufgabe zu verstehen. Die Herausforderungen für das Handwerk sind immens. Unser Austausch dient auch dazu, mit einer Stimme zu sprechen, so Thomas Keindorf. Am Mittwoch, den 7. Oktober um 19 Uhr, verwandelt sich die Foyerbühne des Theaters Eisleben wieder in einen Kinosaal. Die beliebte DEFA-Spielfilmreihe wird auch in der neuen Spielzeit fortgesetzt. Den Auftakt macht die Komödie Das zweite Leben des Friedrich Wilhelm Georg Plato von 1973. Regie führte Siegfried Kühn. Moderiert wird das Ganze vom Filmpublizisten Klaus-Dieter Felsmann.
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0: Es ist noch früh am Samstagmorgen. 8.30 Uhr, doch auf dem Sportplatz in Sandersleben herrscht schon reges Treiben. Zahlreiche Jugendfeuerwehren des Landkreises, teilweise sogar mit zwei Mannschaften, sind angereist, um ihre Leistungsfähigkeit in einem Wettbewerb unter Beweis zu stellen. Dieses Event ist der Leistungsmarsch 2026 der Kreisjugendfeuerwehr Mansfeld-Südharz. So ist es auch auf den Pokalen zu lesen. Neben den kleinen Teilnehmertrophäen geht es aber um die besten Platzierungen und damit um die großen Pokale. Am besten natürlich um den Sieger-Wanderpokal. Zunächst hieß es aber Lose ziehen, denn damit entschied sich die Startreihenfolge der einzelnen Mannschaften. Maskottchen Grisou war natürlich auch dabei und beliebtes Fotomotiv.
1: Käsekuchen!
0: Bevor es endlich losging, gab es noch eine offizielle Eröffnung. Der stellvertretende Kreisjugendwart Peter Nassler aus der Gemeinde Goldene Aue begrüßte die Teilnehmer und die Gäste, darunter die Bürgermeisterin der Stadt Arnstein, Jeanette Klaus.
2: Ja, im Namen der Stadt Arnstein herzlich willkommen. Ich wünsche euch ganz viel Spaß, drücke euch die Daumen heute. Danke an alle Helfer und Organisatoren der Veranstaltung. Bei bestem Wetter, hoffentlich unfallfrei, gebt alles.
0: Während die ersten Mannschaften sich auf den Weg machten, baten wir den stellvertretenden Kreisjugendwart noch kurz vor die Kamera.
3: Heute Leistungsmarsch der Jugendfeuerwehren. Wie wichtig ist das denn eigentlich für euch?
4: Das ist für uns sehr wichtig, damit die Jugendlichen sich dran gewöhnen können, was in den aktiven Dienst, wo sie dann hoffentlich später hinzukommen, wissen, was auf sie drauf zukommt.
3: Nun ist der Andrang recht groß. Sind das denn alle Jugendfeuerwehren, die hier vertreten sind?
4: Es sind noch nicht alle Jugendfeuerwehren hier. Wir haben ca. 6 Dutzend insgesamt im Landkreis und momentan 31 hier am Start.
3: Das ist eine jede Menge. Und was müssen denn die Kinder und Jugendlichen heute absolvieren? Wie läuft das hier ab?
4: Sie haben 6 Stationen, einen theoretischen Teil und die anderen 5 Stationen sind praktische Teile, sprich eine Saugleitung aufbauen, eine wasserfeste, von einer Wasserentnahmestelle offenes Gewässer, Knotenkunde und noch praktischen Test von Gerätekunde. Das sind so die groben und ganzen Züge, was man hier erwarten muss.
0: Übrigens, als erste Hürde im Wettkampf war das Fachwissen des Feuerwehrnachwuchses gefragt. 15 Fragen galt es zu beantworten. Wie auch bei allen anderen Stationen wurden Fehler mit Fehlerpunkten notiert. Es galt also die Devise, je weniger Fehlerpunkte, umso besser die Chance auf einen guten Platz am Ende des Tages. Hier waren gerade die Jugendfeuerwehren aus Siersleben und Rothenschirmbach dabei, in gemeinsamer Teamarbeit die richtigen Lösungen zu finden. Anschließend gab es die Auswertungen, sodass der Nachwuchs auch sofort wusste, welche Fehler man gemacht hatte. Draußen auf dem Sportplatz warteten die anderen auf ihren Start. Einige nutzten die Gelegenheit, ihre Fähigkeiten, zum Beispiel beim Thema Knoten, zu trainieren.
3: Ihr übt hier gerade noch mal Knoten. Ist das denn sehr schwierig, die Knoten zu lernen?
5: Ne, also es kommt drauf an, welchen Knoten man macht. Also zum Beispiel Kreuzknoten und Mastdorf ist ja einfach, aber Zimmermanns Schlagwort dann schon schwerer.
3: Du scheinst dir ja richtig auszukennen. Hast du geübt vorher?
5: Naja, wir haben mit der Jugendfeuerwehr so ein bisschen die Staffel haben wir ein bisschen geübt und da wurde dann einem klar, welchen Knoten man machen muss und den Knoten übt man dann auch mehr.
3: Wie lange bist du schon in der Jugendfeuerwehr?
5: Also jetzt ungefähr 1 Jahr.
3: Und warum bist du da eingetreten? Was war der Grund dafür?
5: Also ich war schon in der Kinderfeuerwehr und deswegen hatte ich da schon Vorerfahrung und dann hat man dann gefragt, willst du noch in die Jugendfeuerwehr wechseln und ab 10 geht das. Und dann bin ich dann nach dem Sommerfest in die Jugendfeuerwehr eingetreten, dann habe ich Uniformen und so bekommen und dann war ich drin.
3: Und heute Leistungsmarsch, bist du da aufgeregt?
5: Nö, eigentlich nicht.
3: Was glaubst du, ist die schwierigste Station heute, was glaubst du?
5: Also von den Sachen, die mir schwer fallen, denke ich mal, ist es Schlauchkegeln. Aber es könnte auch sein, dass es Gerätekunde ist, wenn man jetzt vielleicht noch nicht so lange drin ist, aber ja.
0: Rund 30 Helfer betreuten die Stationen, die wir uns auch mit der Kamera etwas näher ansahen. Unzählige Knoten werden bei der Feuerwehr eingesetzt. Welcher Knoten wann zum Einsatz kommt, ist genau in entsprechenden Dienstvorschriften geregelt. Eine Mannschaft mit 9 Startern musste nun so schnell wie möglich drei verschiedene Knoten anfertigen. Die Kampfrichter bewerten anschließend streng die Ausführung und vergaben, wenn nötig, Fehlerpunkte. Schlauchkegeln klingt erst einmal einfach. Einen aufgerollten Schlauch so mit Schwung abwickeln, dass er exakt zwischen zwei Kegeln hindurchrollt. 9 Versuche, jeweils einer pro Starter, gibt es und nicht allen gelang es, die Aufgabe problemlos zu meistern. Einen genormten Leinenbeutel mit einem Gewicht von etwa 500 Gramm über eine Distanz in ein Ziel zu werfen, ohne dabei das Seil zu verlieren, war die Aufgabe an einer weiteren Station, die sich auf dem Gelände des Kinderheimes in Sandersleben befand. Am gleichen Ort gab es nochmals eine Wissenskontrolle. Diesmal mussten Gerätschaften der Feuerwehr mit dem richtigen Namensschild versehen werden. Vorsagen streng verboten und außerdem lief die Stoppuhr. Erstaunlich, wie gut viele schon Bescheid wissen, noch dazu, wo einige Ausrüstungsgegenstände sich sehr ähneln.
3: Der Leistungsmarsch dieses Mal findet ja bei euch in Sandersleben statt. Ist ja für euch ein besonderes Ereignis, weil da ein Jubiläum dahinter steht.
1: Genau. Wir haben dieses Jahr das 160-jährige Bestehen unserer Ortsfeuerwehr Sandersleben. Und der Leistungsmarsch ist Bestandteil unseres Festjahres. Genau.
3: Was ist denn sonst in diesem Festjahr alles geplant gewesen oder noch geplant?
1: Leistungsmarsch beendet unser Festjahr. Wir hatten im Mai unser großes 160-jähriges Festempfang, inklusive Einweihung von unserem Mehrzweckfahrzeug, und hatten dann zum Vereinsfest, Heimatfest, einen großen Umzug durch den Ort mit mehreren Feuerwehrautos und Fahrzeugen, wo sich andere Orte beteiligt haben. Und so konnten wir das ganz gut abrunden dieses Jahr. Genau.
0: Actiongeladen war die Station, an der eine Wasserentnahme aus einem Gewässer nachgestellt wurde. Mit klar verteilten Aufgaben gingen hier 5 Starter jeder Mannschaft ans Werk. Bei den Volkstädter Jugendlichen war an diesem Tag der Wurm drin, während die Feuerwehr Mittelhausen mit ihrer Effizienz und Schnelligkeit sogar uns verblüffte. Zünftig fiel das Mittagessen aus. Nudeln mit Feuerwehrsoße. Immer ein beliebtes Gericht. Noch dazu, wenn es aus der Feuerwehr-Gulasch

0: Gulaschkanone kommt. Als Nachtisch bei dem schönen Wetter ein Eis. So ließ sich die Wartezeit bis zur Siegerehrung gut verbringen. Kurz nach 15 Uhr war es dann soweit. Angefangen beim 31. Platz ging es dann in der Rangliste nach vorn. Das Punktesystem ist komplex, denn nicht nur die negativen Fehlerpunkte fließen ein, auch die Grundpunkte, die sich aus dem Alter der startenden Nachwuchsfeuerwehrleuten berechnen, sind wichtig. Je älter die Teilnehmer sind, desto weniger davon gibt es. Auch der oberste Feuerwehrmann des Landkreises, Kreisbrandmeister Steffen Kujas, war zur Siegerehrung vor Ort und gratulierte den Startern. Endlich war es soweit. Die ersten drei Plätze waren an der Reihe.
1: Platz 3, die Ortsfeuerwehr Mittelhausen 2.
2: Wunderbare Arbeit, hier, das haben wir verdient.
1: Platz 2, die Ortsfeuerwehr Braunschwente mit 1066 Punkten. Platz 1 mit 1083 Punkten. Die Ortsfeuerwehr Allstedt 1.
0: Wir gratulieren den Siegern, aber ein Glückwunsch geht auch an alle Teilnehmer. Denn Feuerwehren und damit auch der Nachwuchs für dieses Ehrenamt sind unverzichtbar.
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3: Am 10. Oktober ab 15 Uhr findet wieder Herbstzauber auf dem Schmidtschacht Helbra statt. Mit Blasmusik, kleinem Bergaufzug, Grillen, Lagerfeuer, Feuerwerk und viele mehr. Am Reformationstag finden von 15 bis 20 Uhr drei hochrangige Konzerte in der St. Andreaskirche statt. Gestaltet vom Mitteldeutschen Kammerorchester, Kirchenmusikdirektor Thomas Ennbach an der Orgel unter der Leitung von Kirchenmusikdirektor Dietrich Ehrenwert.
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6: Der DAX notierte am Montagvormittag bei 25.436,47 Punkten. Der TecDAX bei 3.982,84 Zählern. Und der Euro war 1 US-Dollar 13,76 wert.
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6: In der Nacht zum Dienstag ist es gering bewölkt, teils wolkig und niederschlagsfrei. Die Tiefstemperatur sinkt auf 13 bis 9 Grad, der Wind weht schwach aus unterschiedlichen Richtungen. Am Dienstag wird neben wenigen hohen und mittelhohen Wolkenfeldern viel Sonnenschein erwartet. Es bleibt trocken. Die Tageshöchstwerte erreichen 24 bis 26 Grad, der Wind weht schwach bis mäßig aus Südost. In der Nacht zum Mittwoch ist es gering bewölkt und niederschlagsfrei. Die Tiefstwerte sinken auf 11 bis 8 Grad, der Wind weht schwach aus Südost. Der Mittwoch wird sonnig mit Schleierwolken. Es bleibt trocken. Die Luft erwärmt sich auf 22 bis 24 Grad, der Wind weht schwach bis mäßig aus Südost. Die Nacht zum Donnerstag ist gering bewölkt und niederschlagsfrei. Die Luft kühlt auf 13 bis 9 Grad ab, der Wind weht schwach aus Südost. Der Donnerstag wird heiter bis wolkig und trocken. Im Tagesverlauf verdichtet sich vor Westen her die Bewölkung. Die Höchstwerte erreichen 23 bis 25 Grad, der Wind weht schwach aus Südost.
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6: Um 11 Uhr waren es 23 Grad, die Luftfeuchtigkeit betrug 37% und der Luftdruck 1021 Hektopascal.
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Die katholische Kirche St. Barbara in Helbra, die über eine besonders gute Akustik verfügt, wurde auch am Tag der Deutschen Einheit 2024 vom Regionalchor Eisleben für das traditionelle Festkonzert ausgewählt.

Zahlreiche Liebhaber der gepflegten Chormusik kamen so an diesem 3. Oktober, um sowohl den Regionalchor, der seit genau 2 Jahren unter Leitung von Johanna 30 steht, als auch das Blechbläserensemble der Evangelischen Kirchenmusikschule in Halle zu erleben. Sehen Sie nun einige Ausschnitte aus dem Konzert.

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Hallo und herzlich willkommen, liebe Zuschauerinnen und Zuschauer, bei Punktum, Ihrem regionalen Fernsehprogramm am heutigen Montag. Mitten in einem schönen Altweibersommer nutzen wir die Zeit noch. Es wird schon anders werden, was das Wetter betrifft. Ja, los geht's mit einer Polizeimeldung. Auf der Straße zwischen Neudorf und Auerberg kam am 25.09.13.15 ein Gradfahrer, der mit einer Motorradgruppe unterwegs war, in einer Rechtskurve nach links von der Fahrbahn ab und kollidierte mit einem Baum. Ein zufällig am Unfallort vorbeikommende Rettungswagenbesatzung leitete sofort eine medizinische Erstversorgung ein. Ein Rettungshubschrauber brachte den schwer verletzten 47-Jährigen zur weiteren schnellen Versorgung in eine Klinik. Zur technischen Hilfeleistung war die Feuerwehr vor Ort. Die Jahrgangsbesten der Auszubildenden in den grünen Berufen wurden beim 31. Landeernte-Dankfest im Magdeburger Elbauenpark ausgezeichnet. Dazu gehörte Nils Wilberg, der seine Ausbildung zum Forstwirt im Landeszentrum Wald im Betreuungsforstamt Harz in Sangerhausen absolvierte. Die Urkunde und eine kleine Geschenktüte überreichte Landwirtschaftsstaatssekretär Karl Zender auf der Bühne im Weindorf. Im Agrarbereich gibt es insgesamt 14 staatlich anerkannte Ausbildungsberufe, die sogenannten grünen Berufe. Und das gibt natürlich leider weitere Straßensperrungen. Denken Sie mal dran, dass ja in Hettstedt das in wenigen Stunden ja losgeht mit der Sperrung der unteren Bahnhofstraße. Aber auch die Straße Poetengang in Sangerhausen muss aufgrund des Neubaus einer Abwasserleitung vom 12. Oktober bis voraussichtlich 4. Dezember gesperrt werden. Die Ulrichstraße muss in Höhe der Hausnummer 16 im Zuge des Glasfaserausbaus vom 29. September bis voraussichtlich 2. Oktober gesperrt werden und die Grauengasse in Höhe Hausnummer 5 vom 1.10. bis 2.10. aufgrund einer Kabelreparatur. Aufgrund der Herstellung einer Trinkwasserversorgungsanlage wird die Schachtstraße in Höhe der Hausnummer 50 ebenfalls gesperrt werden. Am 25. September fand deutschlandweit der Tag der Zahngesundheit statt. Unter dem Motto Gesund beginnt im Mund, kau dich fit, liegt der Fokus in diesem Jahr bewusst auf gesunder und zahnfreundlicher Ernährung. Mitarbeiter des Gesundheitsamtes der Kreisverwaltung besuchen anlässlich dieses Tages am 1. Oktober die Grundschule Einetal Vorharz in Welbsleben. Die Grundschüler lernen Wissenswertes über gesunde, schmackhafte und zahnfreundliche Ernährung, Zähneputzen sowie über die Entstehung von Karies. Bei ihrer planmäßigen Tagung in Halle haben die Präsidenten Handwerkskammern aus den Bundesländern Brandenburg, Mecklenburg-Vorpommern, Sachsen, Sachsen-Anhalt und Thüringen eine gemeinsame Erklärung verabschiedet. Präsident Thomas Kaindorf von der gastgebenden Handwerkskammer Halle lud alle zunächst zu einem Austausch über die aktuelle politische Entwicklung in Sachsen-Anhalt ein. Im Gespräch thematisierten die Präsidenten regionale und internationale Herausforderungen ebenso wie die Prognosen zur künftigen Entwicklung der Unternehmenszahlen. Die Diskussion mündet in einer gemeinsamen Erklärung der Kammerpräsidenten, die Politik und Gesellschaft auffordert, das Handwerk als gesamtgesellschaftliche Aufgabe zu verstehen. Die Herausforderungen für das Handwerk sind immens. Unser Austausch dient auch dazu, mit einer Stimme zu sprechen, so Thomas Kaindorf. Am Mittwoch, den 7. Oktober um 19 Uhr, verwandelt sich die Foyerbühne des Theaters Eisleben wieder in einen Kinosaal. Die beliebte DEFA-Spielfilmreihe wird auch in der neuen Spielzeit fortgesetzt. Den Auftakt macht die Komödie Das zweite Leben des Friedrich Wilhelm Georg Plato von 1973. Regie führte Siegfried Kühn. Moderiert wird das Ganze vom Filmpublizisten Klaus-Dieter Felsmann.

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0: Es ist noch früh am Samstagmorgen. 8.30 Uhr, doch auf dem Sportplatz in Sandersleben herrscht schon reges Treiben. Zahlreiche Jugendfeuerwehren des Landkreises, teilweise sogar mit zwei Mannschaften, sind angereist, um ihre Leistungsfähigkeit in einem Wettbewerb unter Beweis zu stellen. Dieses Event ist der Leistungsmarsch 2026 der Kreisjugendfeuerwehr Mansfeld-Südharz. So ist es auch auf den Pokalen zu lesen. Neben den kleinen Teilnehmertrophäen geht es aber um die besten Platzierungen und damit um die großen Pokale. Am besten natürlich um den Sieger-Wanderpokal. Zunächst hieß es aber Lose ziehen, denn damit entschied sich die Startreihenfolge der einzelnen Mannschaften. Maskottchen Grisou war natürlich auch dabei und beliebtes Fotomotiv.
1: Käsekuchen!
0: Bevor es endlich losging, gab es noch eine offizielle Eröffnung. Der stellvertretende Kreisjugendwart Peter Nassler aus der Gemeinde Goldene Aue begrüßte die Teilnehmer und die Gäste, darunter die Bürgermeisterin der Stadt Arnstein, Jeanette Klaus.
2: Ja, im Namen der Stadt Arnstein herzlich willkommen. Ich wünsche euch ganz viel Spaß, drücke euch die Daumen heute. Danke an alle Helfer und Organisatoren der Veranstaltung. Bei bestem Wetter, hoffentlich unfallfrei, gebt alles.
0: Während die ersten Mannschaften sich auf den Weg machten, baten wir den stellvertretenden Kreisjugendwart noch kurz vor die Kamera.
3: Heute Leistungsmarsch der Jugendfeuerwehren. Wie wichtig ist das denn eigentlich für euch?
4: Das ist für uns sehr wichtig, damit die Jugendlichen sich dran gewöhnen können, was in den aktiven Dienst, wo sie dann hoffentlich später hinzukommen, wissen, was auf sie drauf zukommt.
3: Nun ist der Andrang recht groß. Sind das denn alle Jugendfeuerwehren, die hier vertreten sind?
4: Es sind noch nicht alle Jugendfeuerwehren hier. Wir haben ca. 6 Dutzend insgesamt im Landkreis und momentan 31 hier am Start.
3: Das ist eine jede Menge. Und was müssen denn die Kinder und Jugendlichen heute absolvieren? Wie läuft das hier ab?
4: Sie haben 6 Stationen, einen theoretischen Teil und die anderen 5 Stationen sind praktische Teile, sprich eine Saugleitung aufbauen, eine wasserfeste von einer Wasserentnahmestelle offenes Gewässer, Knotenkunde und noch praktischen Test von Gerätekunde. Das sind so die groben und ganzen Züge, was man hier erwarten muss.
0: Übrigens, als erste Hürde im Wettkampf war das Fachwissen des Feuerwehrnachwuchses gefragt. 15 Fragen galt es zu beantworten. Wie auch bei allen anderen Stationen wurden Fehler mit Fehlerpunkten notiert. Es galt also die Devise, je weniger Fehlerpunkte, umso besser die Chance auf einen guten Platz am Ende des Tages. Hier waren gerade die Jugendfeuerwehren aus Siersleben und Rothenschirmbach dabei, in gemeinsamer Teamarbeit die richtigen Lösungen zu finden. Anschließend gab es die Auswertungen, sodass der Nachwuchs auch sofort wusste, welche Fehler man gemacht hatte. Draußen auf dem Sportplatz warteten die anderen auf ihren Start. Einige nutzten die Gelegenheit, ihre Fähigkeiten, zum Beispiel beim Thema Knoten, zu trainieren.
3: Ihr übt hier gerade noch mal Knoten. Ist das denn sehr schwierig, die Knoten zu lernen?
5: Nee, also es kommt drauf an, welchen Knoten man macht. Also zum Beispiel Kreuzknoten und Mastdorf ist sehr einfach, aber Zimmermanns Schlagwort dann schon schwerer.
3: Du scheinst dich ja richtig auszukennen. Hast du geübt vorher?
5: Naja, wir haben mit der Jugendfeuerwehr die Staffel haben wir ein bisschen geübt und da wurde dann einem klar, welchen Knoten man machen muss und den Knoten übt man dann auch mehr.
3: Wie lange bist du schon in der Jugendfeuerwehr?
5: Also jetzt ungefähr 1 Jahr.
3: Warum bist du da eingetreten? Was war der Grund dafür?
5: Also ich war schon in der Kinderfeuerwehr und deswegen hatte ich da schon Vorerfahrung und da hat man dann gefragt, willst du noch in die Jugendfeuerwehr wechseln und ab 10 geht das. Und dann bin ich dann nach dem Sommerfest in die Jugendfeuerwehr eingetreten, dann habe ich Uniform und so bekommen und dann war ich drin.
3: Und heute Leistungsmarsch, bist du da aufgeregt?
5: Nö, eigentlich nicht.
3: Was glaubst du, ist die schwierigste Station heute, was glaubst du?
5: Also von den Sachen, die mir schwer fallen, denke ich mal, ist es Schlauchkegeln. Aber es könnte auch sein, dass es Gerätekunde ist, wenn man jetzt vielleicht noch nicht so lange drin ist, aber ja.
0: Rund 30 Helfer betreuten die Stationen, die wir uns auch mit der Kamera etwas näher ansahen. Unzählige Knoten werden bei der Feuerwehr eingesetzt. Welcher Knoten wann zum Einsatz kommt, ist genau in entsprechenden Dienstvorschriften geregelt. Eine Mannschaft mit 9 Startern musste nun so schnell wie möglich drei verschiedene Knoten anfertigen. Die Kampfrichter bewerten anschließend streng die Ausführung und vergaben, wenn nötig, Fehlerpunkte. Schlauchkegeln klingt erst einmal einfach. Einen aufgerollten Schlauch so mit Schwung abwickeln, dass er exakt zwischen zwei Kegeln hindurchrollt. 9 Versuche, jeweils einer pro Starter, gibt es und nicht allen gelang es, die Aufgabe problemlos zu meistern. Einen genormten Leinenbeutel mit einem Gewicht von etwa 500 Gramm über eine Distanz in ein Ziel zu werfen, ohne dabei das Seil zu verlieren, war die Aufgabe an einer weiteren Station, die sich auf dem Gelände des Kinderheimes in Sandersleben befand. Am gleichen Ort gab es nochmals eine Wissenskontrolle. Diesmal mussten Gerätschaften der Feuerwehr mit dem richtigen Namensschild versehen werden. Vorsagen streng verboten und außerdem lief die Stoppuhr. Erstaunlich, wie gut viele schon Bescheid wissen, noch dazu, wo einige Ausrüstungsgegenstände sich sehr ähneln.
3: Der Leistungsmarsch dieses Mal findet ja bei euch in Sandersleben statt. Ist ja für euch ein besonderes Ereignis, weil da ein Jubiläum dahinter steht.
1: Genau. Wir haben dieses Jahr das 160-jährige Bestehen unserer Ortsfeuerwehr Sandersleben. Und der Leistungsmarsch ist Bestandteil unseres Festjahres. Genau.
3: Was ist denn sonst in diesem Festjahr alles geplant gewesen oder noch geplant?
1: Leistungsmarsch beendet unser Festjahr. Wir hatten im Mai unser großes 160-jähriges Festempfang, inklusive Einweihung von unserem Mehrzweckfahrzeug, und hatten dann zum Vereinsfest, Heimatfest, einen großen Umzug durch den Ort mit mehreren Feuerwehrautos und Fahrzeugen, wo sich andere Orte beteiligt haben. Und so konnten wir das ganz gut abrunden dieses Jahr.
0: Genau. Actiongeladen war die Station, an der eine Wasserentnahme aus einem Gewässer nachgestellt wurde. Mit klar verteilten Aufgaben gingen hier 5 Starter jeder Mannschaft ans Werk. Bei den Volkstädter Jugendlichen war an diesem Tag der Wurm drin, während die Feuerwehr Mittelhausen mit ihrer Effizienz und Schnelligkeit sogar uns verblüffte. Zünftig fiel das Mittagessen aus. Nudeln mit Feuerwehrsoße. Immer ein beliebtes Gericht. Noch dazu, wenn es aus der Feuerwehr-Gulaschkanone kommt. Als Nachtisch bei dem schönen Wetter ein Eis. So ließ sich die Wartezeit bis zur Siegerehrung gut verbringen. Kurz nach 15 Uhr war es dann soweit. Angefangen beim 31. Platz ging es dann in der Rangliste nach vorn. Das Punktesystem ist komplex, denn nicht nur die negativen Fehlerpunkte fließen ein, auch die Grundpunkte, die sich aus dem Alter der startenden Nachwuchsfeuerwehrleuten berechnen, sind wichtig. Je älter die Teilnehmer sind, desto weniger davon gibt es. Auch der oberste Feuerwehrmann des Landkreises, Kreisbrandmeister Steffen Kujas, war zur Siegerehrung vor Ort und gratulierte den Startern. Endlich war es soweit. Die ersten 3 Plätze waren an der Reihe.
6: Platz 3, die Ortsfeuerwehr Mittelhausen 2.
7: Wunderbare Arbeit, das haben wir verdient.
6: Platz 2, die Ortsfeuerwehr Braunschwente mit 1066 Punkten. Platz 1 mit 1083 Punkten. Die Ortsfeuerwehr Allstedt 1.
0: Wir gratulieren den Siegern, aber ein Glückwunsch geht auch an alle Teilnehmer. Denn Feuerwehren und damit auch der Nachwuchs für dieses Ehrenamt sind unverzichtbar.
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11: Der DAX notierte am Montagvormittag bei 25.436,47 Punkten, der TecDAX bei 3.982,84 Zählern und der Euro war 1 US-Dollar 13,76 wert.
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11: In der Nacht zum Dienstag ist es gering bewölkt, teils wolkig und niederschlagsfrei. Die Tiefstemperatur sinkt auf 13 bis 9 Grad, der Wind weht schwach aus unterschiedlichen Richtungen. Am Dienstag wird neben wenigen hohen und mittelhohen Wolkenfeldern viel Sonnenschein erwartet. Es bleibt trocken. Die Tageshöchstwerte erreichen 24 bis 26 Grad. Der Wind weht schwach bis mäßig aus Südost. In der Nacht zum Mittwoch ist es gering bewölkt und niederschlagsfrei. Die Tiefstwerte sinken auf 11 bis 8 Grad. Der Wind weht schwach aus Südost. Der Mittwoch wird sonnig mit Schleierwolken. Es bleibt trocken. Die Luft erwärmt sich auf 22 bis 24 Grad, der Wind weht schwach bis mäßig aus Südost. Die Nacht zum Donnerstag ist gering bewölkt und niederschlagsfrei. Die Luft kühlt auf 13 bis 9 Grad ab, der Wind weht schwach aus Südost. Der Donnerstag wird heiter bis wolkig und trocken. Im Tagesverlauf verdichtet sich von Westen her die Bewölkung. Die Höchstwerte erreichen 23 bis 25 Grad, der Wind weht schwach aus Südost.
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11: Um 11 Uhr waren es 23 Grad, die Luftfeuchtigkeit betrug 37% und der Luftdruck 1021 Hektopascal.
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Die katholische Kirche St. Barbara in Helbra, die über eine besonders gute Akustik verfügt, wurde auch am Tag der Deutschen Einheit 2024 vom Regionalchor Eisleben für das traditionelle Festkonzert ausgewählt. Zahlreiche Liebhaber der gepflegten Chormusik kamen so an diesem 3. Oktober, um sowohl den Regionalchor, der seit genau 2 Jahren unter Leitung von Johanna 30 steht, als auch das Blechbläserensemble der Evangelischen Kirchenmusikschule in Halle zu erleben. Sehen Sie nun einige Ausschnitte aus dem Konzert.

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0: Hallo und herzlich willkommen, liebe Zuschauerinnen und Zuschauer, bei Punktum, Ihrem regionalen Fernsehprogramm am heutigen Montag. Mitten in einem schönen Altweibersommer nutzen wir die Zeit noch. Es wird schon anders werden, was das Wetter betrifft. Ja, los geht's mit einer Polizeimeldung. Auf der Straße zwischen Neudorf und Auerberg kam am 25.09.13.15 ein Gradfahrer, der mit einer Motorradgruppe unterwegs war, in einer Rechtskurve nach links von der Fahrbahn ab und kollidierte mit einem Baum. Ein zufällig am Unfallort vorbeikommende Rettungswagenbesatzung leitete sofort eine medizinische Erstversorgung ein. Ein Rettungshubschrauber brachte den schwerverletzten 47-Jährigen zur weiteren schnellen Versorgung in eine Klinik. Zur technischen Hilfeleistung war die Feuerwehr vor Ort. Die Jahrgangsbesten der Auszubildenden in den grünen Berufen wurden beim 31. Landeernte-Dankfest im Magdeburger Elbauenpark ausgezeichnet. Dazu gehörte Nils Wilberg, der seine Ausbildung zum Forstwirt im Landeszentrum Wald im Betreuungsforstamt Harz in Sangerhausen absolvierte. Die Urkunde und eine kleine Geschenktüte überreichte Landwirtschaftsstaatssekretär Karl Zender auf der Bühne im Weindorf. Im Agrarbereich gibt es insgesamt 14 staatliche anerkannte Ausbildungsberufe, die sogenannten grünen Berufe. Und das gibt natürlich leider weitere Straßensperrungen. Denken Sie mal dran, dass ja in Hettstedt das in wenigen Stunden ja losgeht mit der Sperrung der unteren Bahnhofstraße. Aber auch die Straße Poetengang in Sangerhausen muss aufgrund des Neubaus einer Abwasserleitung vom 12. Oktober bis voraussichtlich 4. Dezember gesperrt werden. Die Ulrichstraße muss in Höhe der Hausnummer 16 im Zuge des Glasfaserausbaus vom 29. September bis voraussichtlich 2. Oktober gesperrt werden und die Grauengasse in Höhe Hausnummer 5 vom 1.10. bis 2.10. aufgrund einer Kabelreparatur. Aufgrund der Herstellung einer Trinkwasserversorgungsanlage wird die Schachtstraße in Höhe der Hausnummer 50 ebenfalls gesperrt werden. Am 25. September fand deutschlandweit der Tag der Zahngesundheit statt. Unter dem Motto Gesund beginnt im Mund, kau dich fit, liegt der Fokus in diesem Jahr bewusst auf gesunder und zahnfreundlicher Ernährung. Mitarbeiter des Gesundheitsamtes der Kreisverwaltung besuchen anlässlich dieses Tages am 1. Oktober die Grundschule Einetal-Vorharz in Welbsleben. Die Grundschüler lernen Wissenswertes über gesunde, schmackhafte und zahnfreundliche Ernährung, Zähneputzen sowie über die Entstehung von Karies. Bei ihrer planmäßigen Tagung in Halle haben die Präsidenten der Handwerkskammern aus den Bundesländern Brandenburg, Mecklenburg-Vorpommern, Sachsen, Sachsen-Anhalt und Thüringen eine gemeinsame Erklärung verabschiedet. Präsident Thomas Kreindorf von der gastgebenden Handwerkskammer Halle lud alle zunächst zu einem Austausch über die aktuelle politische Entwicklung in Sachsen-Anhalt ein. Im Gespräch thematisierten die Präsidenten regionale und internationale Herausforderungen, ebenso wie die Prognosen zur künftigen Entwicklung der Unternehmenszahlen. Die Diskussion mündet in einer gemeinsamen Erklärung der Kammerpräsidenten, die Politik und Gesellschaft auffordert, das Handwerk als gesamtgesellschaftliche Aufgabe zu verstehen. Die Herausforderungen für das Handwerk sind immens. Unser Austausch dient auch dazu, mit einer Stimme zu sprechen, so Thomas Kreindorf. Am Mittwoch, den 7. Oktober um 19 Uhr, verwandelt sich die Foyerbühne des Theaters Eisleben wieder in einen Kinosaal. Die beliebte DEFA-Spielfilmreihe wird auch in der neuen Spielzeit fortgesetzt. Den Auftakt macht die Komödie Das zweite Leben des Friedrich Wilhelm Georg Plato von 1973. Regie führte Siegfried Kühn. Moderiert wird das Ganze vom Filmpublizisten Klaus-Dieter Felsmann.
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0: Es ist noch früh am Samstagmorgen. 8.30 Uhr, doch auf dem Sportplatz in Sandersleben herrscht schon reges Treiben. Zahlreiche Jugendfeuerwehren des Landkreises, teilweise sogar mit zwei Mannschaften, sind angereist, um ihre Leistungsfähigkeit in einem Wettbewerb unter Beweis zu stellen. Dieses Event ist der Leistungsmarsch 2026 der Kreisjugendfeuerwehr Mansfeld-Südharz. So ist es auch auf den Pokalen zu lesen. Neben den kleinen Teilnehmertrophäen geht es aber um die besten Platzierungen und damit um die großen Pokale. Am besten natürlich um den Sieger-Wanderpokal. Zunächst hieß es aber lose ziehen, denn damit entschied sich die Startreihenfolge der einzelnen Mannschaften. Maskottchen Grisou war natürlich auch dabei und beliebtes Fotomotiv.
1: Käsekuchen!
0: Bevor es endlich losging, gab es noch eine offizielle Eröffnung. Der stellvertretende Kreisjugendwart Peter Nassler aus der Gemeinde Goldene Aue begrüßte die Teilnehmer und die Gäste, darunter die Bürgermeisterin der Stadt Arnstein, Jeanette Klaus.
2: Ja, im Namen der Stadt Arnstein herzlich willkommen. Ich wünsche euch ganz viel Spaß, drücke euch die Daumen heute. Danke an alle Helfer und Organisatoren der Veranstaltung. Bei bestem Wetter, hoffentlich unfallfrei, gebt alles.
0: Während die ersten Mannschaften sich auf den Weg machten, baten wir den stellvertretenden Kreisjugendwart noch kurz vor die Kamera.
3: Heute Leistungsmarsch der Jugendfeuerwehren. Wie wichtig ist das denn eigentlich für euch?
4: Das ist für uns sehr wichtig, damit die Jugendlichen sich dran gewöhnen können, was in den aktiven Dienst, wo sie dann hoffentlich später hinzukommen, wissen, was auf sie drauf zukommt.
3: Nun ist der Andrang recht groß. Sind das alle Jugendfeuerwehren, die hier vertreten sind?
4: Es sind noch nicht alle Jugendfeuerwehren hier. Wir haben ca. 6 Dutzend insgesamt im Landkreis und momentan 31 hier am Start.
3: Das ist eine jede Menge. Und was müssen denn die Kinder und Jugendlichen heute absolvieren? Wie läuft das hier ab?
4: Sie haben 6 Stationen, einen theoretischen Teil und die anderen 5 Stationen sind praktische Teile, sprich eine Saugleitung aufbauen, eine wasserfeste, von einer Wasserentnahmestelle offenes Gewässer, Knotenkunde und noch praktischen Test von Gerätekunde. Das sind so die groben und ganzen Züge, was man hier erwarten muss.
0: Übrigens, als erste Hürde im Wettkampf war das Fachwissen des Feuerwehrnachwuchses gefragt. 15 Fragen galt es zu beantworten. Wie auch bei allen anderen Stationen wurden Fehler mit Fehlerpunkten notiert. Es galt also die Devise, je weniger Fehlerpunkte, umso besser die Chance auf einen guten Platz am Ende des Tages. Hier waren gerade die Jugendfeuerwehren aus Siersleben und Rothenschirmbach dabei, in gemeinsamer Teamarbeit die richtigen Lösungen zu finden. Anschließend gab es die Auswertungen, sodass der Nachwuchs auch sofort wusste, welche Fehler man gemacht hatte. Draußen auf dem Sportplatz warteten die anderen auf ihren Start. Einige nutzten die Gelegenheit, ihre Fähigkeiten, zum Beispiel beim Thema Knoten, zu trainieren.
3: Ihr übt hier gerade nochmal Knoten. Ist das denn sehr schwierig, die Knoten zu lernen?
5: Nee, also es kommt drauf an, welchen Knoten man macht. Also zum Beispiel Kreuzknoten und Masthof ist sehr einfach, aber Zimmermanns Schlag wird dann schon schwerer.
3: Du scheinst ja richtig auszukennen. Hast du geübt vorher?
5: Naja, wir haben mit der Jugendfeuerwehr die Staffel haben wir ein bisschen geübt und da wurde dann einem klar, welchen Knoten man machen muss und den Knoten übt man dann auch mehr.
3: Wie lange bist du schon in der Jugendfeuerwehr?
5: Also jetzt ungefähr ein Jahr.
3: Und warum bist du da eingetreten? Was war der Grund dafür?
5: Also ich war schon in der Kinderfeuerwehr und deswegen hatte ich da schon Vorerfahrung und da hat man dann gefragt, willst du noch in die Jugendfeuerwehr wechseln und ab 10 geht das. Und dann bin ich dann nach dem Sommerfest in die Jugendfeuerwehr eingetreten, dann habe ich Uniform und so bekommen und dann war ich drin.
3: Und heute Leistungsmarsch, bist du da aufgeregt?
5: Nö, eigentlich nicht.
3: Was glaubst du, ist die schwierigste Station heute, was glaubst du?
5: Also von den Sachen, die mir schwerfallen, denke ich mal, ist es Schlauchkegeln. Aber es könnte auch sein, dass es Gerätekunde ist, wenn man jetzt vielleicht noch nicht so lange drin ist, aber ja.
0: Rund 30 Helfer betreuten die Stationen, die wir uns auch mit der Kamera etwas näher ansahen. Unzählige Knoten werden bei der Feuerwehr eingesetzt. Welcher Knoten wann zum Einsatz kommt, ist genau in entsprechenden Dienstvorschriften geregelt. Eine Mannschaft mit 9 Startern musste nun so schnell wie möglich drei verschiedene Knoten anfertigen. Die Kampfrichter bewerten anschließend streng die Ausführung und vergaben, wenn nötig, Fehlerpunkte. Schlauchkegeln klingt erst einmal einfach. Einen aufgerollten Schlauch so mit Schwung abwickeln, dass er exakt zwischen zwei Kegeln hindurchrollt. 9 Versuche, jeweils einer pro Starter, gibt es und nicht allen gelang es, die Aufgabe problemlos zu meistern. Einen genormten Leinenbeutel mit einem Gewicht von etwa 500 Gramm über eine Distanz in ein Ziel zu werfen, ohne dabei das Seil zu verlieren, war die Aufgabe an einer weiteren Station, die sich auf dem Gelände des Kinderheimes in Sandersleben befand. Am gleichen Ort gab es nochmals eine Wissenskontrolle. Diesmal mussten Gerätschaften der Feuerwehr mit dem richtigen Namensschild versehen werden. Vorsagen streng verboten. Und außerdem lief die Stoppuhr. Erstaunlich, wie gut viele schon Bescheid wissen. Noch dazu, wo einige Ausrüstungsgegenstände sich sehr ähneln.
3: Der Leistungsmarsch dieses Mal findet ja bei euch in Sandersleben statt. Ist ja für euch ein besonderes Ereignis, weil da ein Jubiläum dahinter steht.
1: Genau. Wir haben dieses Jahr das 160-jährige Bestehen unserer Ortsfeuerwehr Sandersleben. Und der Leistungsmarsch ist Bestandteil unseres Festjahres. Genau.
3: Was ist denn sonst in diesem Festjahr alles geplant gewesen oder noch geplant?
1: Leistungsmarsch beendet unser Festjahr. Wir hatten im Mai unser großes 160-jähriges Festempfang inklusive Einweihung von unserem Mehrzweckfahrzeug und hatten dann zum Vereinsfest, Heimatfest, einen großen Umzug durch den Ort mit mehreren Feuerwehrautos und Fahrzeugen, wo sich andere Orte beteiligt haben. Und so konnten wir das ganz gut abrunden dieses Jahr.
0: Genau. Actiongeladen war die Station, an der eine Wasserentnahme aus einem Gewässer nachgestellt wurde. Mit klar verteilten Aufgaben gingen hier 5 Starter jeder Mannschaft ans Werk. Bei den Volkstädter Jugendlichen war an diesem Tag der Wurm drin, während die Feuerwehr Mittelhausen mit ihrer Effizienz und Schnelligkeit sogar uns verblüffte. Zünftig fiel das Mittagessen aus. Nudeln mit Feuerwehrsoße. Immer ein beliebtes Gericht. Noch dazu, wenn es aus der Feuerwehr-Gulaschkanone kommt. Als Nachtisch bei dem schönen Wetter ein Eis. So ließ sich die Wartezeit bis zur Siegerehrung gut verbringen. Kurz nach 15 Uhr war es dann soweit. Angefangen beim 31. Platz ging es dann in der Rangliste nach vorn. Das Punktesystem ist komplex, denn nicht nur die negativen Fehlerpunkte fließen ein, auch die Grundpunkte, die sich aus dem Alter der startenden Nachwuchsfeuerwehrleuten berechnen, sind wichtig. Je älter die Teilnehmer sind, desto weniger davon gibt es. Auch der oberste Feuerwehrmann des Landkreises, Kreisbrandmeister Steffen Kujas, war zur Siegerehrung vor Ort und gratulierte den Startern. Endlich war es soweit. Die ersten 3 Plätze waren an der Reihe.
6: Platz 3, die Ortsfeuerwehr Mittelhausen 2.
7: Wunderbare Arbeit, hier, das haben wir verdient.
6: Platz 2, die Ortsfeuerwehr Braunschwente mit 1066. Platz 1 mit 1083 Punkten. Die Ortsfeuerwehr Allstedt 1.
0: Wir gratulieren den Siegern, aber ein Glückwunsch geht auch an alle Teilnehmer. Denn Feuerwehren und damit auch der Nachwuchs für dieses Ehrenamt sind unverzichtbar.
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12: Der DAX notierte am Montagvormittag bei 25.436,47 Punkten, der TecDAX bei 3.982,84 Zählern und der Euro war 1 US-Dollar 13,76 wert.
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12: In der Nacht zum Dienstag ist es gering bewölkt, teils wolkig und niederschlagsfrei. Die Tiefstemperatur sinkt auf 13 bis 9 Grad, der Wind weht schwach aus unterschiedlichen Richtungen. Am Dienstag wird neben wenigen hohen und mittelhohen Wolkenfeldern viel Sonnenschein erwartet. Es bleibt trocken. Die Tageshöchstwerte erreichen 24 bis 26 Grad, der Wind weht schwach bis mäßig aus Südost. In der Nacht zum Mittwoch ist es gering bewölkt und niederschlagsfrei. Die Tiefstwerte sinken auf 11 bis 8 Grad, der Wind weht schwach aus Südost. Der Mittwoch wird sonnig mit Schleierwolken. Es bleibt trocken. Die Luft erwärmt sich auf 22 bis 24 Grad, der Wind weht schwach bis mäßig aus Südost. Die Nacht zum Donnerstag ist gering bewölkt und niederschlagsfrei. Die Luft kühlt auf 13 bis 9 Grad ab, der Wind weht schwach aus Südost. Der Donnerstag wird heiter bis wolkig und trocken. Im Tagesverlauf verdichtet sich vor Westen her die Bewölkung. Die Höchstwerte erreichen 23 bis 25 Grad, der Wind weht schwach aus Südost.
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12: Um 11 Uhr waren es 23 Grad, die Luftfeuchtigkeit betrug 37% und der Luftdruck 1021 Hektopascal.
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Die katholische Kirche St. Barbara in Helbra, die über eine besonders gute Akustik verfügt, wurde auch am Tag der Deutschen Einheit 2024 vom Regionalchor Eisleben für das traditionelle Festkonzert ausgewählt. Zahlreiche Liebhaber der gepflegten Chormusik kamen so an diesem 3. Oktober, um sowohl den Regionalchor, der seit genau 2 Jahren unter Leitung von Johanna 30 steht, als auch das Blechbläserensemble der Evangelischen Kirchenmusikschule in Halle zu erleben. Sehen Sie nun einige Ausschnitte aus dem Konzert.

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Hallo und herzlich willkommen, liebe Zuschauerinnen und Zuschauer, bei Punktum, Ihrem regionalen Fernsehprogramm. Am heutigen Montag, mitten in einem schönen Altweibersommer, nutzen wir die Zeit noch. Es wird schon anders werden, was das Wetter betrifft. Ja, los geht's mit einer Polizeimeldung. Auf der Straße zwischen Neudorf und Auerberg kam am 25.09.13.15 ein Gradfahrer, der mit einer Motorradgruppe unterwegs war, in einer Rechtskurve nach links von der Fahrbahn ab.

0: und kollidierte mit einem Baum. Ein zufällig am Unfallort vorbeikommender Rettungswagenbesatzung leitete sofort eine medizinische Erstversorgung ein. Ein Rettungshubschrauber brachte den schwerverletzten 47-Jährigen zur weiteren schnellen Versorgung in eine Klinik. Zur technischen Hilfeleistung war die Feuerwehr vor Ort. Die Jahrgangsbesten der Auszubildenden in den grünen Berufen wurden beim 31. Landeernte-Dankfest im Magdeburger Elbauenpark ausgezeichnet. Dazu gehörte Nils Wilberg, der seine Ausbildung zum Forstwirt im Landeszentrum Wald im Betreuungsforstamt Harz in Sangerhausen absolvierte. Die Urkunde und eine kleine Geschenktüte überreichte Landwirtschaftsstaatssekretär Karl Zender auf der Bühne im Weindorf. Im Agrarbereich gibt es insgesamt 14 staatlich anerkannte Ausbildungsberufe, die sogenannten grünen Berufe. Und das gibt natürlich leider weitere Straßensperrungen. Denken Sie mal dran, dass ja in Hettstedt das in wenigen Stunden ja losgeht mit der Sperrung der unteren Bahnhofstraße. Aber auch die Straße Poetengang in Sangerhausen muss aufgrund des Neubaus einer Abwasserleitung vom 12. Oktober bis voraussichtlich 4. Dezember gesperrt werden. Die Ulrichstraße muss in Höhe der Hausnummer 16 im Zuge des Glasfaserausbaus vom 29. September bis voraussichtlich 2. Oktober gesperrt werden und die Grauengasse in Höhe Hausnummer 5 vom 1.10. bis 2.10. aufgrund einer Kabelreparatur. Aufgrund der Herstellung einer Trinkwasserversorgungsanlage wird die Schachtstraße in Höhe der Hausnummer 50 ebenfalls gesperrt werden. Am 25. September fand deutschlandweit der Tag der Zahngesundheit statt. Unter dem Motto Gesund beginnt im Mund, kau dich fit, liegt der Fokus in diesem Jahr bewusst auf gesunder und zahnfreundlicher Ernährung. Mitarbeiter des Gesundheitsamtes der Kreisverwaltung besuchen anlässlich dieses Tages am 1. Oktober die Grundschule Einetal-Vorharz in Welpsleben. Die Grundschüler lernen Wissenswertes über gesunde, schmackhafte und zahnfreundliche Ernährung, Zähneputzen sowie über die Entstehung von Karies. Bei ihrer planmäßigen Tagung in Halle haben die Präsidenten Handwerkskammern aus den Bundesländern Brandenburg, Mecklenburg-Vorpommern, Sachsen, Sachsen-Anhalt und Thüringen eine gemeinsame Erklärung verabschiedet. Präsident Thomas Kreindorf von der gastgebenden Handwerkskammer Halle lud alle zunächst zu einem Austausch über die aktuelle politische Entwicklung in Sachsen-Anhalt ein. Im Gespräch thematisierten die Präsidenten regionale und internationale Herausforderungen ebenso wie die Prognosen zur künftigen Entwicklung der Unternehmenszahlen. Die Diskussion mündet in einer gemeinsamen Erklärung der Kammerpräsidenten, die Politik und Gesellschaft auffordert, das Handwerk als gesamtgesellschaftliche Aufgabe zu verstehen. Die Herausforderungen für das Handwerk sind immens. Unser Austausch dient auch dazu, mit einer Stimme zu sprechen, so Thomas Kreindorf. Am Mittwoch, den 7. Oktober um 19 Uhr, verwandelt sich die Foyerbühne des Theaters Eisleben wieder in einen Kinosaal. Die beliebte DEFA-Spielfilmreihe wird auch in der neuen Spielzeit fortgesetzt. Den Auftakt macht die Komödie Das zweite Leben des Friedrich Wilhelm Georg Plato von 1973. Regie führte Siegfried Kühn. Moderiert wird das Ganze vom Filmpublizisten Klaus-Dieter Felsmann.
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0: schon reges Treiben. Zahlreiche Jugendfeuerwehren des Landkreises, teilweise sogar mit zwei Mannschaften, sind angereist, um ihre Leistungsfähigkeit in einem Wettbewerb unter Beweis zu stellen. Dieses Event ist der Leistungsmarsch 2026 der Kreisjugendfeuerwehr Mansfeld-Südharz. So ist es auch auf den Pokalen zu lesen. Neben den kleinen Teilnehmertrophäen geht es aber um die besten Platzierungen und damit um die großen Pokale. Am besten natürlich um den Sieger-Wanderpokal. Zunächst hieß es aber lose ziehen, denn damit entschied sich die Startreihenfolge der einzelnen Mannschaften. Maskottchen Grisou war natürlich auch dabei und beliebtes Fotomotiv.
1: Käsekuchen!
0: Bevor es endlich losging, gab es noch eine offizielle Eröffnung. Der stellvertretende Kreisjugendwart Peter Nassler aus der Gemeinde Goldene Aue begrüßte die Teilnehmer und die Gäste, darunter die Bürgermeisterin der Stadt Arnstein, Jeanette Klaus.
2: Ja, im Namen der Stadt Arnstein herzlich willkommen. Ich wünsche euch ganz viel Spaß, drücke euch die Daumen heute. Danke an alle Helfer und Organisatoren der Veranstaltung. Bei bestem Wetter, hoffentlich unfallfrei, gebt alles.
0: Während die ersten Mannschaften sich auf den Weg machten, baten wir den stellvertretenden Kreisjugendwart noch kurz vor die Kamera.
3: Heute Leistungsmarsch der Jugendfeuerwehren. Wie wichtig ist das denn eigentlich für euch?
4: Das ist für uns sehr wichtig, damit die Jugendlichen sich dran gewöhnen können, was in den aktiven Dienst, wo sie dann hoffentlich später hinzukommen, wissen, was auf sie drauf zukommt.
3: Nun ist der Andrang recht groß. Sind das denn alle Jugendfeuerwehren, die hier vertreten sind?
4: Es sind noch nicht alle Jugendfeuerwehren hier. Wir haben ca. 6 Dutzend insgesamt im Landkreis und momentan 31 hier am Start.
3: Das ist eine jede Menge. Und was müssen denn die Kinder und Jugendlichen heute absolvieren? Wie läuft das hier ab?
4: Sie haben 6 Stationen, einen theoretischen Teil und die anderen 5 Stationen sind praktische Teile, sprich eine Saugleitung aufbauen, eine wasserfeste, von einer Wasserentnahmestelle offenes Gewässer, Knotenkunde und noch praktischen Test von Gerätekunde. Das sind so die groben und ganzen Züge, was man hier erwarten muss.
0: Übrigens, als erste Hürde im Wettkampf war das Fachwissen des Feuerwehrnachwuchses gefragt. 15 Fragen galt es zu beantworten. Wie auch bei allen anderen Stationen wurden Fehler mit Fehlerpunkten notiert. Es galt also die Devise, je weniger Fehlerpunkte, umso besser die Chance auf einen guten Platz am Ende des Tages. Hier waren gerade die Jugendfeuerwehren aus Siersleben und Rothenschirmbach dabei, in gemeinsamer Teamarbeit die richtigen Lösungen zu finden. Anschließend gab es die Auswertungen, sodass der Nachwuchs auch sofort wusste, welche Fehler man gemacht hatte. Draußen auf dem Sportplatz warteten die anderen auf ihren Start. Einige nutzten die Gelegenheit, ihre Fähigkeiten, zum Beispiel beim Thema Knoten, zu trainieren.
3: Ihr übt hier gerade noch mal Knoten. Ist das denn sehr schwierig, die Knoten zu lernen?
5: Nee, also es kommt drauf an, welchen Knoten man macht. Also zum Beispiel Kreuzknoten und Mastwurf ist ja einfach, aber Zimmermanns Schlag wird dann schon schwerer.
3: Du scheinst ja richtig auszukennen. Hast du geübt vorher?
5: Naja, wir haben mit der Jugendfeuerwehr die Staffel haben wir ein bisschen geübt und da wurde dann einem klar, welchen Knoten man machen muss und den Knoten übt man dann auch mehr.
3: Wie lange bist du schon in der Jugendfeuerwehr?
5: Also jetzt ungefähr ein Jahr.
3: Und warum bist du da eingetreten? Was war der Grund dafür?
5: Also ich war schon in der Kinderfeuerwehr und deswegen hatte ich da schon Vorerfahrung und da hat man dann gefragt, willst du noch in die Jugendfeuerwehr wechseln und ab 10 geht das. Und dann bin ich dann nach dem Sommerfest in die Jugendfeuerwehr eingetreten, dann habe ich Uniform und so bekommen und dann war ich drin.
3: Und heute Leistungsmarsch, bist du da aufgeregt?
5: Nö, eigentlich nicht.
3: Was glaubst du, ist die schwierigste Station heute, was glaubst du?
5: Also von den Sachen, die mir schwer fallen, denke ich mal, ist es Schlauchkegeln. Aber es könnte auch sein, dass es Gerätekunde ist, wenn man jetzt vielleicht noch nicht so lange drin ist, aber ja.
0: Rund 30 Helfer betreuten die Stationen, die wir uns auch mit der Kamera etwas näher ansahen. Unzählige Knoten werden bei der Feuerwehr eingesetzt. Welcher Knoten wann zum Einsatz kommt, ist genau in entsprechenden Dienstvorschriften geregelt. Eine Mannschaft mit 9 Startern musste nun so schnell wie möglich 3 verschiedene Knoten anfertigen. Die Kampfrichter bewerten anschließend streng die Ausführung und vergaben, wenn nötig, Fehlerpunkte. Schlauchkegeln klingt erst einmal einfach. Einen aufgerollten Schlauch so mit Schwung abwickeln, dass er exakt zwischen zwei Kegeln hindurchrollt. 9 Versuche, jeweils einer pro Starter, gibt es und nicht allen gelang es, die Aufgabe problemlos zu meistern. Einen genormten Leinenbeutel mit einem Gewicht von etwa 500 Gramm über eine Distanz in ein Ziel zu werfen, ohne dabei das Seil zu verlieren, war die Aufgabe an einer weiteren Station, die sich auf dem Gelände des Kinderheimes in Sandersleben befand. Am gleichen Ort gab es nochmals eine Wissenskontrolle. Diesmal mussten Gerätschaften der Feuerwehr mit dem richtigen Namensschild versehen werden. Vorsagen streng verboten und außerdem lief die Stoppuhr. Erstaunlich, wie gut viele schon Bescheid wissen, noch dazu, wo einige Ausrüstungsgegenstände sich sehr ähneln.
3: Der Leistungsmarsch dieses Mal findet ja bei euch in Sandersleben statt. Ist ja für euch ein besonderes Ereignis, weil da ein Jubiläum dahinter steht.
1: Genau. Wir haben dieses Jahr das 160-jährige Bestehen unserer Ortsfeuerwehr Sandersleben. Und der Leistungsmarsch ist Bestandteil unseres Festjahres. Genau.
3: Was ist denn sonst in diesem Festjahr alles geplant gewesen oder noch geplant?
1: Leistungsmarsch beendet unser Festjahr. Wir hatten im Mai unser großes 160-jähriges Festempfang, inklusive Einweihung von unserem Mehrzweckfahrzeug, und hatten dann zum Vereinsfest, Heimatfest, einen großen Umzug durch den Ort mit mehreren Feuerwehrautos und Fahrzeugen, wo sich andere Orte beteiligt haben. Und so konnten wir das ganz gut abrunden dieses Jahr. Genau.
0: Actiongeladen war die Station, an der eine Wasserentnahme aus einem Gewässer nachgestellt wurde. Mit klar verteilten Aufgaben gingen hier 5 Starter jeder Mannschaft ans Werk. Bei den Volkstädter Jugendlichen war an diesem Tag der Wurm drin, während die Feuerwehr Mittelhausen mit ihrer Effizienz und Schnelligkeit sogar uns verblüffte. Zünftig fiel das Mittagessen aus. Nudeln mit Feuerwehrsoße. Immer ein beliebtes Gericht. Noch dazu, wenn es aus der Feuerwehr-Gulaschkanone kommt. Als Nachtisch bei dem schönen Wetter ein Eis. So ließ sich die Wartezeit bis zur Siegerehrung gut verbringen. Kurz nach 15 Uhr war es dann soweit. Angefangen beim 31. Platz ging es dann in der Rangliste nach vorn. Das Punktesystem ist komplex, denn nicht nur die negativen Fehlerpunkte fließen ein, auch die Grundpunkte, die sich aus dem Alter der startenden Nachwuchsfeuerwehrleuten berechnen, sind wichtig. Je älter die Teilnehmer sind, desto weniger davon gibt es. Auch der oberste Feuerwehrmann des Landkreises, Kreisbrandmeister Steffen Kujas, war zur Siegerehrung vor Ort und gratulierte den Startern. Endlich war es soweit. Die ersten 3 Plätze waren an der Reihe.
6: Platz 3, die Ortsfeuerwehr Mittelhausen 2.
7: Wunderbare Arbeit, hier versammelt ihr Routinen.
6: Platz 2, die Ortsfeuerwehr Braunschwente mit 1066 Punkten. Platz 1 mit 1083 Punkten. Die Ortsfeuerwehr Allstedt 1.
0: Wir gratulieren den Siegern, aber ein Glückwunsch geht auch an alle Teilnehmer. Denn Feuerwehren und damit auch der Nachwuchs für dieses Ehrenamt sind unverzichtbar.
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0: Der DAX notierte am Montagvormittag bei 25.436,47 Punkten. Der TecDAX bei 3.982,84 Zählern. Und der Euro war 1 US-Dollar 13,76 wert.
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0: In der Nacht zum Dienstag ist es gering bewölkt, teils wolkig und niederschlagsfrei. Die Tiefstemperatur sinkt auf 13 bis 9 Grad, der Wind weht schwach aus unterschiedlichen Richtungen. Am Dienstag wird neben wenigen hohen und mittelhohen Wolkenfeldern viel Sonnenschein erwartet. Es bleibt trocken. Die Tageshöchstwerte erreichen 24 bis 26 Grad, der Wind weht schwach bis mäßig aus Südost. In der Nacht zum Mittwoch ist es gering bewölkt und niederschlagsfrei. Die Tiefstwerte sinken auf 11 bis 8 Grad, der Wind weht schwach aus Südost. Der Mittwoch wird sonnig mit Schleierwolken. Es bleibt trocken. Die Luft erwärmt sich auf 22 bis 24 Grad, der Wind weht schwach bis mäßig aus Südost. Die Nacht zum Donnerstag ist gering bewölkt und niederschlagsfrei. Die Luft geht auf 13 bis 9 Grad ab, der Wind weht schwach aus Südost. Der Donnerstag wird heiter bis wolkig und trocken. Im Tagesverlauf verdichtet sich von Westen her die Bewölkung. Die Höchstwerte erreichen 23 bis 25 Grad, der Wind weht schwach aus Südost.
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0: Um 11 Uhr waren es 23 Grad, die Luftfeuchtigkeit betrug 37% und der Luftdruck 1021 Hektopascal.
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Die katholische Kirche St. Barbara in Helbra, die über eine besonders gute Akustik verfügt, wurde auch am Tag der Deutschen Einheit 2024 vom Regionalchor Eisleben für das traditionelle Festkonzert ausgewählt. Zahlreiche Liebhaber der gepflegten Chormusik kamen so an diesem 3. Oktober, um sowohl den Regionalchor, der seit genau 2 Jahren unter Leitung von Johanna 30 steht, als auch das Blechbläserensemble der Evangelischen Kirchenmusikschule in Halle zu erleben. Sehen Sie nun einige Ausschnitte aus dem Konzert.

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0: Hallo und herzlich willkommen, liebe Zuschauerinnen und Zuschauer bei Punktum, Ihrem regionalen Fernsehprogramm am heutigen Montag. Mitten in einem schönen Altweibersommer nutzen wir die Zeit noch. Es wird schon anders werden, was das Wetter betrifft. Ja, los geht's mit einer Polizeimeldung. Auf der Straße zwischen Neudorf und Auerberg kam am 25.09.13.15 ein Gradfahrer, der mit einer Motorradgruppe unterwegs war, in einer Rechtskurve nach links von der Fahrbahn ab und kollidierte mit einem Baum. Ein zufällig am Unfallort vorbeikommende Rettungswagenbesatzung leitete sofort eine medizinische Erstversorgung ein. Ein Rettungshubschrauber brachte den schwerverletzten 47-Jährigen zur weiteren schnellen Versorgung in eine Klinik. Zur technischen Hilfeleistung war die Feuerwehr vor Ort. Die Jahrgangsbesten der Auszubildenden in den grünen Berufen wurden beim 31. Landeernte-Dankfest im Magdeburger Elbauenpark ausgezeichnet. Dazu gehörte Nils Wilberg, der seine Ausbildung zum Forstwirt im Landeszentrum Wald im Betreuungsforstamt Harz in Sangerhausen absolvierte. Die Urkunde und eine kleine Geschenktüte überreichte Landwirtschaftsstaatssekretär Karl Zender auf der Bühne im Weindorf. Im Agrarbereich gibt es insgesamt 14 staatlich anerkannte Ausbildungsberufe, die sogenannten grünen Berufe. Und das gibt natürlich leider weitere Straßensperrungen. Denken Sie mal dran, dass ja in Hettstedt das in wenigen Stunden ja losgeht mit der Sperrung der unteren Bahnhofstraße. Aber auch die Straße Poetengang in Sangerhausen muss aufgrund des Neubaus einer Abwasserleitung vom 12. Oktober bis voraussichtlich 4. Dezember gesperrt werden. Die Ulrichstraße muss in Höhe der Hausnummer 16 im Zuge des Glasfaserausbaus vom 29. September bis voraussichtlich 2. Oktober gesperrt werden und die Grauengasse in Höhe Hausnummer 5 vom 1.10. bis 2.10. aufgrund einer Kabelreparatur. Aufgrund der Herstellung einer Trinkwasserversorgungsanlage wird die Schachtstraße in Höhe der Hausnummer 50 ebenfalls gesperrt werden. Am 25. September fand deutschlandweit der Tag der Zahngesundheit statt. Unter dem Motto Gesund beginnt im Mund, kau dich fit, liegt der Fokus in diesem Jahr bewusst auf gesunder und zahnfreundlicher Ernährung. Mitarbeiter des Gesundheitsamtes der Kreisverwaltung besuchen anlässlich dieses Tages am 1. Oktober die Grundschule Einetal Vorharz in Welbsleben. Die Grundschüler lernen Wissenswertes über gesunde, schmackhafte und zahnfreundliche Ernährung, Zähneputzen sowie über die Entstehung von Karies. Bei ihrer planmäßigen Tagung in Halle haben die Präsidenten der Handwerkskammern aus den Bundesländern Brandenburg, Mecklenburg-Vorpommern, Sachsen, Sachsen-Anhalt und Thüringen eine gemeinsame Erklärung verabschiedet. Präsident Thomas Kaindorf von der gastgebenden Handwerkskammer Halle lud alle zunächst zu einem Austausch über die aktuelle politische Entwicklung in Sachsen-Anhalt ein. Im Gespräch thematisierten die Präsidenten regionale und internationale Herausforderungen, ebenso wie die Prognosen zur künftigen Entwicklung der Unternehmenszahlen. Die Diskussion mündet in einer gemeinsamen Erklärung der Kammerpräsidenten, die Politik und Gesellschaft auffordert, das Handwerk als gesamtgesellschaftliche Aufgabe zu verstehen. Die Herausforderungen für das Handwerk sind immens. Unser Austausch dient auch dazu, mit einer Stimme zu sprechen, so Thomas Kaindorf. Am Mittwoch, den 7. Oktober um 19 Uhr, verwandelt sich die Foyerbühne des Theaters Eisleben wieder in einen Kinosaal. Die beliebte DEFA-Spielfilmreihe wird auch in der neuen Spielzeit fortgesetzt. Den Auftakt macht die Komödie Das zweite Leben des Friedrich Wilhelm Georg Plato von 1973. Regie führte Siegfried Kühn. Moderiert wird das Ganze vom Filmpublizisten Klaus-Dieter Felsmann.
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0: Es ist noch früh am Samstagmorgen. 8.30 Uhr, doch auf dem Sportplatz in Sandersleben herrscht schon reges Treiben. Zahlreiche Jugendfeuerwehren des Landkreises, teilweise sogar mit zwei Mannschaften, sind angereist, um ihre Leistungsfähigkeit in einem Wettbewerb unter Beweis zu stellen. Dieses Event ist der Leistungsmarsch 2026 der Kreisjugendfeuerwehr Mansfeld-Südharz. So ist es auch auf den Pokalen zu lesen. Neben den kleinen Teilnehmertrophäen geht es aber um die besten Platzierungen und damit um die großen Pokale. Am besten natürlich um den Sieger-Wanderpokal. Zunächst hieß es aber lose ziehen, denn damit entschied sich die Startreihenfolge der einzelnen Mannschaften. Maskottchen Grisou war natürlich auch dabei und beliebtes Fotomotiv.
1: Käsekuchen!
0: Bevor es endlich losging, gab es noch eine offizielle Eröffnung. Der stellvertretende Kreisjugendwart Peter Nassler aus der Gemeinde Goldene Aue begrüßte die Teilnehmer und die Gäste, darunter die Bürgermeisterin der Stadt Arnstein, Jeanette Klaus.
2: Ja, im Namen der Stadt Arnstein herzlich willkommen. Ich wünsche euch ganz viel Spaß, drücke euch die Daumen heute. Danke an alle Helfer und Organisatoren der Veranstaltung. Bei bestem Wetter, hoffentlich unfallfrei, gebt alles.
0: Während die ersten Mannschaften sich auf den Weg machten, baten wir den stellvertretenden Kreisjugendwart noch kurz vor die Kamera.
3: Heute Leistungsmarsch der Jugendfeuerwehren. Wie wichtig ist das denn eigentlich für euch?
4: Das ist für uns sehr wichtig, damit die Jugendlichen sich dran gewöhnen können, was in den aktiven Dienst, wo sie dann hoffentlich später hinzukommen, wissen, was auf sie drauf zukommt.
3: Nun ist der Andrang recht groß. Sind das alle Jugendfeuerwehren, die hier vertreten sind?
4: Es sind noch nicht alle Jugendfeuerwehren hier. Wir haben ca. 6 Dutzend insgesamt im Landkreis und momentan 31 hier am Start.
3: Das ist eine jede Menge. Und was müssen denn die Kinder und Jugendlichen heute absolvieren? Wie läuft das hier ab?
4: Sie haben 6 Stationen, einen theoretischen Teil und die anderen 5 Stationen sind praktische Teile, sprich eine Saugleitung aufbauen, eine wasserfeste, von einer Wasserentnahmestelle offenes Gewässer, Knotenkunde und noch praktischen Test von Gerätekunde. Das sind so die groben und ganzen Züge, was man hier erwarten muss.
0: Übrigens, als erste Hürde im Wettkampf war das Fachwissen des Feuerwehrnachwuchses gefragt. 15 Fragen galt es zu beantworten. Wie auch bei allen anderen Stationen wurden Fehler mit Fehlerpunkten notiert. Es galt also die Devise, je weniger Fehlerpunkte, umso besser die Chance auf einen guten Platz am Ende des Tages. Hier waren gerade die Jugendfeuerwehren aus Siersleben und Rothenschirmbach dabei, in gemeinsamer Teamarbeit die richtigen Lösungen zu finden. Anschließend gab es die Auswertungen, sodass der Nachwuchs auch sofort wusste, welche Fehler man gemacht hatte. Draußen auf dem Sportplatz warteten die anderen auf ihren Start. Einige nutzten die Gelegenheit, ihre Fähigkeiten, zum Beispiel beim Thema Knoten, zu trainieren.
3: Ihr übt hier gerade noch mal Knoten. Ist das denn sehr schwierig, die Knoten zu lernen?
5: Nee, also es kommt drauf an, welchen Knoten man macht. Also zum Beispiel Kreuzknoten und Mastdorf ist ja einfach, aber Zimmermanns Schlagwort dann schon schwerer.
3: Du scheinst dich ja richtig auszukennen. Hast du geübt vorher?
5: Naja, wir haben mit der Jugendfeuerwehr so ein bisschen die Staffel haben wir ein bisschen geübt und da wurde dann einem klar, welchen Knoten man machen muss und den Knoten übt man dann auch mehr.
3: Wie lange bist du schon in der Jugendfeuerwehr?
5: Also jetzt ungefähr ein Jahr.
3: Und warum bist du da eingetreten? Was war der Grund dafür?
5: Also ich war schon in der Kinderfeuerwehr und deswegen hatte ich da schon Vorerfahrung und da hat man dann gefragt, willst du noch in die Jugendfeuerwehr wechseln und ab 10 geht das. Und dann bin ich dann nach dem Sommerfest in die Jugendfeuerwehr eingetreten, dann habe ich Uniform und so bekommen und dann war ich drin.
3: Und heute Leistungsmarsch, bist du da aufgeregt?
5: Nö, eigentlich nicht.
3: Was glaubst du, ist die schwierigste Station heute, was glaubst du?
5: Also von den Sachen, die mir schwer fallen, denke ich mal, ist es Schlauchkegeln. Aber es könnte auch sein, dass es Gerätekunde ist, wenn man jetzt vielleicht noch nicht so lange drin ist, aber ja.
0: Rund 30 Helfer betreuten die Stationen, die wir uns auch mit der Kamera etwas näher ansahen. Unzählige Knoten werden bei der Feuerwehr eingesetzt. Welcher Knoten wann zum Einsatz kommt, ist genau in entsprechenden Dienstvorschriften geregelt. Eine Mannschaft mit 9 Startern musste nun so schnell wie möglich drei verschiedene Knoten anfertigen. Die Kampfrichter bewerten anschließend streng die Ausführung und vergaben, wenn nötig, Fehlerpunkte. Schlauchkegeln klingt erst einmal einfach. Einen aufgerollten Schlauch so mit Schwung abwickeln, dass er exakt zwischen zwei Kegeln hindurchrollt. 9 Versuche, jeweils einer pro Starter, gibt es und nicht allen gelang es, die Aufgabe problemlos zu meistern. Einen genormten Leinenbeutel mit einem Gewicht von etwa 500 Gramm über eine Distanz in ein Ziel zu werfen, ohne dabei das Seil zu verlieren, war die Aufgabe an einer weiteren Station, die sich auf dem Gelände des Kinderheimes in Sandersleben befand. Am gleichen Ort gab es nochmals eine Wissenskontrolle. Diesmal mussten Gerätschaften der Feuerwehr mit dem richtigen Namensschild versehen werden. Vorsagen streng verboten und außerdem lief die

0: Stoppuhr. Erstaunlich, wie gut viele schon Bescheid wissen, noch dazu, wo einige Ausrüstungsgegenstände sich sehr ähneln.
1: Der Leistungsmarsch dieses Mal findet ja bei euch in Sandersleben statt. Ist ja für euch ein besonderes Ereignis, weil da ein Jubiläum dahinter steht.
2: Genau, wir haben dieses Jahr das 160-jährige Bestehen unserer Ortsfeuerwehr Sandersleben und der Leistungsmarsch ist Bestandteil unseres Festjahres, genau.
1: Was ist denn sonst in diesem Festjahr alles geplant gewesen oder noch geplant?
2: Leistungsmarsch beendet unser Festjahr. Wir hatten im Mai unser großes 160-jähriges Festempfang inklusive Einweihung von unserem Mehrzweckfahrzeug und hatten dann zum Vereinsfest, Heimatfest, einen großen Umzug durch den Ort mit mehreren Feuerwehrautos und Fahrzeugen, wo sich andere Orte beteiligt haben. Und so konnten wir das ganz gut abrunden dieses Jahr.
0: Genau. Actiongeladen war die Station, an der eine Wasserentnahme aus einem Gewässer nachgestellt wurde. Mit klar verteilten Aufgaben gingen hier 5 Starter jeder Mannschaft ans Werk. Bei den Volkstädter Jugendlichen war an diesem Tag der Wurm drin, während die Feuerwehr Mittelhausen mit ihrer Effizienz und Schnelligkeit sogar uns verblüffte. Zünftig fiel das Mittagessen aus. Nudeln mit Feuerwehrsoße. Immer ein beliebtes Gericht. Noch dazu, wenn es aus der Feuerwehr-Gulaschkanone kommt. Als Nachtisch bei dem schönen Wetter ein Eis. So ließ sich die Wartezeit bis zur Siegerehrung gut verbringen. Kurz nach 15 Uhr war es dann soweit. Angefangen beim 31. Platz ging es dann in der Rangliste nach vorn. Das Punktesystem ist komplex, denn nicht nur die negativen Fehlerpunkte fließen ein, auch die Grundpunkte, die sich aus dem Alter der startenden Nachwuchsfeuerwehrleuten berechnen, sind wichtig. Je älter die Teilnehmer sind, desto weniger davon gibt es. Auch der oberste Feuerwehrmann des Landkreises, Kreisbrandmeister Steffen Kujas, war zur Siegerehrung vor Ort und gratulierte den Startern. Endlich war es soweit. Die ersten 3 Plätze waren an der Reihe.
3: Platz 3, die Ortsfeuerwehr Mittelhausen 2.
4: Wunderbare Arbeit, das haben wir verdient.
3: Platz 2, die Ortsfeuerwehr Braunschwente mit 1066 Punkten. Platz 1 mit 1083 Punkten. Die Ortsfeuerwehr Allstedt 1.
0: Wir gratulieren den Siegern, aber ein Glückwunsch geht auch an alle Teilnehmer. Denn Feuerwehren und damit auch der Nachwuchs für dieses Ehrenamt sind unverzichtbar.
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8: Der DAX notierte am Montagvormittag bei 25.436,47 Punkten, der TecDAX bei 3.982,84 Zählern und der Euro war 1 US-Dollar 13,76 wert.
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8: In der Nacht zum Dienstag ist es gering bewölkt, teils wolkig und niederschlagsfrei. Die Tiefstemperatur sinkt auf 13 bis 9 Grad, der Wind weht schwach aus unterschiedlichen Richtungen. Am Dienstag wird neben wenigen hohen und mittelhohen Wolkenfeldern viel Sonnenschein erwartet. Es bleibt trocken. Die Tageshöchstwerte

0: Weichen 24 bis 26 Grad, der Wind weht schwach bis mäßig aus Südost. In der Nacht zum Mittwoch ist es gering bewölkt und niederschlagsfrei. Die Tiefstwerte sinken auf 11 bis 8 Grad, der Wind weht schwach aus Südost. Der Mittwoch wird sonnig mit Schleierwolken. Es bleibt trocken. Die Luft erwärmt sich auf 22 bis 24 Grad, der Wind weht schwach bis mäßig aus Südost. Die Nacht zum Donnerstag ist gering bewölkt und niederschlagsfrei. Die Luft kühlt auf 13 bis 9 Grad ab, der Wind weht schwach aus Südost. Der Donnerstag wird heiter bis wolkig und trocken. Im Tagesverlauf verdichtet sich von Westen her die Bewölkung. Die Höchstwerte erreichen 23 bis 25 Grad, der Wind weht schwach aus Südost.
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0: Um 11 Uhr waren es 23 Grad, die Luftfeuchtigkeit betrug 37% und der Luftdruck 1021 Hektopascal.
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Die katholische Kirche St. Barbara in Helbra, die über eine besonders gute Akustik verfügt, wurde auch am Tag der Deutschen Einheit 2024 vom Regionalchor Eisleben für das traditionelle Festkonzert ausgewählt. Zahlreiche Liebhaber der gepflegten Chormusik kamen so an diesem 3. Oktober, um sowohl den Regionalchor, der seit genau 2 Jahren unter Leitung von Johanna 30 steht, als auch das Blechbläserensemble der Evangelischen Kirchenmusikschule in Halle zu erleben. Sehen Sie nun einige Ausschnitte aus dem Konzert.

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Hallo und herzlich willkommen, liebe Zuschauerinnen und Zuschauer, bei Punktum, Ihrem regionalen Fernsehprogramm am heutigen Montag. Mitten in einem schönen Altweibersommer nutzen wir die Zeit noch. Es wird schon anders werden, was das Wetter betrifft. Ja, los geht's mit einer Polizeimeldung. Auf der Straße zwischen Neudorf und Auerberg kam am 25.09.13.15 ein Gradfahrer, der mit einer Motorradgruppe unterwegs war, in einer Rechtskurve nach links von der Fahrbahn ab und kollidierte mit einem Baum. Ein zufällig am Unfallort vorbeikommende Rettungswagenbesatzung leitete sofort eine medizinische Erstversorgung ein. Ein Rettungshubschrauber brachte den schwerverletzten 47-Jährigen zur weiteren schnellen Versorgung in eine Klinik. Zur technischen Hilfeleistung war die Feuerwehr vor Ort. Die Jahrgangsbesten der Auszubildenden in den grünen Berufen wurden beim 31. Landeernte-Dankfest im Magdeburger Elbauenpark ausgezeichnet. Dazu gehörte Nils Wilberg, der seine Ausbildung zum Forstwirt im Landeszentrum Wald im Betreuungsforstamt Harz in Sangerhausen absolvierte. Die Urkunde und eine kleine Geschenktüte überreichte Landwirtschaftsstaatssekretär Karl Zender auf der Bühne im Weindorf. Im Agrarbereich gibt es insgesamt 14 staatlich anerkannte Ausbildungsberufe, die sogenannten grünen Berufe. Und das gibt natürlich leider weitere Straßensperrungen. Denken Sie mal dran, dass ja in Hettstedt das in wenigen Stunden ja losgeht mit der Sperrung der unteren Bahnhofstraße. Aber auch die Straße Poetengang in Sangerhausen muss aufgrund des Neubaus einer Abwasserleitung vom 12. Oktober bis voraussichtlich 4. Dezember gesperrt werden. Die Ulrichstraße muss in Höhe der Hausnummern 16 im Zuge des Glasfaserausbaus vom 29. September bis voraussichtlich 2. Oktober gesperrt werden und die Grauengasse in Höhe Hausnummer 5 vom 1.10. bis 2.10. aufgrund einer Kabelreparatur. Aufgrund der Herstellung einer Trinkwasserversorgungsanlage wird die Schachtstraße in Höhe der Hausnummer 50 ebenfalls gesperrt werden. Am 25. September fand deutschlandweit der Tag der Zahngesundheit statt. Unter dem Motto "Gesund beginnt im Mund, kau dich fit" liegt der Fokus in diesem Jahr bewusst

0: Lust auf gesunde und zahnfreundliche Ernährung. Mitarbeiter des Gesundheitsamtes der Kreisverwaltung besuchen anlässlich dieses Tages am 1. Oktober die Grundschule Einetal Vorharz in Welpsleben. Die Grundschüler lernen Wissenswertes über gesunde, schmackhafte und zahnfreundliche Ernährung, Zähneputzen sowie über die Entstehung von Karies. Bei ihrer planmäßigen Tagung in Halle haben die Präsidenten Handwerkskammern aus den Bundesländern Brandenburg, Mecklenburg-Vorpommern, Sachsen, Sachsen-Anhalt und Thüringen eine gemeinsame Erklärung verabschiedet. Präsident Thomas Kreindorf von der gastgebenden Handwerkskammer Halle lud alle zunächst zu einem Austausch über die aktuelle politische Entwicklung in Sachsen-Anhalt ein. Im Gespräch thematisierten die Präsidenten regionale und internationale Herausforderungen ebenso wie die Prognosen zur künftigen Entwicklung der Unternehmenszahlen. Die Diskussion mündet in einer gemeinsamen Erklärung der Kammerpräsidenten, die Politik und Gesellschaft auffordert, das Handwerk als gesamtgesellschaftliche Aufgabe zu verstehen. Die Herausforderungen für das Handwerk sind immens. Unser Austausch dient auch dazu, mit einer Stimme zu sprechen, so Thomas Kreindorf. Am Mittwoch, den 7. Oktober um 19 Uhr, verwandelt sich die Foyerbühne des Theaters Eisleben wieder in einen Kinosaal. Die beliebte DEFA-Spielfilmreihe wird auch in der neuen Spielzeit fortgesetzt. Den Auftakt macht die Komödie Das zweite Leben des Friedrich Wilhelm Gerold Plato von 1973. Regie führte Siegfried Kühn. Moderiert wird das Ganze vom Filmpublizisten Klaus-Dieter Felsmann.
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0: Es ist noch früh am Samstagmorgen. 8.30 Uhr, doch auf dem Sportplatz in Sandersleben herrscht schon reges Treiben. Zahlreiche Jugendfeuerwehren des Landkreises, teilweise sogar mit zwei Mannschaften, sind angereist, um ihre Leistungsfähigkeit in einem Wettbewerb unter Beweis zu stellen. Dieses Event ist der Leistungsmarsch 2026 der Kreisjugendfeuerwehr Mansfeld-Südharz. So ist es auch auf den Pokalen zu lesen. Neben den kleinen Teilnehmertrophäen geht es aber um die besten Platzierungen und damit um die großen Pokale. Am besten natürlich um den Sieger-Wanderpokal. Zunächst hieß es aber Lose ziehen, denn damit entschied sich die Startreihenfolge der einzelnen Mannschaften. Maskottchen Grisou war natürlich auch dabei und beliebtes Fotomotiv.
1: Käsekuchen!
0: Bevor es endlich losging, gab es noch eine offizielle Eröffnung. Der stellvertretende Kreisjugendwart Peter Nassler aus der Gemeinde Goldene Aue begrüßte die Teilnehmer und die Gäste, darunter die Bürgermeisterin der Stadt Arnstein, Jeanette Klaus.
2: Ja, im Namen der Stadt Arnstein herzlich willkommen. Ich wünsche euch ganz viel Spaß, drücke euch die Daumen heute. Danke an alle Helfer und Organisatoren der Veranstaltung. Bei bestem Wetter, hoffentlich unfallfrei, gebt alles.
0: Während die ersten Mannschaften sich auf den Weg machten, baten wir den stellvertretenden Kreisjugendwart noch kurz vor die Kamera.
3: Heute Leistungsmarsch der Jugendfeuerwehren. Wie wichtig ist das denn eigentlich für euch?
4: Das ist für uns sehr wichtig, damit die Jugendlichen sich dran gewöhnen können, was in den aktiven Dienst, wo sie dann hoffentlich später hinzukommen, wissen, was auf sie drauf zukommt.
3: Nun ist der Andrang recht groß. Sind das denn alle Jugendfeuerwehren, die hier vertreten sind?
4: Es sind noch nicht alle Jugendfeuerwehren hier. Wir haben ca. 6 Dutzend insgesamt im Landkreis und momentan 31 hier am Start.
3: Das ist eine jede Menge. Und was müssen denn die Kinder und Jugendlichen heute absolvieren? Wie läuft das hier ab?
4: Sie haben 6 Stationen, einen theoretischen Teil und die anderen 5 Stationen sind praktische Teile, sprich eine Saugleitung aufbauen, eine wasserfeste, von einer Wasserentnahmestelle offenes Gewässer, Knotenkunde und noch praktischen Test von Gerätekunde. Das sind so die groben und ganzen Züge, was man hier erwarten muss.
0: Übrigens, als erste Hürde im Wettkampf war das Fachwissen des Feuerwehrnachwuchses gefragt. 15 Fragen galt es zu beantworten. Wie auch bei allen anderen Stationen wurden Fehler mit Fehlerpunkten notiert. Es galt also die Devise, je weniger Fehlerpunkte, umso besser die Chance auf einen guten Platz am Ende des Tages. Hier waren gerade die Jugendfeuerwehren aus Siersleben und Rothenschirmbach dabei, in gemeinsamer Teamarbeit die richtigen Lösungen zu finden. Anschließend gab es die Auswertungen, sodass der Nachwuchs auch sofort wusste, welche Fehler man gemacht hatte. Draußen auf dem Sportplatz warteten die anderen auf ihren Start. Einige nutzten die Gelegenheit, ihre Fähigkeiten, zum Beispiel beim Thema Knoten, zu trainieren.
3: Ihr übt hier gerade noch mal Knoten. Ist das denn sehr schwierig, die Knoten zu lernen?
5: Ne, also es kommt drauf an, welchen Knoten man macht. Also zum Beispiel Kreuzknoten und Mastdorf ist ja einfach, aber Zimmermanns Schlagwort dann schon schwerer.
3: Du scheinst ja richtig auszukennen. Hast du geübt vorher?
5: Naja, wir haben mit der Jugendfeuerwehr die Staffel haben wir ein bisschen geübt und da wurde dann einem klar, welchen Knoten man machen muss und den Knoten übt man dann auch mehr.
3: Wie lange bist du schon in der Jugendfeuerwehr?
5: Also jetzt ungefähr ein Jahr.
3: Warum bist du da eingetreten? Was war der Grund dafür?
5: Also ich war schon in der Kinderfeuerwehr und deswegen hatte ich da schon Vorerfahrung und da hat man dann gefragt, willst du noch in die Jugendfeuerwehr wechseln und ab 10 geht das. Und dann bin ich dann nach dem Sommerfest in die Jugendfeuerwehr eingetreten, dann habe ich Uniform und so bekommen und dann war ich drin.
3: Und heute Leistungsmarsch, bist du da aufgeregt?
5: Nö, eigentlich nicht.
3: Was glaubst du, ist die schwierigste Station heute, was glaubst du?
5: Also von den Sachen, die mir schwer fallen, denke ich mal, ist es Schlauchkegeln. Aber es könnte auch sein, dass es Gerätekunde ist, wenn man jetzt vielleicht noch nicht so lange drin ist, aber ja.
0: Rund 30 Helfer betreuten die Stationen, die wir uns auch mit der Kamera etwas näher ansahen. Unzählige Knoten werden bei der Feuerwehr eingesetzt. Welcher Knoten wann zum Einsatz kommt, ist genau in entsprechenden Dienstvorschriften geregelt. Eine Mannschaft mit 9 Startern musste nun so schnell wie möglich drei verschiedene Knoten anfertigen. Die Kampfrichter bewerten anschließend streng die Ausführung und vergaben, wenn nötig, Fehlerpunkte. Schlauchkegeln klingt erst einmal einfach. Einen aufgerollten Schlauch so mit Schwung abwickeln, dass er exakt zwischen zwei Kegeln hindurchrollt. 9 Versuche, jeweils einer pro Starter, gibt es und nicht allen gelang es, die Aufgabe problemlos zu meistern. Einen genormten Leinenbeutel mit einem Gewicht von etwa 500 Gramm über eine Distanz in ein Ziel zu werfen, ohne dabei das Seil zu verlieren, war die Aufgabe an einer weiteren Station, die sich auf dem Gelände des Kinderheimes in Sandersleben befand. Am gleichen Ort gab es nochmals eine Wissenskontrolle. Diesmal mussten Gerätschaften der Feuerwehr mit dem richtigen Namensschild versehen werden. Vorsagen streng verboten. Und außerdem lief die Stoppuhr. Erstaunlich, wie gut viele schon Bescheid wissen. Noch dazu, wo einige Ausrüstungsgegenstände sich sehr ähneln.
3: Der Leistungsmarsch dieses Mal findet ja bei euch in Sandersleben statt. Ist ja für euch ein besonderes Ereignis, weil da ein Jubiläum dahinter steht.
1: Genau. Wir haben dieses Jahr das 160-jährige Bestehen unserer Ortsfeuerwehr Sandersleben. Und der Leistungsmarsch ist Bestandteil unseres Festjahres. Genau.
3: Was ist denn sonst in diesem Festjahr alles geplant gewesen oder noch geplant?
1: Leistungsmarsch beendet unser Festjahr. Wir hatten im Mai unser großes 160-jähriges Festempfang, inklusive Einweihung von unserem Mehrzweckfahrzeug, und hatten dann zum Vereinsfest, Heimatfest, einen großen Umzug durch den Ort mit mehreren Feuerwehrautos und Fahrzeugen, wo sich andere Orte beteiligt haben. Und so konnten wir das ganz gut abrunden dieses Jahr. Genau.
0: Actiongeladen war die Station, an der eine Wasserentnahme aus einem Gewässer nachgestellt wurde. Mit klar verteilten Aufgaben gingen hier 5 Starter jeder Mannschaft ans Werk. Bei den Volkstädter Jugendlichen war an diesem Tag der Wurm drin, während die Feuerwehr Mittelhausen mit ihrer Effizienz und Schnelligkeit sogar uns verblüffte. Zünftig fiel das Mittagessen aus. Nudeln mit Feuerwehrsoße. Immer ein beliebtes Gericht. Noch dazu, wenn es aus der Feuerwehr-Gulaschkanone kommt. Als Nachtisch bei dem schönen Wetter ein Eis. So ließ sich die Wartezeit bis zur Siegerehrung gut verbringen. Kurz nach 15 Uhr war es dann soweit. Angefangen beim 31. Platz ging es dann in der Rangliste nach vorn. Das Punktesystem ist komplex, denn nicht nur die negativen Fehlerpunkte fließen ein, auch die Grundpunkte, die sich aus dem Alter der startenden Nachwuchsfeuerwehrleuten berechnen, sind wichtig. Je älter die Teilnehmer sind, desto weniger davon gibt es. Auch der oberste Feuerwehrmann des Landkreises, Kreisbrandmeister Steffen Kujas, war zur Siegerehrung vor Ort und gratulierte den Startern. Endlich war es soweit. Die ersten 3 Plätze waren an der Reihe.
6: Platz 3, die Ortsfeuerwehr Mittelhausen 2.
7: Wunderbare Arbeit, hier das haben wir verdient.
6: Platz 2, die Ortsfeuerwehr Braunschwente mit 1066. Platz 1 mit 1083 Punkten. Die Ortsfeuerwehr Allstedt 1.
0: Wir gratulieren den Siegern, aber ein Glückwunsch geht auch an alle Teilnehmer. Denn Feuerwehren und damit auch der Nachwuchs für dieses Ehrenamt sind unverzichtbar.
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12: Der DAX notierte am Montagvormittag bei 25.436,47 Punkten. Der TecDAX bei 3.982,84 Zählern. Und der Euro war 1 US-Dollar 13,76 wert.
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12: In der Nacht zum Dienstag ist es gering bewölkt, teils wolkig und niederschlagsfrei. Die Tiefstemperatur sinkt auf 13 bis 9 Grad, der Wind weht schwach aus unterschiedlichen Richtungen. Am Dienstag wird neben wenigen hohen und mittelhohen Wolkenfeldern viel Sonnenschein erwartet. Es bleibt trocken. Die Tageshöchstwerte erreichen 24 bis 26 Grad, der Wind weht schwach bis mäßig aus Südost. In der Nacht zum Mittwoch ist es gering bewölkt und niederschlagsfrei. Die Tiefstwerte sinken auf 11 bis 8 Grad, der Wind weht schwach aus Südost. Der Mittwoch wird sonnig mit Schleierwolken. Es bleibt trocken. Die Luft erwärmt sich auf 22 bis 24 Grad, der Wind weht schwach bis mäßig aus Südost. Die Nacht zum Donnerstag ist gering bewölkt und niederschlagsfrei. Die Luft kühlt auf 13 bis 9 Grad ab, der Wind weht schwach aus Südost. Der Donnerstag wird heiter bis wolkig und trocken. Im Tagesverlauf verdichtet sich von Westen her die Bewölkung. Die Höchstwerte erreichen 23 bis 25 Grad, der Wind weht schwach aus Südost.

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1: Um 11 Uhr waren es 23 Grad, die Luftfeuchtigkeit betrug 37% und der Luftdruck 1021 Hektopascal.
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katholische Kirche St. Barbara in Helbra, die über eine besonders gute Akustik verfügt, wurde auch am Tag der Deutschen Einheit 2024 vom Regionalchor Eisleben für das traditionelle Festkonzert ausgewählt. Zahlreiche Liebhaber der gepflegten Chormusik kamen so an diesem 3. Oktober, um sowohl den Regionalchor, der seit genau 2 Jahren unter Leitung von Johanna 30 steht, als auch das Blechbläserensemble der Evangelischen Kirchenmusikschule in Halle zu erleben. Sehen Sie nun einige Ausschnitte aus dem Konzert.

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Hallo und herzlich willkommen, liebe Zuschauerinnen und Zuschauer, bei Punktum, Ihrem regionalen Fernsehprogramm am heutigen Montag. Mitten in einem schönen Altweibersommer nutzen wir die Zeit noch. Es wird schon anders werden, was das Wetter betrifft. Ja, los geht's mit einer Polizeimeldung. Auf der Straße zwischen Neudorf und Auerberg kam am 25.09.13.15 ein Gradfahrer, der mit einer Motorradgruppe unterwegs war, in einer Rechtskurve nach links von der Fahrbahn ab und kollidierte mit einem Baum. Ein zufällig am Unfallort vorbeikommende Rettungswagenbesatzung leitete sofort eine medizinische Erstversorgung ein. Ein Rettungshubschrauber brachte den schwerverletzten 47-Jährigen zur weiteren schnellen Versorgung in eine Klinik. Zur technischen Hilfeleistung war die Feuerwehr vor Ort. Die Jahrgangsbesten der Auszubildenden in den grünen Berufen wurden beim 31. Landeernte-Dankfest im Magdeburger Elbauenpark ausgezeichnet. Dazu gehörte Nils Wilberg, der seine Ausbildung zum Forstwirt im Landeszentrum Wald im Betreuungsforstamt Harz in Sangerhausen absolvierte. Die Urkunde und eine kleine Geschenktüte überreichte Landwirtschaftsstaatssekretär Karl Zender auf der Bühne im Weindorf. Im Agrarbereich gibt es insgesamt 14 staatlich anerkannte Ausbildungsberufe, die sogenannten grünen Berufe. Und das gibt natürlich leider weitere Straßensperrungen. Denken Sie mal dran, dass ja in Hettstedt das in wenigen Stunden ja losgeht mit der Sperrung der unteren Bahnhofstraße. Aber auch die Straße Poetengang in Sangerhausen muss aufgrund des Neubaus einer Abwasserleitung vom 12. Oktober bis voraussichtlich 4. Dezember gesperrt werden. Die Ulrichstraße muss in Höhe der Hausnummer 16 im Zuge des Glasfaserausbaus vom 29. September bis voraussichtlich 2. Oktober gesperrt werden und die Grauengasse in Höhe Hausnummer 5 vom 1.10. bis 2.10. aufgrund einer Kabelreparatur. Aufgrund der Herstellung einer Trinkwasserversorgungsanlage wird die Schachtstraße in Höhe der Hausnummer 50 ebenfalls gesperrt werden. Am 25. September fand deutschlandweit der Tag der Zahngesundheit statt. Unter dem Motto Gesund beginnt im Mund, kau dich fit, liegt der Fokus in diesem Jahr bewusst auf gesunder und zahnfreundlicher Ernährung. Mitarbeiter des Gesundheitsamtes der Kreisverwaltung besuchen anlässlich dieses Tages am 1. Oktober die Grundschule Einetal-Vorharz in Welpsleben. Die Grundschüler lernen Wissenswertes über gesunde, schmackhafte und zahnfreundliche Ernährung, Zähneputzen sowie über die Entstehung von Karies. Bei ihrer planmäßigen Tagung in Halle haben die Präsidenten Handwerkskammern aus den Bundesländern Brandenburg, Mecklenburg-Vorpommern, Sachsen, Sachsen-Anhalt und Thüringen eine gemeinsame Erklärung verabschiedet. Präsident Thomas Kreindorf von der gastgebenden Handwerkskammer Halle lud alle zunächst zu einem Austausch über die aktuelle politische Entwicklung in Sachsen-Anhalt ein. Im Gespräch thematisierten die Präsidenten regionale und internationale Herausforderungen, ebenso wie die Prognosen zur künftigen Entwicklung der Unternehmenszahlen. Die Diskussion mündet in einer gemeinsamen Erklärung der Kammerpräsidenten, die Politik und Gesellschaft auffordert, das Handwerk als gesamtgesellschaftliche Aufgabe zu verstehen,